Chicago mit so schöner, warmer Musik, If You Leave Me Now. Und dazu jetzt auch noch einen Sonnenstrahl, den mir Elisabeth aus Tarsdorf aus Schleswig-Holstein ins Studio gesendet hat. Ja, sie hat mir nämlich ein chinesisches Glückskärtchen ins Studio gesendet. Da steht drauf, guten Morgen, also auf chinesischen Schriftzeichen natürlich, übersetzt mit dem Translator auf meinem Handy. Und dann steht da noch ein warmer Sonnenstrahl am Morgen, läutet einen wunderschönen Tag ein. Ich wünsche dir gute Laune und dass alles reibungslos verläuft. Genau, also das heißt es jedenfalls übersetzt auf meinem Handy und das habe ich dann Elisabeth zurückgeschrieben und habe mich dafür bedankt und sie schreibt, heißt das so? Hanno, du bist grandios. Das schickte mir nämlich gestern mein chinesischer Freund. Ich hatte keine Ahnung, was es heißt. Nun kann ich mich dafür bedanken. Das ist sehr schön. Naja, jedenfalls war es was sehr Nettes. Man weiß ja nie, was man da so bekommt. Aber so ist es natürlich am allerbesten. Und alle haben sich gefreut. Ich mich hier auch im Studio. Und jetzt freue ich mich auf Mike and the Mechanics. All you need is a miracle. Also den Sonnenstrahl, den bekommen wir vielleicht durch die Wolken, durch die Regenwolken hindurch. Aber dazu brauchen wir sowieso ein kleines Wunder. Und das bekommen wir jetzt in der ARD-Hitnacht.

0: Hier ist die ARD Hitnacht und was für wunderschöne Musik hier von Tracy Chapman, Baby, Can I Hold You? Und es gibt so viele, die freuen sich so schön aufs Wochenende. Hören Sie mal.
1: Hallo Bauer. Hier spricht der Jonas. Ja, mir geht's heute ganz gut. Ich hatte heute meinen letzten Schultag gehabt. Jetzt geht's erstmal ins Wochenende. Ich freue mich ganz toll aufs Wochenende. Also ich habe ja ganz viel vor. Am Wochenende gucke ich auf Fußball. Also RB Leipzig spielt. Und liebe Grüße, euer Jonas Schlotzwitz, Glashütte. Also mir geht's ganz besser. Ciao, ciao.
0: Mir geht's auch ganz besser. Jonas, schönen Fußballtag dann natürlich. Ja, die Bundesliga läuft wieder seit gestern. Und da haben doch so viele drauf gewartet.
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Red Like the Wind, aber bitte in die richtige Richtung. Achtung, ein Falschfahrer gemeldet auf der Bundesstraße 54 zwischen Dortmund, Hachenay und Herder-Ecke Ostende. Kommt Ihnen ein Falschfahrer entgegen, fahren Sie bitte ganz rechts und überholen Sie nicht. Achtung bitte, ein Falschfahrer auf der B54 zwischen Dortmund, Hachenay und Herder-Ecke Ostende ist ein Falschfahrer auf der Straße.

0: 2.30 Uhr steht gerade knapp noch auf der Uhr. Und damit Zeit für den Verkehrsservice der ARD Hitnacht. Achtung, Falschfahrer auf der B54 zwischen Dortmund, Hachenei und Herder-Ecke Ostende. Kommt Ihnen ein Falschfahrer entgegen, bitte ganz rechts fahren, nicht überholen. Dann die Autobahn 1 Bremen Richtung Hamburg ist zwischen Harburg und Stillhorn wegen Bauarbeiten das ganze Wochenende über gesperrt. Umleitung ist die U83. Die A1 Hamburg Richtung Lübeck ist zwischen Kreuz Bad Geheide und Bad Oldesloe wegen Bauarbeiten bis 6 Uhr gesperrt. Die A61 Speyer Richtung Koblenz ist zwischen Kreuz Mutterstadt und Kreuz Ludwigshafen nach einem Unfall gesperrt worden. In Berlin die A100 Stadtring Richtung Wedding. Hier ist zwischen Detmolder Straße und Hohenzollerndamm wegen Brückenarbeiten gesperrt. Und die Autobahn 448 Dortmund-Witten Richtung Bochum-West. Hier ist zwischen Bochum-Altenbochum und Bochum-Weidmar wegen Bauarbeiten gesperrt. Gute Fahrt Ihnen unterwegs.
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0: Mit Hanno Bauer in Magdeburg.

0: Paul McCartney, Hope of Deliverance hier in der ARD Nacht. Und wer genau hat mir hier geschrieben? Steht da ein Name dabei? Stefan, genau, da steht der Name. Sehr schön, musste jetzt erstmal die E-Mail durchforsten, ob da vielleicht noch irgendwo was drin ist. Stefan aus Karlsruhe, genau, hat geschrieben, hallo liebes ARD-Hitnacht-Team, Grüße nach Magdeburg. Es scheint mir so, dass viele Busfahrer und LKW-Fahrer unterwegs sind und alle gemeinsam die ARD-Hitnacht hören. Das finde ich toll. Ich bin Stefan, fahre in Karlsruhe bei Würle Reisenbus und bin auf dem Weg in den Feierabend. Dankeschön übrigens für das beigefügte Bild, was mit dabei ist, wo drauf steht, ich habe fertig. Also das sieht wirklich jetzt nach Feierabend aus. Und er schreibt weiter, ich lasse mal liebe Grüße da an alle, die mich kennen und wie ich auch unterwegs sind. Meine Schwiegermutsche, die bei euch im Sender am Empfang tätig war, Petra nämlich, kann ich ja auf diesem Weg auch mal aufgrund ihres Ruhestands grüßen. Macht's gut und eine ruhige Nacht. Ihr seid spitze. Na dann, Petra kenne ich natürlich. Und ich hoffe, dass die Grüße irgendwie bei ihr angekommen sind. Na dann, alles Gute und gute Heimfahrt.
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0: Diana Ross and the Supremes. Stop in the name of love. Und bei Peter gibt es jetzt gar kein Stoppen mehr. Auch hier ruft nämlich jetzt der Feierabend.
1: Ja, einen wunderschönen guten Morgen. Hier ist der Peter aus Wermelskirchen. Nach getaner Arbeit fahre ich jetzt ganz gemütlich nach Hause und komme gerade aus Belgien wieder. Ich gehe davon aus, dass es mir nachher, wenn ich wach werde, besser geht als der Kollege davor. Der wird wohl Kopfschmerzen haben. Euch allen ein schönes Wochenende, auch wenn es nicht sonnig werden sollte. In diesem Sinne, bis morgen.
0: Ja, bis morgen. Die Fahrt, die in Belgien begann, geht jetzt zu Ende in Nordrhein-Westfalen in Wermelskirchen.
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0: Schönes Runterkommen jetzt auch mit ganz ruhiger Musik von Phil Collins. Can't Stop Loving You in der ARD. Nach 2:47 Uhr ist es.

Max ist auch so einer, der unterwegs ist und der jetzt noch geschrieben hat, mal ein Foto. Ist wirklich witzig, wie viele Kraftfahrer unterwegs sind. Karlsruhe, Nürnberg, Oberhausen und so viele mehr. Im Anhang mal ein Foto der angenehmen nächtlichen Ruhe in Oberhausen. Ruhige Nacht euch allen.

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1: Und bis zu den 3 Uhr Nachrichten gibt es bei uns noch den singenden Sunny aus Miami Vice. Also Don Johnson mit seinem Tell It Like It Is.

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1: Um 3 Uhr mit Emily Seidel. Nach der Sturzflut im Himalaya steigt die Zahl der Opfer weiter. Bislang wurden fast 600 Tote registriert, etwa 2500 Menschen werden noch vermisst. Gleichzeitig laufen die Rettungsarbeiten auf Hochtouren, obwohl neue Überschwemmungen drohen. Aus der Nachrichtenredaktion Christian Michael Hammer.
2: Die Suche nach Verschütteten und Vermissten wird durch zerstörte Straßen, gewaltige Geröllmassen und anhaltenden Regen erschwert. Zeitweise mussten die Einsatzkräfte ihre Arbeit sogar unterbrechen, weil ein neu entstandener Stausee oberhalb des Unglücksgebietes eine weitere Flutwelle auszulösen drohte. Unter den Vermissten sind auch mehrere Deutsche. Eine 4-köpfige deutsche Familie konnte dagegen von der nepalesischen Armee mit einem Hubschrauber in Sicherheit gebracht werden. Hilfsorganisationen gehen davon aus, dass insgesamt mehr als 90.000 Menschen von der Katastrophe betroffen sind.
1: Die USA haben offenbar ein Ölabkommen mit Venezuela geschlossen. Nach Angaben von Präsident Trump sichern sich die USA damit mehr als 65 Milliarden Barrel Öl, angeblich eine Verdoppelung der Reserven. Für Venezuela bringe die Vereinbarung private Investitionen in Höhe von fast 100 Milliarden Dollar und schaffe tausende Arbeitsplätze. Zuvor hatte die Trump-Regierung starken Druck auf die Führung in Caracas ausgeübt, den USA Zugang zu den venezolanischen Ölvorkommen zu ermöglichen. In der Debatte über die abschlagsfreie Rente nach 45 Beitragsjahren zeigt sich Bundesarbeitsministerin Baas offen für eine Übergangsfrist von etwa 5 Jahren. Den Funke-Zeitungen sagte die SPD-Chefin, nötig seien ausreichende Fristen und Vertrauensschutz, damit die Menschen ihre Lebensplanung anpassen könnten. Auch Unionsfraktionschef Frei zeigte sich offen für eine Übergangsregelung. Die umstrittene Abschaffung der Frührente ohne Abschläge nach 45 Beitragsjahren ist einer der Kernpunkte der geplanten Rentenreform von Union und SPD. Bayern München hat das Auftaktspiel der neuen Fußball-Bundesliga-Saison gewonnen. Der deutsche Rekordmeister besiegte den VfB Stuttgart mit 5:1. Aus der Sportredaktion Mats Nicholson.
3: Innenverteidiger Upamecano ist der erste Torschütze der neuen Bundesliga-Saison. Sein Kopfballtreffer in der ersten Hälfte brachte die Bayern in Führung. Stuttgarts Wagnermann glich in der zweiten Halbzeit aus. Später schoss er noch ein Eigentor. Auch die Münchner Olise, Pavlovic und Diaz trafen für spielfreudige Bayern. In der zweiten Liga hat Hertha BSC auch das dritte Saisonspiel gewonnen, mit 5:3 in Braunschweig. Aufsteiger Osnabrück hat den ersten Saisonsieg geholt. Die Niedersachsen gewannen 1:0 in Bochum.
1: Das waren die Nachrichten. Das Wetter in Deutschland. Tagsüber im Nordwesten viele Wolken, Schauer und vereinzelt Gewitter. Im Südosten freundlicher, Höchstwerte 21 bis 27 Grad. Am Sonntag Sonne und Wolken, Schauer und Gewitter. Im Südosten zeitweise heiter 20 bis 28 Grad. Und Montag dann Temperaturen zwischen 18 bis 27 Grad. Es ist 3:03 Uhr.
4: Schönen Dank für die aktuellen Nachrichten. Von mir jetzt noch die Verkehrsnachrichten hinterher. Im Verkehrsservice der ARD Hitnacht gibt es erstmal die Entwarnung von der B54. Kein Falschfahrer mehr zwischen Dortmund, Hachenei und Herder-Ecke, Ostende. Die A1 Bremen Richtung Hamburg ist zwischen Harburg und Stillhorn wegen Bauarbeiten das ganze Wochenende übergesperrt. Umleitung ist die U83. Die A1 Hamburg Richtung Lübeck ist zwischen Kreuz Bad Geheide und Bad Oldesloe wegen Bauarbeiten bis 6 Uhr gesperrt. Dann in Berlin die A100 Stadtring Richtung Wedding ist zwischen Detmolder Straße und Hohenzollernndamm wegen Brückenbauarbeiten gesperrt. Und dann noch die Autobahn 448 Dortmund-Witten Richtung Bochum-West. Hier ist zwischen Bochum-Altenbochum und Bochum-Weitmar wegen Bauarbeiten gesperrt. Gute Fahrt Ihnen unterwegs.
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4: Hanne Bauer ist hier in Magdeburg und hier ist Madonna mit ihrem Material Girl. Ich wünsche auf jeden Fall ein schönes Wochenende.

0: Madonna bei uns in der Nachtsendung. Und da macht sich doch jemand Gedanken um den Hund, den ich vorhin auf der Autobahn angesagt habe, beziehungsweise also, dass ein Hund in Gefahr oder eine Gefahr auch für Autofahrer ist. Und wer ist es?
1: Guten Morgen. Moin, schöne Grüße nach Magdeburg und so. Ne, hier ist der Chris aus Hof.
0: Chris.
1: Hört sich komisch an, ist aber so, ne, weil ich komme eigentlich von der See, aber ich bin jetzt in Hof hochgefahren seit 16 Jahren. Also ich habe noch nichts davon gehört, dass jetzt eine Entwarnung von einem Hund da ist. Also wie gesagt, das macht mich jetzt so ein bisschen traurig. Oder ich war zwischendurch auch so gewesen, dass ich da nichts mitbekommen habe. Aber ihr macht eine geile Show und einen lieben, ganz lieben Gruß an das ganze Kollegium. Dankeschön, also lieben Gruß, Chris aus Hof. Jo, moin.
0: Ja, moin auch. Und ja, Chris, tatsächlich gab es keine Entwarnung, aber das sind solche Meldungen, die kommen hier mal ganz kurz und dann sage ich sie durch. Und dann gibt es meistens auch gar keine Entwarnung dafür. Also Entwarnung gibt es dann meistens so bei solchen Sachen wie zum Beispiel eben Falschfahrern oder Steinewerfern. Selbst bei den Kindern, die vorhin auf der Autobahn waren, gab es keine Entwarnung. Die ist dann einfach so weggefallen und ja, wer weiß, was dann dahinter steckt. Also keine Sorgen machen, wenn die Gefahr noch da ist, dann wird es auf jeden Fall hier durchgesagt und wenn sie dann nicht mehr da ist, es gibt nicht zu jeder Meldung automatisch eine Entwarnung. Also die Polizei nimmt es manchmal einfach aus den Meldungen raus und dann ist sie weg.
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0: Ganz liebe Grüße zurück.

Hier ist die ARD-Hitnacht und Gundi, unser Feuerpferd im chinesischen Tierkreiszirkel der Nachtgemeinde, hat sich gemeldet, weil sich ja vor ein LKW Holzhasi Anja wieder mal gemeldet hat und gegrüßt hat. Und sie schreibt jetzt: Feuerpferdchen Gundi wünscht dir, liebe Anja und allen, die unterwegs sind, eine gute und sichere Fahrt. Kommt gut und sicher ans Ziel und dir und deiner Familie bei der Weinwanderung immer einen sicheren Tritt. Und liebe Grüße natürlich auch an unsere Wasserratte, unseren Hanno. Und natürlich an die gesamte Hitnacht-Familie mit all euren wunderschönen chinesischen Tierkreiszeichen und Elementen. Hier gibt's nur Gewinner und keine Verlierer. Schaut doch einfach mal eure Tierkreiszeichen nach. Euer Feuerpferdchen Gundi. Ja, da hast du schön was angestiftet. Genau, das war ja zu unserer Silvestersendung. Da ging das los und alle haben mitgemacht und haben gleich mal rausbekommen, was sie so für ein Tier sind. Also 12 gibt es ja insgesamt, die sich dann immer wiederholen. Dann noch bestimmt durch das Element. Also meins, also Ratte und Wasser und dadurch also auch ab und zu mal Wasserratto. So, Gundi, deswegen also... Ein schönes Wochenende jetzt auch für dich und lass dir das Feuer nicht ausgehen durch den Regen jetzt am Wochenende. Das ist das Allerwichtigste für so ein Feuerpferdchen.

0: 3.30 Uhr. Und damit Zeit für den Verkehrsservice der ARD Hitnacht. Die A1 Bremen Richtung Hamburg ist zwischen Harburg und Stillhorn wegen Bauarbeiten gesperrt. Das ganze Wochenende über bis Montag ca. 5 Uhr, falls Sie es genau wissen möchten. Und die Umleitung wäre dann die U83. Die A1 Hamburg Richtung Lübeck ist zwischen Kreuz Bartgeheide und Bad Oldesloe wegen Bauarbeiten gesperrt. Das ganze bis 6 Uhr. Die A100 Stadtring Richtung Wedding in Berlin ist zwischen Detmolder Straße und Hohenzollerndamm wegen Brückenbauarbeiten gesperrt. Und dann noch die Autobahn 448 Dortmund-Witten Richtung Bochum-West. Hier ist zwischen Bochum-Altenbochum und Bochum-Weidmar wegen Bauarbeiten ebenfalls das Wochenende über gesperrt. Gute Fahrt Ihnen unterwegs.
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0: So, das was auf Reifen rollt, das haben wir jetzt besprochen. Und jetzt kommen wir zu dem, was auf den Schienen rollt. Runaway Train, hier ist Soul Asylum. Hanno Bauer hier in Magdeburg. Grüß Sie.

Hier ist die ARD-Hitnacht. Achtung bitte, es gibt einen neuen Falschfahrer auf der Autobahn 5 zwischen Friedberg und Nordwestkreuz Frankfurt. Kommt Ihnen ein Falschfahrer entgegen, bitte ganz rechts fahren, nicht überholen. Achtung bitte, ein Falschfahrer auf der Autobahn 5 zwischen Friedberg und Nordwestkreuz Frankfurt. Kommt Ihnen ein Falschfahrer entgegen, Vorsicht hier unbedingt in beiden Richtungen.

Hier ist die ARD Hitnacht und Achtung bitte, ich wiederhole noch einmal die Warnung vor dem Falschfahrer, der unterwegs ist. Auf der Autobahn 5 zwischen Friedberg und Nordwestkreuz Frankfurt. Hier ist ein Falschfahrer auf der Straße, bitte ganz rechts fahren, nicht überholen. Ein Falschfahrer ist zwischen Friedberg und Nordwestkreuz Frankfurt auf der Autobahn. Vorsicht hier in beiden Richtungen. Und was möchte ich dazu noch sagen? Dass dieses Lied jetzt nicht für ihn gilt. Dream on, also träum weiter. Nein, möglichst aufwachen. Und ganz konzentriert jetzt in die richtige Richtung fahren, bitte. Hier ist Amy MacDonald in der ARD-Nacht.

Und auch dieser Musiktitel muss unterbrochen werden für einen neuen Falschfahrer noch. Achtung bitte, Falschfahrer auf der Autobahn 661 zwischen Oberursel Nord und Bröngesheimer Dreieck. Hier ist ein Falschfahrer gerade eben gesichtet worden. Achtung auch bitte hier in beiden Richtungen. Falschfahrer auf der Autobahn 661 zwischen Oberursel Nord und Bröngesheimer Dreieck. Hier ist ein Falschfahrer unterwegs auf der Straße.

In der ARD-Hitnacht gleich nochmal die Warnung vor beiden Falschfahrern. Achtung bitte, Falschfahrer auf der Autobahn 5 zwischen Friedberg und Nordwestkreuz Frankfurt ist ein Falschfahrer auf der Straße. Und ebenfalls ein Falschfahrer auf der Autobahn 661 zwischen Oberursel Nord und Bröngelsheimer Dreieck ist ebenfalls ein Falschfahrer auf der Straße. Vorsicht hier in beiden Richtungen. 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

0: Der Morgen kommt so langsam in die Nähe. 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Allerdings möchten nicht alle ganz so wach sein.
1: Ja, Gunter Wolf aus Lindenberg. Das liegt bei Neustadt an der Weinstraße in der Pfalz. Ich höre gerade eure Sendung und ich habe gedacht, ich rufe mal an und wollte euch nur sagen, ihr macht also ein prima Programm. 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Und dann höre ich also manchmal das Nachtprogramm bis 2, 3. 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
0: Ebenfalls ein schönes Wochenende.
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7 Minuten vor 4 ist es. Der Morgen kommt in greifbarer Nähe und die Straßen sind wieder mal sicherer geworden, denn es gibt gleich mal 2 Entwarnungen. Auf einmal Entwarnung von der Autobahn 5, kein Falschfahrer mehr zwischen Friedberg und Nordwestkreuz Frankfurt, fahren alle wieder in die richtige Richtung. Und ebenfalls Entwarnung von der Autobahn 661 zwischen Oberursel Nord und Prongesheimer Dreieck, ist auch wieder alles okay.

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1: Um 4 Uhr mit Emily Seidel. Die USA haben nach Angaben von Präsident Trump einen Teil der Ölreserven Venezuelas unter ihre Kontrolle gebracht. Laut Vereinbarung soll es um 65 Milliarden Barrel gehen. Aus Washington Carsten Kühntop.
2: Die Ölreserven der USA würden sich dadurch mehr als verdoppeln. Den US-Steuerzahlern entstünden keine Kosten, so Trump. Amerika werde wegen des Deals auf Jahre von niedrigeren Spritpreisen profitieren. Nach Angaben von US-Außenminister Rubio bringt die Vereinbarung fast 100 Milliarden Dollar an privaten Investitionen für Venezuela. Das bedeutet tausende gut bezahlte Jobs dort und einen Beitrag zum Wiederaufbau der Wirtschaft des Landes.
1: Im Katastrophengebiet in Nepal und Tibet suchen Einsatzkräfte weiter nach etwa 2500 Vermissten. Meterhoher Schlamm und zerstörte Straßen und Brücken erschweren die Rettungsarbeiten. Die Zahl der Toten geben die Behörden aktuell mit fast 600 an. Bundeskanzler Merz hat den Betroffenen sein Mitgefühl ausgesprochen. Seine Gedanken seien bei den Opfern und allen Menschen, die von der Katastrophe betroffen seien, schrieb Merz an den nepalesischen Regierungschef und an Chinas Staatspräsidenten. Am Mittwoch war es im Himalaya-Gebiet zu einer riesigen Sturzflut gekommen. Schlamm und Geröll rissen ganze Ortschaften mit. Die Isländer stimmen heute in einem Referendum darüber ab, ob die Regierung die Gespräche über einen EU-Beitritt wieder aufnehmen soll. Mehr als 270.000 Menschen sind aufgerufen, ihre Stimme abzugeben. Umfragen sagen einen knappen Ausgang des Referendums voraus. Die Wahllokale sind von 9 bis 22 Uhr isländischer Zeit geöffnet. Island hatte schon 2009 einen Antrag auf Mitgliedschaft in der Europäischen Union gestellt. Nach der Parlamentswahl 2013 blockierte eine EU-skeptische Regierung das Verfahren. Bayern München hat das Auftaktspiel der neuen Fußball-Bundesliga-Saison gewonnen. Der deutsche Rekordmeister besiegte den VfB Stuttgart mit 5:1. Aus der Sportredaktion Mats Nicholson.
3: Innenverteidiger Upamecano ist der erste Torschütze der neuen Bundesliga-Saison. Sein Kopfballtreffer in der ersten Hälfte brachte die Bayern in Führung. Stuttgarts Wagnermann glich in der zweiten Halbzeit aus. Später schoss er noch ein Eigentor. Auch die Münchener Olise, Pavlovic und Diaz trafen für spielfreudige Bayern. In der zweiten Liga hat Hertha BSC auch das dritte Saisonspiel gewonnen, mit 5:3 in Braunschweig. Aufsteiger Osnabrück hat den ersten Saisonsieg geholt. Die Niedersachsen gewannen 1:0 in Bochum.
1: Das waren die Nachrichten. Das Wetter in Deutschland. Tagsüber im Nordwesten viele Wolken, Schauer und vereinzelt Gewitter. Im Südosten freundlicher, Höchstwerte 21 bis 27 Grad. Am Sonntag Sonne und Wolken, Schauer und Gewitter. Im Südosten zeitweise heiter, 20 bis 28 Grad. Und Montag heitere Phasen, gebietsweise Schauer und Gewitter. Dann bei Temperaturen zwischen 18 bis maximal 27 Grad. Es ist 4:03 Uhr.
4: Dankeschön für die aktuellen Nachrichten. Von mir der Blick auf die Straßen im Lande. Hier ist der Verkehrsservice in der ARD-Hitnacht. Die Autobahn 1 Bremen Richtung Hamburg ist zwischen Harburg und Stillhorn wegen Bauarbeiten gesperrt. Umleitung führt über die U83. Die A1 Hamburg Richtung Lübeck ist zwischen Kreuz Bad Geheide und Bad Oldesloe wegen Bauarbeiten gesperrt. In Berlin die A100 Stadtring Richtung Wedding ist zwischen Detmolder Straße und Hohenzollerndamm wegen Brückenarbeiten gesperrt. Und dann noch die Autobahn 448 Dortmund-Witten Richtung Bochum-West. Hier ist zwischen Bochum-Altenbochum und Bochum-Weidmar wegen Bauarbeiten gesperrt. Ihnen unterwegs eine gute Fahrt durch die Nacht.
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4: 4 Stunden nach Mitternacht gibt es jetzt Midnight Oil mit Bats A Burning. Hanno Bauer ist hier in Magdeburg.

0: Hier ist die ARD Hitnacht mit Musik von Nelly Furtado. All good things come to an end. Das könnte zum Beispiel auch die Fahrt sein, die Elke jetzt gerade unternimmt. Sie hat nämlich geschrieben: Hallo Hanno, ich bin mit meinem Truck von Augsburg nach Aachen unterwegs. Nachdem die Vollsperrung auf der A61 wieder aufgehoben ist, mache ich jetzt an der Raststätte Wonnegau noch meine Pause und hoffe, dass ich dann staufrei weiterkomme. Habe von hier noch circa 3,5 Stunden zu fahren bis ins wohlverdiente Wochenende. Ich grüße alle, die durch die Nacht unterwegs sind und wünsche allen allzeit gute Fahrt. Ich habe übrigens die Mondfinsternis gestern beobachten dürfen auf dem Weg von München nach Augsburg. Ja, und in E-Mail 2 schiebt Elke noch hinterher: Hallo Hanno, habe vergessen, das Hitnacht-Team zu grüßen und Danke zu sagen fürs tolle Nachtprogramm. Ich habe jetzt extra nochmal angehalten. Also lieben Gruß und schönes Wochenende von Elke. Elke, das bedeutet mir was, extra nochmal ranzufahren und den Gruß nachzuliefern, obwohl es in Richtung Heimathafen geht. Das ist was, das zählt gleich doppelt und dreifach. Also gute Fahrt, ebenfalls doppelt und dreifach und ein schönes Wochenende.
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0: Hier ist die ARD-Hitnacht. Und da haben wir doch hier einen bayerischen Schwaben, der uns hier gerne sagt, warum er in der Nacht wach bleibt.
1: Ja, hallo, hier ist Stefan aus Donauwörth. Ich bin schlaflos und freue mich jeden Tag über eure Musik, die mich durch die Nacht begleitet. Ich bin in Donauwörth ein Oldie und das passt ganz gut. Heute ist bei uns Oldtimer-Tag. Da treffen sich alle Leute, die alte Autos haben. Und ja, da freue ich mich schon drauf. Vielleicht sieht man sich ja. Danke, ciao.
0: Ja, dann wünsche ich natürlich einen optimalen, schönen Tag mit den ganzen Oldtimern. Und ein wunderbares Wetter wünsche ich natürlich auch dazu. Hoffentlich bleibt es recht.

0: Ja, Sandra ist das, die hier zum Schluss flüstert. Das sei nur mal so bemerkt hier bei Enigma Return to Innocence. 4.30 Uhr damit und Zeit für den Verkehrsservice in der ARD-Hitnacht. Die Autobahn 1 Bremen Richtung Hamburg ist zwischen Harburg und Stillhorn wegen Bauarbeiten gesperrt. Bis zum Montag hinein. Umleitung bitte benutzen, die U83. Die A1 Hamburg Richtung Lübeck ist zwischen Kreuz Bad Geheide und Bad Oldesloe wegen Bauarbeiten noch anderthalb Stunden gesperrt. Bis 6 Uhr soll es nämlich dauern. Dann in Berlin die A100 Stadtring Richtung Wedding ist zwischen Detmolder Straße und Hohenzollerndamm wegen Brückenarbeiten gesperrt. Und die Autobahn 448 Dortmund-Witten Richtung Bochum-West ist zwischen Bochum-Altenbochum und Bochum-Weidmar wegen Bauarbeiten ebenfalls das ganze Wochenende über gesperrt. Gute Fahrt, bleiben Sie munter.
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0: Für alle munter im Studio ist Hanna Bauer.

Sarah Connor in der ARD-Hitnacht. Und wir bleiben gleich bei den Mädels, deren Vorname mit dem Buchstaben S beginnt. Jetzt auch hier bei diesem herrlichen Lied von OMD. Denn es geht hier um die... Um die Secret? Ach ne, Secret heißt der Song. Okay. Dann doch nicht Vorname.

Hier ist die ARD-Hitnacht. Und Britta hat geschrieben: Liebes Team der ARD-Hitnacht, heute haben wir auf unserer Australien-Umrundung endlich mal wieder genug Empfang. Wir sind gerade in Mount Isa, einer der wenigen Städten im Outback. Und was machen wir natürlich beim Frühstück bzw. mittlerweile fast Mittagessen? Die ARD-Hitnacht hören. Wir sind ja 8 Stunden vor euch. Dieses Wochenende haben wir ein kleines bisschen Heimweh, denn in Oberfallstätte im Kreis Olpe wird gerade das traditionelle Schützenfest gefeiert. Für echte Sauerländer ist das ja quasi ein Hochamt der guten Laune, ein Pflichttermin zum Feiern, Lachen und Zusammenstehen. Leider ist der Weg in diesem Jahr für uns zu lang. Es liegen etwa 14.600 Kilometer zwischen Mount Isa und Oberfallstätte. Darum würden wir gerne auf diesem Wege unseren Freunden und allen Bewohnern von Oberfallstätte ein tolles Fest wünschen. Wenn ihr das vielleicht kurz im Radio erwähnen könntet, würden wir uns riesig freuen. Das wäre ja ein Stück Heimat, das uns bis hier ans andere Ende der Welt erreicht. Vielen Dank, dass ihr uns jeden Tag ein bisschen Heimat ins Outback schickt. Herzliche Grüße aus Australien von Britta und Norbert, und da grüße ich ganz lieb zurück. Und ja, vielleicht klappt es ja dann beim nächsten Mal wieder dabei zu sein beim Schützenfest. Und hoffentlich kriegt ihr jetzt auch noch Resonanz von all denen, die das jetzt gehört haben und euch schreiben können, weil sie

Oasis in der ARD Hitnacht Wonderwall. Da tanzen wir uns doch hervorragend weiter in Richtung Samstagmorgen. In 7 Minuten gibt es erst einmal die aktuellen Nachrichten, 5 Uhr. Und dann geht es noch eine Stunde weiter gemeinsam in Richtung Samstagmorgen. Jetzt erstmal Musik von Marshall Hayne, Dancing in the City.

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1: Um 5 Uhr mit Emily Seidel. Die USA haben nach Angaben von Präsident Trump einen Teil der Ölreserven Venezuelas unter ihre Kontrolle gebracht. Laut Vereinbarung soll es um 65 Milliarden Barrel gehen. Aus Washington, Carsten Kühntop.
2: Die Ölreserven der USA würden sich dadurch mehr als verdoppeln. Den US-Steuerzahlern entstünden keine Kosten, so Trump. Amerika werde wegen des Deals auf Jahre von niedrigeren Spritpreisen profitieren. Nach Angaben von US-Außenminister Rubio bringt die Vereinbarung fast 100 Milliarden Dollar an privaten Investitionen für Venezuela. Das bedeutet tausende gut bezahlte Jobs dort und einen Beitrag zum Wiederaufbau der Wirtschaft des Landes.
1: Im Katastrophengebiet in Nepal und Tibet suchen Einsatzkräfte weiter nach etwa 2500 Vermissten. Meterhoher Schlamm und zerstörte Straßen und Brücken erschweren die Rettungsarbeiten. Die Zahl der Toten geben die Behörden aktuell mit fast 600 an. Bundeskanzler Merz hat den Betroffenen sein Mitgefühl ausgesprochen. Seine Gedanken seien bei den Opfern und allen Menschen, die von der Katastrophe betroffen seien, schrieb Merz an den nepalesischen Regierungschef und an Chinas Staatspräsidenten. Am Mittwoch war es im Himalaya-Gebiet zu einer riesigen Sturzflut gekommen. Schlamm und Geröll rissen ganze Ortschaften mit. Im Volkswagenwerk in Osnabrück könnten bald Rüstungsgüter für Israel produziert werden. Die Anzeichen dafür verdichten sich immer mehr, wie Oliver Jürgens berichtet.
3: Nach NDR-Informationen soll am 7. September eine Absichtserklärung zwischen Volkswagen, dem Land und einem israelischen Rüstungskonzern unterschrieben werden. Dieser israelische Rüstungskonzern, der will Teile für das Luftverteidigungssystem Iron Dome in Osnabrück bauen. Welche Komponenten das sein werden, mit welcher Summe sich das Land daran beteiligen wird und wie viele der mehr als 2000 Arbeitsplätze in Osnabrück damit gesichert werden können, das ist aktuell noch völlig unklar. Das Thema, das soll auch bei der Aufsichtsratssitzung Ende kommender Woche besprochen werden. Das Land selbst will sich aktuell nicht zu dem möglichen Deal äußern.
1: Der FC Bayern München hat die neue Fußball-Bundesliga-Saison mit einem Heimsieg eröffnet. Der Titelverteidiger setzte sich am Abend mit 5:1 gegen den VfB Stuttgart durch. Für die Münchner war es das 15. Liga-Auftaktspiel in Serie ohne Niederlage. In der zweiten Liga hat Hertha BSC nach einem 0:2 Rückstand in Braunschweig noch mit 5:3 gewonnen und Bochum verlor gegen Osnabrück mit 0:1. Das waren die Nachrichten.
4: 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Zunächst der Blick auf die aktuellen Temperaturen, die da lauten. In Wildeshausen und Bremen sind es 16 Grad, in Weihe 15 und in Bremerhaven 17 Grad. Heute erwarten uns mal dichte Wolken, mal etwas Sonne und zeitweise kann es auch ein paar Schauer geben, vereinzelt sogar kurze Gewitter. Es ist windig heute bei maximal 21 bis 25 Grad. Verkehr. Um auf die Sekunde genau 5:03 uns liegen keine Störungsmeldungen vor. Bremen 1 wünscht eine gute Fahrt.
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1: Die Temperaturen, die liegen zurzeit so bei 15, teils auch 16 Grad, im Laufe des Tages 21 bis 25. Und dazu geht es heute erstmal los mit vielen Wolken. Wenn sie denn aufgegangen ist, ist auch immer ein bisschen Sonne dabei, Schauer aber auch schon. Über Mittag wird es wohl ein bisschen freundlicher werden und dann zum späteren Nachmittag hin wieder dickere Wolken, wieder immer mal Schauer und es könnte auch wieder ein Gewitter dabei sein. Wind, ja, haben wir, kommt wieder mal aus Südwest und ist mäßig bis frisch unterwegs, nur in Gewitternähe natürlich ein bisschen heftiger.
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1: Und zwar um 5.30 Uhr. Da gibt es keine Meldung. Das ist immer meine Lieblingsmeldung, aber Ihre wahrscheinlich auch. Gute Fahrt.
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1: Schönen Start ins Wochenende wünsche ich. Ich bin Britta Opphoff. Moin.
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Schönen Start ins Wochenende. Bremen 1 ist ja auch immer spannend, wenn man morgens das Gefühl hat, um kurz nach 5:30, man hat schon sehr viel erledigt. Dabei ist mal rational gesehen der Weg zur Arbeit und das vorher nochmal eben aus dem Bett kommen gefühlt das Einzige gewesen. Aber was so alles auf dem Weg hin und her geräumt werden muss, ne? Manchmal kommst du nach oben in die Küche, willst dir eigentlich nur einen Kaffee kochen und stellst fest, ach Gott, Geschirrspülmaschine. Mache ich das jetzt wirklich schon um diese Uhrzeit? Ja, mache ich. Erste Geschirrspülmaschine. Dann kommst du ein paar Minuten später zur Arbeit. Zweite Geschirrspülmaschine. Und schon ist es keine 5:40. Und man sitzt da und hat das Gefühl, ich habe schon richtig was geschafft. Mann, oh Mann. Donnerschlag. So, vielleicht geht's Ihnen ja ganz ähnlich. Dann möchte ich Ihnen an dieser Stelle meinen Respekt aussprechen. Muss ja auch mal jemand tun. Schönen Start ins Wochenende mit Bremen 1. Hier sind The Sweet

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1: Mit Michael Kruse, guten Morgen. VW-Werk Osnabrück könnte schon bald für die Rüstungsindustrie produzieren. Bremer Koalition legt Streit um Antidiskriminierungsbeauftragte bei. Bayern gewinnt souverän das Bundesliga-Auftaktspiel gegen Stuttgart. Das Wetter wechselhaft, auch Schauer und kurze Gewitter möglich, dazu windig bei maximal 21 bis 25 Grad. Das Volkswagen-Werk in Osnabrück könnte schon bald für die Rüstungsindustrie produzieren. Die Anzeichen dafür verdichten sich immer mehr, berichtet Oliver Jürgens.
2: Nach NDR-Informationen soll am 7. September eine Absichtserklärung zwischen Volkswagen, dem Land und einem israelischen Rüstungskonzern unterschrieben werden. Dieser israelische Rüstungskonzern, der will Teile für das Luftverteidigungssystem Iron Dome in Osnabrück bauen. Bisher hieß es immer, dass das Land Katar, das auch ein Aktionär von Volkswagen ist, dass Katar also etwas gegen den Einstieg der Israelis hat. Das Problem soll nun dadurch gelöst werden, dass das Land Niedersachsen Teile des Werks in Osnabrück übernimmt und ein Gemeinschaftsunternehmen mit dem israelischen Staatskonzern gründet. Dadurch würde dann eben VW nicht direkt mit Israel zusammenarbeiten.
1: Die Spitzen von SPD, Grünen und Linken in Bremen haben bei einer Krisensitzung ihren Streit über die gescheiterte Wahl der Antidiskriminierungsbeauftragten des Landes ausgeräumt. Bei der Abstimmung in der Bürgerschaft am Mittwoch hatten mindestens 4 Abgeordnete der Regierungskoalition nicht für die eigene Kandidatin gestimmt. Birgit Sagemann berichtet.
3: Konstruktiv seien die Gespräche gewesen, heißt es von SPD und Grünen nach der Sitzung des Koalitionsausschusses. Und auch Linken-Fraktionschefin Sophia Leonidaki lobt, es habe eine ehrliche Aussprache gegeben. Das Thema mangelnde Abstimmungsdisziplin, wie es SPD-Chef Falk Wagner formuliert, ist ausführlich besprochen worden. Denn die gescheiterte Wahl am Mittwoch hat die Koalition belastet. Nun soll es fraktionsintern nochmal ausführliche Gespräche geben, damit die Soziologin Devrimsel Deniz Nergis bei der September-Sitzung der Bürgerschaft im zweiten Anlauf gewählt wird.
1: Die USA haben offenbar ein Ölabkommen mit Venezuela geschlossen. Nach Angaben von Präsident Donald Trump sichern sich die Vereinigten Staaten damit mehr als 65 Milliarden Barrel Öl. Außenminister Marco Rubio zufolge bringt die Vereinbarung für Venezuela private Investitionen in Höhe von fast 100 Milliarden Dollar. Zuvor hatte Washington starken Druck auf die Führung in Caracas ausgeübt, den Amerikanern Zugang zu den venezolanischen Ölvorkommen zu ermöglichen. In der norwegischen Hauptstadt Oslo haben tausende Menschen Abschied von König Harald genommen. Sein Sarg wurde am Abend von dem Krankenhaus, in dem er gestern früh gestorben war, zum königlichen Schloss gebracht. Trotz strömenden Regens waren die Straßen voll von Menschen. Neuer norwegischer König ist Haralds Sohn Håkon. Der FC Bayern München hat die neue Fußball-Bundesliga-Saison mit einem 5:1 gegen den VfB Stuttgart eröffnet. Für die Münchner war es das 15. Liga-Auftaktspiel in Serie ohne Niederlage. Mehr zum Spiel von Michael Küster.
4: Zunächst traf Thiago Tomás für anfangs mutige Stuttgarter nur die Latte, ebenso wie Ulisse auf Gegenseite per Freistoß für die Bayern, die durch Upamecanos Kopfball in der 21. Minute nach einer Ecke das erste Tor der neuen Spielzeit erzielt haben. Kurz nach der Pause gelang Wagnermann per Abstauber der Ausgleich, aber nur 3 Minuten danach hatte der Titelverteidiger genug. Ulisse nach 55 Minuten mit der erneuten Bayern-Führung. Kurz danach traf Wagnermann unglücklich ins eigene Tor. Pavlovic und Diaz erledigten kurz vor dem Ende den Rest.
1: Und das waren die Nachrichten mit Michael Kruse.
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5: Zurzeit haben wir 15 Grad in Verden auf dem Thermometer stehen und in Bremen, Bremerhaven sowie in Wilhelmshaven 16 Grad. Im Laufe des Tages 21 bis 25 so und es geht teilweise ja mit so ein paar Wolken und trocken los, aber es sind auch schon Regenschauer unterwegs. Fragen Sie mal in Ostfriesland nach, da ist teilweise schon was durchgezogen und das zieht alles so langsam auch ostwärts. Also der eine oder andere Schauer ist auch heute Vormittag definitiv mit dabei, dann über Mittag wird es zwischenzeitlich mal ein bisschen freundlicher werden und zum Nachmittag hin sind wieder Schauer drin und auch Gewitter sind dann im Laufe des späteren Nachmittags und Abends wieder möglich. Wind Südwest mäßig bis frisch und in Gewitternähe natürlich auch mal ein bisschen heftiger und auch morgen wird es eher durchwachsen sein.
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5: 6:04 ist es jetzt. Es gibt Eine Meldung für Kirchlinteln. Da ist die Hauptstraße nämlich zwischen Kükenmoorer Straße und Schulstraße wegen einer Veranstaltung bis Mitternacht in beiden Richtungen gesperrt. Eine gute Fahrt wünsche ich allen unterwegs und ich gucke jetzt mal nach, was da denn wohl für eine Veranstaltung ist.
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5: Und wenn ich das weiß, dann erzähle ich sie natürlich sofort, ist doch klar. Britta Opoff bin ich, wünsche Ihnen einen schönen Start ins Wochenende.
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0: Schönen Sonnabend. Bremen 1 ist hier um 6:12 Uhr. Es ist ja schon häufiger mal passiert, dass es Filmerfolge gab, die dafür gesorgt haben, dass die Drehorte, an denen die stattgefunden, hinterher zu absoluten Hotspots für Touristen wurden. Beispiel, ja, hätte ich zum Beispiel den Kinoerfolg Mamma Mia und die Insel Skopelos, wo hinterher ordentlich was los geworden ist, weil sich alle diese schöne Ecke mal wirklich ganz genau angucken wollten. Genau das könnte jetzt auf dem Peloponnes passieren, denn dort spielt ja die Odyssee, also Christopher Nolans Film, der im Juli in die Kinos gekommen ist und ein richtig großer Erfolg ist mit tollen Schauspielern, muss man ja auch sagen. Ne? Robert Pattinson spielt mit Tom Holland, Anne Hathaway und natürlich Matt Damon, der die Hauptrolle, also der Odysseus, spielt. Wie viel da jetzt schon los ist, das erzählt jetzt mal Bremen 1 Korrespondentin Astrid Halder.
1: Bis vor kurzem war die Burg von Missoni auf dem Peloponnes kein Touristen-Hotspot. Doch das ändert sich gerade. Sie ist einer der Schauplätze von Christopher Nolans Hollywood-Blockbuster Odyssee. Aktuell sind es meist noch griechische Touristen, die wegen des Films hier sind. Ich habe den Film vor ein paar Tagen angeschaut. Nachdem ich hier in der Nähe Urlaub mache, wollte ich das sehen. Ich bin gespannt, wie die Szenen von der Burg, die im Film gezeigt wurden, im Vergleich zum Original aussehen.
2: Wir sind ja hier seit vielen Jahren und das war auf jeden Fall irgendwie schön, auch die Burg zu sehen im Film. Und es ist auch schön, dass dieser Teil von Griechenland ein bisschen Aufmerksamkeit kriegt, auf jeden Fall.
1: 20 Kilometer weiter nördlich von Missoni der nächste spektakuläre Drehort, der Voidokilia-Strand. Dort an der schwer zugänglichen Nestorhöhle haben Nolan und sein Team bei Dreharbeiten viel Aufwand betrieben. Filminfluencer haben den Ort schon entdeckt und mit ihren Höhlenbegehungen hunderttausende Klicks generiert und Nachahmer angelockt. Dabei gibt es keinen offiziellen Weg zur Höhle. Der Pfad ist anstrengend und unwegsam. Der Deutsch-Grieche Ilias fährt hier seit Jahren für seinen Sommerurlaub her. Dass jetzt mehr Leute kommen, merkt man, sagt er.
3: Die wissen auf jeden Fall die Stelle, wo das ist. Haben sie wahrscheinlich gegoogelt oder sowas.
1: Pylos liegt zwischen den beiden Orten. Während der Dreharbeiten vergangenes Jahr im Winter hat die Crew hier gewohnt. Ein wichtiges Zusatzgeschäft für den Ort war das damals und ein tolles Erlebnis, erzählt der Bürgermeister Panagiotis Kavellas. Da kam das große Schiff, das wir alle im Film gesehen haben, hier in die Bucht. Die Bewohner haben sich alle hier versammelt und zugeschaut. Und jetzt kommen auch noch mehr Touristen. Wir können einen Anstieg von ungefähr 20-25% verzeichnen. Ähnliches berichtet auch Jonas Uppmann vom Online-Ferienhausanbieter Home2Go. Die Buchungen vor allem fürs nächste Jahr seien schon hochgegangen. Das Interesse sei stark, das zeige sich am Suchverhalten.
4: Wir können zum Beispiel sehen, dass die Peloponnes um 92% mehr gesucht wurden als im Vergleich zum Vorjahr, seitdem der Trailer im Dezember veröffentlicht wurde bis zum Filmstart jetzt vor kurzem.
1: Doch kann die Region viele zusätzliche Touristen verkraften? Die Vorsitzende des Frauenclubs von Pylos, Jorgia Wiswicki, ist skeptisch. Die Anwältin kennt die Sorgen der Leute, zum Beispiel den Wassermangel in der Region. Ich denke, die Infrastruktur ist nicht so weit, einen großen Touristenansturm zu bewältigen. Wir könnten große Probleme mit den Wasserressourcen bekommen und mit dem Verkehrsnetz, das veraltet ist. Jetzt kommt es auch darauf an, wie nachhaltig die Region den zusätzlichen Tourismus regelt. Aufmerksamkeit hat ihr der Film auf jeden Fall gebracht.
0: Also Odyssey noch in den Kinos, zumindest teilweise ein ganz großer Kracher und definitiv ein Grund dafür, dass auf dem Peloponnes mittlerweile deutlich mehr los ist als noch vor einiger Zeit. Und man kann nur hoffen, dass die Touristenströme sanft in das Land reinkommen und sich übers ganze Jahr verteilen, damit genau das, was die Einwohner befürchten, nicht passiert. Nicht noch größere Wasserknappheit und einfach nicht die größten Touristenströme auf einmal. Bremen 1 am Sonntagmorgen, es ist 6:17 Uhr.

0: Ja, ja, Scorpions konnten auch wirklich rockig und nicht nur Balladenkram. Bremen 1 am Sonntagmorgen um 6:24 Uhr. So, wenn Sie spazieren gehen und in diesen Tagen um einen Obstbaum oder gleich mehrere herum ein gelbes Band sehen, dann ist das eine gute Nachricht für Sie. Und zwar, Sie können dann einfach direkt dahin gehen und die Früchte, die Sie dran finden, pflücken, wenn Sie denn mögen. Ob das Äpfel sind, ob das Pflaumen sind, Mirabellen, ganz egal. Denn dahinter steckt das Projekt Gelbes Band. Ist ein schöner Name, muss man schon anerkennen. Und die Idee ist auch toll. Es geht darum, Früchte zu retten, bevor sie verderben. Gibt allerdings auch noch einen anderen Aspekt, sagt Charlotte Schneider, die Koordinatorin des Projekts.
1: Für den einen mag es nur so ein alter Apfelbaum sein, aber eine andere Person mag den total wertschätzen, weil er die Sorte super findet oder weil er eine Allergie hat gegen die neu gezüchteten Sorten. Und deswegen ist die alte Sorte, die da am Baum hängt, ganz wertvoll. Deswegen ist es schön, wenn Eigentümer die Bäume kennzeichnen und teilen, damit eben diese Wertschätzung auch erfahren werden kann.
0: Also, wenn jetzt bei Ihnen im Vorgarten an guter Stelle, wo man schnell mal eben rankommt, also möglicherweise ein Mirabellenbaum trägt, der viel zu viele Früchte hat in diesem Jahr, dann sollten Sie vielleicht auch einfach sagen, Mensch, da mache ich mit. 10-niedersachsen.de, genau da können Sie Ihren Baum eintragen und binden dann nur noch ein gelbes Band drum und dann sind auch Sie mit dabei und andere freuen sich, die spazieren gehen und einfach mal ein paar Früchte haben wollen. Schönen Sonnabend.

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2: Mit Michael Kruse, guten Morgen. Im VW-Werk in Osnabrück könnte in Zukunft für die Rüstungsindustrie produziert werden. Nach NDR-Informationen soll am 7. September eine Absichtserklärung dazu unterschrieben werden. Konkret geht es um einen israelischen Rüstungskonzern, der Teile für das Luftverteidigungssystem Iron Dome in Osnabrück bauen will. Die Bremer Koalition hat bei einer Krisensitzung ihren Streit über die gescheiterte Wahl der Antidiskriminierungsbeauftragten ausgeräumt. Konstruktiv seien die Gespräche gewesen, heißt es von SPD und Grünen nach der Sitzung des Koalitionsausschusses. Bei der Abstimmung in der Bürgerschaft am Mittwoch hatten mindestens 4 Abgeordnete der Regierung nicht für die eigene Kandidatin gestimmt. Im Katastrophengebiet in Nepal und Tibet suchen Einsatzkräfte weiter nach etwa 2500 Vermissten. Meterhoher Schlamm und zerstörte Straßen und Brücken erschweren die Rettungsarbeiten. Die Zahl der Toten geben die Behörden aktuell mit fast 600 an. Die USA haben offenbar ein Ölabkommen mit Venezuela geschlossen. Nach Angaben von Präsident Donald Trump sichern sich die USA damit mehr als 65 Milliarden Barrel Öl. Außenminister Marco Rubio zufolge bringt die Vereinbarung für Venezuela private Investitionen in Höhe von fast 100 Milliarden Dollar. Der FC Bayern München hat die neue Fußball-Bundesliga-Saison mit einem deutlichen Heimsieg eröffnet, nämlich mit einem 5:1 gegen den VfB Stuttgart. Für die Münchner war es das 15. Liga-Auftaktspiel in Serie ohne Niederlage. Das waren die Nachrichten mit Michael Kruse.
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3: Die Temperaturen, die liegen zurzeit bei 15, 16 Grad. Im Laufe des Tages wird es allerdings auch wieder mehr. 21 bis 25 Grad sind es heute. Und in Ostfriesland regnet es heute Morgen schon in einigen Gängen ganz ordentlich sogar. Das zieht alles so langsam ostwärts. Also wir kriegen sowieso alle noch was ab. Dann wird es vorübergehend trocken. Dann wird es wieder ein bisschen rumpeliger. Ach, wie sich das entwickelt mit dem Wetter, das erzählt unser Experte noch in dieser halben Stunde.
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3: Und zwar um 6.32 Uhr. In Kirchlinteln, ach, ich habe nicht nachgeguckt, hier ist die Hauptstraße zwischen Kükenmoorer Straße und Schulstraße aufgrund einer Veranstaltung noch bis Mitternacht in beiden Richtungen gesperrt. So, und ich werde immer noch versuchen rauszukriegen, was da los ist. Eine gute Fahrt wünsche ich.
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3: Schönes Wochenende. Britta Opoff hier, moin.
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Schönen Sonnabend, 6.39 Uhr, hier ist Bremen 1 und ich habe es ja schon zweimal gesagt, in den Verkehrsmeldungen steht es drin, dass die Hauptstraße in Kirchlinteln wegen einer Veranstaltung auch heute noch bis Mitternacht in beiden Richtungen gesperrt ist. Und natürlich musste ich mal nachgucken, was passiert denn da eigentlich? Da findet heute und auch morgen ein kleines Festival statt, ein wirklich kleines zweitägiges Festival für Toleranz und Demokratie, heißt Fest der Vielfalt mit mehr als 20 Künstlern, die im Ort auftreten. Da gibt es wirklich viel Musik, ein bisschen was, Oplatt, ein bisschen Klezmer, ein bisschen Samba, ganz, ganz viele andere Sachen, inklusive Chor ist dabei. Es gibt Workshops, Ausstellungen, einen großen Markt der Vielfalt morgen und es sind ganz viele Hobbykünstler da, die viel ausstellen. Das Ganze findet übrigens schon zum zweiten Mal statt. Vor zwei Jahren gab es schon mal dieses Fest der Vielfalt und wenn Sie sich das genaue Programm mal angucken wollen, ja, fest-der-vielfalt.de und schon landen Sie in Kirchlinteln bei eben dieser Veranstaltung, der wir wie allen anderen hier an diesem Wochenende was draußen machen wollen, wünschen, dass ausgerechnet da die Regenlücken sind und es trocken bleibt und Spaß macht.

0: Es ist 14 Minuten vor 7.
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0: Und das hat unser Bremen 1 Wetter-Experte Kai Völker gut im Blick. Einen guten Morgen wünsche ich.
2: Moin, Britta.
0: So, was haben wir denn da zu erwarten heute?
2: Also, das letzte Wochenende, Augustwochenende, ja.
0: Ja.
2: Das ist jetzt nicht die Perle, muss ich sagen. Wobei die Regenperlen, die kann man durchaus zählen, die von oben runterkommen. Tröpfeln tut's aktuell in Cuxhaven zum Beispiel bei 17 Grad. Trocken ist es dagegen in so einem Dreieck von Oldenburg, Rothenburg und Verden. Und das wird sich heute im Laufe des Vormittags auch so durchziehen. Also es gibt immer wieder so kleine, kompakte Regengebiete.

0: Oder man geht zum Wassersport nach Weihe. Oder letzter Schwimmbadbesuch. Ich habe gelesen, die Schwimmbäder sagen heute zumindest, es war eine gute Saison. Wäre ja schön, wenn sie den letzten August-Schlag auch noch mitnehmen könnten. Aber das wird leider nicht so der Fall sein. Morgen ähnlich.
1: Ja gut, okay. Also klingt nach einem eher nassen Wochenende, auf das wir uns jetzt vorbereiten dürfen. Ein ganz, ganz klitzekleiner Ausblick schon mal auf das, was uns da nächste Woche erwartet. Auch Feuchtigkeit oder nicht so viel?
0: Wechselhaft, meist regnerisch, frischer Wind. Möchtest du mehr?
1: Mehr höre ich mir einfach so gegen 10 nach 8 an hier.
0: Schlaue Idee.
1: Ja, okay. Ich danke Kai Völker, unserem Bremen 1 Wetterexperten, für diese ersten Aussichten, die eindeutig nach Regenjacke schreien heute. Schönen Start ins Wochenende. Cyndi Lauper ist dran.

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1: Mit Michael Kruse, guten Morgen. VW-Werk Osnabrück könnte schon bald für die Rüstungsindustrie produzieren. Bremer Koalition legt Streit um Antidiskriminierungsbeauftragte bei. Bayern gewinnt souverän das Bundesliga-Auftaktspiel gegen Stuttgart. Das Wetter wechselhaft, auch Schauer und kurze Gewitter möglich, dazu windig bei maximal 21 bis 25 Grad. Das Volkswagen-Werk in Osnabrück könnte schon bald für die Rüstungsindustrie produzieren. Die Anzeichen dafür verdichten sich immer mehr, berichtet Oliver Jürgens.
2: Nach NDR-Informationen soll am 7. September eine Absichtserklärung zwischen Volkswagen, dem Land und einem israelischen Rüstungskonzern unterschrieben werden. Dieser israelische Rüstungskonzern, der will Teile für das Luftverteidigungssystem Iron Dome in Osnabrück bauen. Bisher hieß es immer, dass das Land Katar, das auch ein Aktionär von Volkswagen ist, dass Katar also etwas gegen den Einstieg der Israelis hat. Das Problem soll nun dadurch gelöst werden, dass das Land Niedersachsen Teile des Werks in Osnabrück übernimmt und ein Gemeinschaftsunternehmen mit dem israelischen Staatskonzern gründet. Dadurch würde dann eben VW nicht direkt mit Israel zusammenarbeiten.
1: Die Spitzen von SPD, Grünen und Linken in Bremen haben bei einer Krisensitzung ihren Streit über die gescheiterte Wahl der Antidiskriminierungsbeauftragten des Landes ausgeräumt. Bei einer Abstimmung in der Bürgerschaft am Mittwoch hatten mindestens 4 Abgeordnete der Regierungskoalition nicht für die eigene Kandidatin gestimmt. Weitere Einzelheiten von Birgit Sagemann.
3: Konstruktiv seien die Gespräche gewesen, heißt es von SPD und Grünen nach der Sitzung des Koalitionsausschusses. Und auch Linken-Fraktionschefin Sophia Leonidaki lobt, es habe eine ehrliche Aussprache gegeben. Das Thema mangelnde Abstimmungsdisziplin, wie es SPD-Chef Falk Wagner formuliert, ist ausführlich besprochen worden. Denn die gescheiterte Wahl am Mittwoch hat die Koalition belastet. Nun soll es fraktionsintern nochmal ausführliche Gespräche geben, damit die Soziologin Devrimsel Deniz-Nergis bei der September-Sitzung der Bürgerschaft im zweiten Anlauf gewählt wird.
1: Im Katastrophengebiet in Nepal und Tibet suchen Einsatzkräfte weiter nach etwa 2500 Vermissten. Meterhoher Schlamm und zerstörte Straßen und Brücken erschweren die Rettungsarbeiten. Die Zahl der Toten geben die Behörden aktuell mit fast 600 an. Bundeskanzler Friedrich Merz hat den Betroffenen sein Mitgefühl ausgesprochen. Die Isländer stimmen heute in einem Referendum darüber ab, ob die Regierung die Gespräche über einen EU-Beitritt wieder aufnehmen soll. Umfragen sagen einen knappen Ausgang des Referendums voraus. Island hatte schon 2009 einen Antrag auf Mitgliedschaft in der Europäischen Union gestellt. Nach der Parlamentswahl 2013 blockierte eine EU-skeptische Regierung das Verfahren. Der FC Bayern München hat die neue Fußball-Bundesliga-Saison mit einem 5:1 gegen den VfB Stuttgart eröffnet. Für die Münchner war es das 15. Liga-Auftaktspiel in Serie ohne Niederlage. Mehr zu der Partie von Michael Küster.
4: Zunächst traf Thiago Tomasch für anfangs mutige Stuttgarter nur die Latte, ebenso wie Ulisse auf Gegenseite per Freistoß für die Bayern, die durch Upamecanos Kopfball in der 21. Minute nach einer Ecke das erste Tor der neuen Spielzeit erzielt haben. Kurz nach der Pause gelang Wagnermann per Abstauber der Ausgleich, aber nur 3 Minuten danach hatte der Titelverteidiger genug. Ulisse nach 55 Minuten mit der erneuten Bayern-Führung. Kurz danach traf Wagnermann unglücklich ins eigene Tor. Pavlovic und Diaz erledigten kurz vor dem Ende den Rest.
1: Und das waren die Nachrichten mit Michael Kruse.
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5: Im Moment haben wir 17 Grad in Bremerhaven und Cuxhaven. Auf dem Thermometer stehen 16 Grad sind es in Bremen, 16 Grad auch in Wildeshausen. Und im Laufe des Tages 21 bis 25 Grad. Ja, das wird heute eine Angelegenheit, in der auch immer mal wieder Regenschauer dabei sind. Die sind nicht ewig lang, aber das passiert häufiger mal. Über Mittag ist es dann vorübergehend mal ein bisschen trockener. Morgen auch eher durchwachsen.
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5: 7:04 ist es jetzt. In Kirchlinteln ist die Hauptstraße zwischen Kükenmoorer Straße und Schulstraße aufgrund einer Veranstaltung noch bis Mitternacht in beiden Richtungen gesperrt. Und die Münchener Straße in Bremen ist Höhe Parallelweg wegen der Baustelle bis zum 3. September dicht. Gute Fahrt.
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5: Einen schönen Start ins Wochenende wünsche ich Ihnen. Ich bin Britta Opoff und die jetzt musikalisch für die nächsten ungefähr 4,5 Minuten zuständig sind, das sind Wham.
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0: 7:12 Uhr am 29. August. Sie hören Bremen 1 und am 29. August 1951, das ist übrigens 75 Jahre her, da erschien erstmals in Deutschland eine Ausgabe der Mickey Maus. Das allererste Mickey Maus Heft. Und seitdem ist es da und Mickey und Donald und Dagobert und all die anderen Bewohner Entenhausens haben Generationen von Leserinnen und Lesern begleitet. Auch nach 75 Jahren ist es ja noch immer eine der bekanntesten Comicmarken Deutschlands. Severino Melchiorre erinnert ein bisschen an die Anfänge und an die Mickey Maus.
1: Deutschland in den 50ern. Das Fernsehen spielt noch keine Rolle, die Filme im Kino oft recht bieder. Und die Illustrierten schwarz-weiß. Und dann kommt Mickey Maus. Von einem Tag auf den anderen sind Mäuse, Enten und Hunde die neuen Helden an den Kiosken. Donald Duck, Goofy, Pluto und natürlich Mickey Maus.
2: Persönlichkeit und gutes Aussehen? Mickey Maus, du bist wirklich ein Glückskerl!
1: 32 Seiten dick, fröhlich und als erste Zeitschrift in Deutschland komplett in Farbe. So liegt der erste Mickey Maus Comic auf der Ladentheke. Wer ihn aufschlägt, den begrüßt allerdings ein bemerkenswerter Satz.
3: Liebe Kinder, ihr braucht dieses wunderschöne Heft nicht heimlich kaufen.
1: Dass dieser Satz nötig ist, zeigt, welch schweren Stand Comics im Nachkriegsdeutschland noch haben. Texte in Sprechblasen im Land der Dichter und Denker? Kein leichter Start. Erika Fuchs übersetzt die englischen Sprechblasentexte ins Deutsche, wenn auch erstmal mit einer gewissen Skepsis.
4: Denn Heftchen, das galt ja immer als Schmutz und Schund. Aber mein Mann sagte mir dann, das wird ganz bestimmt sehr viel gelesen und ich finde das sehr wichtig, wenn das anständig übersetzt wird.
1: Also setzt sich Erika Fuchs hin, knobelt, dreht und wendet, was die deutsche Sprache hergibt. Sie schmuggelt dabei auch Zitate aus Klassikern in die Sprechblasen. Zum Beispiel den Rötli-Schwur aus Wilhelm Tell.
5: Jawohl, lasst uns schwören, wir wollen sein ein einig Volk von Brüdern, in keiner Not uns waschen und Gefahr.
1: Es bleibt aber nicht beim reinen Übersetzen. Erika Fuchs lässt die Disney-Figuren in Deutschland heimisch werden, indem sie ihnen eigene Namen schenkt. Aus Duckburg wird Entenhausen, aus Scrooge McDuck Onkel Dagobert. Auch Gustav Ganz oder Daniel Düsentrieb hat sich die fleißige Übersetzerin ausgedacht. Und ganz nebenbei eine seltene grammatische Form, den Inflektiv, populär gemacht.
6: Die Ausrufe, die in diesen Bildergeschichten ja eine große Rolle spielt, habe ich erweitert. Ich habe dafür die Stämme von Verben genommen, die einen lautmalerischen Charakter haben.
1: Gröl, Schnief, Seufz. Diese Form wird später scherzhaft auch Erikativ genannt und bis heute benutzt. Nicht nur in Comics. Das Heft ist zwar nach Mickey Maus benannt, aber der heimliche Star ist ein Verlierer. Der ewige Tollpatsch Donald Duck. Für 75 Pfennig ist der Comic am Kiosk zu haben, wobei das erste Heft noch kein Renner wird. Von den rund 300.000 Exemplaren verkauft sich nicht mal die Hälfte. Das ändert sich aber schnell, sodass der Verlag Mickey Maus bald wöchentlich herausbringt. Jahrzehntelang hat sie ihren festen Platz in den deutschen Kinderzimmern. Ist aber auch bei Erwachsenen beliebt.
0: Alles Gute zum 75. Geburtstag Mickey Maus Heft in Deutschland. Seufz. Und jetzt läuft auf Bremen 1 Dusty Springfield mit den Private um 16 Minuten nach 7.

0: Morgen auf Bremen 1 am Sonnabend um 7.24 Uhr. Ja, es sind noch ungefähr 4 Monate. Dann ist auch schon wieder Heiligabend, die Phase, in der natürlich in vielen Wohnzimmern Tannenbäume stehen sollen. Und da haben sich Juck und Katharina im Morgen auf Bremen 1 diese Woche gefragt, wie ist denn das eigentlich mit den Weihnachtsbäumchen? Wie sind die eigentlich durch diesen trockenen und sehr, sehr heißen Sommer gekommen? Ja, ist wohl recht unterschiedlich. Also für Uwe Block vom Weihnachtsbaumhof Tannenblock in Grasberg ist es einigermaßen entspannt gelaufen.
1: Da wir hier in dieser Ecke von Bremen Moorböden haben, haben wir eigentlich genug Wasser. Aber Kollegen haben auf sandigen, trockenen Böden auch Probleme, dass da Nadelfall ist oder beregnet werden müssen oder es auch mal zu Ausfällen kommt von Bäumen.
0: So, Weihnachtsbäume nördlich von Bremen zumindest sind nicht vertrocknet dank der Moorböden. Aber trotzdem hat die Hitze ihnen ja teilweise schon ein bisschen zugesetzt. Stichwort Sonnenbrand.
1: Sonnenbrand haben einzelne Bäume, wenn die im Mai, Juni austreiben, dann ist die Wachsschicht noch nicht so gut ausgebildet. Die ja, bildet sich ja erst in den Monaten. Und wir hatten eben einfach sehr heiße Tage mit 35, 40 Grad und starker Sonneneinstrahlung. Und dann haben da einzelne Nadeln sind dann braun geworden. Es sind ausreichend da, das verwächst sich dann halt bis nächstes Jahr wieder. Hat es immer schon mal gegeben und dieses Jahr ist halt ein bisschen mehr.
0: Ja, in diesem Jahr also ein bisschen mehr an Tannenbäumen, die unter Sonnenbrand leiden, wo dann einzelne Nadeln braun werden. Ja, das wäre fast ein neues Berufsbild. Menschen, die einzelne braune Nadeln von den Tannenbäumen abzupfen, damit was richtig schön Grünes Heiligabend und über Weihnachten in den Wohnzimmern steht. Schönen Sonntagmorgen, Bremen 1 hier.

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4: Mit Michael Kruse, guten Morgen. Im VW-Werk in Osnabrück könnte in Zukunft für die Rüstungsindustrie produziert werden. Nach NDR-Informationen soll am 7. September eine Absichtserklärung dazu unterschrieben werden. Konkret geht es um einen israelischen Rüstungskonzern, der Teile für das Luftverteidigungssystem Iron Dome in Osnabrück bauen lassen will. Die Bremer Koalition hat bei einer Krisensitzung ihren Streit über die gescheiterte Wahl der Antidiskriminierungsbeauftragten ausgeräumt. Konstruktiv seien die Gespräche gewesen, heißt es von Seiten der SPD und Grünen nach der Sitzung des Koalitionsausschusses. Bei der Abstimmung in der Bürgerschaft am Mittwoch hatten mindestens 4 Abgeordnete der Regierungsparteien nicht für die eigene Kandidatin gestimmt. Im Katastrophengebiet in Nepal und Tibet suchen Einsatzkräfte weiter nach etwa 2500 Vermissten. Meterhoher Schlamm und zerstörte Straßen und Brücken erschweren die Rettungsarbeiten. Die Zahl der Toten geben die Behörden aktuell mit fast 600 an. Die USA haben offenbar ein Ölabkommen mit Venezuela geschlossen. Nach Angaben von Präsident Donald Trump sichern sich die USA damit mehr als 65 Milliarden Barrel Öl. Außenminister Marco Rubio zufolge bringt die Vereinbarung für Venezuela private Investitionen in Höhe von fast 100 Milliarden Dollar. Der FC Bayern München hat die neue Fußball-Bundesliga-Saison mit einem deutlichen Heimsieg eröffnet, nämlich mit einem 5:1 gegen den VfB Stuttgart. Für die Münchner war es das 15. Liga-Auftaktspiel in Serie ohne Niederlage. Das waren die Nachrichten mit Michael Kruse.
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5: Die Temperaturen, die liegen so bei 16, 17 Grad zurzeit und im Laufe des Tages 21 bis 25 sollen es werden. Ja, dazu gibt es viele Wolken, wenig Sonne und immer mal wieder ein Schauer. Über Mittag wird es auf jeden Fall trockener, aber das mit den Schauern ist nicht vorbei. Kann dann in Richtung Abend auch wieder ein Gewitter dabei sein. Was den Wind betrifft, der kommt auch wieder aus Südwest und ist mäßig bis frisch unterwegs, manchmal auch mit etwas stärkeren Böen.
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5: 7 Uhr und 32 Minuten ist es jetzt. Und es geht hier los mit Kirchlinteln und der Hauptstraße, die zwischen Kükenmoorer Straße und Schulstraße wegen einer Veranstaltung noch bis Mitternacht in beiden Richtungen gesperrt ist. Und die Münchner Straße in Bremen ist Höhe Parallelweg wegen einer Baustelle bis zum 3. September dicht. Gute Fahrt.
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5: Einen schönen Start ins Wochenende wünsche ich Ihnen. So, jetzt starten auch die Männer beim Fußball wieder mit der Bundesliga. Und es gibt ja einen Verein, der neu dazugekommen ist, der, man muss es sagen, nichts anderes als ein Dorfverein ist bis dato. Sich aber auf die Bundesliga freuen darf, und zwar Elversberg. Wie die sich vorbereitet haben auf das, was jetzt auf sie zukommt, das hören Sie in ein paar Minuten.
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0: Guten Morgen, Bremen 1 hier um 7.39 Uhr. Die Gemeinde Spiesen-Elversberg im Saarland, die hat rund 13.000 Einwohner, ist damit übrigens der kleinste Standort in der Historie der ersten Bundesliga. Ja, das Stadion dort zum Beispiel, fast gerade mal 10.000 Plätze, soll dann allerdings bis zum kommenden Frühjahr immerhin auf 15.000 umgebaut werden oder ausgebaut werden. Einen eigenen Bahnhof hat Elversberg nicht, heute allerdings trotzdem das erste Bundesligaspiel. Spannend für die anreisenden Fans, spannend natürlich auch für die Menschen in Elversberg. Bremen 1 Reporter Yannick Schwarz hat sich dort mal ein bisschen unter den Gastronomen umgehört, ob sie denn vorbereitet sind auf all das, was mit Bundesligaspielen zu tun hat.
1: Kleines Bundesland, Elversberg, erste Liga. Ich denke schon, dass die Leute auf uns gucken.
2: Also der Zusammenhalt hier im Dorf war sowieso immer schon sehr groß, aber durch die Bundesliga wächst man halt noch mehr zusammen und es ist einfach eine schöne Stimmung, mit allen immer zusammen zu sein hier oben auf dem Berg.
3: Kaum zu übersehen ist auch das nach wie vor insgesamt sehr kurios anmutende Stadionerlebnis auf dem Berg. Ich meine, wo gibt's das schon? Drei Tribünen zwischen Landstraße und Wald, ein Supermarkt direkt hinter der Fankurve. Und eine Tankstelle neben dem Fanshop gleich ums Eck.
4: Ich arbeite normal in Neunkirchen an der Aral, aber wenn mein Chef mich freut, komme ich hierher.
3: Neben der Autoschlange vom Spieltagsverkehr steht Tamara. Schräg vor der Tür zur Tanke, hinter einem kleinen, längeren weißen Wagen.
4: Das mache ich gerne. Ist auch immer viel los. Heute auch. Damit haben wir nicht gerechnet. Aber klappt.
3: Von hier verkauft sie an Fußballfesttagen kühle Getränke an die Fußballfans. Bei über 30 Grad ist ihre Ware in Pappbechern viel gefragt.
4: Also eben um 11 Uhr hat man schon gemerkt, dass mehr Betrieb wird. Und dann war es, wenn Stadion aufgeht, dann ist vorbei. Dann ist mehr Betrieb, man merkt es da hinten, man merkt es hier. Aber sonst alles in Ordnung. Ich denke, dass viel mehr Fußballgucker gehen jetzt, weil Elversberg in der ersten Liga spielt. Das denke ich schon. Und für uns ist es halt auch gut. Sagen wir es mal so.
3: Gleich ums Eck bei Pauls Halbzeit ist weniger los. Zumindest drinnen, obwohl hier auf Bildschirmen der rollende Ball auf dem Rasen gegen Lorient übertragen wird. Aber Stühle und Tische unter freiem Himmel ziehen hier im Fanlokal mehr an.
5: Also von unserer Terrasse kann man direkt aufs Stadion schon so ein bisschen sehen. Man sieht sogar einen Blick von der Grünwiese. Mein Name ist Christopher Schmieden. Ich bin neu bei der Place2B-Gruppe und mache bei Pauls Halbzeit zurzeit den Betriebsleiter. Ich bin gebürtiger Saarland, komme aber aus Zweibrücken. Ich fahre jeden Tag den weiten Weg hier nach Elversberg.
3: Der sich lohnt, beziehungsweise lohnen soll. Denn Christopher hat erst im Sommer übernommen und wurde schnell mit der Bundesliga in Elversberg konfrontiert.
5: Nur schon mal, dass Bayern München jetzt hier nach Elversberg kommt. Allein für diesen Tag haben mich so viele Leute am Telefon verrückt gemacht. Ich will kommen, wenn Bayern kommt. Ich will das erleben. Ich will sehen, wie die Millionäre in unseren Duschkammern duschen gehen. Ganz witzige Sprüche kamen da. Also ich denke schon, dass da der Auflauf sehr, sehr, sehr groß wird, ja.
3: Große Bühne, große Namen ist gleich mehr Umsatz. Klingt nach einer einfachen Elversberger Rechnung für Gastronomie und kommunale Kassen. Und was sagt der Bürgermeister des Bundesliga-Dorfs?
6: Ich denke, für die Region und für Saarland ist es schon ein Wirtschaftsfaktor, ein großer Wirtschaftsfaktor.
0: Ja, dann drücken wir die Daumen, dass es eine erfolgreiche Bundesliga-Saison wird für den SV Elversberg. Heute spielen sie um 15.30 Uhr erstmals als kleiner Dorfverein in der Bundesliga gegen Leverkusen. Nur, dass Sie da Bescheid wissen. Schönen Start ins Wochenende, 7.43 Uhr.

Schönen Start ins Wochenende. Bremen 1 ist hier um 7:51 Uhr. Und haben Sie Lust, ein bisschen herumzugrooven? Kann man machen um diese Uhrzeit, oder? Ich hätte hier ein Prachtexemplar, um genau das zu versuchen. Hier ist Boogie Wonderland.

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1: Mit Michael Kruse, guten Morgen. VW-Werk Osnabrück könnte schon bald für die Rüstungsindustrie produzieren. Bremer Koalition entschärft den Streit um Antidiskriminierungsbeauftragte. In Nepal und Tibet werden noch etwa 2500 Menschen vermisst. Das Wetter wechselhaft, auch Schauer und kurze Gewitter sind möglich. Dazu windig bei maximal 21 bis 25 Grad. Das Volkswagen-Werk in Osnabrück könnte schon bald für die Rüstungsindustrie produzieren. Die Anzeichen dafür verdichten sich immer mehr, berichtet Oliver Jürgens.
2: Nach NDR-Informationen soll am 7. September eine Absichtserklärung zwischen Volkswagen, dem Land und einem israelischen Rüstungskonzern unterschrieben werden. Dieser israelische Rüstungskonzern, der will Teile für das Luftverteidigungssystem Iron Dome in Osnabrück bauen. Bisher hieß es immer, dass das Land Katar, das auch ein Aktionär von Volkswagen ist, dass Katar also etwas gegen den Einstieg der Israelis hat. Das Problem soll nun dadurch gelöst werden, dass das Land Niedersachsen Teile des Werks in Osnabrück übernimmt und ein Gemeinschaftsunternehmen mit dem israelischen Staatskonzern gründet. Dadurch würde dann eben VW nicht direkt mit Israel zusammenarbeiten.
1: Die Spitzen von SPD, Grünen und Linken in Bremen haben bei einer Krisensitzung ihren Streit über die gescheiterte Wahl der Antidiskriminierungsbeauftragten des Landes entschärft. Bei der Abstimmung in der Bürgerschaft am Mittwoch hatten mindestens 4 Abgeordnete der Regierungsparteien nicht für die eigene Kandidatin gestimmt. Birgit Sagemann mit weiteren Einzelheiten.
3: Konstruktiv seien die Gespräche gewesen, heißt es von SPD und Grünen nach der Sitzung des Koalitionsausschusses. Und auch Linken-Fraktionschefin Sophia Leonidaki lobt, es habe eine ehrliche Aussprache gegeben. Das Thema mangelnde Abstimmungsdisziplin, wie es SPD-Chef Falk Wagner formuliert, ist ausführlich besprochen worden. Denn die gescheiterte Wahl am Mittwoch hat die Koalition belastet. Nun soll es fraktionsintern nochmal ausführliche Gespräche geben, damit die Soziologin Devrimsel Deniz Nergis bei der September-Sitzung der Bürgerschaft im zweiten Anlauf gewählt wird.
1: Im Etat der Bremer Bildungsbehörde klafft offenbar aktuell eine Finanzlücke von etwa 30 Millionen Euro, das berichtet der Weser-Kurier. Grund dafür sind demnach unter anderem gestiegene Kosten durch die Ganztagsbetreuung und höhere Gehaltstarife. Ein Großteil der fehlenden Summe soll durch Umschichtungen im Haushalt gedeckt werden. Woher die restlichen knapp 10 Millionen Euro kommen sollen, wird derzeit verhandelt. Im Katastrophengebiet in Nepal und Tibet suchen Einsatzkräfte weiter nach etwa 2500 Vermissten. Die Zahl der Toten geben die Behörden aktuell mit fast 600 an. Lena Bodewein mit weiteren Einzelheiten.
4: Bilder aus dem Katastrophengebiet in der Provinz Bagmati zeigen, wie Retter sich durch und über den alles bedeckenden grauen Schlamm zu Menschen in Tunneln vorarbeiten und sie herausziehen. Neue Satellitenaufnahmen vor und nach der Sturzflut vom Mittwoch verdeutlichen das Ausmaß der Zerstörung. Wasserkraftwerke, große Industrieareale, Dörfer am Fluss, Siedlungen mit vielen rot- und blau gedeckten Häusern sind auf Aufnahmen aus dem vergangenen Monat noch zu sehen. Aktuelle Bilder zeigen nur Schlamm, Geröll und Wasser über eine Breite von mehreren hundert Metern.
1: Neue Spielzeit, altes Bild. Der FC Bayern München hat die Fußball-Bundesliga-Saison mit einem deutlichen Heimsieg eröffnet, nämlich mit einem 5:1 gegen den VfB Stuttgart. Für die Münchner war es das 15. Liga-Auftaktspiel in Serie ohne Niederlage. Und das waren die Nachrichten mit Michael Kruse.
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5: Die Temperaturen, die liegen bei 16 Grad in Oldenburg, in Bremen, in Bremerhaven und auch in Rothenburg. Und im Laufe des Tages dürfen Sie sich auf 21 bis 25 Grad freuen. Dazu gibt es wirklich durchwachsenes Wetter. Wolken, manchmal bisschen Sonne, manchmal allerdings auch bisschen Regen oder bisschen mehr davon. Wie sich das alles verteilt, das erzählt unser Wetterexperte noch in dieser halben Stunde.
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5: 8:04 ist es jetzt. Eine Meldung gibt's für Kirchlinteln. Hier ist die Hauptstraße zwischen Kükenmoorer Straße und Schulstraße wegen des Festes der Vielfalt bis Mitternacht in beiden Richtungen gesperrt. Und in Bremen ist die Münchner Straßehöhe Parallelweg wegen einer Baustelle bis zum 3. September dicht. Gute Fahrt!
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5: Schönen Start ins Wochenende. Ja, das wünsche ich Ihnen. Ich bin Britta Uphoff und der jetzt Singende ist Eros Ramazzotti.
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0: Der von Roxy Music war das, Brian Ferry mit Slave to Love um 13 nach 8.
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0: Ja, und da haben wir den mit dem Wetter, unseren Wetterexperten Kai Völker. Hallo.
2: Moin, Britta.
0: So, wir haben heute Morgen schon, kann man ja sagen, eigentlich durchwachsenes Wetter. Es gibt einige Ecken, da regnet es, andere Ecken, da scheint die Sonne. In Bremen strahlt es gerade mal kurz runter. Aber das ist alles nicht von langer Dauer heute, egal was es ist. Ne?
2: Nee, heute ist Tag des Zitronensaftes und ich würde mal sagen, das Wetter durchaus spritzig am letzten Augustwochenende. Draußen über Helgoland übrigens regnerisch. Trocken dagegen im Dreieck Bad Fallingbostel, Bremerhaven, Diepholz. Da regnet es heute auch den ganzen Tag überhaupt nicht. Denn so durchziehende Wolkenpakete am Vormittag, die streifen eher so das Emsland, Ostfriesland rüber bis zum Elbe-Weser-Dreieck. Und südlich davon merkt man gar nichts. Da scheint dann auch mal die Sonne. Erst am Abend kann es dann von den Niederlanden her wieder anfangen zu nieseln. Aber alles in allem 21 bis 25 Grad für uns im Norden. Hervorragend.
0: Ja, das stimmt. Wie geht's denn morgen weiter? Jetzt haben wir ja ein zweitägiges Wochenende.
2: Das stimmt, richtig. Und die Nacht zu morgen ist eigentlich schon das, was der Spätsommer sich jetzt holt, was er im Früh- und im Hochsommer vermissen hat lassen. Nämlich den Regen, der kommt. Und zwar besonders in Ostfriesland und im Nordseeumfeld kann es auch mal kräftig regnen, aber keine 5 Euro darauf, dass da 15 bis 20 Liter zusammenkommen. Das wird eher weniger sein. Und vom Oldenburger Münsterland bis zur Lüneburger Heide bleibt es auch in der Nacht komplett trocken bei 17 Grad in Bremerhaven in der Nacht. Und morgen, ja, morgendlicher Regen zieht dann wieder raus Richtung Elbe. Dahinter wird es gewittrig bleiben. Etwas Sonne, ein paar Schauer, 20 Grad auf und in Wangerooge und bis zu 25 Grad teilweise in Bremen.
0: Okay, jetzt ist natürlich die Frage, wenn wir auf die nächste Woche gucken, da geht dann der August zu Ende und dann stecken wir zack auch schon wieder im Herbst. Macht das Wetter mit?
2: Am Montag ist der Ist-Draußen-Tag. Ich weiß nicht, wo du Mittag isst, aber es wird auf jeden Fall wechselnd und bewölkt bleiben und regnerisch. Teilweise auch kräftige Schauer nochmal am Montag bis 23 Grad. Dazu immer dieser Wind, der wird uns jetzt 3-4 Tage erhalten bleiben. An der See zum Teil stürmisch. Ab Dienstag leichte Wetterberuhigung und Temperaturrückgang auf 19 bis maximal 21 Grad.
0: Also gut, wir bewegen uns langsam, aber sicher in Richtung Herbst. Und da macht das Wetter dann vielleicht auch einfach mal mit. Und wir danken ganz herzlich unserem Bremen 1 Wetterexperten Kai Völker.
2: Sehr gerne.

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3: Mit Michael Kruse, guten Morgen. Im VW-Werk in Osnabrück könnte in Zukunft für die Rüstungsindustrie produziert werden. Nach NDR-Informationen soll am 7. September eine Absichtserklärung dazu unterschrieben werden. Konkret geht es um einen israelischen Rüstungskonzern, der Teile für das Luftverteidigungssystem Iron Dome in Osnabrück bauen lassen will. Die Bremer Koalition hat auf einer Krisensitzung ihren Streit über die gescheiterte Wahl der Antidiskriminierungsbeauftragten entschärft. Konstruktiv seien die Gespräche gewesen, heißt es von Seiten der SPD und Grünen nach der Sitzung des Koalitionsausschusses. Bei der Abstimmung in der Bürgerschaft am Mittwoch hatten mindestens 4 Abgeordnete der Regierungsparteien nicht für die eigene Kandidatin gestimmt. Im Katastrophengebiet in Nepal und Tibet suchen Einsatzkräfte weiter nach etwa 2500 Vermissten. Meterhoher Schlamm und zerstörte Straßen und Brücken erschweren die Rettungsarbeiten. Die Zahl der Toten geben die Behörden aktuell mit fast 600 an. Die Isländer stimmen heute darüber ab, ob die Regierung die Gespräche über einen EU-Beitritt wieder aufnehmen soll. Umfragen sagen einen knappen Ausgang des Referendums voraus. Island hatte schon 2009 einen Antrag auf Mitgliedschaft in der Europäischen Union gestellt. Nach der Parlamentswahl 2013 blockierte eine EU-skeptische Regierung das Verfahren. Der FC Bayern München hat die neue Fußball-Bundesliga-Saison mit einem Sieg eröffnet. Der deutsche Meister gewann gegen den VfB Stuttgart deutlich mit 5:1. Am Nachmittag startet unter anderem Leverkusen gegen den Bundesliga-Neuling Elversberg in die Saison. Dortmund empfängt im Abendspiel den Hamburger SV. Werder spielt morgen in Freiburg. Das waren die Nachrichten mit Michael Kruse.
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4: Die Temperaturen, die liegen zurzeit so bei 16, 17 Grad, im Laufe des Tages 21 bis 25 und dazu gibt es durchwachsenes Wetter, mal mit Sonne, dann wieder mit dicken Wolken und auch Regenschauern. Später sind auch Gewitter möglich.
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4: 8:32 Uhr. In Kirchlinteln ist die Hauptstraße zwischen Kükenmoorer Straße und Schulstraße bis Mitternacht in beiden Richtungen gesperrt aufgrund einer Veranstaltung. Und die Münchner Straße in Bremen ist Höhe Parallelweg wegen einer Baustelle noch bis zum 3. September dicht. Gute Fahrt!
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4: Ich bin Britta Obhoff, wünsche Ihnen einen schönen Start ins Wochenende. Guten Morgen!
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0: Bremen 1 am Sonntagmorgen um 8.40 Uhr. Gucken wir mal in den Bremer Ortsteil Teneva. Ja, bunt, vielfältig. Das Stadtbild ist geprägt von den vielen Hochhäusern, die es gibt. Und genau eins davon hat in den vergangenen Jahren immer wieder Schlagzeilen gemacht. Denn der Eigentümer, ein Immobilienkonzern, hatte das Haus verwahrlosen lassen. Es ist gut anderthalb Jahre her, dass dann die Bremer Wohnungsbaugesellschaft Gewober das Haus gekauft hat und seitdem auch renoviert. So, und die Frage ist natürlich, wie ist denn jetzt? Ist jetzt alles besser geworden? Leben die Bewohnenden glücklich und zufrieden drin? Genau das wollte unser Bremen 1 Reporter Fabian Metzner in dieser Woche mal rausfinden und hat die Bewohner besucht.
1: Das ist keine Szene aus einem Horrorfilm, sondern so klingt es im Fahrstuhl in dem Hochhaus im Ortsteil Teneva. Es ist eng, wackelig und voll mit Baustaub. Aber immerhin, er fährt. Das war unter dem ehemaligen Eigentümer nicht immer der Fall, erinnert sich Fatima Bawa. Sie lebt mit ihrer Familie seit mehr als 6 Jahren in einer Dreizimmerwohnung im 5. Stock.
2: Der Fahrstuhl fiel mehr als 2 Monate aus. Und das kurz nach meinem Kaiserschnitt. Und dann musste ich mit dem Kinderwagen die Treppen hoch und runter. Ja. Das ist hier passiert.
1: Aber das war nicht das einzige Problem. Es gab nicht immer warm Wasser und in einigen Wohnungen gab es Schimmel, wie bei Josef Juni. Er lebt seit 13 Jahren in seiner Zwei-Zimmer-Wohnung im 7. Stock des Hauses und hatte vorher nur Ärger mit seiner Wohnung und auch mit seinem Vermieter.
3: Bei einer Tür war so, dann musstest du alle 6 Monate die Gummi auswechseln, weil da kam unter die Tür Luft rein. Aber dafür haben wir immer sehr viel Schimmel gehabt.
1: Forderungen nach Mietminderung oder das Beseitigen von Mängeln wurde vom damaligen Eigentümer, der ZBVV aus Duisburg, nicht beachtet. Im Gegenteil, Mieter wie Josef Juni mussten noch ordentlich nachzahlen.
3: Das waren immer so 600, 700 Euro, musstest du wieder zurückzahlen. Aber ich hoffe, dass jetzt, wo diese Gebäude jetzt neu machen, wie das ist, alles besser wird.
1: Vor 1,5 Jahren hat die Bremer Gewober das Haus gekauft und seitdem wird es instand gesetzt. Insgesamt 15,3 Millionen Euro hat die Gewober dafür bereitgestellt. Sieht auf dem Papier gut aus, klingen tut es dann aber so.
3: Es ist sehr laut jeden Tag hier. Also wenn man abends arbeiten muss und du kommst spät nach Hause, bist kaputt und morgens kommen die Handwerker um 7.30 Uhr oder 7 Uhr fangen die schon an. Und die Kinder von meinen Nachbarn, die haben auch total Angst vor dieser Maschine, wenn man die Steine abspritzen muss, die ist so laut.
1: Auch Fatima Baba aus dem 5. Stock hat mit dieser Situation zu kämpfen. Seit 1,5 Jahren lebt sie auf einer Baustelle, überall Planen, Schutt und Lärm. Und das ist gerade für ihre Kinder zum Teil nicht auszuhalten.
4: Der Noise.
2: Dieser Lärm. Mein Sohn ist zu mir gerannt und hat mich festgehalten, weil er so Angst hatte. Und dazu kommt noch, dass ich ein autistisches Kind habe und der Lärm war einfach zu viel für ihn. Oh mein Gott.
4: Oh mein Gott.
1: Ende kommenden Jahres sollen die Arbeiten abgeschlossen sein, so zumindest der Plan. Erst dann sei das Gebäude wieder in einem guten Zustand, sagt die Gewober. Bis dahin müssen die Bewohnerinnen und Bewohner mit Lärm und Schmutz leben.
0: Ja, immerhin passiert wieder was in dem Hochhaus an der Neuwieder Straße 3 in Bremen-Teneva. Jahrzehntelang Sanierungsstau und soziale Missstände, 4 Jahre lang eingerüstet, obwohl überhaupt gar keine Bauarbeiten da waren. Jetzt gehört es der Gewober und jetzt wird saniert in diesem ehemaligen Problemhaus. Und bis die Sanierungsarbeiten vorbei sind, dauert es halt noch ein paar Monate. Schönen Start ins Wochenende. Bremen 1 hier, 8.44 Uhr.
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Schönen Start ins Wochenende mit Bremen 1 um 8 Uhr und 51 Minuten. So, mir ist schon klar, so richtig durchstrukturiert haben Sie Ihr Wochenende vermutlich noch nicht. Und eventuell lassen Sie sich auch nicht von dem einen oder anderen Regenschauer abschrecken, sondern sagen sich, wenn was Schönes passiert, dann bin ich auf jeden Fall dabei. Und wer weiß, vielleicht sind Sie dann ja genau richtig aufgehoben, wenn Sie sich zum Beispiel heute auf den Weg in Richtung Sieke machen. Denn in Sieke im Kreismuseum gibt's heute Boogielicious im Rahmen des Gartenkultur-Musikfestivals, das ja Bremen 1 präsentiert. Boogielicious, eigentlich eine der außergewöhnlichsten Boogie-Formationen, die es in ganz Europa gibt, die so ein bisschen die Popmusik aus den 20er und 30er und 40er Jahren in unser Jahrhundert mit reinbringen. Das Ganze, wie gesagt, im Kreismuseum. Und los geht's heute Abend schon um 18 Uhr. Also wenn Sie dabei sind, können Sie sich vielleicht hinterher dann sogar noch irgendwas anderes vornehmen. Ich wünsche Ihnen auf jeden Fall viel Spaß dabei. Und falls Sie das komplette Programm sich mal angucken wollen, gehen Sie einfach auf die Internetseite gartenkultur-musikfestival.de. Dort gibt es noch viele andere, auch heute, auch an diesem Wochenende, die vielleicht das Richtige für Sie sind. Das Ganze läuft übrigens nur noch dieses Wochenende. Dann ist es auch schon vorbei.

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1: Mit Michael Kruse, guten Morgen. USA sichern sich offenbar große Ölvorkommen in Venezuela. In Nepal und Tibet werden noch etwa 2500 Menschen vermisst. VW-Werk Osnabrück könnte schon bald für die Rüstungsindustrie produzieren. Das Wetter wechselhaft, auch Schauer und kurze Gewitter sind möglich. Dazu windig bei maximal 21 bis 25 Grad. US-Präsident Donald Trump hat ein umfangreiches Ölabkommen mit Venezuela verkündet. Nach seinen Angaben erhalten die USA die Kontrolle über Erdölvorkommen im Umfang von 65 Milliarden Barrel. Aus Washington berichtet Carsten Kühntop.
2: Die Vereinbarung sei geschlossen worden im Rahmen einer Partnerschaft mit der Privatwirtschaft, in Absprache mit der geschäftsführenden venezolanischen Präsidentin. Die Ölreserven der USA würden sich dadurch mehr als verdoppeln. Den US-Steuerzahlern entstünden keine Kosten, so Trump. Amerika werde wegen des Deals auf Jahre von niedrigeren Spritpreisen profitieren. Nach Angaben von US-Außenminister Rubio bringt die Vereinbarung fast 100 Milliarden Dollar an privaten Investitionen für Venezuela. Das bedeutet tausende gut bezahlte Jobs dort und einen Beitrag zum Wiederaufbau der Wirtschaft des Landes.
1: Im Katastrophengebiet in Nepal und Tibet suchen Einsatzkräfte weiter nach etwa 2500 Vermissten. Meterhoher Schlamm und zerstörte Straßen und Brücken erschweren die Rettungsarbeiten. Die Zahl der Toten geben die Behörden aktuell mit fast 600 an. Lena Bodewein mit weiteren Einzelheiten.
3: Bilder aus dem Katastrophengebiet in der Provinz Bagmati zeigen, wie Retter sich durch und über den alles bedeckenden grauen Schlamm zu Menschen in Tunneln vorarbeiten und sie herausziehen. Neue Satellitenaufnahmen vor und nach der Sturzflut vom Mittwoch verdeutlichen das Ausmaß der Zerstörung. Wasserkraftwerke, große Industrieareale, Dörfer am Fluss, Siedlungen mit vielen rot- und blau gedeckten Häusern sind auf Aufnahmen aus dem vergangenen Monat noch zu sehen. Aktuelle Bilder zeigen nur Schlamm, Geröll und Wasser über eine Breite von mehreren hundert Metern.
1: Im VW-Werk in Osnabrück könnte in Zukunft für die Rüstungsindustrie produziert werden. Nach NDR-Informationen soll am 7. September eine Absichtserklärung dazu unterschrieben werden. Konkret geht es um einen israelischen Rüstungskonzern, der Teile für das Luftverteidigungssystem Iron Dome in Osnabrück bauen lassen will. Unklar ist noch, welche Teile das genau wären und wie viele der mehr als 2000 Arbeitsplätze dadurch gesichert werden könnten. 9 Monate nach den Fehlbefunden bei Brustkrebspatientinnen am Klinikum Bremen-Mitte hat der Klinikverbund Gesundheit Nord noch in keinem Fall seine Haftung anerkannt. In der Pathologie war bei 34 Frauen ein Tumorwert falsch eingeschätzt worden, der über die Wahl der Therapie entscheidet. Entschädigt wurde bislang keine der Patientinnen, wie Sven Kuhnen berichtet.
4: Einige der Frauen bekamen monatelang Chemotherapie und Antikörper, die sie nicht gebraucht hätten. Bei manchen sind Nervenschäden, Schmerzen und Erschöpfungszustände geblieben. Ein Teil der Frauen hat sich deshalb auf eigene Kosten einen gemeinsamen Rechtsbeistand genommen, um die Ansprüche durchzusetzen. Die Geno erklärt nun, ohne festgestelltes Verschulden könne ihr Versicherer nicht regulieren. Sie hat den Frauen vorgeschlagen, die Sache in einem Musterverfahren vor Gericht klären zu lassen. Die Kosten würde der Versicherer tragen. Die Betroffenen werfen der Geno vor, den Prozess damit bewusst in die Länge zu ziehen.
1: Der FC Bayern München hat die neue Fußball-Bundesliga-Saison mit einem Sieg eröffnet. Der deutsche Meister gewann gegen den VfB Stuttgart deutlich mit 5:1. Heute startet unter anderem Leverkusen gegen den Bundesliga-Neuling Elversberg in die Saison. Dortmund empfängt im Abendspiel den Hamburger SV. Werder Bremen spielt morgen in Freiburg. Und das waren die Nachrichten mit Michael Kruse.
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5: Ja, das ist heute ziemlich durchwachsen und das bleibt es auch. Die Temperaturen liegen im Moment bei 17 Grad in Cuxhaven und Bremerhaven, bei 16 Grad in Bremen und Verden und im Laufe des Tages 21 bis 25. Durchwachsen heißt, es gibt Wolken, es gibt Sonne, es gibt zeitweise auch Schauer. Vereinzelt sind sogar kurze Gewitter möglich und das Ganze bei einem ganz ordentlichen Wind, der aus Südwest kommt, teilweise starke Böen mit dabei hat. In der kommenden Nacht bleibt es eher ungemütlich. Teilweise gibt es richtig viel Regen bei Tiefstwerten zwischen 17 und 16 Grad. Und morgen machen wir das mit dem Wetter wieder ganz genauso wie heute. Wird ein Müh kühler mit 20 bis 23 Grad.
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5: 9:05 ist es jetzt. Eine Meldung gibt's für Kirchlinteln. Hier ist die Hauptstraße zwischen Kükenmoorer Straße und Schulstraße aufgrund einer Veranstaltung bis Mitternacht noch in beiden Richtungen dicht. Und die Münchner Straße Höhe Parallelweg in Bremen ist wegen einer Baustelle bis zum 3. September gesperrt. Gute Fahrt.
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5: Schönen Start ins Wochenende und viel Spaß in den nächsten Minuten mit Mattis, mit Smokey und mit Eliza. Und das in genau der Reihenfolge.
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1: Schönen Sonntagmorgen, Bremen 1, 16 Minuten nach 9. Und ich glaube, wenn Sie an Kreuzfahrtschiffe und Deutschland denken und einfach mal, welches könnte das berühmteste sein? Natürlich erstmal das Traumschiff, oder? Als Fernsehstar. Ja, in diesem Fall denkt man dann auch gerne an die MS Deutschland, die ja 16 Jahre lang als Traumschiff unterwegs gewesen ist. Aber eben nicht einfach nur fürs Fernsehen, sondern auch als ganz normales Kreuzfahrtschiff. Ja, bei den Gästen ist ja dieses 30 Jahre alte Schiff besonders für den charmanten Stil der 20er Jahre beliebt. Und gestern Abend ist diese MS Deutschland von Bremerhaven aus zu ihrer letzten Reise unter diesem Namen aufgebrochen. Ganz schmerzhaft für viele Fans, die so viel mit dem Schiff verbinden.
2: Das ist so traurig, dass das Schiff also wahrscheinlich ja nie wieder für einen deutschen Veranstalter fahren wird oder auch nicht als Hotelschiff vielleicht hier liegen bleiben wird.
3: Einmal das Live-Gefühl haben am Pool und an der Poolbar und vor allen Dingen die Treppe am Terrassenheck selber gehen zu können. Einmal sich zu fühlen wie auf dem Traumschiff.
4: So durch Oma, ne, und Opa immer mal mitgeguckt und irgendwie schon eine Verbundenheit dahin. Und es ist tatsächlich so plüschig, wie man sich das vorstellt.
5: Das ist mir der Deutschland die dritte schon.
2: Da hat meine Komparsenkarriere beim Traumschiff angefangen vor 15 Jahren. Da war 30 Jahre Traumschiffparty. Alle Schauspieler, die jemals dabei waren, waren da zur Party und die wollten nicht wieder runter. Und das war unglaublich, die alle zu sehen. Ne? Und
6: natürlich traurig, aber man soll die Hoffnung ja nicht aufgeben. Ne? Also vielleicht besinnt sich dieser Eigentümer, wer er auch ist, dass dieses Schiff in Fahrt bleiben kann.
5: Weil das eben das Grand Hotel auf dem Meer ist.
1: Ja, gestern zur letzten Reise von Bremerhaven aus aufgebrochen, die MS Deutschland. Und was ist mit dem Eigentümer, fragen Sie sich vielleicht. Naja, der Eigentümer des, ich sag jetzt nochmal, Traumschiffs, kommt aus den USA und hat sich in den letzten Jahren schlichtweg geweigert, Geld in die Hand zu nehmen, um das Schiff zu modernisieren, was dringend notwendig ist. Und Phoenix-Reisen, die das Schiff seit 10 Jahren chartern, wollten die Sanierung unbedingt. Naja, und jetzt sind die Verträge deshalb für die MS Deutschland, das ehemalige Traumschiff, nicht verlängert worden. Und wenn Sie sich jetzt fragen, abgelegt, kommt nicht zurück. Doch, es ist ja die letzte Kreuzfahrt. Am 5. September kommt sie unter diesem Namen dann nochmal nach Bremerhaven zurück. Dann wird all das abgekratzt und die türkisen Farben verschwinden auch. Und wird das Schiff sich irgendwann wieder auf den Weg in See machen oder auf die See machen und irgendwann unter anderem Namen irgendwo auftauchen. Vermutlich allerdings nicht mehr hier bei uns in Deutschland. Schönen Start ins Wochenende. Bremen 1 hier mit den Hooters.

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1: Mit Michael Kruse. US-Präsident Donald Trump hat ein umfangreiches Ölabkommen mit Venezuela verkündet. Nach seinen Angaben erhalten die USA die Kontrolle über Erdölvorkommen im Umfang von 65 Milliarden Barrel. Das entspräche rund einem Fünftel der Vorkommen, die sich Schätzungen zufolge in Venezuela befinden. Im Katastrophengebiet in Nepal und Tibet suchen Einsatzkräfte weiter nach mittlerweile fast 3000 Vermissten. Meterhoher Schlamm und zerstörte Straßen und Brücken erschweren die Rettungsarbeiten. Die Zahl der Toten geben die Behörden aktuell mit mehr als 600 an. Im Etat der Bremer Bildungsbehörde klafft aktuell offenbar eine Finanzlücke von etwa 30 Millionen Euro. Das berichtet der Weser-Kurier. Ein Großteil der fehlenden Summe soll durch Umschichtungen im Haushalt gedeckt werden. Woher der Rest von knapp 10 Millionen Euro kommen soll, wird derzeit verhandelt. In der Stadt Geestland findet gerade eine Übung der Freiwilligen Feuerwehr statt. Laut dem Landkreis Cuxhaven sind deshalb vermehrt Blaulicht- und Martinshörner zu sehen und zu hören. Auf den Straßen sind außerdem Feuerwehrwagen in Kolonnen unterwegs. Der FC Bayern München hat die neue Fußball-Bundesliga-Saison mit einem 5:1-Sieg gegen den VfB Stuttgart eröffnet. Heute startet unter anderem Leverkusen gegen den Bundesliga-Neuling Elversberg in die Saison. Dortmund empfängt im Abendspiel den Hamburger SV. Werder Bremen spielt morgen in Freiburg. Und das waren die Nachrichten mit Michael Kruse.
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2: Die Temperaturen, die liegen ja im Moment noch so zwischen 16 und 18 Grad. Im Laufe des Tages sind es 21 bis 25. Dazu durchwachsenes Wetter, mal Wolken, mal Sonne, zeitweise Schauer, zeitweise sogar ganz ordentliche Schauer oder kurze Gewitter. Wind aus Südwest, durchaus spürbar. Richtig nass wird es dann allerdings in der kommenden Nacht. Und morgen Wetter wie heute.
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2: Um 9:32 Uhr und da gibt's eine Meldung für Kirchlinteln. Die Hauptstraße zwischen Kükenmoorer Straße und Schulstraße ist aufgrund einer Veranstaltung bis Mitternacht in beiden Richtungen gesperrt. Und die Münchner Straße in Bremen ist höherer Parallelweg wegen einer Baustelle sogar bis zum 3. September dicht. Gute Fahrt.
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2: Schönen Start ins Wochenende wünsche ich. Ich bin Britta Opphoff. Moin.
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0: 20.10 Uhr ist es. Guten Morgen.
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0: Und da blickt Christian Schwalb für uns auf den 29. August 1936. Ist heute vor 90 Jahren gewesen und John McCain wurde geboren, amerikanischer Kriegsheld und Senator in Washington.
2: Eine einzige dramatische Geste im Juli 2017, ein Jahr vor John McCains Tod. Den Daumen nach unten gestreckt, wortlos stimmt McCain im Parlament gegen die Abschaffung von Obamacare, gegen die eigene Partei und gegen Präsident Donald Trump, der die Gesundheitsreform des verhassten Vorgängers kippen will. Dieser Plan scheitert an einer Stimme, an John McCain, dem Überzeugungstäter. Am Tag seines letzten Plädoyers an die Kollegen, die völlig polarisierte Politik in Washington zu beenden.
3: Wann immer ich an überparteilicher Politik beteiligt war, es waren die stolzesten Momente meiner Karriere.
2: Und alle im Senat fühlen den Abschied. McCain ist zu diesem Zeitpunkt schwer gezeichnet vom Krebs. John McCain wird in einer Soldatenfamilie groß. Auch er dient und landet im Vietnamkrieg als Kriegsgefangener im berüchtigten Lager Hanoi Hilton, wird gefoltert und kommt erst nach 5 langen Jahren im März 1973 frei. The first of three to arrive from Hanoi. Right behind him, Lieutenant Commander John S. McCain, III. Ab 1983 sitzt McCain im Kongress. Er macht sich als einer von Amerikas führenden Falken immer wieder für Militäreinsätze im Ausland stark und wird dafür als Kriegstreiber kritisiert. 2008 tritt er als Präsidentschaftskandidat der Republikaner gegen den Amtsinhaber Barack Obama an.
4: I have a privilege of accepting our party's nomination for President of the United States.
2: Im Wahlkampf dann wieder einer dieser McCain-Momente, als er Obama gegen Verschwörungstheorien der eigenen Anhänger verteidigt.
4: He's a decent family man, citizen that I just happen to have disagreements with. Thank you.
2: McCain verliert die Wahl. Als er 2018 stirbt, sind alle noch lebenden Präsidenten da. Nur Trump, den wolle er nicht bei seiner Trauerfeier haben, legt McCain selbst fest. Stattdessen lädt er Obama ein zu reden. Und das wird John McCains finale Abrechnung mit Trump.
5: There are some things bigger than party.
6: Es gibt wichtigere Dinge als die Partei, Geld und Macht, Prinzipien, die fortdauern. Wahrheit und Wahrhaftigkeit, dafür stand John. Und dafür stehen wir tief in seiner Schuld.
2: Obama und McCain, politische Gegner, die einander bis zum Schluss respektierten. Im heutigen Amerika eine geradezu radikale Idee. Geboren wurde John McCain am 29. August 1936, heute vor 90 Jahren.
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So, es ist 10 Minuten vor 10 am Sonntagmorgen und Sie hören Bremen 1 und gleich gibt's hier ab 10 Uhr die Männer ohne Vornamen, Neumann und Böhling nämlich. Ich habe keine Ahnung, wie die eigentlich heißen. Ich glaube, der eine wurde als Neumann geboren, der andere als Böhling und so haben sie dann halt weitergemacht. Unter anderem werden die was sehr, sehr Schönes in ihrem Programm haben, verlosen nämlich ein leckeres Candlelight-Dinner im Loon und es gibt sogar noch Klaviermusik dazu und zwar Wunschmusik. Ist das nicht was Tolles? Ich finde ja. Hier gibt es auch was richtig Schönes in den nächsten Minuten und zwar von Vaya con Dios. Na, ne, na. Ein schönes Wochenende wünsche ich Ihnen noch.

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1: Mit Michael Kruse. USA sichern sich offenbar große Ölvorkommen in Venezuela. Bundesarbeitsministerin will bei der Abschaffung der Rente mit 63 Ausnahmen zulassen. In der Bremer Bildungsbehörde klafft ein millionenschweres Finanzloch. Das Wetter wechselhaft, auch Schauer und kurze Gewitter sind möglich, dazu windig bei maximal 21 bis 25 Grad. US-Präsident Donald Trump hat ein umfangreiches Ölabkommen mit Venezuela verkündet. Nach seinen Angaben erhalten die USA die Kontrolle über Erdölvorkommen im Umfang von 65 Milliarden Barrel. Aus Washington berichtet Carsten Kühntop.
2: Die Vereinbarung sei geschlossen worden im Rahmen einer Partnerschaft mit der Privatwirtschaft, in Absprache mit der geschäftsführenden venezolanischen Präsidentin. Die Ölreserven der USA würden sich dadurch mehr als verdoppeln. Den US-Steuerzahlern entstünden keine Kosten, so Trump. Amerika werde wegen des Deals auf Jahre von niedrigeren Spritpreisen profitieren. Nach Angaben von US-Außenminister Rubio bringt die Vereinbarung fast 100 Milliarden Dollar an privaten Investitionen für Venezuela. Das bedeutet tausende gut bezahlte Jobs dort und einen Beitrag zum Wiederaufbau der Wirtschaft des Landes.
1: Bundesarbeitsministerin Bärbel Baas hat in einem Interview mit der Funke Mediengruppe ihre Haltung zur Rente mit 63 bekräftigt. Sie will den Vorschlag der Rentenkommission umsetzen und die abschlagfreie Rente in der heutigen Form abschaffen, aber auch Ausnahmen zulassen. Welche das sind, dazu aus Berlin Sabine Henkel.
3: Ausnahmen, und zwar für die Menschen, die aus gesundheitlichen Gründen nicht mehr arbeiten können. Das kommt Baas in der Debatte bisher zu kurz. Sie hat auch vor, Übergangsfristen ins Gesetz zu schreiben. 5 Jahre hält sie für angemessen. Baas erklärte auch noch einmal, dass sie die Vorschläge der Kommission als Gesamtpaket versteht und nicht einzelne Teile herausgenommen werden sollten. So haben es auch die Fraktionen von Union und SPD in ihrer Klausur festgehalten. All diese Äußerungen sind so zu verstehen, dass die abschlagsfreie Rente mit 63, so wie sie heute ist, vor dem Aussteht. Aber dass es eben Härtefallregeln und Übergangsfristen geben wird.
1: Nach dem tagedauernden Cyberangriff Mitte August wird das Land Berlin erpresst. Das bestätigte der regierende Bürgermeister Kai Wegener und betonte, man werde nicht auf die Forderungen eingehen. Mehr dazu von Heike Lückdich.
4: Der Spiegel hat recherchiert, dass die bekannte Ransomware-Gruppierung Rycider hinter dem Cyberangriff steckt. Die hat eine Leak-Seite im Darknet, auf der steht, dass die Hacker innerhalb einer Woche rund 2 Millionen Euro in Bitcoin verlangen. Sonst würden sie die knapp 6 Terabyte an erbeuteten sensiblen Daten veröffentlichen. Dazu gehören Dateien aus Ordnungswidrigkeitsverfahren und der Justiz, aber auch Notfallpläne, Login-Dateien und Verträge. Innensenatorin Spranger betont, dass die Abgeordnetenhauswahl am 20. September durch den Vorfall nicht gefährdet sei.
1: Im Etat der Bremer Bildungsbehörde klafft aktuell offenbar eine Finanzlücke von etwa 30 Millionen Euro, das berichtet der Weser-Kurier. Grund dafür sind demnach unter anderem gestiegene Kosten durch die Ganztagsbetreuung und höhere Gehaltstarife. Ein Großteil der fehlenden Summe soll nun durch Umschichtungen im Haushalt gedeckt werden. Woher die restlichen knapp 10 Millionen Euro kommen sollen, wird derzeit verhandelt. In der Stadt Geestland findet derzeit eine Übung der Freiwilligen Feuerwehren statt. Laut dem Landkreis Cuxhaven sind deshalb vermehrt Blaulicht und Martinshörner zu sehen und zu hören. Auf den Straßen sind außerdem Feuerwehrwagen in Kolonnen unterwegs. Die Übung endet gegen 13 Uhr. Und das waren die Nachrichten mit Michael Kruse.
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5: Heute Vormittag immer wieder dichte Wolken. Der ein oder andere Schauer kann auch mal dabei sein und ein kurzes Gewitter auch. Ab Mittag und Nachmittag gibt es dann mehr Sonne und es bleibt auch länger trocken. Und gegen Abend dann wieder verbreitet dichte Wolken und Regen. Temperaturen heute 21 Grad auf den Inseln, 22 bis 25 im Binnenland. Und in der Nacht bleibt es meist stark bewölkt, gebietsweise Regen. Morgen geht es dicht bewölkt weiter und regnerisch. Vor allem an der Nordsee heftiger Regen. Und dann eine Mischung aus vielen dichten Wolken und ein bisschen Sonne bei 20 bis 23 Grad.
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6: 10:04. Kirchlintel und die Hauptstraße zwischen Kükenmoorer Straße und Schulstraße ist aufgrund einer Veranstaltung bis Mitternacht in beiden Richtungen gesperrt. Dann haben wir eine Gefahrenmeldung. Vorsicht bitte auf der Autobahn 28 Bremen Richtung Oldenburg zwischen Delmenhorst-Adelheide und Delmenhorst-Deichhorst liegen Gegenstände. Und schließlich in Bremen die Münchener Straße ist in Höhe Parallelweg wegen einer Baustelle bis zum 3. September gesperrt.
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5: Hast du gehört, jetzt haben sie den Ontariosee in Amerika zum Lake America gemacht.
6: Ja, ich weiß, der benennt ja gerne alles um Amerika great again zu machen.
5: Ich finde ihn ja auch nicht so ganz besonders toll, den Herrn, aber die Idee, einen See umzubenennen nach einer großen Persönlichkeit ist natürlich nicht der. Ich komme ja aus einer Region, wie du weißt, in der es 46 Binnenseen gibt.
6: Ja, du meinst, du spielst an auf dem Plöner See
5: dann? Ja.
6: Ja, dann haben wir gesehen.
5: Also ich will ja nicht gleich, dass der große Plöner See nach mir benannt wird, aber vielleicht so ein kleinerer, der kleine Madebrückensee oder der Hüftsee, dass es dann der Böhlingsee wird, fände ich gar nicht verkehrt. Vielleicht ist für dich auch noch was dabei.
6: Ja, was würde denn für den Neumann da oben gehen?
5: Du, vielleicht der Feuerwehrlöschteich in Ascheberg.
6: Das fände ich ungerecht.
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5: Schönen guten Morgen, hallo.
6: Moin.

0: Gute Woche ist es hier, glaube ich. Ne? 25. war Feierabend, habe ich gelesen gerade.
1: 21. bis 25. Brookser Heiratsmarkt, darauf spielst du an. Ne?
0: Brookser Heiratsmarkt, die große Messe für die Herzblätter aller Orten.
1: Eine Chance für dich und mich.
0: Für dich und für mich? Können wir da auch heiraten?
1: Ne, ich glaube, weiß gar nicht, ob man da heiraten kann oder jemanden findet. Ich weiß es nicht genau. Auf jeden Fall soll das gut sein da.
0: Es soll sehr schön sein, ein tolles Fest. Und da haben wir gedacht, was müsste eigentlich passieren, damit man Ja sagt zu jemandem?
1: Was müsste passieren, damit man sagt, das und das und das müsste er haben oder das müsste sie haben, dann sage ich Ja.
0: Genau, und das ist heute unser Spiel. Das heißt nämlich so.
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0: Die Frage lautet heute, was müsste sie oder er haben, damit sie zu ihm Ja oder zu ihr Ja sagen?
1: Und damit es ein bisschen schwieriger wird, müssen all diese Ideen mit dem gleichen Buchstaben beginnen. Und den Buchstaben werden wir gleich aus Rouletten, heißt es? Heißt es, gibt es ein Verb, was Rouletten heißt?
0: Ja, wir werden das gleich rouletten.
1: Ja, ja. Werden wir ausrouletten, den Buchstaben.
0: Wir werden die Buchstaben gleich ausrouletten und
1: da müssen die Begriffe damit beginnen, Dirk. Das ist doch nicht so schwierig.
0: Und der heutige Preis ist ganz toll. Denn heute können Sie nicht ein Frühstück gewinnen. Heute gibt es ein Candlelight-Dinner. Ein 3-Gänge-Menü im Luhn, im Lankenauer Höft. Und nicht nur das. Dieses 3-Gänge-Menü beinhaltet auch noch einen Pianisten. Also nicht einen eigenen, aber da ist ein Pianist. Und da können Sie auf Zettel Ihre Lieblingssongs schreiben. Und der spielt die dann.
1: Das schließt sich ja bündig an einen Heiratsmarkt dann an.
0: So.
1: Ein Candlelight-Dinner. Also da kann man die Beziehung fortsetzen.
0: Oder starten.
1: Oder kann auch dem anderen sagen, wenn du das und das und das hast, dann heirat.
0: Ja, oder ich wünsche mir ein Lied für dich oder.
1: Ja.
0: Ja. Also ein 3-Gänge-Menü im Luhn im Lankenauer Höft gibt es jetzt zu gewinnen bei uns hier bei Norman und Böhling und dazu noch eben die Möglichkeit, sich einen Titel zu wünschen. Ein Wunsch-Hit 3-Gänge-Menü, so kann man sagen. Wenn Sie mitspielen wollen, dann jetzt anrufen.
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0: Joel, This Is My Life.
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0: Und wir spielen mit Jens Reimer aus Arsten. Hallo Herr Reimer, moin.
2: Schönen guten Morgen.
3: Moin. Mhm. Herr Reimer, sind Sie denn eigentlich verheiratet schon?
2: Nee,
3: ja, dann nicht mehr. Ach so, nicht mehr. Dann ist das ja hier eine große Chance, oder?
2: Eine Riesenchance, ja.
0: Das ist ja fast wie der Bruchser Heiratsmarkt hier. Wahnsinn. Ja, haben Sie denn schon eine Idee, wen Sie da einladen könnten zu Ihrem Candlelight-Drei-Gänge-Menü mit Musikauswahl?
2: Das wird eine gute Freundin sein.
3: Eine gute Freundin.
0: Den Namen wollen wir nicht verraten, ja, weil wir schlau sind. Ganz schön schlau sind, wenn die andere gute Freundin denkt, wen hat er denn da eingeladen? Gut, egal.
2: Ja, genau.
0: Also nochmal, Sie gewinnen ein wunderbares Drei-Gänge-Menü im Loon abends bei Musik. Sie können auf kleine Zettelchen schreiben, was der Pianist spielen soll. Und das ist eine neue Reihe, die dort stattfindet. Heißt Musikwunsch. Wie heißt das Ding? Ich gucke gleich mal nach, wie es heißt.
3: Piano-Wunschkonzert
0: heißt das. Piano-Wunschkonzert, dankeschön. Piano-Wunschkonzert heißt das Ding.
2: Genau. Sehr gespannt.
3: Ja, aber vor dem großen Gewinn steht ja erstmal die Mühe, lieber Herr Reimer. Sie müssen uns gleich 5 Begriffe nennen, wo Sie sagen, wenn das, die Angebetete, das hätte, dann würde ich ihr einen Heiratsantrag machen.
0: Und das ermitteln wir jetzt, welchen Buchstaben wir nehmen. Hier kommt der Buchstabe, Sekunde, wir schauen nach.
3: Warte, geh mal da weg. H wie Heinrich.
0: H wie Herbert.
3: Wie Heinrich.
0: Harald. Der ist gerade gestorben.
3: Ach so.
0: Ja. H wie Harald. Und Sie sind bereit. Was muss die Angebetete haben, damit Sie zu ihr Ja sagen? 60 Sekunden ab jetzt.
2: Sie sollte humorvoll sein.
0: Humorvoll,
3: ja.
0: Wunderbar.
2: Hilfsbereit.
0: Super.
3: Ja.
2: Haare sollten lockig sein.
0: Ja.
3: Haare lockig, ja.
0: Haare sind aber gut.
2: Höflich.
0: Höflich,
3: oh,
0: super.
3: Oh, ja, ja,
0: ist ja richtig gut drauf.
2: Hohe Schuhe.
3: Hohe Schuhe muss sie anziehen.
0: Sie soll auf hohen Schuhen laufen können, das ist ein Kriterium. Ja, sonst kann man mit ihr nicht weggehen.
2: Sie, genau. Da sollte sie nicht habgierig sein.
0: Nicht nein, das ist
3: Habgier
0: gut.
3: Habgier nicht.
0: Habgier nicht.
2: Nein, Habgier nicht. Und Hass erfüllt sollte sie auch nicht sein.
0: Auch nicht.
3: Nein.
0: Aber hohe Schuhe tragen, das ist gut.
2: Ja, hohe Schuhe wäre schön.
0: Ja, finde ich auch schön. Eine hohe Stirn, vielleicht auch eine hohe Stirn auch.
2: Die hohe Stirn nicht so.
0: Hohe Stirn nicht.
3: Hohe Stirn nicht.
0: Hohe Stirn nicht.
2: Dann sollte man, sie soll harmonisch sein.
0: Also.
3: Ich gehe nochmal hinterher. Humorvoll, hilfsbereit. Die Haare müssten lockig sein.
0: Schön.
3: Sie müsste höflich sein. Schön. Sie müsste hohe Schuhe tragen. Also, sie darf nicht habgierig sein, nicht hasserfüllt und hohe Stirn nicht.
0: Ja,
2: ja, genau.
0: Wunderbar. Unser heutiger Preis geht mit voll und ganz rechtlich an Jens Reimer aus Arsten. Sie bleiben bitte noch kurz dran.
3: Und ich habe noch einen. Herr Reimer, wenn Sie so anspruchsvoll sind, werden Sie nie eine finden.
0: Doch, das ist.
2: Ja, das glaube ich auch.
0: Und die gute Nachricht, sagen Sie Ihrer Begleiterin schönen Gruß, sie muss da keine hohen Schuhe anziehen.
2: Das werde ich tun.
0: Schönen Abend.
2: Dank.
0: Viel Spaß dabei. Ciao. Tschüss.
2: Ciao.
3: Wieso sagst du dem schönen Abend am Morgen?
0: Na, weil ich wünsche Ihnen jetzt einen schönen Abend mit der Frau zusammen.
3: Ist doch viel zu kompliziert.
0: Du kriegst diese Napsen nicht zusammen. Das ist immer dein Problem gewesen. Du kannst immer nur von hier bis an die Wand und dann war's das.
3: Ach, aggressiv wird er jetzt auch.
0: Nein, ich meine das ganz locker.

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2: Immer wieder dichte Wolken, der ein oder andere Schauer kann auch dabei sein. Auch ein kurzes Gewitter, Mittag und Nachmittag dann mehr Sonne und es bleibt länger trocken. Gegen Abend dichte Wolken und Regen bei Temperaturen heute von 21 Grad auf den Inseln, 22 bis 25 Grad im Binnenland.
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3: Um 10 und 31 Minuten Staus haben wir nicht, zum Glück, aber wir haben zwei Meldungen über Sperrungen. Kirchlinteln, die Hauptstraße zwischen Kükenmoorer Straße und Schulstraße, die ist aufgrund einer Veranstaltung bis Mitternacht in beiden Richtungen gesperrt. Und Bremen, die Münchner Straße ist in Höhe Parallelweg bis wegen einer Baustelle bis zum 3. September sogar gesperrt.
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2: Hab hier eine Hammerfrage.
3: Was denn?
2: Hammerfrage.
3: Was ist denn?
2: Pass auf, Hammerfrage.
3: Ja. Du bist ja völlig aufgeregt.
2: Pass auf.
3: Ja.
2: Was macht ein Nachtwächter in der Nudelfabrik?
3: Ach, ich hasse so. Ich finde solche Witze total gut. Was macht er denn da?
2: Was macht ein Nachtwächter in der Nudelfabrik?
3: Achtung. Aufpassen.
2: Der passt da auf.
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2: Den ganzen Witz versaut, der Antwort.
3: Das habe ich extra gemacht.

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1: Dirk, weißt du, was mir passiert ist?
2: Was ist dir passiert?
1: Ich habe meinen Postkasten geöffnet gestern Morgen und da lag eine Kostbarkeit drin.
2: Wie, eine E-Mail angehängt oder was?
1: Nein, ich meine jetzt einen Briefkasten zu Hause, also so einen für Briefe, ne? Und halt dich fest, da lag eine...
2: Ach, so einen richtigen Postkasten.
1: Ja,
2: so
1: und weißt du was? Da lag eine Postkarte drin.
2: Quatsch. Eine Postkarte? Sowas gibt's noch? Das ist ja großartig.
1: Ja, von meiner Tante Charlotte, ein Gruß vom Tegernsee.
2: Was stand drin?
1: Lieber Andreas, hier ist es sehr schön, das Essen ist gut, wir wandern viel, ich hoffe, es geht dir auch gut. Deine Tante Charlotte.
2: Sag mal, was ist das Bild drauf, vorne?
1: Nee, die Postkarte habe ich natürlich nicht mehr. Das war eine Gebirgslandschaft mit einem See drauf.
2: Wieso hast du die nicht mehr? Hast du die weggeschmissen, oder was?
1: Ja, also kaum waren die mir zugestellt, rief das Haus der Geschichte in Bonn an.
2: Das Museum?
1: Ja, das große Museum, genau. Und die haben irgendwie Wind gekriegt davon, dass ich eine Postkarte bekommen habe und jetzt möchten die gerne ausstellen.
2: Quatsch. Ach so, damit auch junge Leute mal so eine Postkarte ankommen.
1: Ja, und außerdem haben sie einen Forensiker beauftragt, also so einen Wissenschaftler, der soll die Briefmarke der Karte untersuchen.
2: Wie untersuchen, warum?
1: Dirk, halte ich fest, da hat man Speichelreste meiner Tante dran gefunden.
2: Nein!
1: Ja.
2: Die wurde noch so richtig angeleckt, die Briefmarke, wie früher.
1: Eine der letzten.
2: Nein.
1: Das ist so, als wenn man, ich weiß gar nicht, so einen Dinosaurierknochen findet.
2: Ja, und ich stell dir mal vor, das hätte so einen Briefträger gebracht, so ein richtiger, so mit blauen Uniform und Mütze und Tasche und so.
1: Hat ja.
2: Und lass mich raten, wie hieß der?
1: Walter Spabier.
2: Ja.

0: 10 Uhr und 46 Minuten. Wir haben eine Gefahrenmeldung im Verkehrsservice auf Bremer 1. Vorsicht bitte auf der Autobahn 27 Bremen Richtung Bremerhaven zwischen Bremen-Überseestadt und Bremen-Industriehilfen liegen Fahrzeugteile auf der Straße.
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1: Mit Michael Kruse. Nepal bittet das Ausland um gezielte Hilfe. Bundesarbeitsministerin will bei der Abschaffung der Rente mit 63 Ausnahmen zulassen. Weitere Fußball-Bundesligisten starten heute in die neue Saison. Das Wetter wechselhaft, auch Schauer und kurze Gewitter sind möglich. Dazu windig bei maximal 21 bis 25 Grad. Nach der Katastrophe im Himalaya melden die Behörden inzwischen mehr als 600 Tote. Etwa 2500 Menschen werden noch vermisst. Das Außenministerium in Nepal hat nun das Ausland um gezielte Hilfe gebeten. Was genau gebraucht wird, dazu Lena Bodewein.
2: Sie benötigen spezialisierte ausländische Hilfe, und zwar bei der Bergung aus Tunneln. Außerdem beim Transport und der Identifizierung und Lagerung von Leichen. Die allgemeine Rettung und Bergung, das schafft das Land alleine. Die nepalesische Armee ist da im Dauereinsatz. Die Betreiber von Wasserkraftwerken, davon sind ja 13 zerstört worden, hatten erst am Freitag eine genaue Liste der Arbeitskräfte vorgelegt, die vermisst werden. Das sind 900 Menschen. Und das haben Bilder aus dem Katastrophengebiet gezeigt, wie Retter sich zum Beispiel durch den Schlamm oder über den alles bedeckenden Schlamm zu Menschen in Tunneln vorarbeiten und sie herausziehen.
1: US-Präsident Donald Trump hat ein umfangreiches Ölabkommen mit Venezuela verkündet. Nach seinen Angaben erhalten die USA die Kontrolle über Erdölvorkommen im Umfang von 65 Milliarden Barrel. Die Ölreserven der Vereinigten Staaten würden sich damit mehr als verdoppeln, erklärte Trump. Zuvor hatte Washington starken Druck auf die Führung in Caracas ausgeübt, um Zugang zu den venezolanischen Ölvorkommen zu bekommen. Bundesarbeitsministerin Bärbel Baas hat in einem Interview mit der Funke Mediengruppe ihre Haltung zur Rente mit 63 bekräftigt. Sie will den Vorschlag der Rentenkommission umsetzen und die abschlagfreie Rente in der heutigen Form abschaffen, aber auch Ausnahmen zulassen. Welche das sind, dazu aus Berlin Sabine Henkel.
3: Ausnahmen, und zwar für die Menschen, die aus gesundheitlichen Gründen nicht mehr arbeiten können. Das kommt Baas in der Debatte bisher zu kurz. Sie hat auch vor, Übergangsfristen ins Gesetz zu schreiben. 5 Jahre hält sie für angemessen. Baas erklärte auch noch einmal, dass sie die Vorschläge der Kommission als Gesamtpaket versteht und nicht einzelne Teile herausgenommen werden sollten. So haben es auch die Fraktionen von Union und SPD in ihrer Klausur festgehalten. All diese Äußerungen sind so zu verstehen, dass die abschlagsfreie Rente mit 63, so wie sie heute ist, vor dem Aussteht, aber dass es eben Härtefallregeln und Übergangsfristen geben wird.
1: In Lohne im Landkreis Vechta hat ein Radfahrer im Gleisbett eine Gefahrenbremsung eines Zuges der Nordwestbahn ausgelöst. Der Lokführer bemerkte den Mann in der Nacht zwischen den geschlossenen Schranken eines Bahnübergangs, wie die Polizei mitteilte. Der Zug kam erst hinter dem Übergang zum Stehen. Zu einem Zusammenstoß kam es aber nicht. Der Radfahrer flüchtete anschließend. Zum Auftakt der neuen Fußball-Bundesliga-Saison hat Bayern München gestern Abend den VfB Stuttgart mit 5:1 in die Schranken gewiesen. Heute stehen 6 weitere Partien an. Ein Überblick von Julian Bayer.
4: Der Aufsteiger aus Elversberg feiert sein Bundesliga-Debüt zu Hause gegen Leverkusen. Die Werkself mit ihrem neuen Trainer Carles Martinez hat eine starke Vorbereitung gespielt und gilt als Kandidat fürs Meisterschaftsrennen. In Leipzig gibt Martin De Michelis sein Debüt als Trainer. Er ist auf Ole Werner an der Seitenlinie gefolgt und bekommt es mit Borussia Mönchengladbach zu tun. Aufsteiger Paderborn reist nach Mainz, Union Berlin hat Eintracht Frankfurt zu Gast und der 1. FC Köln empfängt Hoffenheim mit dem neuen Mittelfeldtalent Nathan De Cut. Im Topspiel bekommt Vizemeister Borussia Dortmund am Abend Besuch vom Hamburger SV. Werder ist dann morgen gefordert im Auswärtsspiel beim SC Freiburg.
1: Und das waren die Nachrichten mit Michael Kruse.
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5: Heute Vormittag wieder viele dichte Wolken, der eine oder andere Schauer ist auch dabei und auch ein kurzes Gewitter kann mit drin sein. Mittags und nachmittags zeigt sich dann die Sonne öfter und es bleibt länger trocken. Also gute Nachrichten fürs Weinfest auf dem Bremer Marktplatz. Gegen Abend dann wieder mehr dichte Wolken und Regen bei Temperaturen von 21 Grad auf den Inseln, 22 bis 25 Grad im Binnenland. Kurzer Blick noch auf morgen, eine Mischung aus dichten Wolken und ein bisschen Sonne dann bei 20 bis 23 Grad.
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6: 11:04, die Straßen füllen sich und so haben wir Meldungen von der A1 zum Beispiel Bremen Richtung Osnabrück zwischen Uphusen, Bremen-Marndorf und Asten. 4 Kilometer stockender Verkehr. Ebenso 4 Kilometer stockender Verkehr auf der Autobahn 1 Osnabrück Richtung Bremen zwischen Bremen-Brinkum und Asten. Kirchlinteln, die Hauptstraße zwischen Kükenmoorer Straße und Schulstraße, ist aufgrund einer Veranstaltung bis Mitternacht in beiden Richtungen gesperrt. Und in Bremen, die Münchner Straße, ist in Höhe Parallelweg wegen einer Baustelle bis zum 3. September noch gesperrt.
5: Die Münchner Straße. Ja.
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5: So, und da heißt es in dieser Ausgabe wieder, ich bin dran mit meinem kleinen Quiz mit der Frage an dich, lieber Andreas. Und dieses Quiz heißt...
0: 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Wie war nochmal die Frage?
5: Ja.
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5: Ich suche einen Titel, der eine Frage beinhaltet.
6: Ein Musiktitel? Also
5: ein Musiktitel. Mhm. Und dieser Titel ist quasi eine Fragestellung. Der heißt wie eine Frage. Ja. Ich gebe dir jetzt die erste Antwort und will von dir wissen, welchen Titel suche ich. Wie war nochmal die Frage? Die erste Antwort lautet, ach, was du immer für Fragen stellst.
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5: Ach, was du immer für Fragen stellst.
6: Darf ich Unterstützung bekommen über WhatsApp und so von
5: bitte,
6: den
5: bitte.
6: Menschen an den Rundfunkempfängern?
5: Bitte, wenn dir einer helfen möchte, glaube ich aber nicht.
6: Du immer für Fragen
5: stellst. Glaube ich nicht, ja genau. Was du immer wieder für Fragen stellst.
6: Immer wieder.
5: Nee, was du wieder für Fragen stellst.
6: Aha.

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1: Und hast du schon eine Idee? Was ist das denn? Das machen wir jetzt gar nicht. Das ist Quatsch.
2: Ist this love?
1: Na, ist this love ist nicht richtig. Nein.
2: Aber ich kann dir mal. Ecki hatte das geschrieben von Whitesnake.
1: Ja, ich kann dir mal die zweite Antwort geben. Mhm. Wir suchen hier einen bestimmten Musiktitel, in dem eine Frage versteckt ist, in dem Titel und so weiter. Erste Antwort habe ich dir gegeben. Ach, was du wieder für Fragen stellst. Zweite Antwort ist, das liegt im Auge des Betrachters.
2: Was?
1: Das liegt im Auge des Betrachters.

0: So, bist du soweit?
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0: Erste Antwort war, ach, was du wieder für Fragen stellst. Mhm. Zweite Antwort ist, das liegt im Auge des Betrachters. Hast du schon eine Idee?
2: Ich habe eine Idee und die matcht sogar.
0: Ja.
2: Mit dem, was uns gerade Manuela aus Hildesheim geschrieben hat.
0: Was hat sie geschrieben?
2: Soll ich sagen?
0: Du kannst die Antwort geben. Ich gebe dir gleich noch den dritten Hinweis.
2: Ja, gib mir erstmal den dritten Hinweis.
0: Dritter Hinweis, naja, kommt drauf an, was du anhast. Mit dem scharfen, schwarzen Teil schon.
2: Naja, dann ist es das.
0: Nämlich?
2: Also, Manuela, glaub mir, ich hatte es auch schon auf der Pfanne, aber das ist von Rod Stewart, Do You Think I'm Sexy?
0: Findest du?
2: Ja.
0: Richtig.
2: Haha, guck mal.
0: Da ist er richtig rausgekriegt. Wunderbar, Glückwunsch.
2: Manuela war genauso schnell aus Hildesheim. Gruß geht raus.
0: Aber nicht so einfach gewesen diesmal.
2: Nee, ne? Überhaupt nicht. Beim ersten Mal dachte ich, jetzt, wie jetzt? Spätestens beim Schwarzen und so, da hätte man...
0: Ja.

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2: Ja.
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0: Hast du gelöst?
2: Ja, das war auch schwer. Wobei die zweite Antwort, die du dir da ausgedacht hattest, um auf den Weg zu bringen, das liegt im Auge des Betrachters. Das ist eine Unverschämtheit, wenn du da so auf so eine Frage antwortest.
0: Wieso?
2: Am sexy und dann, das liegt im Auge des Betrachters.
0: Naja, es gibt Menschen, die finden das sexy, Menschen finden das nicht sexy.
2: Ja, aber stell dir mal vor, du stellst in der Beziehung so, sag mal, glaubst du, dass ich sexy bin? Und dann antwortet dein Partner, deine Partnerin,
0: krieg ich
2: du, das liegt im Auge. Naja, da gut, wenn es deine Erlebniswelt ist.
0: Das ist meine Erlebniswelt.
2: Ja, ja. Okay. Mach Musik, komm.
0: Nächste Woche machen wir wieder das andere Quiz. Was war das noch? Da stellt Herr Neumann die Frage, ob ich darauf komme, was aus unserer Kindheit und Jugend er wohl meinen könnte.
2: Oh, du lebst in so einer schrecklichen Welt.
0: Ich, ne?
2: Ja.
0: Kannst mal sehen. Könnte dir mal ein bisschen leid tun eigentlich.
2: Ah, das, darüber muss ich nachdenken.
0: Es liegt im Auge des Betrachters.

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1: Immer wieder dichte Wolken und Schauer, auch mal ein kurzes Gewitter. Mittags und nachmittags wird es dann wieder ein bisschen trockener. Die Sonne kann sich öfter mal zeigen und es bleibt ein bisschen schön. Erst gegen Abend dann wieder dichte Wolken und Regen. Temperaturen 21 Grad auf den Inseln, 22 bis 25 Grad im Binnenland.
2: 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Genau 11:30. Wir haben eine Gefahrenmeldung. Vorsicht bitte auf der Autobahn 1 Osnabrück Richtung Bremen zwischen Groß-Ippenau und Delmenhorst Ost liegen Gegenstände. Dann die Autobahn 1 Bremen Richtung Osnabrück zwischen Uphusen, Bremen-Mahndorf und Asten 4 Kilometer stockender Verkehr. Die Autobahn Osnabrück Richtung Bremen zwischen Bremen-Brinkum und Asten 4 Kilometer stockender Verkehr. Die Autobahn 7 Hannover Richtung Flensburg zwischen Hamburg-Heimfeld und dem Elbtunnel 6 Kilometer stockender Verkehr. Wer dort steht, verliert eine knappe halbe Stunde. Kirchlinteln, die Hauptstraße zwischen Kükenmoorer Straße und Schulstraße, ist aufgrund einer Veranstaltung bis Mitternacht in beiden Richtungen gesperrt. Und Bremen, die Münchner Straße ist in Höhe Parallelweg wegen einer Baustelle bis zum 3. September gesperrt.
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1: Ja, und ein düsteres Kapitel aus der Abteilung Urlaubserinnerungen gleich von uns aufgeschlagen werden.
2: Ah, ja.
1: Wenn sich die Urlaubsbekanntschaft meldet, kennen wir alle. Andreas, bist du noch da?
2: Achso, ich hab das auf mich wirken lassen.
1: Ja.
2: Das ist nämlich immer das Schlimmste, wovor man Angst hat. Du hast eine Urlaubsbekanntschaft und das war alles so, dass du dachtest, ist auch ganz gut, dass die jetzt in weiter Ferne sind und plötzlich holt es dich wieder ein.
1: Deswegen gleich die Top 5 der Schreckensnachrichten aus der Abteilung, die Urlaubsbekanntschaft meldet.
2: Ah ja.
1: Komm wieder auf die Beine jetzt.
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1: Reiß dich doch mal zusammen.
2: Hast du gar kein Mitgefühl?
1: Mit dir? Mit dir habe ich immer Mitgefühl, weißt du doch. Ich habe dich doch damals da rausgeholt, erinnere dich doch dran.
2: Das hört sich aber gerade anders an.
1: Hast du nicht auch mal eine Urlaubsbekanntschaft von mir?

0: Es ist Samstag, es ist Zeit für Neumann und Böhling und es ist Zeit für dies.
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0: Und heute geht es ja um die Urlaubszeit.
2: Über die Urlaubszeit. Man versteht sich mehr oder weniger gut mit seinem Nachbarn auf dem Campingplatz oder ist im Hotel, hat eine lustige Wandergruppe. Und dann geht man nach Hause und sagt, das war's jetzt auch. Und dann kommen die schlimmen Nachrichten auf einen zu.
0: Aus deinem Munde ist das Wort, man hat eine lustige Wandergruppe, sehr hübsch. Ja, das stimmt. Wir haben uns überlegt, was sind eigentlich die Schreckensnachrichten, wenn sich auf einmal plötzlich die Urlaubsbekanntschaft meldet.
2: Und haben dazu ein Ranking.
0: Deswegen jetzt
2: die Top 5 der Schreckensnachrichten, wenn sich die Urlaubsbekanntschaft meldet. Hier Top 5.
0: Hallo Inge und Dieter, wir sind's. Sollen wir den Wohnmobilstellplatz neben uns im nächsten Jahr gleich wieder für euch mitbuchen? Top 4.
2: Guten Tag, lieber Herbert. Du hattest mir ja im Urlaub zugesagt, mir noch einmal 800 Euro zu leihen. Wie kommen wir denn da zusammen? Top 3.
0: Hallo ihr Lieben, Silvi und Horst hier. Ihr erratet nicht, wo wir gerade sind. Wir sind zufällig ganz in der Nähe und wir können tatsächlich in einer halben Stunde bei euch sein. Seid ihr da? Top 2.
2: Hallo liebe Erika, sag mal, habt ihr auch Post vom Gesundheitsamt bekommen wegen der leckeren Muscheln bei Francesco? Und hier, Top 1 der Schreckensnachrichten, wenn sich die Urlaubsbekanntschaft meldet.
0: Lieber Peer, es war eine wunderbare Nacht mit dir am Sandstrand von Scharbeutz und ich glaube, wir sind bald zu dritt.

0: 11:47 Uhr. Wir haben eine Gefahrenmeldung im Verkehrsservice auf Bremen 1. Vorsicht bitte auf der A1 Osnabrück Richtung Bremen. Zwischen Groß-Ippenau und Delmenhorst-Ost liegen Gegenstände.
1: Ja, und wir müssen so langsam mal über die neue Saison reden. Über den Saisonstart müssen wir nämlich sprechen.
0: Ja, du meinst wegen Sport und so?
1: Ja, genau.
0: Was sagen wir denn zum Saisonstart? Wie sollten wir spielen?
1: Ich denke, wir sollten mit der falschen 9 loslegen.
0: Nee, das geht nicht. Der muss mit der 8 über links und dann müssen die 3 und die vorgezogene 4 über die Flügel kommen. Geht doch gar nicht.
1: Und was da bitte mit dem 6er?
0: Na, bewährt im Rückraum als Backup für die 1. Die muss stehen.
1: Ja, das ist klar. Und die 7, die muss stabil im Mittelfeld und zur Not mit nach vorne.
0: Mhm, richtig. Solange die 2 den Überblick behält, wenn die 5 nach dann in der Mitte abstaubt, ist alles gut.
1: Guter Plan. Das könnte klappen. Genau, ja. So machen wir.
2: Und dazu die 3. Worüber redet ihr eigentlich?
0: Über Billard?
1: Worüber denn sonst?
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1: Mit Severino Melchiore. Guten Tag. Bremer Bildungsressort bestätigt millionenschwere Haushaltslücke. Nepal bittet Ausland nach Erdrutsch um Hilfe. Baas will bei Rentenreform Härtefälle berücksichtigen. Das Wetter: Sonne und dichte Wolken im Wechsel, vereinzelt auch Regen oder Gewitter. Bis 25 Grad. Im Bildungshaushalt des Landes Bremen klafft ein neues Millionenloch. Das hat eine Sprecherin des Ressorts auf Anfrage von Buten und Binnen bestätigt. Der Mehrbedarf sei deutlich gestiegen. Zuerst hatte der Weserkurier darüber berichtet. Sven Kuhnen.
2: Tarifsteigerungen und längere Lern- und Betreuungszeiten treiben die Kosten über das hinaus, was bislang im Haushalt eingeplant ist, so die Sprecherin des Ressorts zu Buten und Binnen. Vor allem sei die Zahl der Förderkinder gestiegen und damit die Ausgaben für Assistenzkräfte. Der Weserkurier hatte von einem Fehlbetrag von 30 Millionen Euro berichtet. Diese Summe bestätigte die Sprecherin nicht. Die Summe sei kleiner. Ein Großteil des fehlenden Geldes soll nun durch Umschichtungen im Haushalt gedeckt werden. Allerdings würde auch dann eine Summe von unter 10 Millionen Euro fehlen. Woher das Geld kommen soll, wird nun im Senat verhandelt.
1: Bundesarbeitsministerin Bärbel Baas hat ihre Haltung bekräftigt, die abschlagsfreie Rente mit 63 abzuschaffen. Den Zeitungen der Funke Mediengruppe sagte Baas allerdings, dass sie auch Ausnahmen zulassen möchte. Welche das sind? Dazu aus Berlin Sabine Henkel.
3: Ausnahmen, und zwar für die Menschen, die aus gesundheitlichen Gründen nicht mehr arbeiten können. Das kommt Baas in der Debatte bisher zu kurz. Sie hat auch vor, Übergangsfristen ins Gesetz zu schreiben. 5 Jahre hält sie für angemessen. Baas erklärte auch noch einmal, dass sie die Vorschläge der Kommission als Gesamtpaket versteht und nicht einzelne Teile herausgenommen werden sollten. So haben es auch die Fraktionen von Union und SPD in ihrer Klausur festgehalten. All diese Äußerungen sind so zu verstehen, dass die abschlagsfreie Rente mit 63, so wie sie heute ist, vor dem aussteht, aber dass es eben Härtefallregeln und Übergangsfristen geben wird.
1: Nach der Katastrophe im Himalaya melden die Behörden inzwischen mehr als 600 Tote. Etwa 2500 Menschen werden noch vermisst. Das Außenministerium in Nepal hat nun das Ausland um gezielte Hilfe gebeten. Was genau gebraucht wird, dazu Lena Bodewein.
4: Sie benötigen spezialisierte ausländische Hilfe, und zwar bei der Bergung aus Tunneln. Außerdem beim Transport und der Identifizierung und Lagerung von Leichen. Die allgemeine Rettung und Bergung, das schafft das Land alleine. Die nepalesische Armee ist da im Dauereinsatz. Die Betreiber von Wasserkraftwerken, davon sind ja 13 zerstört worden, hatten erst am Freitag eine genaue Liste der Arbeitskräfte vorgelegt, die vermisst werden. Das sind 900 Menschen. Und es haben Bilder aus dem Katastrophengebiet gezeigt, wie Retter sich zum Beispiel durch den Schlamm oder über den alles bedeckenden Schlamm zu Menschen in Tunneln vorarbeiten und sie herausziehen.
1: In der Ukraine sind offenbar bei neuen russischen Luftangriffen allein in der Hauptstadtregion Kiew mindestens 27 Menschen getötet worden. Wie Präsident Volodymyr Zelensky beim Nachrichtendienst Telegram schreibt, war das Ziel der Angriffe ein Munitionslager. Getroffen worden seien dabei aber auch Wohnhäuser, ein Alters- und ein Behindertenheim. Russland seinerseits meldet mehrere Tote durch ukrainische Drohnenangriffe auf die annektierte Halbinsel Krim und die Grenzregion Belgorod. Unabhängig überprüfen lassen sich die Angaben nicht. Im Kreis Vechta hat ein Zug der Nordwestbahn wegen eines Radfahrers notbremsen müssen. Laut Polizei war der Mann letzte Nacht in Lohne unterwegs zwischen den geschlossenen Schranken eines Bahnübergangs. Der Zug kam aber erst hinter dem Übergang zum Stehen. Zu einem Zusammenstoß kam es dabei nicht. Der Radfahrer flüchtete anschließend. Das waren die Nachrichten mit Severino Melchiore.
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5: Heute Vormittag gibt es viele dichte Wolken, dann zeigt sich später die Sonne ein bisschen öfter und es bleibt auch länger trocken. Erst gegen Abend dann wieder verbreitet dichtere Wolken und Regen. Die Temperaturen 21 Grad auf den Inseln bis 25 Grad im Binnenland. Und morgen geht es dann dicht bewölkt und regnerisch weiter. Dann vor allem an der Nordsee auch kräftiger Regen. Temperaturen morgen 20 bis 23 Grad.
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6: Um 12:04. Wir beginnen mit einer Gefahrenmeldung. Vorsicht bitte auf der Autobahn 7, Hannover Richtung Hamburg. Zwischen Bad Fallingbostel und Rastplatz Dorfmark liegt ein Holzbrett. Die Autobahn 1, Bremen Richtung Osnabrück. Zwischen Opusen, Bremen-Mahndorf und Asten 6 Kilometer stockender Verkehr. Und in der anderen Richtung A1, Osnabrück Richtung Bremen. Zwischen Dreieck Stur und Bremen-Hemelingen 5 Kilometer Stau. Sie verlieren dort eine gute halbe Stunde. Autobahn 7, Hannover Richtung Hamburg, zwischen Hamburg-Heimfeld und dem Elbtunnel 6 Kilometer stockender Verkehr, Verzögerung dort eine knappe halbe Stunde. Kirchlinteln, die Hauptstraße zwischen Kükenmoorer Straße und Schulstraße, ist aufgrund einer Veranstaltung bis Mitternacht in beiden Richtungen gesperrt. Und noch bis zum 3. September ist in Bremen die Münchner Straße in Höhe Parallelweg wegen einer Baustelle gesperrt.
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5: So, geht wieder los. Wir brauchen Begriffe. Jetzt von Ihnen. Da geht es um das Telefon. Wunderbar. 0421 246 611 ist die Telefonnummer für Ihre Anrufe und Ihre WhatsApps. 0421 246 611. Und Sie schicken uns auch gerne eine Mail an die, wie ist die Adresse, ne? bremen1.de.
6: Genau. Ja.
5: Genau.
6: Ja, aber wusstest du das nicht mehr?
5: Ich habe das total vergessen.
6: Ist ja auch wurscht.
5: Macht ja nichts.
6: Ja. Also irgendwie schicken Sie uns irgendwas.
5: Schicken Sie uns einfach irgendwas. Wir brauchen 5 Begriffe für unseren Skandinavien-Krimi. 5 Worte und ein Mord. Und je schräger die Begriffe sind, umso besser. Und nein, Andreas, das Wort wurde noch nie gefragt.
6: Du meinst Hämorrhoiden?
5: Nein, das wollen wir nicht überhaupt.
6: Nee, ist okay.
5: Nein. Nee. Gut, wir freuen uns auf Ihre Begriffe. Bis gleich.
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1: Es ist jedes Mal wieder der Moment in der Sendung, wo ich denke, warum tun wir uns das eigentlich an? Aber wir tun es. Und
2: es ist
1: immer
2: Stress,
1: wieder gern.
2: Es ist der reine Stress.
1: Es ist wirklich der reine Stress.
2: Was tut man nicht alles fürs Geld?
1: Petra Tegetthoff hat ein paar Begriffe für uns gesammelt, unsere Redakteurin heute, und wird uns jetzt beglücken, hoffentlich, mit Begriffen, die wir einbauen sollen. Petra, erzähl, ja, was sollen wir machen?
3: Die sind total klasse. Ich finde sie super. Wir haben das Stocheisen.
2: Was ist das?
3: Von Rüdiger Meyer-Dirks.
1: Braucht er das
3: ich
1: nicht mehr?
3: Ich denke, das ist sowas wie ein Stecheisen, aber okay. Mit O eben. Ein Stocheisen.
1: Okay. Stecheisen mit O.
3: Dann haben wir das Blondierungs-Shampoo von Jutta Wehrmann aus Bremerhaven.
2: Den kann man damit jemanden vergiften?
1: Nein, ja, könnte man eventuell, ja.
3: Ja. Dann haben wir von Tom Edebolz aus Deppstedt das Gummitwist.
2: Was mache ich denn damit?
1: Das ist so ein Spiel.
3: Ne? Ja, ja. Den Schuhschnabel von Holger Petersen aus Bremen. Das ist ein afrikanischer Vogel.
2: Der ist doch bei der Augsburger Puppenkiste.
3: Ja, der hat so ganz feinen Schuhschuh.
1: Schuhschuh, das ist der vom Urmeli. Ja, genau.
3: Und Ingrid aus Siegarten, Zungenbrecher finde ich, schwedische Zimtschneckenkekse.
2: Aber das ist wenigstens mal was zu so einem Krimi passt.
3: Schwedische.
1: Ich fasse zusammen, ja. Stocheisen, Blondierungsshampoo, schwedische Simpsons-Kekse. Könnte der Kommissar auch angetrunken sein.
2: Ja, der könnte angetrunken.
1: Gummitwist und ein Schuhschnabel. Wir melden uns gleich wieder und über diesen Äther.
2: Danke fürs Mitmachen. Wir können immer nur 5 Begriffe nehmen.
1: Genau, nicht müde werden. Danke, Petra. Bis gleich.
3: Ja, bis gleich.

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1: Ich weiß, dass viele Menschen gespannt immer auf diesen Sendeplatz warten, wie unser Krimi in diesem Fall wohl ausgehen wird. Und ich werde ganz oft gefragt, macht ihr das wirklich echt immer in der Zeit? Und Petra, du kannst es wirklich bezeugen.
2: Ja, macht ihr.
1: Wir sitzen hier wie die Doofen und schreiben und gucken, dass wir die
2: Begriffe bekommen. Ich schweige und darf kein Wort sagen, weil also ihr euch konzentrieren müsst.
3: Ich sitze hier nicht wie der Doofe. Du sitzt wie der Doofe.
1: Ich sitze wie ein Doofer und du sitzt wie ein ganz Schlauer, natürlich. Petra, sag nochmal, welche Begriffe sollten wir heute unterbringen?
2: So, ihr solltet das Stocheisen unterbringen, das Blondierungsshampoo, Gummitwist, den Schuhschnabel und die schwedischen Zimtschneckenkekse.
1: Okay, dann schauen wir mal.
2: So, wie heißt der Krimi heute?
1: Ich denke mal, der Krimi heißt heute Tod auf dem Kartoffelacker.
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4: Der Sommer verlor auch in Schon seine Kraft und verabschiedete sich mit heftigen Gewittern. Kommissar Snerensen blickte auf die Leiche, die auf dem Kartoffelacker von Landwirt Knolle Knollensen lag. Tja, bei Gewitter aus Feld gehen, da wird man eben vom Blitz erschlagen, murmelte der Bauer. Wer ist denn der Tote? Fragte Kriminalassistent Behrensen. Mein Knecht, antwortete Knollensen. Er hieß Helfer Helfersen, ist seit 30 Jahren bei mir. Na gut, Schluss, sagte Snerensen, wir werden hier nicht mehr gebraucht als Mordkommission. Am nächsten Tag saß der Kommissar in seinem Büro und aß zum zweiten Frühstück genüsslich schwedische Zimtschnecken-Dinger, als atemlos Kriminaltechnikerin Linda Lindensen in den Raum kam. Chef, die Ergebnisse der Obduktion sind da. Helfersen ist nicht vom Blitz erschlagen worden. Jemand hat ihn mit einem Stromschlag umgebracht. Auf den Acker ist seine Leiche erst nach dem Gewitter gebracht worden. Übrigens, der Acker gehört gar nicht Bauer Knollensen.
1: Die Nachfrage von Kriminalassistent Behrensen brachten Klarheit. Der Bauer hatte seinem treuen Knecht das Land überschrieben und ihm zusätzlich einen ausgestopften afrikanischen Schuhschnabel vererbt. Bis dahin alles gut. Doch dann kam der Beschluss des Stadtrates aus Schonen.
4: Über das Land soll die neue Verbindungsstraße Östad-Rönneholm gebaut werden und alle, die dafür Land geben, werden fürstlich entschädigt. Aber das ist doch noch gar nicht öffentlich, sagte Behrensen. Bisher wissen das nur die Mitarbeiter im Stadtamt. Und wer arbeitet dort? Die Frau von Bauer Knolle Knollensen.
1: Kommissar Snerensen betrat die alte Karte des Kartoffelbauern. Es roch nach Blondierungsshampoo. Sind Sie verheiratet? Ja. Mit Immer Meersen? Ja, ja. Und sie arbeitet im Stadtamt? Ja. Mehr brauchte es nicht. Das Geständnis ließ nicht lange auf sich warten. Das Land war auf einmal wertvoll und mein Knecht hatte keine Nachkommen. Es fällt ja im Falle seines Todes an mich zurück. Meine Frau wollte es so. Es ist immer die gleiche alte Geschichte.
4: Fall gelöst. Snerensen lief die Klöten genannt, Katan hinunter. Auf dem Bürgersteig spielten Kinder Gummitwist. Da wurden alle von Gewitter überrascht. Schnell warf Snerensen das Stocheisen weg, das er bei sich trug. Metall zieht bekanntlich Blitze an. Und Snerensen wollte nicht sterben. Nicht hier. Und nicht auf einem Kartoffelacker.
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6: Jo, also es gibt mittlerweile ein bisschen Sonne hier im Sendegebiet. Der Regen hat sich ein bisschen verzogen. Keine Angst, der kommt aber wieder. Sie müssen ihn nicht so lange vermissen. Verbreitet dichte Wolken und Regen gegen Abend soll sich wieder einstellen. Dann bei Temperaturen immer noch bis 25 Grad. In der Nacht dann stark bewölkt, gebietsweise weiterhin regnerisch. Und morgen geht es dicht bewölkt und regnerisch weiter. Vor allem an der Nordsee kann es kräftigen Regen geben. 20 bis 23 Grad sind dann die Höchstwerte.
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7: Um 12:30 Vorsicht bitte auf der A7 Hannover Richtung Hamburg. Zwischen Dreieck Hamburg Südwest und Heimfeld steht ein defektes Fahrzeug. Vorsicht bitte auch auf der Autobahn 7 Hannover Richtung Hamburg zwischen Bad Fallingbostel und Rastplatz Dorfmark. Dort liegt ein Holzbrett. Die Autobahn 1 Bremen Richtung Osnabrück zwischen Uphusen, Bremen-Mahndorf und Arsten, 6 Kilometer stockender Verkehr. Und in der Gegenrichtung A1 Osnabrück Richtung Bremen zwischen Dreieck Stur und Bremen-Hemelingen 5 Kilometer Stau. Die Autobahn 7 Hannover Richtung Flensburg zwischen Hamburg-Heimfeld und dem Elbtunnel 6 Kilometer stockender Verkehr. Kirchlinteln, die Hauptstraße zwischen Kükenmoorer Straße und Schulstraße, ist aufgrund einer Veranstaltung bis Mitternacht in beiden Richtungen gesperrt. Und in Bremen die Münchener Straße ist in Höhe Parallelweg wegen einer Baustelle noch bis zum 3. September sogar gesperrt.
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6: Gleich gibt es die erste Folge unserer neuen Sendereihe. Eine gute alte Bekannte im neuen Terrain.
7: Ja, Gabi Biesinger war ja bis jetzt in London. Jetzt ist sie in Kalifornien und berichtet uns über das, was vorgeht auf dem roten Teppich und überhaupt Los Angeles und dazu.
6: Klatsch und Tratsch aus Hollywood. Gibt es Schöneres?
7: Nein, gibt nichts Schöneres.
6: Naja gut, du musst sagen wenig.
7: Es gibt wenig.
6: Schön, Schöneres.
7: Du hattest gerade gesagt, wenig.
6: Ja, sag nochmal eben, es gibt wenig Schöneres.
7: Es gibt wenig Schöneres.
6: Danke.
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7: Guten Tag. Es ist der Morgen, ist ja auch vorbei. Du bist aus der Zeit gefahren, mein Freund.
6: Manchmal ist es sehr anstrengend im Radio.

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1: Eine neue Reihe mit einer bewährten Stimme. Gabi Biesinger ist nicht mehr in London, sie ist jetzt in USA.
2: Und zwar in Kalifornien. Und wir hoffen als erstes mal, liebe Gabi, dass du gut angekommen bist.
3: Ja, das bin ich. Aber der große Schock für mich war natürlich, dass während ich gerade hier meinen neuen Arbeitsplatz eingerichtet habe, die Eilmeldung kam, dass Harry und Meghan nach England zurückziehen. Und ich meine, das müsst ihr euch jetzt echt mal vorstellen.
1: Das kannst du persönlich
3: nach Jahren
1: nehmen,
3: ja. Natürlich. Nach Jahren ist es mir jetzt endlich gelungen, quasi bei denen vor die Haustür zu ziehen. Und dann komme ich an und die ziehen wieder weg. Ich finde das unerhört, perfide und rücksichtslos. Und ich weiß natürlich auch genau, welche Frage euch jetzt auf den Nägeln brennt, so wie allen Bremen 1 Hörerinnen und Hörer da draußen auch.
1: Natürlich, das ist ja, ganz klar. Welche war das nochmal?
2: Was war das noch?
3: Was wird denn bloß aus den Hühnern, wo
1: ja,
3: die jetzt zurück
1: so
3: in England
1: genau.
3: sind?
1: Ja, genau. Darüber haben wir oft gesprochen und nicht.
2: Ja, die Hühner.
3: Ihr habt ja sicher auch, wie alle, regelmäßig Meghans Instagram-Account gecheckt, dass sie da die Hühner gezeigt hat,
1: immer.
3: Die sie gerettet hat, die sie betreut. Und herzlos, wie die beiden halt sind, haben sie die Hühner zurückgelassen. Sie haben nur die Hunde Mia und Pula mitgenommen und natürlich die Kinder Archie und Lilly.
2: Chicken Wings gibt es dann da jetzt, ne?
1: Nun müssen wir aber trotzdem nochmal auf unser Motto zurückkommen. Gabi, Gabi, Gollywood, was gibt's denn an Klatsch und Tratsch zu den Promis?
3: Ja, für mich war die Promi-News der Woche, dass Mark Zuckerberg sich ein Schloss gekauft hat. Also Mark Zuckerberg hatte nicht so eine tolle Woche, weil er beim Gerichtsverfahren fast 17 Milliarden Dollar wegen mangelndem Kinderschutz zahlen soll. Hm. Und ich würde mal sagen, da hat er sich zum Trost eben so ein Schloss gekauft. Und zwar in Irland, wo seine Firma Meta ja ihren internationalen Hauptsitz hat. Das neugotische Strangkelly Castle, 200 Jahre alt, erinnert an eine alte Ritterburg.
1: Dann soll er mal aufpassen, dass der Kollege Trump ihn jetzt nicht besuchen kommt und sein Schloss einfach mal in Trumpleton Castle umbenennt. Trumpleton Castle wäre
3: das schön.
1: Das
3: kann passieren.
2: Ob sie den Clooney schon gesehen hat?
1: Bestimmt.
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12:47 Uhr. Wir haben eine Gefahrenmeldung im Verkehrsservice auf Bremen 1. Vorsicht bitte auf der Autobahn 1, Osnabrück Richtung Bremen zwischen Bremen-Brinkum und Arsten steht ein defektes Fahrzeug.

0: brauchen wir denn noch?
1: Pharmasalat.
0: Ja, Pharmasalat.
2: Den hat der Lamm doch schon als Kind so gerne gegessen.
0: Gut, dann sagen wir Tschüss und verabschieden uns für heute vom Mikrofon. Tschüss, Mikrofon.

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1: 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Trotzdem ein schönes Wochenende.

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1: Mit Severino Melchiore. Guten Morgen. Mahlzeit, wollte ich sagen. Bremer Bildungsressort bestätigt millionenschwere Haushaltslücke. Nepal bittet Ausland nach Erdrutsch um Hilfe. Weitere Fußball-Bundesliga-Clubs starten in die neue Saison. Das Wetter: Sonne und dichte Wolken im Wechsel, vereinzelt auch Regen oder Gewitter. Temperaturen bis 25 Grad. Im Bildungshaushalt des Landes Bremen klafft ein neues Millionenloch. Das hat eine Sprecherin des Ressorts auf Anfrage von Buten und Binnen bestätigt. Der Mehrbedarf sei deutlich gestiegen. Zuerst hatte der Weserkurier darüber berichtet. Sven Kuhnen.
2: Tarifsteigerungen und längere Lern- und Betreuungszeiten treiben die Kosten über das hinaus, was bislang im Haushalt eingeplant ist, so die Sprecherin des Ressorts zu Buten und Binnen. Vor allem sei die Zahl der Förderkinder gestiegen und damit die Ausgaben für Assistenzkräfte. Der Weser-Kurier hatte von einem Fehlbetrag von 30 Millionen Euro berichtet. Diese Summe bestätigte die Sprecherin nicht. Die Summe sei kleiner. Ein Großteil des fehlenden Geldes soll nun durch Umschichtungen im Haushalt gedeckt werden. Allerdings würde auch dann eine Summe von unter 10 Millionen Euro fehlen. Woher das Geld kommen soll, wird nun im Senat verhandelt.
1: Die Debatte über ein AfD-Verbotsverfahren nimmt wieder Fahrt auf. Thüringens SPD-Innenminister Georg Mayer unterstützt im Handelsblatt Forderungen, völkisch ausgerichtete Landesverbände der AfD zu verbieten. Für so ein Verfahren ausgesprochen hatten sich gestern auch schon Bundesverteidigungsminister Boris Pistorius von der SPD und Baden-Württembergs Regierungschef Cem Özdemir von den Grünen. In der Frankfurter Allgemeinen Sonntagszeitung verweisen sie besonders auf die AfD-Landesverbände Thüringen, Sachsen, Sachsen-Anhalt und Brandenburg. Nach der Katastrophe im Himalaya melden die Behörden inzwischen mehr als 600 Tote. Etwa 2500 Menschen werden noch vermisst. Das Außenministerium in Nepal hat nun das Ausland um gezielte Hilfe gebeten. Was genau gebraucht wird, dazu Lena Bodewein.
3: Sie benötigen spezialisierte ausländische Hilfe, und zwar bei der Bergung aus Tunneln. Außerdem beim Transport und der Identifizierung und Lagerung von Leichen. Die allgemeine Rettung und Bergung, das schafft das Land alleine. Die nepalesische Armee ist da im Dauereinsatz. Die Betreiber von Wasserkraftwerken, davon sind ja 13 zerstört worden, hatten erst am Freitag eine genaue Liste der Arbeitskräfte vorgelegt, die vermisst werden. Das sind 900 Menschen. Und es haben Bilder aus dem Katastrophengebiet gezeigt, wie Retter sich zum Beispiel durch den Schlamm oder über den alles bedeckenden Schlamm zu Menschen in Tunneln vorarbeiten und sie herausziehen.
1: In der Ukraine sind offenbar bei neuen russischen Luftangriffen allein in der Hauptstadtregion Kiew mindestens 27 Menschen getötet worden. Wie Präsident Volodymyr Zelensky beim Nachrichtendienst Telegram schreibt, war das Ziel der Angriffe ein Munitionslager. Getroffen worden seien dabei aber auch Wohnhäuser, ein Alters- und ein Behindertenheim. Russland seinerseits meldet mehrere Tote durch ukrainische Drohnenangriffe auf die annektierte Halbinsel Krim und die Grenzregion Belgorod. Unabhängig überprüfen lassen sich die Angaben nicht. In der Fußball-Bundesliga wird am Nachmittag und Abend der erste Spieltag der neuen Saison fortgesetzt. Insgesamt stehen 6 Spiele an. Julian Bayer.
4: Der Aufsteiger aus Elversberg feiert sein Bundesliga-Debüt zu Hause gegen Leverkusen. Die Werkself mit ihrem neuen Trainer Carles Martinez hat eine starke Vorbereitung gespielt und gilt als Kandidat fürs Meisterschaftsrennen. In Leipzig gibt Martin De Michelis sein Debüt als Trainer. Er ist auf Ole Werner an der Seitenlinie gefolgt und bekommt es mit Borussia Mönchengladbach zu tun. Aufsteiger Paderborn reist nach Mainz, Union Berlin hat Eintracht Frankfurt zu Gast und der 1. FC Köln empfängt Hoffenheim mit dem neuen Mittelfeldtalent Nathan De Cut. Im Topspiel bekommt Vizemeister Borussia Dortmund am Abend Besuch vom Hamburger SV. Werder ist dann morgen gefordert im Auswärtsspiel beim SC Freiburg.
1: Das waren die Nachrichten mit Severino Melchiore.
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5: Ja, das ist zu spüren. Es ist das letzte meteorologische Sommerwochenende und tatsächlich fühlt es sich heute schon ein bisschen herbstlich an. Es sind viele Wolken unterwegs. Zwischendurch gibt es auch nochmal Regenschauer, aber im Laufe der nächsten Stunden noch längere trockene Phasen mit dann auch etwas Auflockerung. Am Abend allerdings kommen dann schon wieder dunklere Wolken zurück, dann sind auch Gewitter möglich. Die Höchstwerte liegen heute bei 20 bis 25 Grad. Durch den spürbaren Wind fühlt es sich aber frischer an. Blicken wir noch schnell auf die aktuellen Temperaturen im Bremerhaven, Leo und Spaden sind wir bei 18 Grad, Bremen, Walle und Eutin bei 19 und in Oldenburg und Huder aktuell auch bei 18, 19 Grad.
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5: Um 4:04. Zunächst eine Gefahrenmeldung. Vorsichtig bitte auf der A1 Osnabrück Richtung Bremen zwischen Bremen-Brinkum und Arsten. Hier steht ein defektes Fahrzeug. Wir bleiben auf der A1, diesmal Hamburg Richtung Osnabrück zwischen dem Bremer Kreuz und Arsten. 6 Kilometer Stop and Go. Und nochmal die A1, wieder Osnabrück Richtung Bremen zwischen dem Dreieck Stur und Bremen-Hemeling. 5 Kilometer Stau. Verzögerung hier eine knappe Dreiviertelstunde. Und dann A7 Hannover Richtung Flensburg zwischen Hamburg-Heimfeld und dem Elbtunnel. 6 Kilometer Stop and Go, Verzögerung hier eine knappe halbe Stunde. Kirche-Linteln, die Hauptstraße zwischen Kükenmoorer Straße und Schulstraße, ist aufgrund einer Veranstaltung bis Mitternacht in beiden Richtungen gesperrt. Und Bremen, die Münchner Straße, ist in Höhe Parallelweg wegen einer Baustelle bis zum 3. September gesperrt.
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5: Endlich wieder ein richtiger Samstag. Hat lange gedauert, aber Samstag und die magische Uhrzeit 15.30 Uhr, die blinkt schon so ein bisschen am Horizont. Bedeutet, die Fußball-Bundesliga ist zurück. Gestern ging es los mit dem Auftaktspiel. Da war alles wie beim Alten. Die Bayern haben gewonnen, aber ansonsten gehen wir doch noch mit einem Lächeln und voller Vorfreude rein in diese neue Saison. Heute Nachmittag also die Bundesliga-Konferenz live und das ganz entspannt, denn Werder spielt ja erst morgen. Aber was wir von Werder in dieser Saison erwarten können, darüber wollen wir natürlich heute auch sprechen, schalten gleich rüber zum Abschlusstraining beim Weserstadion. Unser Reporter ist vor Ort und musikalisch stimmen wir uns auch auf die neue Saison ein. All I Need is a Miracle. Mein Name ist Olaf Rathje. Moin.
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0: Bremen 1 hier an diesem Samstag, 18 Minuten nach 1 ist es. Und es gibt ja Menschen, die sagen, die schönste Zeit des Jahres, das wäre die Vorweihnachtszeit. Dabei ist ja nun eigentlich die schönste Zeit des Jahres die, die wir jetzt gerade haben. Der Beginn der neuen Saison noch überfrachtet mit großen Hoffnungen. Alles scheint noch möglich in der neuen Bundesliga-Saison, auch für die Fans von Werder Bremen. Das Abschlusstraining vor dem ersten Spiel in der Liga läuft. Werder muss morgen in Freiburg ran. Noch wird am Weserstadion ja getestet. Die letzten Eindrücke für uns vor Ort hatte Kollege Axel Posizki, der, glaube ich, so ein bisschen im Nieselregen für uns jetzt aussaht und uns schon mal sagen kann, wie ist die Stimmung auf dem Platz? Spürt man da schon so ein bisschen, dass es jetzt endlich losgeht, die Vorfreude darauf, dass es rausgeht auf den Rasen?
1: Also wenn ich das mal zugrunde lege, wie die Mannschaft hier eben auf den Rasen gekommen ist vor einer guten halben Stunde, alle sind so ein bisschen geschlurft im lässigen, coolen Gang. Aber einer war im Dauerlauf und dreimal darfst du raten, wer das war.
0: Ich sage Niklas Füllkrug.
1: Ganz genau. 100 Euro, sie haben gewonnen. Also wenn ich davon ausgehe, dass das Motivationspotenzial anhand der Schrittgeschwindigkeit zu messen ist, dann glüht Niklas Füllkrug. Und das macht mir Mut. Er hat sich auch gleich den Cedric Itten beim Aufwärmen geschnappt, haben zusammen Späße gemacht und ja. Das gibt mir für morgen, ehrlich gesagt, ein bisschen Positivität. Das nimmt hier alles seinen normalen Gang ein. Also ich kann hier keine Auffälligkeiten feststellen. Allerdings muss ich in einer Anmoderation korrigieren. Du hast von Vorstadtfieber der Fans gesprochen. Es geht los. Für mich seit gestern Abend allerdings die Meisterschaft schon entschieden.
0: Die Bayern mit einem knappen Sieg zum Auftakt. Da also alles beim Alten. Wichtiger wird es für Werder natürlich sein, den Abstand nach unten zu machen. Trainer Daniel Thune hat es unter der Woche gesagt, das Ziel ist es, so schnell wie möglich 40 Punkte zu holen. Wie möglich ist es, erscheint es denn morgen in Freiburg vielleicht die ersten drei zu holen?
1: Also wenn ich mal einen Blick in die Geschichtsbücher werfen darf, dann steht der letzte Auftaktsieg von Werder Bremen aus dem Jahre 2013. Damals, die Jüngeren unter uns werden sich erinnern, ein 1:0 Auftaktsieg gegen Eintracht Frankfurt. Das goldene Tor hat ein gewisser Aaron Hunt geschossen und daran merkt man, das ist lange, lange her. Und ob das nun morgen in Freiburg unbedingt passieren wird, das wage ich zu bezweifeln, denn ich glaube, es gibt kaum eine undankbare Auftaktaufgabe als in Freiburg, die ja nicht nur souverän sich für die Gruppenphase in der Conference League qualifiziert haben, sondern auch ganz humorlos am vergangenen Wochenende 5:1 vor Dynamo Düsseldorf aus dem DFB-Pokal gewonnen haben. Will sagen, die sind schon richtig im Wettkampfflow drin. Und trotzdem, es ist der Beginn einer Bundesliga-Saison. Die Karten werden neu gemischt und Werder fährt, glaube ich, nach Freiburg nicht chancenlos hin. Es gibt natürlich ein paar Fragezeichen. Hinten in der Viererabwehrkette Mick Schmetkens wird dort gehandelt auf der rechten Außenverteidigerposition. Ich kann hier keine Auffälligkeiten feststellen. Er ist beim Abschlusstraining dabei. 18-jähriger Mann. Möglicherweise steht er dann morgen vor seinem Startelfdebüt.
0: Axel Posizki, vielen lieben Dank für diese Live-Eindrücke vom Abschlusstraining am Bremer Weserstadion. Werder dann morgen zu Gast beim SC Freiburg. Das Auftaktspiel für die Grün-Weißen in die neue Bundesliga-Saison. Und sollte es da mit einem Sieg klappen, wir haben es gerade gehört, wäre das ja schon fast historisch. 13 Jahre ist das her, dass Werder einen Auftaktsieg hingelegt hat. Vielleicht morgen wieder soweit. Sie hören es hier bei uns bei Bremen 1 in unserer Bundesliga-Sendung. Morgen natürlich mit Werder live aus Freiburg.

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10: Ja, so ein bisschen herbstlich fühlt sich das tatsächlich heute an. Einige graue Wolken unterwegs. Zwischendurch gibt es dann auch mal den ein oder anderen Regenschauer. Uns wurden aber auch noch längere trockene Phasen für den Nachmittag versprochen. Und dann soll es auch mal kurz auflockern, also die Sonne mal so ein bisschen rausschauen. Dazu sind dann aber auch spätestens zum Abend schon wieder Gewitter möglich. Die Höchstwerte heute bei 20 bis 25 Grad. Es weht aber ein sehr spürbarer Wind. Dadurch fühlt sich das frischer an. Schauen wir noch auf die aktuellen Temperaturen. Die liegen in Bremen, Bremerhaven und Oldenburg recht einheitlich bei 18, 19 Grad.
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10: Um 13.31 Uhr der Blick auf die Straßen. Zunächst einmal A1 Hamburg Richtung Osnabrück zwischen dem Bremer Kreuz und Arsten 6 Kilometer Stop and Go. Wir bleiben auf der A1 Osnabrück Richtung Bremen zwischen dem Dreieck Stur und Bremen-Hemeling 5 Kilometer Stau. Dadurch dauert es hier leider eine knappe Dreiviertelstunde länger. Nochmal die A1, diesmal Bremen Richtung Hamburg zwischen Hollenstedt und dem Buchholzer Dreieck 5 Kilometer Stop and Go. A7 Hannover Richtung Flensburg zwischen Hamburg-Heimfeld und dem Elbtunnel 8 Kilometer stockender Verkehr. Verzögerung hier eine gute halbe Stunde. Kirchlinteln, die Hauptstraße zwischen Kükenmoorer Straße und Schulstraße, ist aufgrund einer Veranstaltung bis Mitternacht in beiden Richtungen gesperrt. Und Bremen, die Münchner Straße, ist in Höhe Parallelweg wegen einer Baustelle bis zum 3. September gesperrt.
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10: Das letzte Augustwochenende steht an, ist auch eine Menge los. Also wir hatten ja gestern schon das Sarah Connor Konzert in Ostdeutsch-Scharmbeck in Bremen, das Weinfest, das Drachenfest, Drachen über Lemwerder, morgen der Högermarkt in Hasbergen. Also wirklich eine Menge los. Hoffen wir, dass das Wetter noch ein bisschen besser wird für diese ganzen Veranstaltungen draußen. Und wir freuen uns natürlich hier heute Nachmittag mit Ihnen ganz besonders auf die Fußball-Bundesliga. Der Nachmittag, 15.30 Uhr, in zwei Stunden geht es also los. Blicken aber gleich noch ein bisschen mal zurück auf das, was gestern Abend passiert ist. Die Bayern mit dem Auftakt und natürlich auch die Frage, wer soll denn in dieser Saison die Bayern irgendwie jagen und vom Meistertitel abhalten? Wir versuchen da gleich mal eine Antwort zu finden. Mein Name ist Olaf Rathje. Moin.
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Der Bremen 1 Verkehrsservice um 13.36 Uhr mit einer eiligen Gefahrenmeldung. Vorsichtig bitte, wenn Sie gerade auf der A7 unterwegs sind. Von Hannover in Richtung Hamburg zwischen Dorfmark und Soltau Süd. Hier befindet sich eine ungesicherte Unfallstelle und es befindet sich ausgelaufene Flüssigkeit auf der Straße. Fahren Sie hier also bitte dementsprechend vorsichtig.

0: Ja, ich habe es ja eben schon gesagt, die schönste Zeit des Jahres, für manche die Weihnachtszeit, für mich die Bundesliga-Zeit bzw. diese Vorbereitung und auch der jetzige Zeitpunkt, so kurz vor dem ersten Spieltag, wenn noch alles möglich ist. Was jetzt auch zur Weihnachtszeit passt, ist der schöne Satz, alle Jahre wieder. Alle Jahre wieder stellt sich die Frage, wer kann denn den Bayern gefährlich werden in dieser Saison? Der VfB Stuttgart scheint es nicht zu sein, wir haben es gestern mitbekommen, Auftaktspiel in der Münchner Allianz Arena und die Bayern besiegen den VfB Stuttgart mit 5:1. Das mal wieder eine direkte Ansage der Bayern. Aber die Kollegin Nesrin Alnabolzi, die hat vielleicht ein paar Kandidaten, die in diesem Jahr denn doch die Bayern jagen könnten.
1: In der Bundesliga sind mit Dortmund, Leipzig und Leverkusen drei Mannschaften, die zumindest das Potenzial haben, Bayern gefährlich zu werden. Aber wer traut sich wirklich, den Münchnern die Meisterschaft streitig zu machen? Leverkusen spricht zudem davon, Bayern wieder ärgern zu wollen. Der Kader wurde dafür einmal mehr kräftig umgebaut. 12 Abgänge, 17 neue. Und für Leverkusens Ibrahim Massa sind die Eindrücke recht positiv.
2: Ja, wir haben uns super zusammengefunden jetzt und es läuft.
1: Der neue Trainer Carles Martinez soll aus vielen neuen Einzelteilen wieder eine Mannschaft formen. Nach dem Übergangsjahr geht es für Bayern zunächst um die Rückkehr in die Champions League. Alles andere wäre die Kür. Auch RB Leipzig hat einen neuen Trainer, Martin De Michelis. Und mit David Raum einen Kapitän, der vor allem eines feststellt.
3: Wir kommen immer besser in Fahrt. Mit einem neuen Trainer auch immer bessere Abläufe. Hat man heute schon phasenweise sehr, sehr gut gesehen. Und ich freue mich einfach nächste Woche auf ein Heimspiel als erstes Ligaspiel. Nachdem wir letztes Jahr in München direkt unter die Räder gekommen sind, hoffe ich einfach auf einen guten und positiven Saisonstart auch in der Bundesliga.
1: Dabei haben die Leipziger einen enormen Umbruch hinter sich. Und mit Jan Diamandé gerade ihr nächstes großes Talent für mindestens 125 Millionen Euro an Real Madrid verkauft. Geld ist also vorhanden und mit der Rückkehr von Christopher Nkunku ist auch sportlich für Ersatz gesorgt. Und auch Dortmund. Mehr als 100 Millionen Euro hat der BVB in neue Spieler investiert. Namen wie Konstantinos Karatzeas, Yannis Konstantelias oder Joey Fährmann sollen dem Team ein neues Gesicht geben. Aber auch der Bestand soll zünden wie im Supercup. Viel Jugend, viel Kreativität, viel Offensivkraft, aber auch die Frage, reicht das schon für eine ganze Saison auf Augenhöhe mit Bayern? Trainer Niko Kovac setzt auf eine einfache Formel.
4: Wir müssen versuchen, die Ups nach oben zu bringen und die Downs dann ein bisschen zu reduzieren. Also von daher, wir sind wirklich zufrieden, weil das, was wir hier gemeinsam verpflichtet haben, ist stimmig, ja, ist ein guter Ersatz zu den Jungs, die wir verloren haben. Also von daher sind wir da wirklich sehr glücklich.
1: Genau darum geht es wohl bei allen drei. Bevor man die Bayern schlägt, muss man selbst erst einmal konstant sein. Leverkusen, Leipzig und Dortmund, sie sind die möglichen Bayernjäger. Ob einer von ihnen wirklich den Mut hat, sich so zu nennen, wird sich zeigen.
0: Ja, und zwar schon heute, denn sowohl Leverkusen als auch Leipzig spielen ja am heutigen Nachmittag. Leverkusen bei Aufsteiger Elversberg und Leipzig empfängt zu Hause Borussia Mönchengladbach. Hören Sie ab 15.30 Uhr live bei uns und Borussia Dortmund eben auch genannt. Die bestreiten dann am Abend das Topspiel gegen den HSV um 18.30 Uhr.

Halbzeitpfiff in der zweiten Fußball-Bundesliga. Da wird ja auch heute gespielt. Und da schauen wir mal schnell hin. Heidenheim, der Bundesliga-Absteiger, liegt zurück zur Halbzeit mit 0:1 gegen Dynamo Dresden. Der Karlsruher SC eben noch 2:1 geführt gegen Bundesliga-Absteiger VfL Wolfsburg. Jetzt zur Halbzeit haben die Wölfe das gedreht, führen mit 3:2 und unentschieden 1:1 steht es zur Halbzeit bei Energie Cottbus gegen Greuther Fürth.

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1: Mit Severino Melchiore, guten Tag. Bremer Bildungsressort bestätigt millionenschwere Haushaltslücke. Ausländische Helfer erreichen Katastrophengebiet in Nepal. Weitere Fußball-Bundesliga-Clubs starten in die neue Saison. Das Wetter, Sonne und dichte Wolken im Wechsel, vereinzelt Regen oder auch Gewitter. Bis 25 Grad. Im Bildungshaushalt des Landes Bremen klafft ein neues Millionenloch. Das hat eine Sprecherin des Ressorts auf Anfrage von Buden und Binnen bestätigt. Der Mehrbedarf sei deutlich angestiegen. Zuerst hatte der Weser-Kurier darüber berichtet. Einzelheiten von Sven Kuhnen.
2: Tarifsteigerungen und längere Lern- und Betreuungszeiten treiben die Kosten über das hinaus, was bislang im Haushalt eingeplant ist, so die Sprecherin des Ressorts zu Buten und Binnen. Vor allem sei die Zahl der Förderkinder gestiegen und damit die Ausgaben für Assistenzkräfte. Der Weser-Kurier hatte von einem Fehlbetrag von 30 Millionen Euro berichtet. Diese Summe bestätigte die Sprecherin nicht. Die Summe sei kleiner. Ein Großteil des fehlenden Geldes soll nun durch Umschichtungen im Haushalt gedeckt werden. Allerdings würde auch dann eine Summe von unter 10 Millionen Euro fehlen. Woher das Geld kommen soll, wird nun im Senat verhandelt.
1: Die Debatte über ein AfD-Verbotsverfahren nimmt wieder Fahrt auf. Thüringens SPD-Innenminister Georg Mayer unterstützt im Handelsblatt Forderungen, völkisch ausgerichtete Landesverbände der AfD zu verbieten. Für so ein Verfahren ausgesprochen hatten sich gestern schon Bundesverteidigungsminister Boris Pistorius von der SPD und Baden-Württembergs Regierungschef Cem Özdemir von den Grünen. In der Frankfurter Allgemeinen Sonntagszeitung verweisen sie besonders auf die AfD-Landesverbände in Thüringen, Sachsen, Sachsen-Anhalt und Brandenburg. In Nepal sind nach dem Erdrutsch ausländische Helfer eingetroffen. Nach Angaben des nepalesischen Außenministeriums kommt eine Rettungsmannschaft aus dem benachbarten Indien. Ein weiteres Team aus China soll bald folgen. Sie sollen unter anderem helfen, nach Vermissten zu suchen und sie zu retten. Nepals Regierung hat dafür auch noch um technische Unterstützung gebeten. Nach der Katastrophe im Himalaya melden die Behörden inzwischen mehr als 600 Tote. Etwa 2500 Menschen werden noch vermisst. In der Ukraine sind offenbar bei neuen russischen Luftangriffen allein in der Hauptstadtregion Kiew mindestens 27 Menschen getötet worden. Wie Präsident Volodymyr Zelensky beim Nachrichtendienst Telegram schreibt, war das Ziel der Angriffe ein Munitionslager. Getroffen worden seien dabei aber auch Wohnhäuser, ein Alters- und ein Behindertenheim. Russland seinerseits meldet mehrere Tote durch ukrainische Drohnenangriffe auf die annektierte Halbinsel Krim und die Grenzregion Belgorod. Unabhängig überprüfen lassen sich die Angaben nicht. In der Fußball-Bundesliga wird am Nachmittag und Abend der erste Spieltag der neuen Saison fortgesetzt. Insgesamt stehen 6 Spiele an. Julian Bayer.
3: Der Aufsteiger aus Elversberg feiert sein Bundesliga-Debüt zu Hause gegen Leverkusen. Die Werkself mit ihrem neuen Trainer Carles Martinez hat eine starke Vorbereitung gespielt und gilt als Kandidat fürs Meisterschaftsrennen. In Leipzig gibt Martin de Michelis sein Debüt als Trainer. Er ist auf Ole Werner an der Seitenlinie gefolgt und bekommt es mit Borussia Mönchengladbach zu tun. Aufsteiger Paderborn reist nach Mainz, Union Berlin hat Eintracht Frankfurt zu Gast und der 1. FC Köln empfängt Hoffenheim mit dem neuen Mittelfeldtalent Nathan de Kat. Im Topspiel bekommt Vizemeister Borussia Dortmund am Abend Besuch vom Hamburger SV. Werder ist dann morgen gefordert im Auswärtsspiel beim SC Freiburg.
1: Das waren die Nachrichten mit Severino Melchiore.
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4: Temperaturen aktuell so um die 18, 19 Grad in Bremen, Bremerhaven und Oldenburg. Bis zu 24, 25 Grad sind im Laufe der nächsten Stunden dann doch noch drin. Wir haben aber eine dichte Wolkendecke über uns und diese ja doch sommerlich klingenden Temperaturen, die fühlen sich auch gar nicht ganz so sommerlich an. Das liegt zum einen an den Wolken, zum anderen an vereinzelten Regenschauern und dann gibt es auch noch kräftigen Wind. Also das fühlt sich dementsprechend ein bisschen frischer an. Zwischendurch aber auch mal längere trockene Phasen und die Sonne kämpft sich dann auch mal so ein bisschen durch die Wolkendecke durch. Zum Abend hin nimmt die Bewölkung wieder zu und es gibt dann auch vereinzelt Gewitter.
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4: Um 2:04. Eine Menge los auf den Straßen. Zunächst einmal A1 Hamburg Richtung Osnabrück zwischen dem Bremer Kreuz und Arsten 6 Kilometer stockender Verkehr. Nochmal die A1 Osnabrück Richtung Bremen zwischen dem Dreieck Stur und Bremen-Hemelingen 5 Kilometer Stau. Verzögerung hier eine knappe Dreiviertelstunde. A1 Bremen Richtung Hamburg zwischen Hollenstedt und dem Buchholzer Dreieck 5 Kilometer Stop and Go. Rüber auf die A7 Hannover Richtung Flensburg zwischen Hamburg-Heimfeld und dem Elbtunnel 8 Kilometer stockender Verkehr. Dadurch dauert es hier eine gute halbe Stunde länger. Kirchlinteln, die Hauptstraße zwischen Kükenmoorer Straße und Schulstraße, ist aufgrund einer Veranstaltung bis Mitternacht in beiden Richtungen gesperrt. Und Bremen, die Münchener Straße, ist in Höhe Parallelweg wegen einer Baustelle bis zum 3. September gesperrt.
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4: Hallo, wir wünschen Ihnen ein entspanntes Wochenende. Wir hoffen, Sie haben jetzt alle Wochenendeinkäufe schon erledigt und können es sich jetzt so langsam gemütlich machen. Anderthalb Stunden dauert es noch, dann ertönt der Anpfiff zur Fußball-Bundesliga zum heutigen Nachmittag. Also der Samstag ist wieder komplett nach langer Zeit. Gibt es wieder die Bundesliga-Konferenz, natürlich hier auch live bei uns bei Bremen 1. Das geht also nachher los. Und bis dahin wollen wir Sie natürlich ein bisschen einstimmen auf die neue Saison. Und wenn Sie mögen, dann möchte ich gleich mit Ihnen ein bisschen spielen. Wir haben unser Bundesliga-Tippspiel. Also Sie können sich schon mal so langsam in die Richtung Ihres Telefons bewegen, so ein bisschen mit dem Spieltag heute beschäftigen. Und dann spielen wir gleich gegeneinander. Mein Name ist Olaf Rathje. Moin.
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1: Ja, etwas mehr als eine Stunde noch. Dann geht es los mit der Fußball-Bundesliga an diesem Nachmittag in Bremen. Schaut jetzt auch so ein bisschen die Sonne raus und das sollte für Sie ein gutes Omen sein, denn wir wollen jetzt mit Ihnen spielen. Unser Bundesliga-Tippspiel. 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Sie tippen 3 Spiele gegeneinander und mit ein bisschen Glück und natürlich Ihrem Fußball-Sachverstand gewinnen Sie dann dieses Radio von uns von Bremen 1 und können uns dann jederzeit überall hin mitnehmen in glasklarem Glocken. 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

0: oh ja, verdammt lang ist es hier. 16. Mai, da endete die Fußball-Bundesliga. Jetzt geht's endlich wieder los. Heute am 29. August. Also das ist wirklich verdammt lang her. Und da wollen wir natürlich mit Ihnen gemeinsam auch spielen.
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0: Drei Spieler haben wir rausgesucht, die Sie jetzt tippen. Unter anderem begrüße ich da live am Bremen 1-Telefon aus Ottersberg Beate.
2: Ja, guten Tag, Herr
0: Moin, Moin Beate. Moin. Und Sebastian aus Schorpswede, der müsste auch da sein.
3: Moin.
0: Sebastian, ich habe schon, hab schon gehört, in Schorpswede gibt es heute Grund zu feiern?
3: Mein Vater hat heute Geburtstag, den 83. feiern wir heute.
0: Ja, da sagen wir aber herzlichen Glückwunsch.
3: Herzlichen Glückwunsch zu Günther.
0: Ja, gab es denn schon Kuchen?
3: Ja, wir sind gerade dabei.
0: Na, dann müssen wir uns ja fast beeilen, damit der Kuchen nicht schon, wenn du wieder zurück zum Tisch kommst, weg ist. Drei Spieler haben wir rausgesucht. Beate, wir würden vorschlagen, dass du beginnst, vielleicht mit dem ersten Tipp. Bist du richtiger Fußballfan, Fußballexpertin oder vertraust du heute auf die glückliche Fügung, dass du heute ein gutes Gefühl hast, Beate?
2: Nee, ich bin Fußballfan.
0: Du bist Fußballfan, dementsprechend.
2: Von Werder.
0: Die sind ja zum Glück heute nicht dabei. Das bedeutet, wir können das heute ganz entspannt, ohne Fanzugehörigkeit, objektiv betrachten. Das erste Spiel, das getippt werden muss, SV Elversberg gegen Bayer Leverkusen, also der Aufsteiger gegen Leverkusen. Beate, was meinst du, wie geht das aus?
2: Da habe ich 0-4.
0: Also Leverkusen gewinnt, da machen wir mal 2. Dann Sebastian, was sagst du?
3: Ich mache dann 3-1 raus.
0: Elversberg gewinnt. Hey, das ist aber ein mutiger Tipp. Dann haben wir Leipzig gegen Gladbach. Sebastian, diesmal beginnst du.
3: Leipzig-Gladbach, da macht Leipzig ein 2-0.
0: Also Leipzig gewinnt, ein Heimsieg. Und dann Beate, Leipzig gegen Gladbach, was sagst du?
2: Habe ich geschrieben, oder habe ich mir so gedacht oder aufgeschrieben, 3-2.
0: Also auch ein Heimsieg für Leipzig. Ja. Dann haben wir Union Berlin gegen Eintracht Frankfurt. Beate, was tippst du da?
2: Da habe ich, oder denke ich, 1-2. Kleinen Moment, da hatte ich mir aufgeschrieben, 1-2.
0: Also da tippst du, dass die Frankfurter gewinnen, Auswärtssieg. Ja. Und Sebastian, was tippst du bei Union gegen Frankfurt?
3: Ich tippe das Gleiche, obwohl ich eigentlich bei Eisern Union bin.
0: Aber du glaubst auch, dass die Frankfurter gewinnen,
3: ja,
0: oder?
3: Ja, da geht von Frankfurt ein rein, die sind.
0: Okay. Also, da haben wir einen großen Unterschied in euren Tipps, nämlich bei Elversberg. Da glaubt Sebastian, dass die eine Überraschung heute hinlegen gegen Leverkusen. Beate glaubt, dass die Leverkusen da gewinnen. Falls es zu einem Gleichstand irgendwie kommen sollte bei unseren Tipps, müssen wir noch ganz kurz eine Schätzfrage nachgeben. Und zwar, wie viele Tore fallen denn heute in den 5 Partien des Nachmittags? Beate, was tippst du? Wie viele Tore fallen insgesamt in den 5 Spielen des Nachmittags heute?
2: Ich sag 20.
0: 20. So, und jetzt Sebastian, mehr oder weniger?
3: 15.
0: 15, alles klar. Dann haben wir da einen klaren Tipp von euch. Ich sage vielen Dank schon mal für euer Mitspielen und dann sind wir gespannt, wie das nachher ausgeht. Ich drücke euch beiden die Daumen und wünsche uns allen einen spannenden Fußballnachmittag.
3: Ja, und darf ich nochmal einen riesen Gruß ausdrücken?
0: Natürlich.
3: An euer Team.
0: Ja, sehr gerne.
3: Ja, absolut an das Bremen 1 Team, Mann. Und nochmal einen riesen Gruß an die ganze Wobbsweda Connection und alle Homies, die zuhören.
0: So machen wir das. Also liebe Grüße an Wobbsweda. Beate, wir grüßen natürlich auch alle in Ottersberg, oder?
2: Ja, danke schön.
3: Absolut. Und Fischer, gute Grüße noch mal.
0: Alle grüßen wir.
2: Euch einen schönen Tag. Ja. Ja. Wird man denn nachher angerufen?
0: Wie natürlich.
2: Überhaupt?
0: Ja, das kriegen wir alles hin. Das klären wir gleich alles.
2: 5 oder später?
0: Wenn das Spiel vorbei ist, je nachdem. Gut. Also, euch einen schönen Nachmittag. Ja, bis später.
3: Einen schönen Nachmittag euch.
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2: Na, da sind Sie auch hoffentlich morgen dabei beim Beat Club. Da können Sie es gemütlich machen. Dieses Wochenende lädt ja auch ein zum gemütlich zu Hause bleiben, möchte ich fast mal sagen. Temperaturen absolut sommerlich. Zwar um die 20, 21 Grad in Bremen, Bremerhaven und Oldenburg. Aber es weht halt ein recht frischer, schon fast herbstlicher Wind. Dadurch fühlt es sich ein bisschen kühler an. Auch die restlichen Zutaten eher herbstlich. Wir haben viele graue Wolken, die über uns hinwegziehen. Zwischendurch mal ein bisschen Regen runterbringen. Es sind auch zum Abend hin Gewitter möglich, aber zwischendurch auch mal längere trockene Phasen und vereinzelt schaut auch mal kurz die Sonne aus.
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2: Um 14.31 Uhr immer noch eine Menge los auf den Straßen. Zunächst einmal A1 Hamburg Richtung Osnabrück zwischen dem Bremer Kreuz und Arsten 6 Kilometer Stop and Go. Nochmal die A1, diesmal Osnabrück Richtung Bremen zwischen dem Dreieck Stur und Bremen-Hemeling 5 Kilometer Stau. Hier dauert es eine halbe Stunde länger. Von der A1 Osnabrück Richtung Bremen geht es zur A1 Bremen Richtung Hamburg. Zwischen Hollenstedt und dem Buchholzer Dreieck haben wir 5 Kilometer stockenden Verkehr. Rüber auf die A7 Hannover Richtung Flensburg zwischen Hamburg-Heimfeld und dem Elbtunnel 8 Kilometer stockender Verkehr. Verzögerung hier eine gute halbe Stunde. Kirchlinteln, die Hauptstraße zwischen Kükenmoorer Straße und Schulstraße, ist aufgrund einer Veranstaltung bis Mitternacht in beiden Richtungen gesperrt. Und Bremen, die Münchner Straße, ist in Höhe Parallelweg wegen einer Baustelle noch bis zum 3. September gesperrt.
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2: Eine Stunde noch, dann geht's los in der Fußball-Bundesliga. Sie verpassen heute hier nichts. Sie können jetzt schon mal alles vorbereiten, damit Sie dann einfach nur gemütlich in Ihrem Sessel oder auf dem Sofa liegen und die Fußball-Bundesliga genießen hier auf Bremen 1. Und wir stimmen Sie gleich schon mal ein, denn für einige ist das ja etwas ganz Besonderes, der neue Start in die neue Saison, nämlich für Clubs, die noch nie dabei waren. Die SV Elversberg startet ja heute in ihr großes Abenteuer. Wir haben natürlich auch so kleinere Vereine wie Paderborn, die wieder aufgestiegen sind. Und da wollen wir mal die Vorfreude uns gleich geben und da uns dementsprechend infizieren mit der Fußball-Bundesliga und dem Ganzen, was da auf uns zukommt. Jetzt erstmal Musik von ABBA, Super Trooper und vor die Fugees mit Killing Me Softly. Mein Name ist Olaf Rathje. Moin.
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0: Bremen 1 an diesem Samstag um bummelig 3:15 mit ABBA und Super Trooper. Werder Bremen hofft in dieser Saison, dass es alles etwas entspannter zugeht und man nicht bis zum letzten Spieltag zittern muss. Bei der Bestandsaufnahme und der Analyse der vergangenen Saison, da hat ja Trainer Daniel Thun dann doch zusammengefasst, dass am Ende eigentlich nur drei Mannschaften schlechter waren und dass das Glück von Werder Bremen war und so der Klassenerhalt geschafft wurde. Hauptsächlich deshalb, weil es halt drei schlechtere Teams gab. Deshalb sehr gespannt natürlich alle, was kommt denn da stattdessen jetzt hoch in die Bundesliga? Drei neue Teams, die als Aufsteiger mitmischen und aus Bremer Sicht natürlich die Hoffnung, dass die drei nicht besser sind als Werder Bremen. Deshalb wollen wir uns die drei Aufsteiger mal genau anschauen und das macht für uns der Kollege Marc Eschweiler.
1: Drei Aufsteiger in die Bundesliga, das gab es zuletzt 2019. Fun Fact, auch damals war der SC Paderborn beim Aufstiegstrio dabei und stieg direkt wieder ab. Wie verhält es sich also in dieser Saison mit Paderborn, Elversberg und Schalke 04? In den letzten 15 Jahren ist die Bilanz der Aufsteiger nämlich gar nicht mal so schlecht. Von den 31 Aufsteigern in dieser Zeit schafften 20 in der ersten Saison den Klassenerhalt. Schauen wir zunächst auf Schalke. Auf dem Papier der Club mit den größten Klassenerhaltschancen. Die Euphorie ist riesig auf Schalke. Über 100.000 Fans kamen zur Saisoneröffnung. Der größte Star ist gleichzeitig der größte Hoffnungsträger, Edin Dzeko.
2: Tor, Tor, Tor! 2-1 Schalke, Edin Dzeko! Und alle auf den 40-Jährigen drauf. Vorsichtig, vorsichtig, nicht erdrücken.
1: Seine Tore sollen helfen, S04 in der Bundesliga zu halten. Das größte Pfund von Trainer Miron Muslić sind aber das Kollektiv und die Leistungsbereitschaft. Das Erfolgsrezept unter Muslić: Einsatz, Laufbereitschaft, Pressing und wenig Gegentore. Die Sportschau-Prognose: Über den Teamgeist hält sich Schalke in der Liga. Der SC Paderborn ist zum dritten Mal zu Gast im Oberhaus und will weiter mit seiner offensiven Spielidee, Intensität und hoher Laufbereitschaft punkten. In der zweiten Liga schossen die Ostwestfalen die drittmeisten Tore, verloren aber mit Philipp Bilbia ihren besten Torschützen. Mit Abwehrspieler Brackelmann, Organisator Bauer und Torwart Seimen sind drei weitere Stützen weg. Gekommen sind eher namenlose Spieler, aber auch hier gilt, das Kollektiv muss funktionieren. Ex-Bayern-Talent Gabriel Vidovic zum Beispiel genießt auf jeden Fall seine Zeit beim SCP.
3: Ich freue mich einfach, mit der Mannschaft zu reifen und zu entwickeln, mit der Mannschaft gute Schritte zu gehen und natürlich gute Momente mit den Jungs zu haben.
1: Die Sportschau-Prognose: Der SC Paderborn wird es besonders schwer haben und zurück in die zweite Liga gehen. Erstmals in der Bundesliga spielt die SV Elversberg. Vor 4 Jahren noch in der Regionalliga. Ohne große Namen, aber mit einer guten Philosophie und einem guten Händchen bei der Kaderplanung. So kamen die talentierten Noah Darwig aus Stuttgart und Francis Onyeka aus Leverkusen und Zweitliga-Torschützenkönig Noel Futkoy aus Fürth. Der große Trumpf und gleichzeitig auch die größte Schwäche der Elversberger: die Spielidee mit Risiko in der Offensive. Das will Trainer Vincent Wagner aber nicht ändern.
4: Wir sind bestmöglich vorbereitet und trotzdem, ob das für Fußball-Bundesliga reicht, das ist so ein weiter Weg für uns. Aber gut, wir geben unser Bestes, werden lernen, werden versuchen, unseren Fußball zu spielen und schauen wir mal, wie weit wir kommen.
1: Die Sportschau-Prognose: Die SV Elversberg wird mit ihrer Spielweise in einigen Spielen überraschen, in anderen auch Lehrgeld bezahlen. Am Ende schaffen sie über die Relegation aber den Klassenerhalt.
0: Tja, euphorischer Typ, der Trainer, muss man sagen. Ob das für Bundesliga reicht, muss man mal gucken. Also sind wir gespannt. Den ersten Fingerzeig kriegen wir heute. Elversberg empfängt Leverkusen, geht los in der Dreiviertelstunde. Und auch Paderborn können wir am heutigen Nachmittag bereits erleben. Auswärts bei Mainz 05 an für 15:30 Uhr. Alles live hier bei uns bei Bremen 1.

Der Bremen 1 Verkehrsservice mit einer Gefahrenmeldung um 14.49 Uhr. Vorsichtig bitte auf der A1 Bremen Richtung Osnabrück. In der Einfahrt Bremen-Hemeling befindet sich eine ungesicherte Unfallstelle. 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

Tja, Werder Bremen will morgen überraschen in der Fußball-Bundesliga. Das hat der Trainer Daniel Thun angekündigt. Die Überraschung wollen sie werden. Eine Überraschung hat Werder geschafft, allerdings nicht im Fußball, sondern im Tischtennis gerade. Zum Auftakt des TTBL-Pokals haben sie den schweren Brocken Bergneustadt mit 3:2 aus dem Weg geräumt. Die Entscheidung, die fiel im Doppel, das hat Werder mit 3:1 gewonnen. Bedeutet, damit steht Werder im Viertelfinale gegen einen Drittligisten, gegen SV Union Velbert. Und das sollten sie auch hinkriegen. Und dann hätten sie schon fürs Halbfinale im Final Four im Januar qualifiziert.

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1: Mit Severino Melchiore, guten Tag. Baas äußert Zweifel an geplanter Krankschreibungspflicht ab dem ersten Tag. Bremer Bildungsressort bestätigt millionenschwere Haushaltslücke. Weitere Fußball-Bundesliga-Clubs starten in die neue Saison. Das Wetter, Sonne und dichte Wolken im Wechsel, vereinzelt auch Regen oder Gewitter. Bis 25 Grad. Bundesarbeitsministerin Bärbel Baas äußert Zweifel an der geplanten Pflicht zur Krankschreibung ab dem ersten Tag. Sie sei zwar koalitionstreu, sagte Baas den Zeitungen der Funke Mediengruppe, aber man solle sich noch einmal fragen, ob die geplante Regelung sinnvoll sei. Aus Berlin Katrin Aue.
2: Ihre Sorge sei, dass künftig Menschen mit einem leichten Infekt am ersten Tag zum Arzt gehen und dass am Ende aus einem kurzen Ausfall eine ganze Woche im Krankenschein wird. Das Institut der deutschen Wirtschaft IW Köln erwartet währenddessen im Falle einer Attestpflicht ab Tag 1 kaum Veränderung am Krankenstand. Schon jetzt könnten Arbeitgeber ab dem ersten Tag eine Krankschreibung verlangen, sagte IW-Experte Jochen Pimperz. Und ebenso könnten Arbeitgeber künftig darauf verzichten, selbst wenn die Bundesregierung ihre Pläne umsetzt.
1: Die Bundesregierung sieht offenbar Russland hinter dem Drohnenvorfall in Leipzig. Das berichten mehrere Medien übereinstimmend. Demnach plant die Regierung, in den kommenden Tagen mit dem Vorwurf an Russland auch öffentlich zu konfrontieren. Geplant sei auch, mehrere Maßnahmen zu verkünden. Anfang August war am Flughafen Leipzig eine Drohne entdeckt worden, die mit Sprengstoff beladen war. In ihrer Nähe befanden sich mehrere ukrainische Frachtflugzeuge. Der Flughafen Leipzig gilt als Umschlagplatz für Waffenlieferungen an die Ukraine im Krieg gegen Russland. In Nepal sind nach dem Erdrutsch ausländische Helfer eingetroffen. Nach Angaben des nepalesischen Außenministeriums kommt eine Rettungsmannschaft aus dem benachbarten Indien. Ein weiteres Team aus China soll bald folgen. Sie sollen unter anderem helfen, nach Vermissten zu suchen und sie zu retten. Nepals Regierung hat dafür auch noch um technische Hilfe gebeten. Nach der Katastrophe im Himalaya melden die Behörden inzwischen mehr als 600 Tote. Etwa 2500 Menschen werden noch vermisst. Im Bildungshaushalt des Landes Bremen klafft ein neues Millionenloch. Das hat die Sprecherin des Ressorts auf Anfrage von Buten und Binnen bestätigt. Der Mehrbedarf sei deutlich angestiegen. Zuerst hatte der Weserkurier darüber berichtet. Einzelheiten von Sven Kuhnen.
3: Tarifsteigerungen und längere Lern- und Betreuungszeiten treiben die Kosten über das hinaus, was bislang im Haushalt eingeplant ist, so die Sprecherin des Ressorts zu Buten und Binnen. Vor allem sei die Zahl der Förderkinder gestiegen und damit die Ausgaben für Assistenzkräfte. Der Weser-Kurier hatte von einem Fehlbetrag von 30 Millionen Euro berichtet. Diese Summe bestätigte die Sprecherin nicht. Die Summe sei kleiner. Ein Großteil des fehlenden Geldes soll nun durch Umschichtungen im Haushalt gedeckt werden. Allerdings würde auch dann eine Summe von unter 10 Millionen Euro fehlen. Woher das Geld kommen soll, wird nun im Senat verhandelt.
1: In der Fußball-Bundesliga wird gleich der erste Spieltag der neuen Saison fortgesetzt. Insgesamt stehen 6 Spiele an, 1 davon heute Abend. Julian Bayer.
4: Der Aufsteiger aus Elversberg feiert sein Bundesliga-Debüt zu Hause gegen Leverkusen. Die Werkself mit ihrem neuen Trainer Carles Martinez hat eine starke Vorbereitung gespielt und gilt als Kandidat fürs Meisterschaftsrennen. In Leipzig gibt Martin de Michelis sein Debüt als Trainer. Er ist auf Ole Werner an der Seitenlinie gefolgt und bekommt es mit Borussia Mönchengladbach zu tun. Aufsteiger Paderborn reist nach Mainz, Union Berlin hat Eintracht Frankfurt zu Gast und der 1. FC Köln empfängt Hoffenheim mit dem neuen Mittelfeldtalent Nathan de Kat. Im Topspiel bekommt Vizemeister Borussia Dortmund am Abend Besuch vom Hamburger SV. Werder ist dann morgen gefordert im Auswärtsspiel beim SC Freiburg.
1: Das waren die Nachrichten mit Severino Melchiore.
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5: Und da schauen wir zunächst mal auf die aktuellen Temperaturen. Die 20-Grad-Marke haben wir jetzt fast überall geknackt. In Bremen sind wir bei 21, Oldenburg 21 und im Bremerhaven aktuell bei 20 Grad. Ansonsten einige Wolken unterwegs, zwischendurch auch mal mit ein bisschen Regen. Es gibt aber auch längere trockene Phasen, wo dann zwischendurch jetzt nicht unbedingt die Sonne rausschaut, aber so ein bisschen zumindest im Hintergrund zu erkennen ist. Also so richtig hochsommerlich wird das heute nicht mehr. Zum Abend hin sind dann auch wieder leichte Gewitter möglich.
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5: Um 3:04, der Blick auf die Straßen, ist immer noch eine Menge los. Zunächst eine Gefahrenmeldung. Vorsichtig bitte nach wie vor auf der A1 Bremen Richtung Osnabrück. In der Einfahrt Bremen-Hemeling befindet sich noch immer eine ungesicherte Unfallstelle. Wir bleiben auf der A1, diesmal Hamburg Richtung Osnabrück, zwischen dem Bremer Kreuz und Arsten 6 Kilometer Stop and Go. Und weiter in A1, diesmal Osnabrück Richtung Bremen, zwischen dem Heilstur und Bremen-Hemeling 5 Kilometer Stau. Dadurch dauert es hier eine halbe Stunde länger. Und A1 Bremen Richtung Hamburg zwischen Heulenstedt und dem Buchholzer Dreieck. 5 Kilometer Stop and Go. Von der A1 mal rüber auf die A7 Hannover Richtung Flensburg zwischen dem Dreieck Hamburg Südwest und dem Elbtunnel. 9 Kilometer Stop and Go. Dadurch dauert es hier eine knappe Dreiviertelstunde länger. Ein Hinweis für Kirchlinteln. Die Hauptstraße zwischen Kükenmoorer Straße und Schulstraße ist aufgrund einer Veranstaltung bis Mitternacht in beiden Richtungen gesperrt. Und in Bremen die Münchner Straße ist in Höhe Parallelweg wegen einer Baustelle bis zum 3. September gesperrt.
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5: Gleich geht's los in 25 Minuten. Da tönt der Anpfiff in der Fußball-Bundesliga. 5 Spieler haben wir für Sie heute Nachmittag. Wir hoffen, Sie können es sich gemütlich machen. Liebe Grüße an dieser Stelle mal nach Lamwerder. Da findet ja das Drachenfest statt. Ich hoffe, bei dem Wind steigen die bunten Drachen schön hoch. Und dann beim Fest, dem Weinfest in Bremen heute Abend, bin ich bei den Temperaturen am Überlegen, ob es nicht eher ein Glühweinfest schon fast wird, wenn die Temperaturen weiter runtergehen. Wir wollen es auf alle Fälle gleich gemütlich machen, stimmen uns ein auf die Fußball-Bundesliga und freuen uns, dass Sie mit dabei sind. Mein Name ist Ulla Fratje. Moin.
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0: Einen entspannten Samstagnachmittag, den wünschen wir Ihnen hier mit Bremen 1 in, jetzt lassen wir mal rechnen, 17 Minuten, der Anpfiff in der Fußball-Bundesliga zum heutigen Nachmittag. Werder Bremen ja erst morgen Nachmittag zu Gast beim SC Freiburg, also wir können das heute aus Bremer Sicht ganz entspannt verfolgen, was da in der Fußball-Bundesliga passiert. Große Aufregung, die herrscht in Elversberg. 7500 Menschen wohnen in Elversberg und davon werden viele heute auch im Stadion sein, denn auch wenn es immer noch komisch klingt, die SV Elversberg spielt in der Fußball-Bundesliga. Der Aufsteiger empfängt heute Bayer 04 Leverkusen. Und wir wollen von unserem Reporter Till Schacht mal wissen, wie ist denn die Stimmung in Elversberg vor der großen Bundesliga-Premiere?
1: Ja, in Elversberg, da freut man sich einfach auf die Fußball-Bundesliga. Schon weit vor Anpfiff hat es hier lange Schlangen an den Eingängen zum Stadion an der Kaiserlinde gegeben. Viele wollten früh da sein, das Ganze einfach aufsaugen, dieses Ambiente bei der Bundesliga-Premiere der SV Elversberg, die ja der insgesamt 59. Bundesligist ist. Das Stadion mittlerweile gut gefüllt, ist auf jeden Fall bereit und voller Vorfreude auf Elversbergs Bundesligaspiel Nummer 1 gegen Bayer 04 Leverkusen.
0: Da sind wir sehr gespannt, wie das denn sein wird und ich habe jetzt schon was gelernt. Also es gibt das Camp Nou, es gibt das Bernabeu-Stadion, das Wembley-Stadion und das Stadion an der Kaiserlinde, so heißt das in Elversberg. Und mehr davon werden wir dann hören ab 15.30 Uhr. Elversberg gegen Leverkusen. Die große Bundesliga-Premiere vom kleinen Dorf in der großen Bundesliga gibt es live hier bei Bremen 1.

0: Also hoffen wir doch mal, dass die zweite Bundesliga gerade das vorgemacht hat, was wir gleich in der ersten Bundesliga auch erreichen. Drei Spiele gab es ja am Mittag in der zweiten Fußball-Bundesliga. Ich habe sogar mal nachgezählt. 22 Tore sind in diesen drei Spielen gefallen. Heidenheim gewinnt mit 5:3 gegen Dynamo Dresden. Karlsruhe verliert mit 2:5 gegen Wolfsburg und Cottbus unterliegt 3:4 gegen Greuther Fürth. Also ein echtes Torfestival, das wir dann jetzt gleich dann auch in der ersten Liga erwarten. Die großen Hoffnungen, die sind ja bei vielen Fans so am Anfang einer Saison immer da. Alles scheint noch möglich. Natürlich besonders an so Standorten, in denen die Stimmung sehr schnell hoch und runter geht, wie zum Beispiel in Köln. Die spielen gleich gegen Hoffenheim und wir haben uns mal unter den Kölner Fans umgehört, wie die denn in die neue Saison reingehen.
1: Angst, große Angst.
2: Ich glaube, es wird eine lange Saison als FC-Fan leider. Aber gut, wir kennen es nicht anders, oder?
3: Der FC wird Meister, das wissen wir doch, aber nur mit den Schnüss.
4: Tief stapeln, sag ich mal, Hauptsache Klassenerhalt.
5: 10:0.
4: Ja, mir wird schon 1:0 reichen heute zum Auftakt.
0: Also da schwankt doch sehr viel zwischen Angst und einem 10:0. Die Kölner Gefühlswelt, wir werden es gleich erleben. Also Köln gegen Hoffenheim, das eine Spiel. Dann haben wir Union Berlin gegen Eintracht Frankfurt. Mainz empfängt Aufsteiger Paderborn. Leipzig mit neuem Trainer gegen Borussia Mönchengladbach. Und eben schon gehört, das Dorf Elversberg empfängt Bayer 04 Leverkusen. Los geht's in 8 Minuten live zu hören hier bei Bremen 1.

0: Der Bremen 1 Verkehrsservice um 15.28 Uhr mit gleich zwei Gefahrenmeldungen. Vorsichtig bitte zunächst einmal auf der A1 Hamburg Richtung Bremen zwischen Posthausen und Euthen. Hier liegen Gegenstände. Und vorsichtig bitte auch auf der A1 Bremen Richtung Osnabrück in der Einfahrt Bremen-Hemelingen. Hier befindet sich eine ungesicherte Unfallstelle. Fahren Sie hier also bitte dementsprechend vorsichtig.
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0: Alles dabei heute. Wir haben mal einige graue Wolken, die über uns wegziehen, die dann auch vereinzelt mal Regen mit sich bringen. Aber dann halt auch längere trockene Phasen. Und dann kämpft sich da auch wirklich mal die Sonne durch. Also alles dabei. Das Ganze bei Temperaturen um die 20, 21 Grad in Bremen, Bremerhaven und Oldenburg. Dazu weht aber ein recht frischer Wind, deshalb fühlt sich das vielleicht nicht ganz so sommerlich an. Und am Abend, da kommen dann wieder dunklere Wolken zu uns und dann kann es teilweise auch Gewitter geben.
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0: Um 15.31 Uhr zunächst nochmal eine Gefahrenmeldung. Vorsichtig bitte auf der A1 Hamburg Richtung Bremen zwischen Posthausen und Euthen. Hier liegen Gegenstände. Nochmal die A1 Hamburg Richtung Osnabrück zwischen dem Bremer Kreuz und Arsten. 6 Kilometer Stop and Go. Die A1 Osnabrück Richtung Bremen zwischen Bremen-Brinkum und Hemelingen. 3 Kilometer stockender Verkehr, dadurch dauert es hier 20 Minuten länger. Von der A1 rüber auf die A7 Hannover Richtung Flensburg zwischen dem Dreieck Hamburg-Südwest und dem Elbtunnel. 9 Kilometer stockender Verkehr, Verzögerung hier eine knappe Dreiviertelstunde. Ein Hinweis für Kirchlinteln, die Hauptstraße zwischen Kükenmoorer Straße und Schulstraße ist aufgrund einer Veranstaltung bis Mitternacht in beiden Richtungen gesperrt. Zu uns Bremen, die Münchner Straße ist in Höhe Parallelweg wegen einer Baustelle bis zum 3. September gesperrt.
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0: Und jetzt ist nichts mehr gesperrt, jetzt geht's nämlich los. In der Fußball-Bundesliga 15.30 Uhr, die magische Uhrzeit. Der Samstag hat wieder einen richtigen Sinn. Wie schön, dass Sie mit dabei sind. Machen Sie es sich gemütlich. Mit uns erleben Sie die Spiele live. Wir schalten gleich rüber zur großen Premiere im kleinen Dorf. Elversberg gegen Leverkusen. Und natürlich schauen wir auch, was auf den anderen Plätzen passiert. Hier verpassen Sie nichts. Mein Name ist Olaf Rathje. Moin.
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1: Und es rappelt im Karton in der Fußball-Bundesliga. Wenige Minuten sind gespielt, 2 Tore haben wir bereits. Unter anderem führt Union Berlin gegen Eintracht Frankfurt mit 1:0. Und einen Treffer hat es gegeben bei Elversberg gegen Leverkusen. Und da gehen wir live rüber zu unserem Reporter Till Schacht.
2: 2:0 führt die SV Elversberg gegen Bayer 04 Leverkusen. Erst hat Lukas Petkoff eröffnet und dann gefühlt nicht mal eine Minute später war es Cole Kempel gerade, der da freistand nach dem Anstoß von Bayer Leverkusen, die irgendwie prompt den Ball verlieren. Gutes Pressing da von Elversberg und dann steht es 2:0, weil Kempel es von der linken Seite macht. Was ein Fehlpass aber von Edmund Zapso war davor in den Fuß von Kempel, der im 16er nicht mehr aufzuhalten, schließt trocken ab. Elversberg führt 2:0 gegen Leverkusen.
1: Und das stand definitiv nicht auf meiner Bingo-Karte für den heutigen Samstagnachmittag. Elversberg führt gegen Leverkusen nach 5-6 Minuten mit 2:0. Wir schauen rüber zur nächsten Partie. Leipzig empfängt Gladbach. Da sind bisher keine Tore gefallen, aber vielleicht ändert sich das ja jetzt in diesem Moment. Wir gehen zu unserem Reporter Jeremias Diehl. Bitteschön.
3: Ja, knapp 10 Minuten sind gespielt. RB Leipzig einmal halbgefährlich vor den Kasten gekommen von Moritz Nikolas über die rechte Seite mit Riedle Baku, der eine scharfe Hereingabe in den Fünfer gegeben hat. Aber Moritz Nikolas da zur Stelle kann den sofort rausklären. Und das musste er auch. Hinten war nämlich Nusa eingelaufen. Jetzt also die Gladbacher mit einem weiten Ball nach vorne Richtung 16-Meter-Raum. Willi Orban geht zur Grätsche. Ist es abseits oder nicht? Erstmal wird weiter spielen gelassen. Dann kommt doch die Fahne nach oben. Der Ball ist zwar im Tor längst abgegeben. Pfiffen. Kleindienst hat den dann noch eingenickt. Aber es war längst angezeigt. Abseits vorher von Hack über die rechte Seite. Aber so kann es weitergehen. 0:0 nach 11 Minuten.
1: Da ist richtig was los in der Fußball-Bundesliga an diesem Nachmittag. Ein weiterer Treffer gerade gefallen. Union Berlin gegen Eintracht Frankfurt. Hier steht es jetzt 1:1 für die Eintracht, hat gerade Younes Ebnu Talib ausgeglichen. Also ordentlich was los in der Fußball-Bundesliga. So kann es gerne weitergehen.

Die Fußball-Bundesliga auf Bremen 1 an diesem Samstagnachmittag. Eine knappe Viertelstunde ist gespielt in den Stadien. Die erste Überraschung bahnt sich ja an bei der SV Elversberg. Die führt tatsächlich gegen Leverkusen mit 2:0 und ein weiteres Tor ist gefallen in diesem Moment. Eintracht Frankfurt dreht die Partie bei Union Berlin, führt jetzt mit 2:1.

0: More Than a Feeling von Boston. Und tatsächlich ist das doch mehr als ein schönes Gefühl, das wir heute Nachmittag haben. Die Fußball-Bundesliga, der Ball rollt wieder in den Stadien. Die Sommerpause endgültig vorbei und es geht gleich so fantastisch los. Elversberg führt mit 2:0 gegen Leverkusen. Da wollen wir gleich hingehen. Vorher schauen wir beim zweiten Aufsteiger nach. Paderborn, die spielen in Mainz. Zu unserem Reporter Stefan Kersthold. Wie sieht's aus?
1: Gerade gab es einen Amiri-Freistoß aus knapp 30 Metern. Den löffelte der Kapitän und Nationalspieler in den Strafraum. Da kam Lee mit dem Kopf dran, aber da gab es auch eine Abseitsposition, deswegen die Partie unterbunden. Jetzt schon wieder die Mainzer, diesmal über links, wieder über Amiri. Der setzt sich da durch in Richtung Strafraum, wird gefoult. Und was macht Stieler? Nee, sagt er, weiterspielen. Und es gibt Einwurf für den FSV Mainz 05. Kaisho Sano, der Japaner, ja heiß umworben, auch international. Aber bislang hat sich da noch kein konkretes Angebot aufgetan. Also gehen die Mainzer davon aus, dass er bleibt. Jetzt gibt es, wie gesagt, diesen Einwurf. Philipp Mehne, der Österreicher, wird den Ball jetzt von der linken Seite weit in den Strafraum bringen. Nee, er macht es dann doch kurz. Hier weiter 0:0.
0: Keine Tore in Mainz gegen Paderborn. Tore aber bei Elversberg gegen Leverkusen. Die Elversberger führen mit 2:0. Wir gehen live rüber zu unserem Reporter Till Schacht.
2: Ja, der Auswärtsblock. Er erwacht gerade wieder zum Leben, weil Freistoß kommt reingeflogen von Bayer Leverkusen. Und dann, er hätte es fast machen können. Da mit nach vorne geschlichen hat sich der Loïc Badé, steht am zweiten Pfosten, versucht ihn reinzuköpfen. Und den muss er eigentlich machen. Meine Güte, kommt er da frei zum Kopfball zwischen Pinkert und Rohr. Und trotzdem auf der Anzeigentafel, da steht bei Bayer weiter die Null, während Elversberg ja mit der 2 im Rücken es doch jetzt deutlich angenehmer hat, nach vorne zu spielen. Petkov und Kempel, die beiden Torschützen für die SVE, die noch vor Spielminute 10 hier die Weichen eigentlich Richtung ja vielleicht ersten Dreier gestellt haben. Klar, es ist noch lang, aber die SVE macht es gegen Leverkusen bislang richtig gut.
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0: Die Fußball-Bundesliga an diesem Nachmittag. Wir gehen zur nächsten Partie. Wir wollen nach Köln schalten. Köln spielt heute zu Hause gegen Hoffenheim und da sind noch keine Tore gefallen.
1: Und damit geht's hier auch direkt weiter mit dem 0:0. 21 Minuten sind gespielt und die TSG Hoffenheim ist jetzt deutlich besser drin im Spiel. Köln in den ersten 15 Minuten für mich die etwas stärkere Mannschaft in dieser Partie auf Augenhöhe. Der Ball am Fuß von Oliver Baumann, dem Torhüter der Hoffenheimer. Langer Schlag Richtung 16er, klatscht an den Rücken eines TSG-Spielers. Abschluss, Tor, nein, knapp vorbei, links vorbei und Adam Lozek, der rupft da an seinen Haaren, weil er weiß, das war verdammt knapp. Gar nicht großartig gezögert, sondern direkt abgezogen. Der Tscheche wieder fit nach so langer Verletzungspause mit dem rechten Fuß aus 20 Metern. Titscht der Ball aber links am Tor der Kölner vorbei.
0: Also, keine Tore weiterhin. Danke an Sarah Schwedmann, unsere Reporterin. 0:0 bei Köln gegen Hoffenheim. Kurz mal der Überblick. 2 Tore nach wie vor haben wir bei Elversberg gegen Leverkusen. Die SV Elversberg führt gegen Bayern 04 Leverkusen mit 2:0. Torlos 0:0 bei Leipzig gegen Gladbach und Mainz gegen Paderborn. 3 Treffer gefallen bei Union Berlin gegen Eintracht Frankfurt. Die Frankfurter führen mit 2:1 in Berlin.
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1: Mit Severino Melchiorre, guten Tag. Baas äußert Zweifel an geplanter Krankschreibungspflicht ab dem ersten Tag. Regierung vermutet wohl Russland hinter Drohnenvorfall in Leipzig. Bremer Bildungsressort bestätigt millionenschwere Haushaltslücke. Das Wetter am Abend und in der Nacht Wolken, Regen und vereinzelt auch Gewitter. Tiefstwerte um 16 Grad. Bundesarbeitsministerin Bärbel Baas äußert Zweifel an der geplanten Pflicht zur Krankschreibung ab dem ersten Tag. Sie sei zwar koalitionstreu, sagte Baas den Zeitungen der Funke Mediengruppe, aber man solle sich noch einmal fragen, ob die geplante Regelung sinnvoll sei. Aus Berlin Katrin Aue.
2: Ihre Sorge sei, dass künftig Menschen mit einem leichten Infekt am ersten Tag zum Arzt gehen und dass am Ende aus einem kurzen Ausfall eine ganze Woche im Krankenschein wird. Das Institut der deutschen Wirtschaft IW Köln erwartet währenddessen im Falle einer Attestpflicht ab Tag 1 kaum Veränderung am Krankenstand. Schon jetzt könnten Arbeitgeber ab dem ersten Tag eine Krankschreibung verlangen, sagte IW-Experte Jochen Pimperz. Und ebenso könnten Arbeitgeber künftig darauf verzichten, selbst wenn die Bundesregierung ihre Pläne umsetzt.
1: Die Bundesregierung sieht offenbar Russland hinter dem Drohnenvorfall in Leipzig. Das berichten mehrere Medien übereinstimmend. Demnach plant die Regierung, Russland in den kommenden Tagen mit dem Vorwurf auch öffentlich zu konfrontieren. Geplant sei auch, mehrere Maßnahmen zu verkünden. Anfang August war am Flughafen Leipzig eine Drohne entdeckt worden, die mit Sprengstoff beladen war. In ihrer Nähe befanden sich mehrere ukrainische Frachtflugzeuge. Der Flughafen Leipzig gilt als Umschlagplatz für Waffenlieferungen an die Ukraine im Krieg gegen Russland. In Nepal sind nach dem Erdrutsch ausländische Helfer eingetroffen. Nach Angaben des nepalesischen Außenministeriums kommt eine Rettungsmannschaft aus dem benachbarten Indien. Ein weiteres Team aus China soll bald folgen. Sie sollen unter anderem helfen, nach Vermissten zu suchen und sie zu retten. Nepals Regierung hat dafür auch um technische Hilfe gebeten. Nach der Katastrophe im Himalaya melden die Behörden inzwischen mehr als 600 Tote. Etwa 2500 Menschen werden noch vermisst. Nach einem Luftangriff von Russland auf die Ukraine steigt die Zahl der Toten. Inzwischen spricht der Regionalgouverneur von 37 Todesopfern im Großraum Kiew. Ziel sei ein Munitionslager gewesen. Der Beschuss führte zu einer riesigen Explosion. Aus Kiew, Rebecca Barth.
3: Russland hat seine Angriffe auf die Ukraine in den vergangenen Tagen massiv verstärkt. Dabei werden modifizierte Drohnen mit Strahltriebwerk eingesetzt, die höhere Geschwindigkeiten erreichen und somit schlechter abgefangen werden können. Ziel ist insbesondere die wirtschaftliche Infrastruktur des Landes. Russland beschießt verstärkt und zuletzt regelmäßig Einkaufszentren, Lagerhallen, Verteilungszentren der Post oder Häfen. Die Ukraine dürfe bei der Suche nach Lösungen zur Abwehr solcher Angriffe nicht allein gelassen werden, fordert der ukrainische Präsident Selenskyj.
1: Im Bildungshaushalt des Landes Bremen klafft ein neues Millionenloch. Einen entsprechenden Bericht des Weserkuriers hat das Ressort auf Anfrage von Buten und Binnen bestätigt. Nach Informationen der Zeitung fehlen 30 Millionen Euro. Eine Ressortsprecherin teilte lediglich mit, die Kosten seien deutlich gestiegen, etwa durch Tariferhöhungen und längere Lern- und Betreuungszeiten. Der Senat will jetzt Geld im Haushalt umschichten, um die Lücke zu schließen. Ob das reicht, ist unklar. Das waren die Nachrichten mit Severino Melchiorre.
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4: Und da schauen wir zunächst mal auf die aktuellen Temperaturen. Um die 20, 21 Grad messen wir in Bremen, Bremerhaven und Oldenburg. Dazu weht allerdings ein recht frischer Wind, deshalb fühlt sich das ein bisschen kühler an. Also so richtig hochsommerliche Gefühle kommen da jetzt vielleicht nicht auf. Obwohl die Sonne jetzt mehr und mehr rausschaut und wir auch längere trockene Phasen haben. Zum Abend hin kann es aber schon wieder den nächsten Regenschauer geben und dann sind auch wieder Gewitter möglich.
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4: Um 4:04 der Blick auf die Straßen. Zunächst eine Gefahrenmeldung. Vorsichtig bitte in beiden Richtungen auf der A1 Osnabrück-Bremen in Höhe Lohne-Dinklage. Hier sind Personen auf der Fahrbahn. A1 Hamburg Richtung Osnabrück zwischen dem Bremer Kreuz und Arsten 6 Kilometer Stop and Go. Von der A1 rüber auf die A7 Hannover Richtung Flensburg zwischen dem Dreieck Hamburg-Südwest und dem Elbtunnel 11 Kilometer stockender Verkehr. Dadurch dauert es hier leider eine knappe Dreiviertelstunde länger. Bremen, die Münchner Straße, ist in Höhe Parallelweg wegen einer Baustelle bis zum 3. September gesperrt.
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4: Die Fußball-Bundesliga ist endlich wieder zurück und wir dürfen uns ja aus Bremer Sicht heute noch ein bisschen entspannt zurücklehnen und gucken, was die anderen machen. Werder denn morgen um 15.30 Uhr in Freiburg dran. Das hören Sie natürlich auch live hier bei uns bei Bremen 1. Jetzt gleich wollen wir mal reingehen in die Halbzeitkonferenz und schalten dann von Stadion zu Stadion. Freuen wir uns drauf und wir freuen uns auch, dass Sie mit dabei sind. Mein Name ist Olaf Rathje. Moin.
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0: Die Fußball-Bundesliga auf Bremen 1 und wir gehen rein in die Halbzeitkonferenz und starten bei der Partie 1. FC Köln gegen TSG Hoffenheim. Unser Reporter Armin Lehmann.
1: 18 Meter präzisen Schuss direkt neben dem Pfosten, verdientermaßen mit 1:0. Von Köln kommt seitdem relativ wenig, deshalb ist es hier auch relativ ruhig, aber richtig laut ist es in Elversberg bei Matthew Jennings Schön.
2: Absolut, wo der Bundesliga-Neuling, das 59. Team in der Bundesliga-Geschichte, mit 2:0 führt, die SV Elversberg gegen Bayer Leverkusen. Bundesliga-Premiere für die Kaiserlinde, für dieses Stadion an der Baustelle, muss man ja fast schon sagen. Und Leverkusen wird aber immer besser, bekommt immer mehr Möglichkeiten, eben an die Latte geschossen. Der Freistoß von Fernandes und der Kopfball, der Rebound danach aber von Moreira daneben. Also Leverkusen schabt und scharrt am Anschlusstreffer. Und Ähnliches versucht ja auch Union Berlin zu Hause gegen Eintracht Frankfurt. Deswegen schnell weiter zu Tabea Kunze.
3: Der FC Union liegt zurück 1:2 nach dem Traumstart. Dritte Minute, Kopfballtreffer durch Lattelat. Aber dann 50 Sekunden hat Ebnu Talib gebraucht, um das Spiel hier für die Eintracht zu drehen mit seinem Doppelpack in der 10. und 11. Minute. 5 Minuten war das Spiel gerade unterbrochen, weil es einen Jobwechsel gab. Der Linienrichter konnte nicht weitermachen, wurde vom 4. Offiziellen ersetzt. Jetzt sehen wir wieder Fußball hier im Stadion an der Alten Försterei. Und Florian Winkler ist unser Reporter beim Spiel Mainz gegen Paderborn.
4: Leider noch torlos diese Partie. Willkommen zurück in der Bundesliga. SC Paderborn, und die machen das bislang auch gut, stehen vor allem defensiv richtig stabil. Aber die Mainzer machen offensiv vor allen Dingen in den letzten Minuten richtig Druck. Topchance von Philipp Tietz, dem FSV-Stürmer, nach einer Ecke von der linken Seite mit dem Hinterkopf an die Latte. Davor Amiri mit einer guten Schusschance. Aber auch die Paderborner sich reingekämpft ins Spiel mit guten offensiven Ansätzen. 40 Minuten rum, noch keine Tore. Und Martin De Michelis, RBs neuer Trainer, arbeitet an einem möglichen erfolgreichen Debüt, Thomas Kunze.
5: Ja, das würde ihn freuen, das würde die Leipziger freuen, aber Gladbach hält wirklich dagegen. Die Jungs machen richtig Laune, gerade die Jungkerle, Bemoja oder auch Hugo Boli, der junge Schwede aus Malmö gekommen, hat sich gerade den Ball organisiert, hakliger Zweikampf, der ist jetzt aber schon wieder weg. Brian Gruder für Leipzig in Strafraumnähe, tritt einmal drauf auf den Ball, zieht nach innen, da sind sie zu weit weg, die Gladbacher. Jetzt der Sackwechsel, David Raum, linke Strafraum weg, hat Zeit zu flanken, flankt vor das Tor, Kopfball, Gommis daneben! 100%ige Torschuss für Tidiam Gummis, der auf den ersten Pfosten gelaufen ist. Moritz Nikolas hat kurz den Kompass verloren. Er muss eigentlich rein, dieser Ball. Topflanke vom Nationalspieler. Dann noch abgefälscht der Kopfball von dem Gladbacher. Deswegen gibt es jetzt die 4. Ecke. David Raum spaziert da sehr langsam hin, das muss man ehrlich sagen. Das müssen wir uns jetzt nicht anhören. Armin, deswegen geht es bei dir weiter in Köln. Wenn was passiert, sage ich Bescheid.
1: Ja, hier kommen schon wieder die Hoffenheimer, die arbeiten und basteln an. 2:0, führen wir immer noch 1:0 beim FC. Jetzt der Rückpass über 50 Meter zum eigenen Schlussmann, damit der Olli Baumann auch mal was zu tun kriegt, der Kapitän der Kraichgauer. Ansonsten spielt hier nur noch blau und weiß-rot, das ist der 1. FC Köln. Tut sich irre schwer, überhaupt rauszukommen aus der eigenen Hälfte. Dieses extreme Pressing der Kraichgauer setzt den Kölnern ordentlich zu. Die machen viele Fehler hinten in der Defensive, viele Ballverluste. Insgesamt kein allzu schön anzuschauendes Spiel. Hoffenheim führt, durchaus verdient. Wir hatten hier erstmal eine große rote Rauchwolke, die quer durchs Stadion zog. Deshalb haben wir hier mit einiger Verzögerung angefangen. Die 40. Minute hat gerade erst begonnen. 1:0 für Hoffenheim. Ab geht's wieder ins Saarland zu Matthew.
2: Ja, wir sind schon eine knappe Minute weiter, 42 Minuten hier schon durch. Nach wie vor führt die SV Elversberg, der Aufsteiger aus dem Saarland, mit 2:0 gegen Bayer Leverkusen. Die Leverkusener immer wieder nah dran, hätten mittlerweile auch ein Türchen verdient, finde ich zumindest. Aber es hat noch nicht sollen sein, auch weil Patrick Schick, der Stoßstürmer.
1: Was für ein Fehlerschutz jetzt hier! Riesenchance für die Kölner zum Ausgleich. Ein Geschenk und Weihnachten ist doch noch Monate weg, der Hoffenheimer. Querpass im eigenen Strafraum. El Mala hat die Chance, aber Baumann ist zur Stelle und verhindert den Ausgleich und damit wieder ganz schnell zurück nach Elversberg.
2: Genau, wo auch Leverkusen noch auf einen Treffer wartet, eben auch, weil Patrick Schick da noch weitestgehend abgemeldet ist. Da hatte der Trainer der Elversberger, Vincent Wagner, noch gemeint, ja, den kann man ja schon in seinem Radius gerne einschränken, aber der braucht halt nur 10 cm und dann kann er was Verrücktes machen. Bislang ist er noch relativ weit weg davon, hier in Tornähe zu kommen. Trotzdem, Leverkusen verlegt und verlagert das Spiel immer weiter in die Elversberger Spielhälfte. Die Elversberger führen nach wie vor mit 2:0 nach diesem Doppelschlag in der 8. Minute von Lukas Petkoff und eine Minute später nur Cole Campbell. Stempel. Zweimal den Ball erobert, direkt umgeschaltet und Leverkusen hat einmal wirklich blank erwischt und Marc Flecken sogar einmal den Torhüter von Bayer Leverkusen auf dem falschen Fuß erwischt. Jetzt wieder Ballbesitz für Elversberg. Spiel tümmelt sich im Moment so im Mittelfeld hin und her ab. Deswegen können wir guten Gewissens schnell weitergeben zu Union Berlin, Eintracht Frankfurt und Tabea Kunze. Tabea, ist bei euch ein bisschen mehr los?
3: Ja, Ballgewinn für die Eintracht in der guten Position, Mitte der Unioner Hälfte auf der rechten Seite, aber die scharfe Hereingabe vom Doppeltorschützen Ebno Talib kann Rani Khedira, der Routinier, bei den Unionern in Seiten aus klären. Deswegen Einwurf für die Gäste aus Hessen. Das machen sie gut da am rechten 16er-Eck. Das ist Jonathan Burkhardt, der den Ball fordert. Schöne Bewegung von Al-Maimouni, aber Schuss abgeblockt von Querfeld. Dieser Versuch aus 17 Metern der Eintracht, die jetzt hier mehr vom Spiel hat, die hier wirklich die Kontrolle mehr und mehr übernimmt in diesem Spiel, was so wild angefangen hat. Aber jetzt doch die Eintracht, das dominante Team. Und Mauro Lustrinelli, der neue Coach der Unioner, der sieht jetzt, dass da zwei Spieler auf dem Boden liegen, zusammengerasselt sind. Ein Unioner und ein Eintracht-Spieler, Kosugi nämlich, ist es deswegen hier gerade kein Fußball. Florian, wie präsentieren sich denn die Paderborner in diesem ersten Bundesligaspiel seit langem?
5: Ja, richtig, richtig gut eigentlich. Vor allem defensiv gefällt mir das stark, was die Mannschaft von Ralf Kettemann hier präsentiert. Denn Mainz hat jetzt den Ball über die linke Seite, Flanke rein in den Fünfer. Und den pflückt sich der Mainzer Keeper Robin Zentner mit seinen schlanken 1,94 einfach mal runter. Letzten 20 Sekunden laufen. Mainz in den letzten Minuten offensiv klar überlegen. Aber im letzten Drittel wird es zu wild, wird es zu unsauber. Und dazu kommt, und das meine ich absolut als Kompliment Richtung des Aufsteigers, richtig stark verteidigt, unangenehm und dazu auch richtig zäh durchzukommen. Für die Mainzer sehen jetzt, gibt noch mal eine Minute hier für diese erste Halbzeit on top, während Mainz im Aufbau ist über Nadim Amiri, halblinke Position, weiß aber auch nicht so ganz, wie mache ich es jetzt? Entweder der lange Ball oder doch Kurzpass, nee, nimmt Dominik Kor mit, der trabt mehr so Richtung Mittelkreis, rein da in Richtung Jason Lee, wieder zurück, Kai Schusano, aber sie kommen gerade nicht so richtig nach vorne, es ist unfassbar zäh gerade in dieser Situation zumindest, weil auch Nadim Amiri immer wieder seine Vorderleute anfordert, präsenter zu sein, bringt alles nichts. Hier die letzten Sekunden. Wie lange noch in Leipzig, Thomas?
6: 20 sind es noch, mein lieber Flo. Eine Minute Nachspielzeit angezeigt. 40 Sekunden sind abgelaufen. Nusa kommt nochmal für RB Leipzig. Zentrale Position, passt rechts raus auf den Flügel auf Brian Gruder. Der hat es schwer heute gegen Lukas Ulrich. Geht jetzt rein in den Strafraum. Linker Fuß ist nicht frei zugestellt und auch geblockt. Jetzt könnte der Konter für die Gladbacher nochmal laufen. Tut er nicht, weil das Gegenpressing der Leipziger sehr gut funktioniert hat. Das Spiel hat eine gute Richtung genommen für RB Leipzig. 1-0-Führung mittlerweile vollkommen in Ordnung, denn in der Zwischenzeit Willi Orban, wo ein Willi ist, ist auch ein Weg. Diesmal allerdings war der Pfosten im Weg. Toller Kopfball mit dem Hinterkopf nach einer Flanke von David Raum. Und der Ball geht an den Querbalken. Da hätte Moritz Nikolas nichts zu halten gehabt. 1-0 geht in Ordnung. Jetzt die letzte Szene dieser ersten Halbzeit. Gibt nochmal den Freistoß für die Leipziger Svenja Blonski, der sehr gut gemacht hat. Der Schiedsrichter hat entschieden und es wird den Freistoß geben. Rechtes Halbfeld, Verlängerung der rechten Strafraumbegrenzung. David Raum mit links wird er das Ding jetzt auf den Elfmeterpunkt ziehen. Das ist hiermit passiert, aber der Ball ist erstmal abgeblockt und dann geht's ab in die Pause. Das war gut, das war spannend. Gladbach hatte mehr verdient, aber Leipzig führt nach 45 Minuten mit 1-0. Wie schaut's aus zwischen Köln und Hoffenheim zur Pause, Armin?
5: Da hat gerade die letzte Minute der ersten Halbzeit angefangen, immer noch 0-1. Was für eine Riesenchance gerade für Elmana. Bernardo spielt da hinten im eigenen Strafraum. Der Abwehrspieler der Hoffenheimer einen Querpass. Den darfst du in der Bezirksliga und Kreisliga nicht spielen. Und damit tue ich eigentlich allen Spielern, die da kicken, richtig weh. Also was er da für eine Idee hatte, das wird er sich ja nach dem Spiel erklären. Elmana stürmt zum Ball, ist frei vor Baumann und der macht das überragend. Macht sich ganz groß. Bewegt sich eigentlich gar nicht und als dann der Schuss kommt, fährt er das Bein raus und kann das Ding klären und es bleibt hier beim 1-0 für Hoffenheim. Freistoß nochmal für den FC rein in den Strafraum, Kopfball, Abwehrball bleibt aber bei den Kölnern, bei Elmana auf der linken Seite, legt den Ball mit rechts in den Fünfer, Bernardo mit der Kopfballabwehr. Hier wird noch ein bisschen gespielt, 0-1 der Spielstand, ab geht's wieder nach Elversberg. Was macht Leverkusen, Matthew?
2: Ja, Leverkusen hat sich schon auf den Weg in die Kabine gemacht, aber nicht allein. Die Elversberger sind direkt mitgegangen. Die ersten 47 Minuten Bundesliga in Elversberg sind Geschichte und sie sind so verrückt abgelaufen. 2-0 führt die SV Elversberg zur Pause gegen Bayer Leverkusen. Doppelschlag in der 8. und der 9. Minute erst Petkov, dann Kempel. Hier rollt der Ball nicht mehr, aber wir gehen direkt weiter nach Berlin. Wird da noch gespielt, Tabea Kunze.
3: Ja, noch länger. Wir sind hier in der 8-minütigen Nachspielzeit dieser ersten Halbzeit. Freistoß für Union. Von der linken Seite Juranovic mit Schnitt an den 5-Meter-Raum getreten, rausgeköpft von der Eintracht. Aber der Kroate kriegt nochmal eine neue Chance vom linken 16er-Eck. Versucht Latte, Latt und Querfeld da zu finden am 5-Meter-Raum. Die kommen nicht zum Ball. Nachschusschance von Ebischer. Dem Unioner, aber er verzieht knapp rechts am Tor vorbei. Und deswegen ist jetzt auch Noah Atubolu mal wieder gefordert. Der Neuzugang im Eintracht-Trikot, gestern erst verpflichtet aus Freiburg. Und heute direkt im Kasten bei der Eintracht beim Gegentor, früh in der 3. Minute. Da hatte er keine Chance, ansonsten nicht viel zu tun. Die Führung für Frankfurt, die geht hier definitiv in Ordnung. Und in Mainz bei Flo führt noch niemand.
4: Nee, führt auch noch niemand und es macht auch erstmal hier alle Pause im Mainzer Stadion. 0:0 das ganze Halbzeit. Im Lattenkopfball hatten wir ein paar Halbchancen auf beiden Seiten. Ansonsten eine tempoarme Partie, aber der Aufsteiger Paderborn agiert hier teilweise zumindest echt auf Augenhöhe. Sind wir gespannt auf die zweiten 45 Minuten und in Köln, da wird noch gespielt bei Armin.
7: Ja, wir sind aber in den letzten Zügen dieser ersten Halbzeit. Ich glaube, Florian Bartstübner sagt jetzt zu Olli Baumann, du gib mir mal den Ball, ich mache jetzt mal Halbzeit. Verdiente Pausenführung für Hoffenheim, obwohl Elmaler eben die Riesenausgleichschance für den FC geschenkt bekam, aber letztlich an Baumann scheiterte. Und deshalb also hier durch das Tor des Dänen Adam Djagim das 1:0 und damit die Führung für die Hoffenheimer. Hier ist auch Halbzeit und das wird, glaube ich, noch ein bisschen dauern bei dir, Tabea, in Berlin an der Alten Försterei.
3: 4 Minuten haben wir hier noch vor uns im Stadion an der Alten Försterei. Union liegt 1:2 hinten. Mauro Lustrinelli, der neue Trainer beim 1. FC Union, hat den Ball jetzt gerade in seinen Händen. Sein Team liegt 1:2 zurück. Auf allen anderen Plätzen in dieser Bundesliga-Halbzeitkonferenz ist schon Pause. Hier führt Eintracht Frankfurt mit 2:1. Und die Eintracht hat diese Führung mittlerweile auch mehr als verdient. Das ist bisher eine gelungene Rückkehr von Trainer Adi Hütter. Im schwarzen T-Shirt und mit schwarzer Jeans lehnt er sich da jetzt ganz lässig an die Überdachung seiner Auswechselbank. Spiel ist gerade unterbrochen, wird gleich weitergehen mit einem Einwurf für Union. Mitte der Frankfurter Hälfte und das ist Juranovic. Der Rechtsverteidiger, der den Ball da jetzt ein paar Mal in den Händen dreht, Mitte der Frankfurter Hälfte, weiten Anlauf nimmt und er wirft auch richtig weit in den 16er, versucht da Querfeld zu finden, den aufgerückten Innenverteidiger. Querfeld, boah, flankt dann zentral und der Ball streicht quasi parallel zum Frankfurter Tor dann links ins Seiten aus. Das war richtig gefährlich, wenn da noch einer rangekommen wäre, Juranovic. Oder nee, vielmehr Ljubicic wäre es natürlich gewesen. Der Stürmer der Eisernen, der da gelauert hat am 5-Meter-Raum, aber auch ein bisschen überrascht war von dieser scharfen Hereingabe von Querfeld. Einwurf für die Eintracht. Weit aus der eigenen Hälfte auf der rechten Seite. Aber jetzt sind die Bälle auch bei den Gästen relativ schnell wieder weg. Das ist nochmal eine Schlussoffensive hier beim 1. FC Union. Tief in der Nachspielzeit dieser ersten Halbzeit. Juranovic und Querfeld passen den Ball da auf Höhe der Mittellinie hin und her. Und jetzt ist nochmal Platz da für den Kroaten mit Offensivdrang im Trikot des 1. FC Union. Juranovic mit der Flanke. Versuch an den Elfmeterpunkt. Da hält dann Maluse erstmal den Fuß hin, der Abwehrspieler der Eintracht. Aber die Hessen verlieren die Bälle jetzt viel zu schnell. Und Juranovic hat Platz auf dem rechten Flügel. Schickt Ebischer mit einem Schippball. Boah, und der wird da jetzt ja, fast getroffen von Atubolu. Der Keeper der Eintracht wirft sich da ja, mit vollem Risiko in diesen Ball. Hat er auch Glück, dass der Schiedsrichter Dankert da auch direkt sagt, nee, komm, das war natürlich kein Elfmeter. Atubolu hält sich da aber den Kopf, weil er da mit Ebischer noch zusammengeprallt ist. Ist auch korrekt entschieden worden, weil der Keeper der Frankfurter das echt stark gemacht hat, wie schnell er da aus seinem Tor gekommen ist, auch zuerst am Ball war. Und Ebischer ist dann eben noch mehr oder weniger mit Vollspeed über ihn drüber gerauscht und hat ihn dann mit dem linken Knie am Kopf getroffen. Atubolu hält sich den Kopf, aber wird gleich den Abstoß ausführen. Das Ganze weiterhin bei der knappen Führung von 2:1 für die Eintracht aus Frankfurt, die hier unterstützt wird von über 2000 Fans in Schwarz und Weiß im Gästeblock. Abstoß ausgeführt von Atubolu. Aber die Unioner jetzt gedankenschnell klären den Abstoß direkt ins Aus. Ebischer war das und das ist jetzt nochmal der Ballbesitz für Frankfurt. Jonathan Burkhardt führt den Einwurf direkt aus, aber sie kommen kaum mehr zu einem kontrollierten Ballbesitz. Das gilt jetzt aber für beide Mannschaften, wo wir jetzt noch so ungefähr 30 Sekunden zu absolvieren haben. Dann haben wir auch diese ellenlange 8-minütige Nachspielzeit in dieser ersten Halbzeit geschafft. Wenn ihr es nicht gehört habt, das lag daran, dass der Linienrichter verletzungsbedingt ausgewechselt werden musste. Und jetzt hat der Schiedsrichter Bastian Dankert auch genug gesehen. Pause im Stadion an der Alten Försterei. Eintracht Frankfurt führt verdient mit 2:1.
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1: Na hoppala, tatsächlich ein bisschen blauer Himmel und Sonnenschein. Die Sonne kämpft sich da richtig durch und Temperaturen mittlerweile um die 21, 22 Grad in Bremen, Bremerhaven und Oldenburg. Ein Hauch von Sommer an diesem letzten meteorologischen Sommerwochenende dann doch noch. Ansonsten aber auch einige Wolken unterwegs und spätestens zum Abend sind dann auch wieder Gewitter möglich und dann wird es dann doch wieder etwas herbstlicher.
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1: Um 16.31 Uhr zunächst der Blick auf die A1 Bremen Richtung Osnabrück. Zwischen Uphusen-Marndorf und Arsten 5 Kilometer stockender Verkehr. Von der A1 rüber auf die A7 Hannover Richtung Flensburg. Zwischen dem Dreieck Hamburg Südwest und dem Elbtunnel 11 Kilometer Stop and Go. Hier dauert es eine knappe Dreiviertelstunde länger. Und Bremen, die Münchner Straße, ist in Höhe Parallelweg wegen einer Baustelle noch bis zum 3. September gesperrt.
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1: Na, na, na, das ist ja nicht irgendein Samstag. Es ist der Samstag, an dem die Fußball-Bundesliga zurückkehrt und auch zurückkehrt in ihr Radio. Heute der erste Spieltag und es geht ja gleich vollkommen verrückt los. Die SV Elversberg führt zur Halbzeit gegen Bayer Leverkusen mit 2:0. Wie das weitergeht, ob da ein neues Fußballmärchen entsteht und was auf den anderen Plätzen passiert, Sie hören es alles live hier bei uns. Schön, dass Sie dabei sind. Mein Name ist Olaf Rath hier. Moin.
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3: Und es gibt eine Sensation in der Fußball-Bundesliga und Sie erleben sie mit uns live. Die SV Elversberg, das erste Spiel der Vereinsgeschichte in der Bundesliga und sie führen 3:0 gegen Leverkusen. Till Schacht ist unser Reporter.
4: Die Elversberger sind da, sind angekommen in der Bundesliga, sofern ich zumindest auf die Anzeigentafel gucke, weil da steht eine große weiße 3 bei der SVE, während bei dem SVB, also Bayer 04 Leverkusen, eine 0 schlummert. Elversberg hat es richtig stark gemacht, schon in Durchgang Nummer 1, viel Emotion, viel Leidenschaft reingebracht und auch mit so einem super Start aus der Kabine gekommen. Nicht mal 60 Sekunden um, da hat Mokwar das dritte erzielt für die SVE. Während Leverkusen jetzt auch schon wieder mit dem Rückwärtsgang beschäftigt. Diesmal aber noch gut gesichert. Der Ball geht zurück auf Marc Flecken. Vielleicht mal jetzt was für die Offensive bei Bayer. Nee, das dauert wieder zu lang. Also die SVE führt mit 3:0 gegen Leverkusen.
3: Eine komplett verrückte Geschichte. Also die SV Elversberg mit dem 3:0 Vorsprung gegen Leverkusen. Ein weiteres Tor ist gefallen in Leipzig. Die führen jetzt 2:0 gegen Gladbach. Und da gehen wir jetzt direkt hin zu unserem Reporter Jeremias Diehl.
5: Antonio Nusa hat gemacht in der 50. Spielminute. Wird da schön angespielt. Am linken Strafraumeck nimmt den Ball an, macht noch einen Übersteiger, zieht ein bisschen Richtung Zentrum und zieht dann sehr schön ab mit einem Schlenzer. Oben rechts in den Winkel. Nichts zu halten für den Keeper Moritz Nikolas im Kasten der Gladbacher. Der geht ganz oben in den Knick. Ein wunderschönes Tor zum Auftakt in diese Bundesliga-Saison von Antonio Nusa. Zeigt jetzt mal wieder seine Klasse. Schöner Übersteiger und dann zack, oben rechts in den Knick. Ein wunderschöner Treffer in der 50. Spielminute zum 2:0. Gladbach erstmal ein bisschen geschockt, versucht jetzt erstmal mit einem langen Ball, der kommt nicht an. 2:0 RB.
3: Also schauen wir noch auf die anderen Plätze. Mainz gegen Paderborn, hier steht es noch 0:0. Keine Tore, ein Tor gibt es dagegen bei Köln gegen Hoffenheim. Hier führen die Gäste, die Hoffenheimer mit 1:0. Und 3 Tore sind gefallen bei Union Berlin gegen Eintracht Frankfurt. Hier führen die Hessen mit 2:1.
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0: Es ist der Wahnsinn in der Fußball-Bundesliga. 10.000 Fans passen ins Stadion an der Kaiserlinde. Noch nie von gehört. Das kann gut sein. Das ist das Stadion der SV Elversberg. Die feiern gerade ihre Bundesliga-Premiere und sie führen gegen Leverkusen mit 3:0. Und das wollen wir live miterleben. Wir gehen zu unserem Reporter Till Schacht. Bitteschön.
1: Leverkusen tut sich nach wie vor schwer bei der SV Elversberg, die 3:0 führt. 58 Minuten sind gespielt im Stadion an der Kaiserlinde. Und ja, der Ball ist in der Hälfte der Elversberger und am Fuß eines Leverkuseners. Aber da ist kein Durchkommen. Die stehen super gestaffelt, die Elversberger. Vielleicht jetzt mal rechte Seite. Und dann geht's wieder in die Mitte bei Bayer, weil einfach kein Durchkommen. Versuch in die Tiefe zu kommen. Und auch da ist der Pass einfach zu lang, zu ungenau von Aleix Garcia, dem Motor, Mittelfeldmotor bei Bayer 0 für Leverkusen. Aber ja, die liegen 0-3 hinten. Und Elversberg, die haben jetzt auch Zeit hier beim Abstoß. Lukas Christoph, der den Weg mitgegangen ist von der Regionalliga, der hat da Zeit. Also es bleibt beim 3:0 für die SVE.
0: Gehen wir nochmal dahin, wo noch keine Tore gefallen sind, um das live mitzuerleben. Denn dann muss der Bann ja langsam gebrochen werden. Mainz gegen Paderborn, der andere Aufsteiger, der momentan noch ein 0:0 hält bei den Mainzern. Unser Reporter Stefan Kerstin.
2: Nach wie vor keine Tore in der ausverkauften Mainzer Arena. Die Mainzer, sie sind bemüht. Jetzt vielleicht. Da hat sich Geraldo Becker in Höhe der Mittellinie den Ball erobert. Treibt ihn da nach vorne. Legt ab auf Philipp Wehne, den Österreicher auf der linken Außenbahn. Der ist schon an der Strafraumkante. Hat zwei Gegenspieler vor sich. Unter anderem Laurin Korda, den Kapitän. Und der klärt zur Ecke für den FSV Mainz 05, die im zweiten Durchgang eine gute Chance hatten durch Philipp Wehne. Der Schuss, der Nachschuss, nachdem da Amiri zuvor am Trikot gezupft worden ist, im Strafraum, gab aber keinen Strafstoß. Und diesen Nachschuss, den konnte Noll, der Keeper des Aufsteigers, gerade noch so an den Pfosten und dann ins Tor auslenken. Hier weiter 0:0, der Aufsteiger nach exakt einer Stunde hält nach wie vor gut mit.
0: Weiterhin 1:1 steht es auch in Köln und es liegt daran, dass Marvin Schwebe, der Kölner Keeper, gerade einen Elfmeter, der Hoffenheimer nämlich vom Möhr steht, halten konnte. Also Köln gegen Hoffenheim weiterhin 1:1.

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2: Und jetzt genießen, rein geht's in die legendäre Schlusskonferenz der Fußball-Bundesliga. Hier bei Bremen 1, 5 Partien haben wir für Sie. Elversberg führt gegen Leverkusen mit 3:0, Mainz gegen Paderborn 0:0, Union Berlin liegt mit 1:2 hinten gegen Frankfurt, Köln gegen Hoffenheim 1:1 und Leipzig führt mit 2:0 gegen Gladbach. Und da beginnen wir bei Thomas Kunze.
3: Schöner kann's nicht sein, die erste Konferenz, so viele Tore, die zweite Hälfte bringt in die Zielgerade ein, 3:0 für RB Leipzig, es ist der frisch eingewechselte Christopher Nkunku, schnappt sich gleich den Scorer und beim Durchlaufen ist es am Ende natürlich Rocco Reitz, der das Ding einschiebt, die Gladbacher Fans sind bedient, Leipzig 3, Gladbach 0 und es ist noch jede Menge Zeit auf der Uhr. In Leipzig steigt die erste Spieltagparty. In Köln vielleicht auch, da ist noch alles drin, Armin Lehmann.
4: Sie wäre gerade mal so richtig laut geworden. Riesenchance für den FC, für Said El Mala. Der rauscht da 2 Meter vor dem Tor und Zentimeter an der Kopfballverlängerung vorbei und fliegt dann selber neben dem Pfosten, hat sich so ein bisschen verletzt. 1:1 steht es hier. Erste Halbzeit, eher mau. Hoffenheim durch Dagi mit 1:0 in Führung verdientermaßen. Und eine spektakuläre zweite. El Mala mit tollem Ausgleichstor. 11 Meter für Hoffenheim. Schwäbe hat gehalten und deshalb steht es hier unentschieden. Viel, viel deutlicher ist es im Saarland bei der SV Elversberg gegen Leverkusen. Matthew Genesche.
5: Ja, und wer hätte das gedacht, dass es nach knapp 65 Minuten 3:0 für den Aufsteiger steht. Die SV Elversberg führt mit 3 Toren gegen Bayer Leverkusen. Ein schneller Doppelschlag in der ersten Hälfte von Lukas Petkoff und von Cole Campbell. Cole Campbell ist eben ausgewechselt worden und dann gab es ja zu Beginn der zweiten Halbzeit nochmal einen ganz, ganz schnellen Treffer. Nach gerade mal 40 Sekunden ungefähr hat das Netz schon wieder gezappelt, als David Mokpa zum 3:0 eingeschoben hat. Von Leverkusen kommt erschreckend wenig, ja, in Durchgang 1. Mal ein Lattenschuss, ein Lattenfreischuss, der war abgefälscht. Hier und da gute Möglichkeiten, aber so richtig zwingend ist es irgendwie nie. Und deswegen läuft Leverkusen hier hinterher. Und hinterherlaufen tut auch Union Berlin gegen Eintracht Frankfurt zu Hause. Tabea Kunze.
6: 1:2 der Spielstand aus Union sich dem ersten Spiel unter Mauro Lustrinelli, der gerade dreifach gewechselt hat, nochmal 3 frische Offensivkräfte gebracht hat bei den Eisernen, denen aber weiter die Torgefahr fehlt in diesem Spiel. Eintracht Frankfurt kontrolliert das Ganze hier und führt eben weiterhin durch den Doppelpack von Ebno Talib aus der ersten Halbzeit. Keine Tore an diesem ersten Bundesliga-Nachmittag, weiterhin im Spiel Mainz gegen Paderborn mit Florian Winkler.
7: Ja, das Konferenzstiefkind sozusagen. Und der Mainzer Frust gegen den Aufsteiger ist auch langsam spürbar. Die Mainzer versuchen viel, aber Paderborn, die Mannschaft von Ralf Kettemann, steht defensiv richtig gut. Setzt hier und da mal offensiv so einen kleinen Nadelstich. Und die Mainzer machen einfach zu wenig draus im letzten Drittel, wenn sie denn mal Möglichkeiten haben. Beste Tietz vor der Pause mit einem Kopfball an die Latte. Das war's auch hier. 69 Minuten sind gleich rum. Mainz nochmal gewechselt. Königsdörfer Ruoppi ist drin. Aber frischer Wind noch nicht bislang zu sehen. Hier also noch keine Tore und alles nach Plan läuft beim Debüt von Martin De Michelis in Leipzig.
4: Tor in Köln! Tor in Köln! Erneute Führung für die TSG Hoffenheim. Nach einer Ecke schraubt sich Ozan Kabak am höchsten. Keiner ist beim Abwehrspieler. Der Kraichgauer. Und da köpft er den Ball rechts unten. Unhaltbar für Schwäbe ins Netz. Und Hoffenheim, die ja schon zur Pause hier mit 1:0 geführt haben, ist also wieder vorn, nämlich mit 2:1. Und Thomas Kunze hat ein deutlicheres Ergebnis, bisschen deutlicher für die Leipziger gegen Gladbach.
7: Ja, hätte man nach der Anfangsviertelstunde in Halbzeit 1 gar nicht gedacht, aber jetzt haben sie sich freigespielt. Und was für eine Kombination nach Ballgewinn. Christopher Nkunku, 1,5 Minuten auf dem Feld, gleich mit dem Assist gegen die Gladbacher. Und der Treffer durch Rocco Reitz, den Ex-Kapitän, er hat ganz entschuldigend die Arme gehoben, wollte nicht jubeln, hat auch nicht gejubelt und trotzdem haben die 5.000 mitgereisten Gladbacher vom Niederrhein die Faxen dicke in ihrem Fanblock. Eugen Polanski hat richtig reingefasst jetzt in dieses Spiel. Vierfachwechsel, Liedberg, Honorar, Herold und Gufak ins Spiel gebracht. Ob das noch was bringt, weiß ich nicht. Partie war kurz unterbrochen auf Foulfall zwischen Brian Gruder aus Leipzig und Hugo Bolin, dem jungen Schweden. Beide am Knöchel getroffen, ohne Absicht. Spiel läuft weiter jetzt. Leipzig kommt über die recht linke Außenbahn mit Antonio Nusa, dem Torschützen, zum 2:2.

0: 0. Der konnte gestellt und gestoppt werden. Vielleicht geht mal was in Richtung Offensive nach den Wechseln jetzt. Aber das muss man schon sagen. Gladbach in Halbzeit 2 ohne Abschluss. Und auch Tim Kleindienst mittlerweile ausgewechselt für Liedberg. Ohne einzigen Akzent. 20 Minuten hier noch. Das trifft auf die meisten Plätze zu. Auch auf den in Köln. Mara mit Leben.
1: Ja, also in etwa 22 haben wir hier noch. 1:2 steht. Seit El Mala eben ausgewechselt worden. So ganz leicht angeschlagen. Ball kommt scharf rein in den Hoffenheimer Strafraum. Eine tolle zweite Halbzeit. Es geht rauf und runter. Großartige Stimmung hier unter den knapp 50.000. 1200 hüpfen im Augenblick. Das sind die in blau gekleideten Kraichgau-Fans, die jetzt aber die Ecke für den ersten FC Köln sehen und damit erneut die Möglichkeit für die Kölner vielleicht auszugleichen. Wie gesagt, El Mala ist raus, Linden Meiner ist win gekommen. Insgesamt 3 Wechsel da beim FC. Ecke noch nicht freigegeben von Florian Bartstieber, dem Mann in Schwarz, ganz klassisch gekleidet. Soll ja auch so ein bisschen zurück zur klassischen Schiedsrichterleistung. Schiri auf dem Platz ist wichtig, weniger VRR-Ecke kommt jetzt rein, kommt bei Möglichkeit für die Kölner. Meiner setzt nochmal nach und dann ist Hoffenheim da, kann das Ding klären und es bleibt beim 1:2. Geht noch was für Bayern 0 für Leverkusen, vor 2 Jahren waren die Deutscher Meister. Jetzt kommt nochmal Köln, oh, knapp. Ist noch Baumann dran. Aber jetzt zu Matthew, ab zur SV Elversberg.
2: Ja, vor 2 Jahren war man noch deutscher Meister. Und vergangenes Jahr hat man am 3. Spieltag den Trainer rausgeworfen. Und zwischen diesen 2 Welten befindet man sich jetzt irgendwie auch wieder. Was ist das für ein Debüt in der Bundesliga für Carles Martinez? 0:3 zurück beim Aufsteiger. Zwerg aus Elversberg, muss man ja so leider sagen. Und von Leverkusen kommt offensiv viel zu wenig. Jetzt geht der Ball erstmal wieder in Richtung des eigenen Tores. Von Torhüter zu Torhüter. Einmal die 100 Meter, die 90 Meter durchgeschlagen von Nicolas Christoph auf Marc Flecken. Der rollt dann rechts raus. Und Edmond Tapsoba, der ist ja auch vor einer Premiere gestanden heute. Das erste Mal in der Bundesliga mit der Kapitänsbinde, die er bekommen hat, aber ja, auch er kann den Laden da hinten nicht so richtig dicht halten. Jetzt mal Leverkusen auf der linken Seite, aber schon wieder festgespielt. Das hat so handballähnliche Verhältnisse. Elversberg im tiefen Block jetzt verteidigend. Jonas Hofmann ist eben noch reingekommen. Der 4. von maximal 5 Wechseln von Carles Martinez. Aber so richtig Tor eng wird es hier gerade nicht. Deswegen direkt weiter zu Tabea.
3: Tor in Berlin! 3:1 für Eintracht Frankfurt und es ist der Nachmittag des Younesep Nurtalib. Sein 3. Tor hier im Stadion an der alten Försterei. Ein Abstaubertreffer für den Stürmer der Eintracht, nachdem der erste Versuch von Baum noch geklärt wurde von Matteo Raab im Kasten der Eisernen, landet diese Klärungstat direkt vor den Füßen von Ebnu Talib und er hat überhaupt keine Probleme, den Ball direkt neben dem rechten Pfosten ins Tor zu nageln zum 3:1 für die Eintracht, die hier giftiger ist in diesem Spiel. So, und Flo, ich bleib dabei. Wann fallen denn bei dir die Tore in Mainz?
4: Ich sage echt, gib mir was ab, Tabea. Gebt mir alle mal ein bisschen was ab. Aber gerade eben Mainz mit einer Riesenchance. Super Pass auf Tietz. Der hat im Strafraum 16 Meter an der Strafraumgrenze halb links Freiraum Deluxe um sich rum. Und dann denkt man, okay, jetzt passiert aber was. Und dann gehen denen auf einmal die PS aus. Ja, bitteschön.
5: Die hören hier gar nicht auf. Thijs Dalinga, Neuzugang mit seinem ersten Bundesliga-Tor. Lindenmeiner über die linke Seite, schaltet den Doppelturbo ein. Scharfe Hereingabe an den Fünfer. Und da ist der Niederländer da. Netzt ein, 2:2. Ein turbulentes, spektakuläres Spiel. Und hier natürlich jetzt eine überragende Stimmung. Trömmelsche geht. Kölle, Alaf, singen sie. Bei den 50.000 Hoffenheim zu offen in der Defensive und der schnelle Lindenmeiner düst seinem Gegenspieler davon. Und dann hat er kurz den Kopf oben und sieht, wo er hinspielen muss. Und mit links absolut unhaltbar für Oliver Baumann. Dalinga, Bundesliga-Premiere, erstes Bundesliga-Tor. Und jetzt, Flo, von dir auch mal was in Sachen Toren aus Mainz.
4: Wir geben uns Mühe, sagen wir es mal so. Allen voran Mainz 05, die natürlich hier in dieser zweiten Halbzeit, 75. Minute läuft, sehr, sehr spielbestimmend sind. Natürlich die klaren Offensivaktionen haben, aber einfach, ich bleib dabei, viel zu wenig draus machen, wie das Beispiel vor wenigen Minuten Dietz. Viel, viel Platz und aus 16 Metern geht dem komplett die Schusskraft flöten und der spielt einfach nur einen Rückpass gefühlt in die Arme von Noel Noll, Paderborns Keeper. Aber auch gesagt, Paderborn, die jetzt gleich wechseln werden mit einer richtig starken defensiven Leistung, die Mannschaft Mannschaft von Ralf Kettemann. Spiel hier aktuell unterbrochen und in Leipzig ist auf jeden Fall auch Partystimmung argentinischer Art.
0: Ja, das muss man sagen, aber nur auf Leipziger Seite. Auf Gladbacher ist die Stimmung nicht ganz so gut. Liegt auch daran, dass der Außenverteidiger Daiki Hashioka verletzt vom Platz runter muss, hat was am Nacken abbekommen, nachdem Antonio Nusa ein bisschen zu ungestimmt im 16er zum Ball wollte. Aber Hashioka ging halt per Kopf dahin und hat ihn am Nacken erwischt, wird jetzt draußen behandelt. Joe Skelly ist schon eingewechselt, soll den Verein eigentlich noch verlassen. Vielleicht ist es ganz gut, dass er noch da ist, muss Rufen Schröder jetzt mal entscheiden, wenn es dann irgendwann mal eine Diagnose gibt bei Hashioka. Aber das sieht nicht ganz so gut aus, weil 3-4 Leute an der Außenlinie um ihn drumherum sind. Und erst mal schauen, dass der überhaupt einigermaßen klarkommt. Aber diese Partie hier, das muss man eben auch sagen, die ist vollkommen zu Recht schon vorentschieden. Und was sind das für Auftritte von den Neuzugängen? Nkunku und Rocco Reitz beispielsweise. Jetzt kommt mal was von Gladbach rein in den Strafraum. Der Flachpass von Franck Honorat ebenfalls eingewechselt. Ball nochmal geblockt. Itakura hat sich damit eingemischt. Aber Leipzig wehrt das Ding erstmal zur Ecke ab. Der dritten, erster Torschuss für Gladbach in dieser zweiten Halbzeit. Ecke kurz ausgeführt. Honorat mit der zweiten Chance. Hebt den Blick, flankt ihn auf den zweiten Pfosten. Gar nicht so schlecht. Dieser Kopfball. Sander köpft am Ball vorbei. Und deswegen macht Armin Lehmann in Köln weiter.
5: Hier liegt der Mann bei Marvin Schwebe, dem Kölner Torwart. Gute Viertelstunde noch zu spielen in der Arena. Und beide Mannschaften, das merkt man deutlich, bis hier oben wollen den Sieg. Jetzt kommen schon wieder die Kölner, sind schon drin im Strafraum und werden, glaube ich, eine Ecke kriegen. Nein. Ja, das war so ein Zweikampf. Das ist für ein Schiri dann manchmal so eine 50-50-Entscheidung. Und Florian Bartstübner war gut positioniert. So 15 Meter weg, hatte freie Sicht und hat entschieden, Tor ab, keine Ecke für den ersten FC Köln. Kurz nochmal zum Schiedsrichter, ganz in schwarz gekleidet, ganz klassisch. Ich habe es ja eben gesagt, das ist auch so ein bisschen die Vorgabe der Bundesliga, dass der Videoassistent keine mikroskopischen Eingriffe mehr in dieser Saison machen muss. Man will ihn eigentlich weniger mitkriegen. Und bislang klappt das zumindest hier in Köln hervorragend. Alles läuft über Bad Stimmler und er hat auch alles im Griff. Jetzt kommt aber schon wieder Hoffenheim, aber am Ende ist die Kölner Abwehr zur Stelle. Es ist absolut packend, es ist noch nichts entschieden. Exakt noch eine Viertelstunde zu spielen. 2:2 steht es in Köln. Und ab geht's nach Elversberg.
2: Tor in Elversberg, Tor für Leverkusen. Und wer sonst? Patrick Schick mit seinem ersten Saisontor bringt die Leverkusener wieder ran. Und das eine Viertelstunde vor dem Ende. Nur noch 1:3 aus Sicht von Bayer Leverkusen. Kommt da jetzt noch mal eine Schlussoffensive? Erster war ja quasi ein abgefälschter Schuss. Ecke von der linken Seite. Dann kriegt es Elversberg nicht so richtig geklärt. Der Ball kommt noch mal rein in den 16er. Und Schick hält dann im Prinzip ja, in Tor je. Manier den Fuß hin. 4 Tore in Elversberg. Was für eine Bundesliga-Premiere im Saarland. 3:1 für die SVE. Die ganze Party, die ganzen Partys auch auf den anderen Plätzen und die ganzen Tore. 14 sind es ja im Moment an der Zahl in dieser Konferenz. Am Nachmittag gibt es natürlich auch alles heute Abend in Bild und Ton bei den Kollegen von der Sportschau im ersten am Abend, wie gewohnt. Also da der erste Bundesliga-Spieltag dann auch zum Nachschauen. Wir machen weiter in Berlin. Tabea Kunze, 1:3 hier. Wie sieht's bei euch aus, Eintracht und Union?
6: Ja, auch 1:3, nur hier liegt eben die Heimmannschaft zurück, wobei der erste FC Union noch schraubt und arbeitet an diesem Ergebnis. Aber jetzt hat eben auch Frankfurts neuer Keeper Arthur Bolo mal gezeigt, dass er angekommen ist in diesem Spiel, konnte gerade zweimal halten, erst gegen den abgefälschten Freistoß von Burcu und dann hat er gegen Rothe stark die Torwartecke zugemacht. Das beides innerhalb von wenigen Sekunden, deswegen die Anschlusstreffermöglichkeit für Union erstmal wieder dahin, aber die Berliner versuchen es jetzt. So ein bisschen nach dem Motto, jetzt ist auch egal, jetzt liegen wir 1:3 zurück. Auf dem linken Flügel ist das Tom Rothe mit dem Flanken Richtung 5-Meter-Raum. Aber da ist mal Luce dazwischen. Starkes Bundesliga-Debüt vom jungen Frankfurter Innenverteidiger. Übrigens, kleiner Statistik-Fact noch für alle Eintracht-Fans. Der Dreierpack von Ibnu Talib, das ist der erste Bundesliga-Dreierpack eines Frankfurters seit 2018. Damals war es Luka Jovic. Also ich würde fast sagen, wir haben unseren Mann des Spiels hier schon gefunden. Wer könnte das denn in Mainz werden, Flo?
4: Tja, die Suche ist noch mit einem großen Fragezeichen versehen. Aktuell muss gewechselt werden, verletzungsbedingt. Dominik Kohr raus, Kaspar Potulski rein auf Mainzer Abwehrseite. Und es gibt einen guten Freistoß, eine gute Freistoßposition in dieser 80. Minute für den SC Paderborn. Raphael Obermeier, das sind, ich würde mal sagen, 21 Meter, halbrechte Position. Obermeier tritt an, aber in die Mauer, ganz schwach geschossen. Paderborn weiter in Ballbesitz, die Flanke von der halbrechten Seite. Hilft den Kopf von Tickes, der ist reingekommen vor 10 Minuten. Und Mainz kann das aber alles verteidigen. Kohr musste raus, weil der Kapitän der Paderborner, Koda, in ihn reingeschubst wurde. Vom eigenen FSV-Mann, nämlich von Nadim Amiri, hat ihn da am Knie erwischt. Und es geht nicht mehr weiter für den Abwehrmann der Mainzer. Jetzt aufgepasst, wieder Paderborn, wieder Tickes. Mit einem halben Flugkopfball. Der 1,94 lange Stürmer sorgt jetzt mal wieder in dieser zweiten Halbzeit so ein bisschen für Paderborner Torgefahr. Ansonsten die Mainzer wieder eben mit Chor vor wenigen Minuten super gefährlich. 25 Meter, so ein kleiner Aufsetzer, und Chor schießt einfach mal Richtung Paderborner Tor. Der senkt sich ganz fies und da muss Noll in Paderborns Tor nochmal richtig ran. Packt die Pranke aus, lenkt den Ball, diesen Schuss über die Latte. 0:0 hier. Mal gucken, ob wir nochmal ein bisschen eine würzige Schlussphase kriegen. Mainz arbeitet intensiv am einzigen und ersten Treffer bislang in dieser Partie. Anders und entspannter sieht das aus in Leipzig gegen Gladbach.
0: Ja, obwohl die Borussia hier noch mal ein bisschen sich den Wecker gestellt hat, vor allen Dingen über Franck Honorat, die rechte Außenbahn. Der penetriert immer wieder den Zweikampf gegen David Raum, gerade die Flanke reingeknallt und sogar den Kopfballabnehmer gefunden mit dem Kleindienst. Der hat ein bisschen zu viel Rückenwind und köpft den Ball über den Querbalken. Liedberg am zweiten Pfosten wäre die bessere Möglichkeit gewesen. Aber sie kommen nochmal über die linke Außenbahn mit Bolin. Ball zurecht gelegt und dann ist es der technische Fehler von David Herold, dem jungen Linksaußen, der da nur Augen für den Ball, aber nicht für den Weg hat, der sich so ein bisschen festläuft und dann den technischen Fehler begeht. Ball geht über die Torauslinie. Abstoß für RB Leipzig. Ein Blick noch auf die Außenbahn außerhalb des Feldes. Daiki Ashiota wird jetzt abtransportiert unter dem Applaus der Fans. Hat richtig was abbekommen am Nacken. Die medizinischen Kräfte wollten sicher gehen, haben diese aufblasbare Matte in die Trage reingelegt. Das hat ein bisschen gedauert und jetzt liegt er da und wird hoffentlich keine schlimme Diagnose bekommen. Das werden wir jetzt die Tage abwarten müssen. Wäre ein harter Schlag für die Borussia. Der Junge hat einen guten Job gemacht. Also hier bleibt es erstmal beim 3:0 und es geht auch noch richtig viel zwischen Köln und Hoffenheim, Armin.
1: Absolut, 10 Minuten haben wir noch, 2:2 der Spielstand. Beide wollen nach wie vor den Dreier, im Augenblick Köln mal wieder im Vorwärtsgang. Schon auf Höhe des Strafraums, auf der rechten Seite. Thielmann legt den Ball noch einmal quer. Dann Johannesson, ja, der fummelt sich da so ein bisschen fest, kriegt den Ball aber dann noch rübergespielt auf die linke Seite. Kommt da jetzt nochmal der Ball rein in den Strafraum? Nein, erst einmal nochmal der Rückpass, da gehen sie dann ganz auf Nummer sicher und spielen auf ihren Neuzugang aus Georgien zurück, Luka Lotschoswili. Also Willi hat ja auch Thomas Kunze, auch wenn er dann den im zweiten Teil des Namens hat. Jetzt der Ball nach vorne gespielt. Wieder bei den Kölnern. Die setzen nochmal nach über Thielmann. Der spielt nochmal quer. Jetzt ist der Ball bei Kraus. Der ist im Strafraum frei. Schießt gehalten. Riesenchance für den ersten FC Köln. Da gibt er dem Torwart nochmal die Chance. Schießt ihn nicht genau in die Ecke, sondern tickt zu sehr in die Mitte. Und das darfst du nicht machen bei Oliver Baumann. Überragend dreht er das Ding noch um den Pfosten. Und es bleibt hier A, spannend, und B, bei einem tollen 2:2. Und C, gehen wir wieder ins Saarland. Premiere für die SV Elversberg in der Bundesliga. Und gleich der erste Sieg, Fragezeichen, Matthew?
2: Ja, dafür müssen sie aber noch ein bisschen aushalten. 1:3 steht's aus Sicht von Bayer Leverkusen, 3:1 für die SV Elversberg. Aber dieses eine Tor von Patrick Schick vor ein paar Minuten, das macht hier das Ganze doch noch mal ein bisschen heißer für die knapp 10.000 hier auf der Baustelle, muss man sagen, im Stadion an der Kaiserlinde. Gab noch mal ein paar Wechsel bei Elversberg. In der Innenverteidigung Florian Le Joncourt reingekommen. Der Innenverteidiger hat einen traurigen Zweitligarekord aufgestellt, ohne jetzt hier irgendwas verunken zu wollen. Armin.
1: Und jetzt ist er drin und das Stadion bebt und wackelt. Jay Stalinga, Neuzugang aus den Niederlanden, Premiere und das heißt 3:2 für den FC und ab vom Rhein an die Spree zu Tabea Kunze.
3: Hier haben wir auch wieder Spannung, Anschluss, Tor für den ersten FC Union. Und es ist wieder nach einer Ecke passiert. Wieder Juranovic, der diesmal den Kopf von Querfeld findet. Ungefähr 6 Meter vor dem Tor der Eintracht rauscht er rein.
6: in den Flankenball von Juranovic und köpft ins Tor. Und das hat sich angedeutet in den letzten Minuten. Druckphase vom 1. FC Union. Atubolu konnte jedes Mal stark halten. Aber jetzt, da tippt er sich an die Schläfen und sagt: Aufwachen. Leute, es steht nur noch 3:2 für Eintracht Frankfurt. Hier alles wieder spannend und beeindruckendes. Hören wir heute Nachmittag aus Elversberg von dir, Matthew.
2: So ist es, nach wie vor 3:1 für die SV Elversberg. Spiel wird noch mal ein bisschen wilder. Eben gute Doppelchance für Elversberg. Jetzt wieder Bayer Leverkusen über die rechte Seite. Ibrahim Masa im griechisch-römisch da an der rechten Strafraumkante. Bringt den Ball noch mal ins Zentrum. Patrick Schick, 16, 17 Meter, noch mal links aus Moreira. Der Ball ist nicht gut gespielt und geht bis zur Eckfahne raus. Aber da kommt Moreira noch mal ran. Die Flanke wird dann weggeköpft von Lukas Pinkert. Also bleibt hier beim 3:1 für die SV Elversberg. Knapp 5 Minuten sind noch regulär zu spielen und wir schauen weiter nach Mainz. Gibt es endlich mal etwas Tornähe, Florian Winkler?
4: Ja, die gab es hier und da vor allen Dingen von den Mainzern. Aber man muss auch ein Kompliment machen an die Aufsteiger. Elversberg richtig frech und erfolgreich. Und auch die Paderborner arbeiten 5 Minuten vor dem Ende hier in Mainz an einem möglichen Punkt. Nach dieser oder bei dieser Bundesliga-Rückkehr. Ralf Kettemann, der ist nicht mehr zu halten, der Trainer der Paderborner. Tigert auf und ab in der Coachingzone. Korrigiert, dirigiert, schreit alles rein, was er noch irgendwie hat. Ich glaube, der hat definitiv nach dem Spiel gar keine Stimme mehr. Und seine Mannschaft versucht, sich da nach vorne durchzuarbeiten über Marvin Pieringer. Den Neuzugang aus Heidenheim stand da beim Abseits. Freistoß für die Mainzer. Den merkt man jetzt an. Da geht so ein bisschen die Düse. Da geht ein bisschen der Stift. Geht hier überhaupt noch was in der Offensive? So viel versucht, so viel probiert. Aber der Ball will einfach nicht rein bei Mainz 05. Jetzt kommt über die rechte Seite der Nida Costa im 1 gegen 1 schon in der Hälfte der Paderborner gegen Vidovic. Ball war zurückgespielt zu Gruber möglicherweise, weil der neue Abwehrchef macht er richtig stark. Der Neuzugang aus Nürnberg bei den Mainzern, aber sie kommen gerade nicht so richtig nach vorne. Viel quer, viel jetzt mal über die Seite. Amiri, total frustriert, merkt man an, wie er mit den Mitspielern spricht. Auf links rausgespielt, auf Potulski, der ist auf Höhe der Eckfahne, der kleine Pole, der junge Pole. Aber dann wird der Ball geklärt. Und es gibt immerhin nochmal einen Eckball für die Mainzer. Leipzig fast schon in Partystimmung und fast schon auf 3-Punkte-Party aus.
0: Ja, das wird natürlich eine wunderbar lauschige Nacht in der schönsten Stadt der Welt, wie sich Leipzig ja ein bisschen größenwahnsinnig selbst bezeichnet. Aber an solchen Abenden trifft das durchaus zu. Richtig guter Fußball in Halbzeit 2. Alles, was sie neu gemacht haben, hat dann irgendwann auch funktioniert. Jetzt darf jeder mal ran. Benny Henrichs, Arthur Vermeeren und auch Konrad Harder sind in die Partie eingewechselt worden von Martin De Michelis, der jetzt sieht, wie David Raum nochmal den Pass auf die linke Außenbahn spielt, auf Antonio Nusa. Ihr habt es ja vorhin bei Matthew gehört, dieser Hinweis. Ihr müsst euch auch dieses Tor unbedingt anschauen, das 2:0 der Leipziger, 18:30 in der Sportschau. Wunderbarer, wunderschöner Fußball. Aber Leipzig hat sich lange Zeit schwer getan und Gladbach muss die Erkenntnisse aus der ersten Halbzeit mitnehmen, Eugen Polanski und seine Band. Das geht auf jeden Fall noch ein bisschen besser. Vielleicht gibt es auch noch die ein oder andere Neuverpflichtung. Aber das Ding hier ist 2,5 Minuten vor dem Ende entschieden. Im Gegenteil zu deinem Spiel, Armin. Das macht Laune. 2:3 Aussicht der TSG.
1: Aber sowas von noch nicht entschieden. Gerade die riesen Ausgleichschance für Hoffenheim. Es ist total still im Stadion. Alle haben erstmal Luft angehalten, bis auf die natürlich 1200 Fans aus dem Kraichgau. Als der Mann, der eben einen Elfmeter rausholte oder komplett zurecht auch bekam, als nämlich Bambasse Conte hier völlig frei aus 8-9 Metern mit dem rechten Fuß das Ding am Tor vorbeischoss. Apropos Elfmeter, den haben sie auch noch verschossen, die Hoffenheimer. Oder man muss sagen, der war gar nicht so schlecht von Max Mürstedt, der ein paar Minuten vorher erst eingewechselt worden ist und dann sensationell, wie da der Kölner Keeper Marvin Schwäbe runtertaucht und aus seiner Sicht links unten den Ball irgendwie noch um den Pfosten drehen kann. Brauchst du mal ein bisschen Glück als Keeper, hat er in dem Fall gehabt. Und dann müssen wir natürlich reden. Nicht über Said Elmala, sondern über Thijs Dalinga. Neuzugang bei den Kölnern, eingewechselt für Rangnar Ache. Und dann macht er hier 2 Tore, 1 mit links, 1 mit rechts. Und Köln führt, nachdem sie 2-mal hinten gelegen haben, mit 3:2. Hier ist noch nicht Schluss. 87. Minute läuft. Wir werden eine üppige Nachspielzeit kriegen. Und es ist alles offen. Köln aber mittlerweile knapp vorne. 3:2, ab geht's wieder nach Elversberg zu Matthew Genesche.
2: Oh, die SV Elversberg, der Zweitliga-Aufsteiger der Bundesliga-Neuling, weiterhin mit 3:1 gegen Bayer Leverkusen führt. Aber die Elversberger, sie werden wahnsinnig eingeschnürt jetzt in den letzten Minuten. Chancen im Minutentakt, nicht die größten Hochkaräter, aber es wird immer wieder gefährlich. Rund um das Elversberger Tor, Ibrahim Maser eben auch. Victor Boniface ist mittlerweile drin. Der Ausflug nach Bremen hat ja nicht so richtig funktioniert. Jetzt soll er Leverkusen da wieder nach vorne bringen und vor allem vor dieser ersten Schmach am ersten Spieltag bewahren. 1:3 der Rückstand gegen Aufsteiger. Chance von der rechten Seite. Patrick Schick. Mann, am kurzen Pfosten wird er da bedient. Und nimmt den Volley mit der Innenseite, aber eben rechts am Torpfosten vorbei. Die nächste Möglichkeit für Leverkusen auf 2:3 zu stellen. Aber nach wie vor ist es noch nicht so weit und die Uhr tickt. Sie tickt runter, sie tickt für Elversberg, für diese mögliche Premierenparty im kleinen Saarland. Wie viel ist noch zu spielen bei Union gegen Frankfurt? Tabea Kunze.
6: Ja, wir haben ja hier jede Menge auf der Uhr nach unserer längeren Unterbrechung in der ersten Halbzeit. Also noch 5,5 Minuten regulär plus Nachspielzeit. Es gibt jetzt eine richtig knackige Freistoßmöglichkeit für den ersten FC Union. Ungefähr 25 Meter halb linke Position. Und Juranovic hat ja schon zweimal bewiesen heute Nachmittag, dass nach seinen Flanken Tore fallen. Zweimal nach Ecke. Jetzt versucht er es nach Freistoß. Er löffelt den Ball in den 5-Meter-Raum. Aber das war eine komische Variante, weil die direkt in den Armen von Artur dem neuen Frankfurter Keeper landete. Adi Hütter, der Eintracht-Trainer, der ist sauer. Der hat gerade einen defensiven neuen Mann gebracht für den Dreifachtorschützen Ebnu Talib, weil er sieht so ein bisschen, dass seine Mannschaft hier gerade den Zugriff verliert in dieser Schlussphase beim Spielstand von 3:2.
2: Tor in Elversberg! Und da haben wir diese Spannung wieder drin. 2:3! Leverkusen kommt ran. Erster Schuss aus 6, 7, 8 Metern und der geht hoch an die Latte. Von da aus kommt er zurück und Elversberg kriegt den Ball nicht geklärt. Und dann geht der Rebound rein. Christian Kofane macht's. Also nach Patrick Schick sticht auch der zweite Stürmer von Bayer Leverkusen. Ab nach Mainz. 3:2 führt die SV Elversberg hier und noch keine Tore bei Florian Winkler.
4: So ist es, Matthew. 3 Minuten nach in dieser 4-minütigen Nachspielzeit. Mainz rennt an und Paderborn verteidigt mit allem, was sie haben. Jetzt geht Pieringer raus, Lippmann kommt rein. Geht hier noch was? Das ist die bange Frage. Aber man merkt auch, bei Mainz 05 steigt so langsam das Frustlevel über die gesamten 90 Minuten. Die offensiv klar bessere Mannschaft. Aber dann machst du zu wenig draus und dieser Aufsteiger verteidigt einfach richtig, richtig gut. Mainz in der Vorwärtsbewegung über Gruber. Jetzt über Da Costa, halbrechte Position, legt links raus. Potulski, den langgewachsenen 1,95 Polen, der immer wieder sich mit nach vorne einschaltet, versucht im Wehne anzuspielen. Aber dann sind immer 2, 3 Paderborner irgendwie im Weg. Jetzt wieder Amiri, Ballgewinn, legt weiter auf Ruopi. Tietz an der Strafraumgrenze, da ist Da Costa, halbrecht, schießt, geblockt der Schuss. Ein Sinnbild wie schon zuvor. Immer wieder dieses Anrennen und immer wieder kriegen die Paderborner einen Fuß oder ein Bein irgendwie noch dazwischen. Mainz 05 verzweifelt an der Defensive des SC Paderborn. Wir haben hier noch gut 2 Minuten in der Nachspielzeit und gehen erstmal weiter nach Leipzig, wo so langsam der Sekt kalt gestaltet wird fürs Debüt von Martin Demichelis.
0: 3 Minuten sind hier noch, Flo. Das plätschert hier so ganz langsam aus. Das merkt man auch auf den Ringen. Die einen hüpfen und tanzen, die anderen gucken sich schon um. Wo gibt es eigentlich noch ein Getränk und wann fährt überhaupt die Bahn? So ist das hier in Leipzig. Der Abend wird weitergehen. Gladbach mit der langen Heimreise und mit der bangen Frage, was ist mit Daiki Hashioka, bleibt er hier vielleicht sogar in Leipzig im Krankenhaus, sah nicht gut aus mit der Nackenverletzung. Jetzt nochmal Leipzig mit dem Pass in den Strafraum. Christopher Nkunku geschickt von Antonio Nusa. Die können schon alle Fußball spielen, das werden die nächsten Wochen auch zeigen. Aber dahin geht es jetzt, wo es spannend ist. Köln gegen Hoffenheim mit Ami.
1: Oh, Hoffenheim drückt 3:2 für den ersten FC Köln. Wir sind in der Nachspielzeit. 1 Minute ist rum. 4 haben wir noch. Die Hoffenheimer im Strafraum. Ball erstmal geklärt vom ersten FC Köln, der zweimal wiedergekommen ist nach Rückstand. Dann das Ding sogar komplett gedreht hat durch den Neuzugang Thijs Dallinger, der Niederländer, mit 2 Toren, die er hier ganz wichtig gemacht hat. Und jetzt Balleroberung der Kölner. Gibt es da eine Kontermöglichkeit über die rechte Seite? Da schwärmen sie aus, der eingewechselte Bülter. Schon in der gegnerischen Hälfte auf der rechten Seite. Düst jetzt in Richtung Strafraum. Hat ein bisschen Tempo rausgenommen und jetzt hat er ganz viel Tempo rausgenommen. Und dann gibt es vorne im 16er das Foul von Skiri, der eben eingewechselt worden ist, der Tunesier. Und damit Offensivfoul und Ballbesitz
5: für Hoffenheim. Die haben jetzt nur noch so gute 3 Minuten, um hier dieses Ding zumindest noch zu einem Unentschieden zu kriegen. Und die Kölner werden alles dafür tun, dass sie den knappen Vorsprung über die Zeit retten. Viel Spannung hier und viel Spannung auch im Saarland bei Matthew Elversberg gegen Leverkusen.
2: Auf jeden Fall, vor allem wegen dieser Schlussoffensive von Bayer 04 Leverkusen aus 0:3 macht 2:3. Und wir haben noch etwas mehr als eine Minute von insgesamt 5 Minuten Nachspielzeit. Und Leverkusen hat sich im Prinzip in diesen letzten 5 Minuten seit dem Treffer von Christian Kofane zum 2:3 da nur noch vorne drin einsortiert. Eine Flanke nach der anderen auf diese gefährlichen Stürmer da vorne drin. Patrick Schick natürlich immer wieder gesucht, auch Victor Boniface und eben Christian Kofane. 2 von diesen 3 Stürmern haben schon getroffen für Leverkusen. Die jetzt aber versuchen müssen, noch mal reinzukommen in die Elversberger Hälfte. Ball liegt auf der Mittellinie. Noch knappe 50 Sekunden übrig von der Nachspielzeit. Aushalten aus Elversberger Sicht, anlaufen aus Leverkusener Sicht. Große Flanke und dann gibt es hier einmal Szenenapplaus. Einfach nur für die Parade von Christoph. Ab zu Thomas Kunze.
0: Ja, da wird es nicht noch mal spannend. Dafür ist die Zeit nicht mehr da. Letzten 5 Sekunden verrinnen. Aber das ist zumindest mal der erste Saisontreffer für die Borussia. Toll vorbereitet von Franck Honorat. Leipzig da hinten schon auf dem Weg in die Kabine. Passt in den Rücken der Abwehr aus 11 Metern. Hugo Bolin mit seinem ersten Bundesliga-Treffer. So kann man es machen. Aber wir machen jetzt hier den Deckel drauf. Wir gehen wieder nach Elversberg an die Kaiserlinde zu Matthew Jennings. Schön.
2: An die Kaiserlinde, wo die letzten 10 Sekunden laufen. Nochmal Leverkusen, linke Seite ist schon im 16er, aber da trudelt der Ball dann ins Aus. Da kommt Kofane nicht mehr an den Ball. Es geht weiter mit Abschuss und das könnte es dann gewesen sein. Das könnte dann die letzte Spielsituation sein und dann steht nicht mehr viel im Weg. Da zeigt schon Schiedsrichter Robert Hartmann die Zeit an für den Abstoß aus. Nikolas Christoph, Torhüter der SV Elversberg. Jetzt kommt der weite Ball, weit, weit und weiter. Und dann schauen alle auf Robert Hartmann, aber der pfeift noch nicht. Und die Elversberger hätten das aber gerne, dass es jetzt ist und dass das zählt und dass diese 3 Punkte zur Bundesliga-Premiere drin bleiben. Nochmal läuft Leverkusen an. Zweiter Ball, Maser zentral, nochmal rechts raus. Monza bringt nochmal eine Flanke rein. Nein, die wird geblockt von Günther. Der trischt das Ding an den Seiten aus, aber ist immer noch gefährlich. Auf 16er Kantenhöhe kommt der Einwurf schnell rein. Konzer, rechte Seite, Medina mit dabei, Jonas Hofmann. Allesamt, alle bis auf Marc Flecken sind im oder um den Elversberger 16er. Pfeifkonzert, die wollen hier alle schon abgepfiffen haben. Flanke, Konzer, da steigt Boniface hoch und köpft daneben. Und das muss es doch dann gewesen sein. Jetzt kommt der Schusspfiff. Dr. Robert Hartmann beendet die Partie. Und Elversberg, oder ist noch nicht zu Ende? Doch, jetzt. Ja, er hat die Pfeife im Mund. Was macht er denn? Der Dr. Robert Hartmann, jetzt endlich pfeift er. Es sind 7, 8 Leverkusen um ihn herum. Die hätten gern noch eine Ecke gehabt. Aber nichts da ist es. Leverkusen verliert den Bundesliga-Start unter dem neuen Trainer Carles Martinez. Und die SV Elversberg gewinnt bei ihrer Bundesliga-Premiere. 3:2 am Ende für Elversberg gegen Leverkusen. Das war's aus dem Saarland. Weiter in Berlin. Tabea Kunze.
6: Hier haben wir noch 2,5 Minuten zu spielen. Union liegt 2:3 hinten, hat aber jetzt erneut die Freistoßmöglichkeit. 35 Meter vom Tor entfernt. Juranovic an die 16er Kante. Der eingewechselte Köhn versucht, dessen Schuss wird geblockt. Ball landet wieder bei Juranovic, passt raus zu Rothe. Der zu Burcu, der ist am linken 16er Eck, behauptet da den Ball gegen 3 Frankfurter. Rothe mit der flanken Chance an den zweiten Pfosten. Querfeld mit dem Kopf. Tor für den ersten FC Union. Stürmer erzielt das 3:3 für den ersten FC Union in der Nachspielzeit. Wahnsinn im Stadion an der Altförsterei. Spielertraube direkt vor der Waldseite. Und Adi Hütter, der Frankfurter Trainer, der nimmt einen tiefen Schluck aus der Wasserflasche. Seine Mannschaft hat eine 2-Tore-Führung verspielt. Hier steht es 3:3. Und es war noch nicht Schluss in Leipzig beim Spiel gegen Gladbach mit Thomas Kunze.
0: Ja, das ist tatsächlich so. Den 3:1-Treffer gab es, aber der wurde jetzt wenig später zurückgenommen. Knapp abseits beim Pass von Honorat auf Bolin. Bleibt beim 3:0. Jetzt ist die Partie auch vorbei und damit gewinnt Leipzig diesen Auftakt mit 3:0. Köln gegen Hoffenheim. Armin, bei dir schon Schluss.
5: Ja, seit ein paar Sekunden ist Schluss. Das Stadion bebt und wackelt und alle freuen sich. Der erste FC Köln hat schon ein bisschen glücklich. Für Hoffenheim war mehr drin in diesem Spiel. Aber sie haben halt das Ding gedreht und am Ende spektakulär 3:2 gewonnen. Und in Mainz, Flo Winkler, ich habe dich nicht rufen gehört. Ich fürchte, du hast heute kein Tor gesehen.
4: Ja, du liegst vollkommen richtig, Armin. 0-0 und der SC Paderborn feiert diesen verteidigten Punkt, muss man im wahrsten Sinne des Wortes so sagen, dank einer richtig starken Defensivleistung hier in Mainz. Frustrierte Mainzer verabschieden sich vom Publikum. Das war nicht so der Auftakt nach Mainz. Viele Offensivaktionen, aber hat nichts gebracht. 0-0 hier und gespielt wird noch in der alten Fürsterei. Und richtig spannend ist es bei Tabea Kunze.
6: Es steht 3-3 und wir haben nur noch wenige Sekunden hier in der Nachspielzeit vor uns. Union hat in den letzten 10 Minuten 2 Tore aufgeholt. Mauro Lustrinelli, der neue Trainer, hat Spektakel versprochen. Seine Mannschaft hat geliefert. Aber was ist mit der Eintracht? Muss sie jetzt noch aufpassen, hier nicht das Spiel komplett zu verlieren? Es gibt Einwurf für den ersten FC Union. Juranovic parallel zur 16er-Kante auf der rechten Seite. Alle Eintracht-Spieler im eigenen 16er. Ein bisschen wie das Kaninchen vor der Schlange. Juranovic wirft an den 5-Meter-Raum. Aber sie kriegen den Ball da nicht richtig weg, die Hessen. Er landet direkt wieder beim Kroaten. Der macht hier ein richtig starkes Spiel. Hat 2 Tore vorbereitet. Aber sein Versuch, da jetzt Skarke noch mitzunehmen, der bringt nichts ein. Denn dessen Hereingabe in den 16er landet in den Armen von Atubolu. Erstes Spiel für den neuen Keeper. Er hat ein paar Mal richtig stark gehalten, aber er hat eben auch 3 Gegentore kassiert. So richtig was machen konnte er da jeweils nicht. Spiel läuft weiter. Ball im Mittelkreis. Kommt doch mal jemand an den Ball? Nein, das war's. Union und Frankfurt trennen sich spektakulär 3-3. Und die Eintracht wird sich ärgern, weil sie hier bis zur 80. Minute mit 3-1 geführt hat. So trennen sich Union und Frankfurt 3-3. Und das war sie, die ARD-Bundesliga-Konferenz.
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8: Das war die Schlussphase der Konferenz. 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
9: Ah, das ist doch am Ende noch ganz nett geworden. Ein bisschen Sonne hat sich dann doch noch gezeigt. Na klar, es ziehen noch einige Wolken durch und dementsprechend kann das zwischendurch auch noch mal ein paar Tropfen Regen geben. Zum Abend auf alle Fälle erhöht sich die Gefahr, denn dann sind auch dunklere Wolken dabei und auch Gewitter sind dann möglich. Das Ganze bei Temperaturen aktuell rund um die 20 Grad in Bremen, Bremerhaven und Oldenburg.
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9: Um 17.32 Uhr der Blick auf die Straßen. Zunächst eine Gefahrenmeldung. Vorsichtig bitte in Zarensen auf der Rotenburger Straße in Höhe Gustav-Bosselmann-Ring. Hier stehen 2 defekte Pkw. A1 Bremen Richtung Osnabrück. Zwischen Opusen-Marndorf und Arsten haben wir 5 Kilometer stoppenden Verkehr. A7 Hannover Richtung Flensburg. Zwischen Hamburg-Heimfeld und dem Elbtunnel 8 Kilometer Stop and Go. Dadurch dauert es hier eine gute halbe Stunde länger. Und Bremen, die Münchner Straße ist in Höhe parallel Weg wegen einer Baustelle bis zum 3. September gesperrt.
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9: Hei, was war denn da los in der Fußball-Bundesliga? Wie schön, dass sie zurück ist. Also, Elversberg schlägt Leverkusen. Was für eine Überraschung, um es mal vorsichtig zu formulieren. Wir wollen das gleich noch ein bisschen aufarbeiten und uns schon mal vorausblickend freuen. Werder morgen Nachmittag beim SC Freiburg, dann steigen auch die Bremer ein. Also da gibt es noch einiges zu bereden. All das gleich hier bei mir. Mein Name ist Olaf Rathje. Moin.
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0: 17.41 Uhr, da müssen wir doch auch noch mal was aufklären, wer eigentlich hier gewonnen hat.
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0: Beate aus Ottersberg und Sebastian aus Worpswede haben gegeneinander gespielt. Heute es geht um ein DAB Plus Radio, mit dem Sie Bremen 1 dann auch überall gut empfangen können. Drei Spiele hatten wir zur Auswahl, unter anderem Union Berlin gegen Frankfurt. Da haben beide auf einen Sieg der Frankfurter gesetzt. Das war ja auch nah dran, aber Union Berlin hat da in der letzten Minute noch ausgeglichen. Also hier haben beide falsch getippt. Dann Leipzig gegen Gladbach. Da haben beide richtig getippt auf einen Heimsieg, ein 3:0 für Borussia Mönchengladbach. Die Entscheidung, die gab es dann bei der Partie Elversberg gegen Leverkusen. Beate hat da auf einen Sieg des Favoriten, nämlich auf Leverkusen, getippt. Aber am Telefon ist der Sebastian aus Worpswede, der Hellseher. Der hat nämlich auf einen Heimsieg der Elversberger gesetzt. Moin Sebastian.
2: Alle, moin. Ja, natürlich Elversberg.
0: Hast du das einfach nur so dahin gesagt oder hast du das wirklich so gefühlt?
2: Wer Bock hat, der hat Bock zu spielen, ne?
0: So, und da hast du gesagt, Elversberg, die können was. Die
2: ja,
0: haben
2: absolut.
0: Den.
2: Absolut, einen kriegen sie da weg da weiter. Leverkusen irgendwie, dann, ja, da, also absolut, so ein kleiner Verein und also stehe ich voll hinter.
0: Ja, also bei Bremen 1 haben sie es zuerst absolut gehört, weil Sebastian aus Worpswede nämlich hellseherische Fähigkeiten hat. Ganz Deutschland staunt jetzt über die SV Elversberg, die im ersten Spiel gleich den ersten Sieg einführt. Du hast das vorhergesagt und damit gewinnst du heute unser Tippspiel und das DAB Plus Radio.
2: Ach, hör auf.
0: Ach, hör auf, doch, ist wahr. So, und da du ja hellseherische Fähigkeiten hast, musst du uns jetzt natürlich noch sagen, wie geht denn morgen das Werder-Spiel aus in Freiburg?
2: Morgen Werder 2-1.
0: So, in diesem Sinne.
2: Fülle macht das.
0: Gut, hier haben Sie es zuerst gehört. Sebastian, vielen Dank und dann dir einen schönen Samstagabend.
2: Nein, nochmal einmal kurz. Stopp.
0: Ja?
2: Einmal noch einen herzlichen Glückwunsch an meinen Vater, irgendwie, der gegenüber sitzt irgendwie und das Ganze gar nicht glauben wollte. Er denkt, du verarsch mich doch nur.
0: Dann auch von uns Glückwunsch an deinen Vater zum Geburtstag und euch noch eine schöne Feier heute.
2: Super, Mann.
0: Tschüss.
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0: Also mir hat das Spaß gemacht, muss ich sagen. Die Fußball-Bundesliga ist zurück und zwar gleich turbulent mit dem Sieg der Elversberger gegen Leverkusen. Ein 3:0 haben wir dann noch von Leipzig gegen Gladbach. 0:0 Mainz gegen Paderborn, Union Berlin. Ein verrücktes 3:3 gegen Eintracht Frankfurt und richtig was los war auch in Köln beim 3:2 Heimsieg gegen Hoffenheim. Morgen dann Werder Bremen zu Gast in Freiburg um 15:30 Uhr und wir waren ja für Sie beim Abschlusstraining heute dabei und nicht nur unser Reporter war vor Ort, sondern natürlich auch einige Fans und die haben auch mal gefragt, was die denn eigentlich morgen erwarten.
1: Ich hoffe auf einen guten Auftakt, auf ein paar Tore und auf jeden Fall auf Einsatz. Ne?
2: Werder Bremen ist immer pure Lust, ne?
3: Richtig Bock, das muss richtig brennen, muss das. Werder muss richtig jetzt Leistung bringen und richtig Gas geben. Aber ich bin guter Zuversicht, dass das echt alles gut verläuft.
4: Vielleicht gewinnen wir auch, wer weiß. Ne? Mit Niklas.
5: Ich kann es kaum glauben, dass es jetzt wieder losgeht und ich hoffe natürlich auch, dass dann Werder morgen die 3 Punkte holt.
0: Ja, klingt so ein bisschen wie kurz vor Weihnachten, dass es endlich soweit ist. Morgen also die Bescherung, 15.30 Uhr hören Sie live hier bei uns. Probleme hat es allerdings gegeben bei Jens Day, dem sehr, sehr wichtigen Mittelfeldspieler, der ja auch beim Pokalspiel den ersten Treffer erzielt hat und letzte Saison Werders Top-Torschütze war. Der musste das Training wohl abbrechen. Ob er denn morgen auch spielen kann, da sind wir natürlich für Sie dran und werden ihn da später morgen denn Aufklärung geben können. Das Werder-Spiel in Freiburg hören Sie live hier bei uns bei Bremen 1. Und hier geht's jetzt bei Bremen 1 gleich weiter mit der 80er-Chartshow und zwar mit der Kollegin Janine Horsch. Das kann ich Ihnen sehr empfehlen. Das macht sehr viel Spaß. Tolle Sendung, geht aber 18 Uhr direkt nach den Bremen 1-Nachrichten weiter. Danke, dass Sie heute bei der Bundesliga-Sendung dabei waren und Ihnen einen schönen Abend.
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0: Mit Falko Puppe, guten Abend. Union weist Vorstoß von Baas zur Attestpflicht zurück. Bundesregierung vermutet wohl Russland hinter Drohnenvorfall in Leipzig. Fußball-Bundesliga-Aufsteiger Elversberg schlägt Leverkusen. Das Wetter in der Nacht meist bedeckt und teils kräftiger Regen, vereinzelt auch Gewitter. Tiefstwerte bei 16 Grad. Aus der Union gibt es Kritik an Bundesarbeitsministerin Bärbel Baas wegen ihrer Äußerungen zur Attestpflicht ab dem ersten Krankheitstag. Der Chef des CDU-Sozialflügels Dennis Radke sagte dem Kölner Stadtanzeiger, er fände es fragwürdig, getroffene Verabredungen nach kurzer Zeit öffentlich in Frage zu stellen. Baas hatte in einem Interview mit der Funke Mediengruppe die Sinnhaftigkeit der mit der Union vereinbarten Attestpflicht grundsätzlich angezweifelt. Aus Berlin dazu Katrin Aue.
1: Ihre Sorge sei, dass künftig Menschen mit einem leichten Infekt am ersten Tag zum Arzt gehen und dass am Ende aus einem kurzen Ausfall eine ganze Woche im Krankenschein wird. Das Institut der deutschen Wirtschaft IW Köln erwartet währenddessen im Falle einer Attestpflicht ab Tag 1 kaum Veränderung am Krankenstand. Schon jetzt könnten Arbeitgeber ab dem ersten Tag eine Krankschreibung verlangen, sagte IW-Experte Jochen Pimperz. Und ebenso könnten Arbeitgeber künftig darauf verzichten, selbst wenn die Bundesregierung ihre Pläne umsetzt.
0: Die Bundesregierung sieht offenbar Russland hinter dem Drohnenvorfall in Leipzig. Das berichten mehrere Medien. Demnach plant die Regierung, Russland in den kommenden Tagen mit dem Vorwurf auch öffentlich zu konfrontieren. Geplant sei dann auch, Konsequenzen für Russland zu benennen. Anfang August war am Flughafen Leipzig-Halle eine Drohne entdeckt worden, die mit Sprengstoff beladen war. In ihrer Nähe befanden sich mehrere ukrainische Frachtflugzeuge. Der Flughafen Leipzig gilt als Umschlagplatz für Waffenlieferungen an die Ukraine im Krieg gegen Angreifer Russland. Nach einem Luftangriff Russlands auf die Ukraine steigt die Zahl der Toten. Inzwischen spricht der Regionalgouverneur von 37 Todesopfern im Großraum Kiew. Ziel der Angriffe sei ein Munitionslager gewesen. Der Beschuss führte zu einer riesigen Explosion. Aus Kiew berichtet Rebecca Barth.
2: Russland hat seine Angriffe auf die Ukraine in den vergangenen Tagen massiv verstärkt. Dabei werden modifizierte Drohnen mit Strahltriebwerk eingesetzt, die höhere Geschwindigkeiten erreichen und somit schlechter abgefangen werden können. Ziel ist insbesondere die wirtschaftliche Infrastruktur des Landes. Russland beschießt verstärkt und zuletzt regelmäßig Einkaufszentren, Lagerhallen, Verteilungszentren der Post oder Häfen. Die Ukraine dürfe bei der Suche nach Lösungen zur Abwehr solcher Angriffe nicht allein gelassen werden, fordert der ukrainische Präsident Selenskyj.
0: Am Riemer Osterdeich hat ein Mann gestern Nachmittag eine Fahrradfahrerin angegriffen. Sie stürzte und wurde lebensgefährlich am Kopf verletzt. Nach Aussagen von Zeugen soll der Mann die Frau plötzlich und mit großer Wucht vom Rad gestoßen haben. Der mutmaßliche Täter wurde von der Polizei gefasst. Sie ließ ihn ärztlich begutachten. Danach wurde er in einer psychiatrischen Klinik untergebracht. Traumdebüt für die SV Elversberg im ersten Spiel in der ersten Fußball-Bundesliga hat der Aufsteiger aus dem Saarland 3 Punkte geholt. Die Partie gegen die Gäste aus Leverkusen endete 3:2. Aus Elversberg, Till Schacht.
3: Was ein Auftritt, was eine Premiere und was ein Jubel nach Abpfiff. Der Bundesliga-Neuling aus Elversberg dominiert lange ein bemerkenswert harmloses Leverkusen. Erst Lukas Petkoff, dann Cole Kempel. Die SVE führt nach nicht mal 10 Minuten mit 2:0 und erhöht direkt nach Wiederanpfiff durch David Mokwa auf 3:0. Das Spiel danach wilder, weil Bayer wie in Halbzeit 1 erst gegen Ende aufwacht. Schick trifft 12 Minuten vor dem Ende zum Leverkusener Anschluss. Kofane mit Ablauf der regulären Spielzeit wuchtig zum 2:3. Aber weil SVE-Keeper Nikolas Christoph in der Nachspielzeit gegen den eingewechselten Hofmann hält, endet Elversbergs erstes Bundesligaspiel gleich mit der ersten Sensation und dem ersten Dreier im Fußball-Oberhaus.
0: Werder Bremen bestreitet sein erstes Spiel der neuen Saison morgen in Freiburg. Und das waren die Nachrichten mit Falko Puppe.
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5: Wir haben aktuell 20 Grad in Bremerhaven und in Wilhelmshaven, 21 Grad in Cuxhaven und in Bremen sind es 24 Grad. Am Abend kommen von den Niederlanden dichte Wolken und an der Ems dann auch Regen Richtung Elbe und Lüneburger Heide noch länger Auflockerungen. Ein bisschen Sonne dazu. Der Wind lässt nach bei 19 bis 21 Grad am Abend. Heute Nacht gebietsweise kräftiger Regen und Gewitter, dazu 17 bis 16 Grad Tiefstwerte und der Sonntag. Der startet mit Regen und zum Nachmittag hin kommen immerhin auch sonnige Phasen dazu. Zum Regen und dem gewittrigen Wetter bei bis zu 23 Grad.
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5: Um 18 Uhr und 4 Minuten. A1 Bremen Richtung Osnabrück. Zwischen Ophusen, Bremen, Mahndorf und Arsten. 4 Kilometer stockender Verkehr. A7 Hannover Richtung Flensburg zwischen Hamburg-Heimfeld und dem Elbtunnel 8 Kilometer stockender Verkehr. Hier dauert es mindestens eine halbe Stunde länger. Und in Bremen ist die Münchener Straße in Höhe Parallelweg wegen einer Baustelle noch bis zum 3. September gesperrt. Gute und sichere Fahrt Ihnen.
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5: Das ist das, was fast selbsterklärend ist, oder? Wir gehen in dieses Jahrzehnt am Samstagabend. Jetzt haben wir 2 Stunden und wir begeben uns auf die Reise ins Jahr 1983. Den Sound dazu kriegen Sie in diesen kommenden 2 Stunden von mir. Und ich freue mich, wenn ich Sie jetzt schon ein bisschen gekitzelt habe. All Ihre Erinnerungen an dieses Jahr. Was war da los bei Ihnen? Das können Sie mir schreiben an die 0421 246 611. Das ist meine WhatsApp-Nummer oder eine Mail ins Studio nehme ich auch. Ich bin Janine Horsch und wir starten mit den Top 30 von 1983.
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5: Das sind die Grandmaster Flash und Furious 5 mit New York, New York.

Kurze Unterbrechung von Rita Coolidge für eine wichtige Gefahrenmeldung im Verkehrsservice auf Bremen 1. Achtung, Falschfahrer auf der A270 Blumenthal-Ilpol. In Höhe Bremen-Lesum kommt Ihnen ein Falschfahrer entgegen. Fahren Sie äußerst rechts, überholen Sie nicht. Auf der A270 Blumenthal-Ilpol in Höhe Bremen-Lesum ist ein Falschfahrer unterwegs. Vorsicht hier bitte in beiden Richtungen.

0: Der Verkehrsservice auf Bremen 1. Vorsicht bitte auf der A27 Cuxhaven Richtung Bremerhaven. Zwischen Deppstedt und Bremerhaven Überseehäfen liegen Gegenstände. Und weiterhin der Falschfahrer auf der A270 Blumenthal-Ilpol in Höhe Bremen-Lesum. Hier kommt er Ihnen entgegen, der Falschfahrer. Fahren Sie äußerst rechts, überholen Sie nicht. Wir sagen Ihnen natürlich hier auf Bremen 1, wenn die Gefahr vorbei ist. Und wir sind immer noch im Jahr 1983 in der 80er-Chartshow. Und in diesem Titel hier steckt fast die halbe Welt. Rainy days never say goodbye to desire. Der Song erzählt von Frédéric Chopin, geboren in Polen. Gesungen von Gazebo, der wiederum im Libanon zur Welt kam, aber seine Musik wurde dem Italo-Pop zugeordnet, weil der Vater von Gazebo aus Italien kam. Und auf der ganzen Welt war I Like Chopin ein absoluter Hit in den deutschen Charts im Jahr 1983. Auf Platz 27 und wir gehen jetzt gleich zum nächsten.
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0: Und gleich rüber zum nächsten, über einen großen Teich. Aus Australien sind es nämlich Men at Work, It's a Mistake.

0: Klingt für mich nie nach 80er, aber war 1983 auf Platz 25 der Charts. Shakin' Stevens, It's Late. Hier ist Bremen 1 mit der 80er Chartshow und Birgit Fiedler hat mir geschrieben, was sie im Jahr 1983 gemacht hat. Ihren Führerschein. Und du warst die Königin der Welt, hast du geschrieben, liebe Birgit. Das glaube ich dir sofort. Es war ja eine Wahnsinnsfreiheit auf einmal, oder? In 1983 war insgesamt eine Menge los. Schauen wir mal.
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0: Fast 100 waren es, aber die Zahl im Jahr 1983 war 99. So viele Luftballons hat Nena da fliegen lassen. Und endlich hatten wir eine Sendung, in der es Neon war und 80er klang. Formel 1 mit Peter Illmann ist in dem Jahr gestartet. Und wem das noch nicht schrill genug war, der hat sich über die ersten Videospiele gefreut. 1983, kann man sagen, ging dieser Hype so richtig los. Zum Beispiel die Mario Bros. Kamen raus. Da will ich jetzt mal unter Ihnen die hören, die da drum rumgekommen sind. Die zwei Klempner, mega süß. Und ja, bis heute haben sie Geschichte geschrieben am Computer. Und eine Weltsensation, viele versuchen es immer noch verzweifelt und erfolglos. Michael Jackson hat ihn erfunden und erstmals gezeigt, den Moonwalk. Also langweilig war es nicht. Und 1983, warum will ich euch immer 81 sagen? Es ist 1983. Wir befinden uns auf dieser Reise. Kam aus meiner Heimatstadt Bochum nichts von Grönemeyer, sondern ein Hit von Geier, Sturzflug.
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0: Und zwar dieser hier. Besuchen Sie Europa, solange es noch steht.

0: Ach, was haben wir getanzt? Bis zum Ende, Geiersturzflug. Besuchen Sie Europa auf Bremen 1.
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0: Es gibt dichte Wolken heute Abend und aufkommenden Regen auch. Richtung Elbe und Lüneburger Heide gibt es längere Auflockerungen, auch noch etwas Sonne. Der Wind lässt nach und die Temperaturen liegen zwischen 19 und 21 Grad. Und in der Nacht, ja, da ziehen auch noch ein paar Schauer durch. Ja, und morgen geht's auch weiter mit Regen. Und es gibt aber auch sonnige Phasen zum eher regnerischen und gewittrigen Wetter. Ja, bis zu 24 Grad kriegen wir da. Ähnlich für heute.
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0: Um 18.33 Uhr. Immer noch ein Falschfahrer. Achtung, auf der A270 Blumenthal-Ilpol in Höhe Bremen-Lesum kommt Ihnen ein Falschfahrer entgegen. Fahren Sie hier äußerst rechts, überholen Sie nicht. Auf der A270 Blumenthal-Ilpol in Höhe Bremen-Lesum ist der Falschfahrer unterwegs. Vorsicht also bitte hier in beiden Richtungen. A1 Bremen Richtung Osnabrück zwischen Uphusen, Bremen-Mahndorf und Arsten. 1 Kilometer stockender Verkehr. A7, Hannover Richtung Flensburg, zwischen Hamburg-Heimfeld und dem Elbtunnel. 8 Kilometer stockender Verkehr, mehr als eine halbe Stunde Verzögerung hier. In Bremen ist die Münchener Straße in Höhe Parallelweg wegen einer Baustelle noch bis zum 3. September gesperrt. Und in Delmenhorst brennt ein Gebäude, hier müssen Sie mit starker Rauchentwicklung rechnen und halten Sie bitte vorsorglich Fenster und Türen geschlossen.
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0: Und wir machen weiter mit Platz 23 aus den Charts. Kennen Sie den Satz, zu Hause ist, wo du den obersten Hosenknopf aufmachen kannst? Paul Young hat es ein bisschen weniger unverblümt gemacht. Wherever I lay my head, that's my home. In den 80er Charts, in der Show mit Janine Horsch, hier auf Bremen 1.
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Zu diesem Sound gehört immer ein Kassettenrekorder, der größer ist als man selbst. Absolute Pioniere des US-Hip-Hop und Elektro-Sounds. Johnson Crew und Pack Jam auf Bremen 1. Wir sind im Jahr 1983 und hier kommt schon der nächste Platz. Houdini, The Haunted House.

0: Der Verkehrsservice auf Bremen 1 mit einer Gefahrenmeldung. Vorsicht bitte auf der A293 Richtung Oldenburg Nord. Zwischen Oldenburg Bürgerfelde und Oldenburg Nadorst liegen Spanngurte. Sie sind immer noch auf Bremen 1. Wir sind im Jahr 1983 in der 80er Chartshow. Und die 80er, die hatten ja auch immer diese etwas mystischen, androgynen Künstlerinnen und Künstler, also diese faszinierenden Wesen, einzigartiger Sound, an dem man sie sofort wieder erkannt hat. Ja, wenn das mal nicht für Annie Lennox und die Eurythmics galt. Who's That Girl? Das ist ja das, was man den Soundtrack der 80er nennt, oder? Ist alles drin, was dieses Jahrzehnt ausmacht, und deshalb führten die Eurythmics 1983 auch die Top 20 an in den deutschen Charts. Und gleich davor stand das nächste Wesen, das nicht von dieser Welt war. David Bowie mit China Girl. Bremen 1 geht zurück ins Jahr 1983.
1: Platz 19.

0: Die 80er Chartshow hier auf Bremen 1. Wir sind mittendrin im Jahr 1983. Und viel vom Sound der 80er, finde ich, haben wir echt schon gehört. Und das hier ist für mich absolut der Sound der 80er. Diese Sinti-Sounds, die sind für mich wie Parfum. Ich finde, die hört man, da ist man gleich drin, oder? Im Club, im Urlaub. Also auf jeden Fall ist Ryan Paris mittendrin in unseren Erinnerungen. We made it down in the Dolce Vita. 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Dolce Vita war auf Platz 18 in diesem Jahr. 1983 ist ja heute hier dran. Und wenn Sie da jetzt gleich gekitzelt werden und sagen, ja, weiß ich noch, da war dies, das, schreiben Sie mir das gerne. Was Sie mit diesem Song verbinden und mit diesem Jahr 1983. 0421 246 611 oder eine Mail ins Studio. Und solange habe ich den nächsten für Sie. Der kommt von Malcolm McLaren, heißt Double Dutch und das ist High Life Sound aus Afrika. Hat man doch gleich Sonne im Herzen und im Ohr.
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1: Mit Falko Puppe, guten Abend. Bremer CDU kritisiert Haushaltspolitik des Bildungsressorts. Bundesregierung vermutet Russland hinter Drohnenvorfall in Leipzig. Fußball-Bundesliga-Aufsteiger Elversberg schlägt Leverkusen. Das Wetter Ende Nacht meist bedeckt, teils kräftiger Regen und einzelne Gewitter, Tiefstwerte bei 16 Grad. Die Bremer CDU kritisiert die Haushaltspolitik des Bildungsressorts. Die Christdemokraten beziehen sich dabei auf ein neues Millionenloch in dem Bereich. Die CDU ist in Bremen nicht Teil der Regierung. Aus der Nachrichtenredaktion Peter Behrendt.
2: Die Bildungs-

0: Politische Sprecherin der Bremer CDU Yvonne Afferwerser bezeichnete die Haushaltspolitik des Bildungsressorts als intransparent. Am Ende belaste man andere Ressorts, so Afferwerser. Zuvor hatte das Bremer Bildungsressort ein neues Millionenloch bestätigt. Eine Sprecherin sagte Buten und Binnen, alles habe die Kosten in die Höhe getrieben. Tarifsteigerungen, längere Lern- und Betreuungszeiten und der Anstieg der Förderkinder plus Ausgaben für Assistenzkräfte. Den vom Weser-Kurier genannten Fehlbetrag von 30 Millionen Euro wollte die Sprecherin aber nicht bestätigen, die Summe sei kleiner.
1: Aus der Union gibt es Kritik an Bundesarbeitsministerin Bärbel Baas wegen ihrer Äußerungen zur Attestpflicht ab dem ersten Krankheitstag. Der Chef des CDU-Sozialflügels Dennis Radke sagte dem Kölner Stadtanzeiger, es sei fragwürdig, getroffene Verabredungen nach kurzer Zeit öffentlich in Frage zu stellen. Baas hatte in einem Interview mit der Funke Mediengruppe die Sinnhaftigkeit der geänderten Attestpflicht angezweifelt. Zum Beispiel könne es passieren, dass ein Arbeitnehmer mit einem leichten Infekt zum Arzt gehe und mit einer Krankschreibung für eine Woche zurückkomme. Nach einem russischen Luftangriff Russlands auf die Ukraine stark die Zahl der Toten. Nach Angaben des Regionalgouverneurs für den Großraum Kiew kamen rund 40 Menschen ums Leben. Ziel der Attacke sei ein Munitionslager gewesen. Der Beschuss habe eine gewaltige Explosion ausgelöst. Aus Kiew, Rebecca Barth.
2: Russland hat seine Angriffe auf die Ukraine in den vergangenen Tagen massiv verstärkt. Dabei werden modifizierte Drohnen mit Strahltriebwerk eingesetzt, die höhere Geschwindigkeiten erreichen und somit schlechter abgefangen werden können. Ziel ist insbesondere die wirtschaftliche Infrastruktur des Landes. Russland beschießt verstärkt und zuletzt regelmäßig Einkaufszentren, Lagerhallen, Verteilungszentren der Post oder Häfen. Die Ukraine dürfe bei der Suche nach Lösungen zur Abwehr solcher Angriffe nicht allein gelassen werden, fordert der ukrainische Präsident Selenskyj.
1: Und eine Verkehrsmeldung. Achtung, Falschfahrer auf der A7 Hamburg-Hannover. Zwischen Berghof und Mellendorf kommt Ihnen ein Falschfahrer entgegen. Fahren Sie äußerst rechts und überholen Sie nicht. Auf der A7 Hamburg-Hannover zwischen Berghof und Mellendorf ist ein Falschfahrer unterwegs. Vorsicht bitte in beiden Richtungen. Am Bremer Osterdeich hat ein Mann gestern Nachmittag eine Fahrradfahrerin angegriffen. Sie stürzte und wurde lebensgefährlich am Kopf verletzt. Zeugen sagen, der Mann habe die Frau plötzlich und mit großer Wucht vom Fahrrad gestoßen. Der mutmaßliche Täter wurde von der Polizei gefasst. Sie ließ ihn ärztlich begutachten. Danach wurde er in einer psychiatrischen Klinik untergebracht. Zum Sport. Traumdebüt für die SV Elversberg im ersten Spiel in der ersten Fußball-Bundesliga hat der Aufsteiger aus dem Saarland gleich 3 Punkte geholt. Die Partie gegen die Gäste aus Leverkusen endete 3:2. Aus Elversberg, Till Schacht.
3: Was ein Auftritt, was eine Premiere und was ein Jubel nach Abpfiff. Der Bundesliga-Neuling aus Elversberg dominiert lange ein bemerkenswert harmloses Leverkusen. Erst Lukas Petkoff, dann Cole Kempel. Die SVE führt nach nicht mal 10 Minuten mit 2:0 und erhöht direkt nach Wiederanpfiff durch David Mokwa auf 3:0. Das Spiel danach wilder, weil Bayer wie in Halbzeit 1 erst gegen Ende aufwacht. Schick trifft 12 Minuten vor dem Ende zum Leverkusener Anschluss. Kofane mit Ablauf der regulären Spielzeit wuchtig zum 2:3. Aber weil SVE-Keeper Nikolas Christoph in der Nachspielzeit gegen den eingewechselten Hofmann hält, endet Elversbergs erstes Bundesligaspiel gleich mit der ersten Sensation und dem ersten Dreier im Fußball-Oberhaus.
1: Außerdem spielten Leipzig-Mönchengladbach 3:0, Mainz-Paderborn 0:0, Union-Berlin-Frankfurt 3:3, Köln-Hoffenheim 3:2 und Borussia Dortmund spielt gerade gegen den Hamburger SV. Morgen ist dann Werder Bremen dran und spielt in Freiburg und Augsburg empfängt Schalke. Und das waren die Nachrichten mit Falco Puppe.
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5: Wir haben 24 Grad in Leeste und Achim und auch in Bremen. Und 21 Grad sind es in Bremerhaven. Am Abend gibt es immer noch dichte Wolken und es kommt Regen auf. Längere Auflockerungen kriegen wir Richtung Elbe und Lüneburger Heide. Da ist noch etwas Sonne drin. Der Wind lässt immerhin nach, die Temperaturen am späteren Abend 19 bis 21 Grad. In der Nacht gebietsweise Regen und Gewitter. Die Tiefstwerte gehen auf bis zu 16 Grad runter. Und morgen erst viel Regen, dann weniger Regen und hin und wieder auch mal Sonne. Dazu bis zu 23 Grad.
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5: Um 19 Uhr und 5 Minuten. Achtung, weiterhin Falschfahrer auf der A7 Hamburg-Hannover zwischen Berghof und Mellendorf. Fahren Sie äußerst rechts, überholen Sie nicht auf der A7 Hamburg-Hannover. Zwischen Berghof und Mellendorf ist ein Falschfahrer unterwegs. Vorsicht bitte hier in beiden Richtungen. Entwarnung gibt es hingegen auf der A270 Blumenthal-Ilpol. Hier ist kein Falschfahrer mehr unterwegs in Höhe Bremen-Lesum. Vorsicht bitte auf der A293 Richtung Oldenburg-Nord. Zwischen Oldenburg-Bürgerfelde und Oldenburg-Nadorst liegen Spanngurte im Weg. Zu den Staus. A7 Hannover Richtung Flensburg. Zwischen Hamburg-Waltershof und dem Elbtunnel 3 Kilometer stockender Verkehr. Im Kreis Ammerland ist die Landesstraße zwischen Beckhausen und Nethen gesperrt. In Bremen die Münchner Straße. Gesperrt bis zum 3. September in Höhe Parallelweg. Grund ist eine Baustelle. Und in Delmenhorst müssen Sie wegen eines Gebäudebrandes mit starker Rauchentwicklung rechnen. Bitte halten Sie vorsorglich Fenster und Türen geschlossen.
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5: Unser Schulterblick in dieses vergangene Jahrzehnt geht weiter. Wir sind mittendrin im Jahr 1983 heute. Wir haben noch eine Stunde für die Top 30 der deutschen Charts aus diesem Jahr. Ich bin Janine Horsch, ich freue mich. Lassen Sie uns das doch noch ein bisschen feiern. Und wir machen weiter mit Platz 15. Und das ist Robin Gibb mit Juliet.
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Volcano, Another Life, war auf Platz 13 im Jahr 1983. Und so klang Dänemark in dem Jahr. Sunshine, Sunshine Reggae. Let the good vibes get along strong. Ja, das sind Laidback aus Dänemark. Und sie hatten ein bisschen Jamaika im Gepäck. Also, die Steel Drums meine ich natürlich, nicht die Pflanzen. Aber ich höre da immer dieses Akkordeon im Hintergrund. Und dann denke ich immer, ha, das verrät sie, das dann doch nicht, der Strand mit Palmen, ne? War es völlig egal, Sunshine Reggae war ein absoluter Hit, schaffte es 1983 auf Platz 12. Und wir gehen gleich ein weiter hier auf Bremen 1. Auf Platz 11 war die Dame, die immer noch Disco-Legende ist. Und der Song war nur einer von vielen ihrer Smasher. Donna Summer, She Works Hard for the Money, Platz 11. In der 80er Chartshow auf Bremen 1, 1983.

0: Brigada. Nehmen uns mit ins Jahr 1983 hier auf Bremen 1. Mittendrin statt nur dabei eine Zeitreise, die wir jetzt immer samstags machen.
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0: Ja gut, der Film hatte dann noch 5 Jahre Zeit. Wir sind ja im Jahr 1983. Da kam Stirb langsam 5 Jahre später erst raus. Aber dieses total abgefahren passt. Denn dieser nächste Song hier, der hat mich, ich weiß nicht, ich sag mal frei raus, etwas verstört.
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0: Ja gut, jetzt muss ich mal lachen. The Shorts mit Comment ça va. Also ich wusste nicht, wohin damit im CD-Regal. Schlager, bisschen, ne? Aber auch Partykeller-Sound, also ein bisschen zu modern für herkömmlichen Schlager in meinen Ohren. Es war eine wilde Mischung aus den Niederlanden. Eine Mischung von The Shorts, Teenager-Band, die für mich ja nicht so richtig wusste, was sie da tat. Aber man muss es auch erstmal auf Platz 9 der deutschen Charts schaffen. Haben sie. Deshalb waren The Shorts für viele andere sehr beliebt, sehr populär im Jahr 1983. Wie schön, dass es da in den Charts für alle was gab. Ich war eher hierbei.
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0: Und zwar Freeze und I.O.U.

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1: Wir bewegen uns langsam auf die Abendwerte zu. Wir haben noch so zwischen 21 und 23 Grad. Dazu immer wieder dichte Wolken und aufkommender Regen am Abend. Der Wind lässt langsam nach und die Werte gehen runter auf 19 bis 21 Grad. Noch ein bisschen kühler wird es in der Nacht. 16 Grad Tiefstwerte bei gebietsweisem Regen und Gewitter. Und morgen am Sonntag, so, ist erstmal viel Regen, dann lässt der Regen etwas nach. Es gibt zeitweise auch sonnige Phasen, aber insgesamt bleibt es eher regnerisch. Höchstwerte 23 Grad morgen.
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1: Um 19.30 Uhr. Entwarnung für die A7 Hamburg-Hannover. Kein Falschfahrer mehr zwischen Berghof und Mellendorf. Vorsicht bitte auf der A27 Bremen Richtung Walsrode. Zwischen Achim-Ost und Langwedel liegt ein Reifen. Im Kreis Ammerland ist die Landesstraße zwischen Beckhausen und Nethen weiterhin gesperrt. Auch gesperrt ist in Bremen die Münchener Straße in Höhe Parallelweg wegen einer Baustelle noch bis zum 3. September. Und in Delmenhorst müssen Sie wegen eines Gebäudebrandes immer noch mit starker Rauchentwicklung rechnen. Halten Sie also bitte vorsorglich Fenster und Türen geschlossen.
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1: Und wir sind noch im Jahr 1983. Unsere Reise ist noch nicht ganz vorbei. Bis 20 Uhr sind wir dann noch zusammen. Und ich freue mich über Ihre Erinnerungen. Was ist denn bei Ihnen los gewesen 1983? Können Sie mir noch schreiben per WhatsApp an die 0421 246 611 oder eine Mail ins Studio. Und wir gehen jetzt rein in die Top 7 aus diesem Jahr. Sie sind noch dabei auf der Reise. Ihre Kapitänin ist Janine Horst. Stellen Sie das Rauchen ein, schneiden Sie sich an. Los geht's.
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1: Men Without Hats, The Safety Dance.

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1: Und viele von Ihnen erinnern sich an Momente aus dem Jahr 1983, in dem wir uns gerade befinden. Elke Dahl hat mir eine Mail geschickt. Im Jahr 1983 war sie oft mit der Tanzschule Mohr bei der Sendung Musikladen mit Manfred Sechsauer. Ja, an die Sendung erinnern sich hier bei Bremen 1 auch viele noch sehr gut. Und Christian Renz hat mir eine WhatsApp geschickt, bei dem war eine Menge los. 1983 ist er konfirmiert worden, zur Tanzschule gegangen und Christian schreibt, ich habe den Teich im Garten gebaut, den es bis heute gibt. In den Osterferien waren wir im Schwarzwald bei Freiburg. Oder in Freiburg im Schwarzwald. Im Sommer auf Mallorca und in den Herbstferien für ein paar Tage auf Norderney. Das war ein ereignisreiches Jahr für Christian. Vielen Dank, dass Sie alle das geteilt haben mit mir. Und musikalisch können wir nur das liefern, was so in den Charts war in Deutschland im Jahr 1983. Und da gehen wir jetzt mal auf diesen Platz hier.
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1: Und das waren TransX, Living on Video. Hier ist Bremen 1 mit der 80er Chartshow. Eine wilde Mischung an diesem Samstagabend.

0: So klang das Jahr 1983 und den Song hören wir doch 2026 auch immer wieder gerne. Irene Cara. Flashdance, What a Feeling. Hier ist Bremen 1 mit der 80er Chartshow. Und ich muss sagen, es war eine gute Mischung heute. Zurück zu den Wurzeln des US-Hip-Hop hatten wir, auch viel Pop. Filmmusik hatten wir, sehr populäre. Und jetzt gehen wir auf Landeanflug, denn wir haben noch die Top 3 hier auf Bremen 1. Und da hätte ich einen gleich zu Beginn, der hat sich hier vor kurzem noch auf Platz 1 gerockt in der ÖVB-Arena in Bremen. Mit 80 so abzuliefern wie Rod Stewart vor einem Jahr, das gilt es nachzumachen. 1983 haben wir ihn gefeiert für Baby Jane.
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Der Bremen 1 Verkehrsservice mit einer Gefahrenmeldung. Vorsicht bitte auf der A28 Leer Richtung Oldenburg zwischen Bad Zwischenahn West und Zwischenahn am Meer. Hier steht ein defekter LKW. Wir sind schon fast am Ende unserer 80er-Chartshow und unserer Reise in das Jahr 1983. Aber ich habe zum Schluss noch eine Erinnerung von Rüdiger und Inge aus Bremerhaven. Die muss ich vorlesen, die ist unfassbar rührend. Das war für die beiden ein ganz besonderes Jahr, schreiben sie, denn unser Sohn wurde geboren. Im März geboren, konnten wir ihn endlich im Juli aus der tollen Klinik links der Weser abholen. Und während der täglichen Besuche von Bremerhaven nach Bremen hörte man auf der Hansawelle

0: Marc aus Verden, ich hoffe, du bist noch bei uns. War gar nicht so dein Titel, ne? Aber es war Platz 1 1983. Und wenn das nächste Jahrzehnt kommen kann, die 90er oder die 2000er, dann einfach dranbleiben, denn jetzt geht's hier weiter mit dem Musikclub Party nach den Nachrichten auf Bremen 1. Ich wünsche Ihnen einen wunderbaren Samstagabend.
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2: Mit Falco Puppe, guten Abend. Bremer CDU kritisiert Haushaltspolitik des Bildungsressorts. Einsatzkräfte im Himalaya suchen weiter nach 3000 Vermissten. Fußball-Bundesliga-Aufsteiger Elversberg schlägt Leverkusen. Das Wetter in der Nacht meist bedeckt, teils kräftiger Regen und einzelne Schauer, Tiefstwerte bei 16 Grad. Die Bremer CDU kritisiert die Haushaltspolitik des Bildungsressorts. Die Oppositionspartei bezieht sich dabei auf ein neues Millionenloch in dem Bereich. Einzelheiten von Peter Behrendt.
3: Die bildungspolitische Sprecherin der Bremer CDU, Yvonne Afferwerser, bezeichnete die Haushaltspolitik des Bildungsressorts als intransparent. Am Ende belaste man andere Ressorts, so Afferwerser. Zuvor hatte das Bremer Bildungsressort ein neues Millionenloch bestätigt. Eine Sprecherin sagte Buten und Binnen, alles habe die Kosten in die Höhe getrieben. Tarifsteigerungen, längere Lern- und Betreuungszeiten und der Anstieg der Förderkinder plus Ausgaben für Assistenzkräfte. Den vom Weser-Kurier genannten Fehlbetrag von 30 Millionen Euro wollte die Sprecherin aber nicht bestätigen, die Summe sei kleiner.
2: Die geplante Attestpflicht ab dem ersten Krankheitstag sorgt für neuen Streit in der Koalition. Aus der Union kommt Kritik an Bundesarbeitsministerin Bärbel Baas. CDU-Sozialflügelchef Dennis Radke wirft ihr vor, eine Vereinbarung von Union und SPD öffentlichen

0: Frage zu stellen. Baas hatte zuvor den Sinn der Regelung angezweifelt. Nach der verheerenden Sturzflut in Nepal und Tibet gelten noch immer fast 3000 Menschen als vermisst. Die Zahl der Toten beziffern die Behörden inzwischen auf über 600. Viktor Kupka.
1: Bei einer Baustelle an einem Wasserkraftwerk sollen laut Behördenangaben mehr als 100 Arbeiter in einem Tunnel eingeschlossen sein, der mit Schlamm gefüllt ist. Bislang erreichen die Retter das Katastrophengebiet offenbar vor allem auf dem Landweg, weil das Gelände für Hubschraubereinsätze schwierig ist. Am verschütteten Grenzort Tirong in Tibet suchen chinesische Rettungskräfte nach Überlebenden.
0: In Delmenhorst hat ein Brand in einem ehemaligen Industriegebäude am Abend einen größeren Feuerwehreinsatz ausgelöst. Der Brand war aus noch ungeklärter Ursache auf dem Gelände einer früheren Linoleumwerks ausgebrochen. Verletzt wurde niemand, die Höhe des Schadens steht noch nicht fest. Traumdebüt für die SV Elversberg. Der Aufsteiger aus dem Saarland hat gleich im ersten Spiel der ersten Fußball-Bundesliga 3 Punkte geholt. Die Partie gegen die Gäste aus Leverkusen endete 3:2. Außerdem spielten Leipzig-Mönchengladbach 3:0, Mainz-Paderborn 0:0, Union Berlin-Frankfurt 3:3, Köln-Hoffenheim 3:2. Die Partie Dortmund gegen Hamburg läuft noch. Morgen ist Werder Bremen zu Gast in Freiburg und Augsburg empfängt Schalke. Und das waren die Nachrichten mit Falko Huppe.
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0: In der Nacht viele Wolken und zeitweise Regen an der Nordsee, teils kräftig, tiefste Werte bei 16 Grad. Morgen am Sonntag erst Regen, später Schauer und etwas Sonne, maximal 23 Grad, recht windig, vor allem an der Küste. Die weiteren Aussichten, Montag wechselhaft mit Schauern und Gewittern bei bis zu 22 Grad, Dienstag und Mittwoch wechselhaft, an der Küste Schauer und Gewitter 22 Grad.
3: Der ARD-Verkehrsservice. Vorsicht auf der A5 Karlsruhe Richtung Basel. Zwischen 3 Karlsruhe und Ettlingen liegen Fahrzeugteile auf der rechten Spur und dem Standstreifen. A5 Frankfurt Richtung Karlsruhe. Zwischen Karlsruhe Mitte und Dreieck Karlsruhe 2 Kilometer Stau. Grund ist eine Baustelle auf der A8 direkt hinterm Dreieck Karlsruhe. A8 Stuttgart Richtung München. Zwischen Kirch am Teck Ost und Eichelberg läuft ein Feuerwehreinsatz auf der Standspur. Momentan 2 Kilometer Stau. Da dauert es ungefähr eine Viertelstunde länger. Die A81 Stuttgart-Singen ist zwischen Sindelfingen-Ost und Böblingen-Hulb wegen einer Baustelle in beiden Richtungen bis Montagmorgen gesperrt. Bitte der Umleitungsbeschilderung folgen. B35 Germersheim Richtung Bretten zwischen Germersheim und Philippsburg. Ein Unfall, 1 Kilometer Stau, Viertelstunde Wartezeit. Und die B317 Lörrach-Tottnau ist zwischen Marmbach und Silbersau nach einem Unfall in beide Richtungen gesperrt. Allen unterwegs, gute Fahrt!
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KC and the Sunshine Band, Shake Your Booty. Hier ist der AD Musikclub Party, Samstagabend. Wir sind bei euch, egal was ihr heute Abend macht. Zu Hause, auf dem Weg zu Freunden, auf dem Weg zu einer Party oder vielleicht seid ihr auch schon wieder auf dem Weg zurück. Und dazu spielen wir eure Lieblingssongs, die ihr heute Abend braucht, um in Stimmung zu kommen, um euch wohlzufühlen. Ruft gerne kurz durch 06131 92 93 94 95. Welchen Song braucht ihr an diesem Samstagabend? Könnt auch gerne Nachricht schicken, zum Beispiel per WhatsApp oder Signal 06131 92 93 94 95. Und hier jetzt ein wunderbarer 90er, DJ Bobo. And everybody.

Bonnie Tyler, Holding Out for a Hero. Hier ist der ARD Musikclub Party am Samstagabend und wir spielen eure Musikwünsche bis Mitternacht. Die könnt ihr uns sehr gerne durchgeben. 06131 92 93 94 95 anrufen oder gerne eine Nachricht schicken, Text oder Sprachnachricht auch an die 06131 92 93 94 95. Gerda hat sich gemeldet aus Höheinöd und die wünscht sich die Rednecks, Spirit of the Hawks.

0: 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Es ist 8:30 der ARD-Verkehrsservice A8 Stuttgart Richtung München zwischen Kirchheim-Tech-Ost und Eichelberg. Wegen eines Feuerwehreinsatzes ist die Standspur gesperrt. Im Moment 2 Kilometer Stau. Dauert hier eine Viertelstunde länger. Und die A81 Stuttgart-Singen ist zwischen Sindelfingen-Ost und Böbling-Hulb wegen der Baustelle in beiden Richtungen bis Montagmorgen gesperrt. Da gibt es aber zum Glück eine Umleitung. Allen unterwegs. Gute Fahrt. Frank Habeck-Johansen hier, und wenn ein Song schon Jump heißt, dann gibt es am Samstagabend ja eigentlich keine Ausrede mehr fürs Sitzenbleiben, oder? 1984 haben die Pointer Sisters damit einen ihrer größten Hits gelandet und einen Grammy gab es auch noch für Jump for My Love. Und spätestens seit Hugh Grant in Tatsächlich Liebe dazu auch noch durchs Haus tanzt, wissen wir, für diesen Song braucht man weder einen Tanzkurs noch Talent, nur ein bisschen Platz. Zum Beispiel bei euch im Wohnzimmer, die Pointer Sisters. Und Jump jetzt hier am Samstagabend. Freue mich, dass ihr hier mit dabei seid.
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0: Kur und Lena hier bei uns im ARD Musikclub Party am Samstagabend. Wir spielen eure Musikwünsche und wer ist jetzt dran?
1: Ja, hallo Frank, da ist der Tommy.
0: Hallo Tommy.
1: Wir fahren Montag weg nach Schweden.
0: Ja, sehr gut.
1: Ja, finde ich auch. Und dann hätte ich gerne so als Einstimmung schon mal ein wenig von die Ärzte. Ja, Elskar Sverige. Weißt du auch, was das auf Deutsch heißt?
0: Nein.
1: Ich liebe Schweden.
0: Alles klar. Warum liebst du Schweden?
1: Das hat angefangen schon in der Schule. Mein Kumpel von mir, uns hat es irgendwie interessiert. Und dann, 2 Jahre nachdem wir aus der Schule gekommen sind, war ein Klassentreffen und dann haben wir gesagt, nächstes Jahr greifen wir an. Und da hat mich das aber so begeistert, dass ich nicht mehr weggekommen bin.
0: Wie oft warst du jetzt schon da?
1: Also jetzt fahre ich zum 54. Mal.
0: Wow, okay. Und immer an gleichen Ort oder schon verschiedene?
1: Ich habe mittlerweile ein paar Orte, wo ich immer hinfahre, weil ich dort so viele Freunde habe, die will ich besuchen. Und vor allem der Kaffee in Schweden ist super. Und es gibt überall guten Fisch.
0: Ja, sehr gut. Tommy, dann wünsche ich dir noch einen schönen Abend, ja?
1: Vielen Dank.
0: Mach's gut und schönen Urlaub.
1: Dankeschön.
0: Ciao.
1: Tschüssi.
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0: die Bossos und Don't Gimme That. Hier ist der ARD Musikclub Party am Samstag. Schauspieler Tim Curry ist ja diese Woche gestorben. Hauptdarsteller unter anderem in der Rocky Horror Picture Show. Und dazu jetzt ein Musikwunsch.
1: Hallo, hier ist Eska aus Walsutingen und ich wünsche mir irgendwas von Tim Curry als Erinnerung an ihn. Das kann irgendwas aus der Rocky Horror Picture Show sein, das kann irgendwas aus seiner Solo-Karriere sein. Völlig egal. Ich würde mich einfach mega freuen, wenn ihr was von ihm spielt. Tschüss.
0: Wir spielen The Time Warp aus der Rocky Horror Picture Show.
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0: The Time Warp. Als Erinnerung an Tim Curry, der diese Woche gestorben ist, Hauptdarsteller aus der Rocky Horror Picture Show. Kurzer Blick auf die Straßen, ARD Verkehrsservice aktuell, Vorsicht bitte auf der B467 Ravensburg Richtung Kressbronn. Zwischen den Abzweigen nach Obermeckenbeuren und nach Kau steht ein defektes Fahrzeug. Allen unterwegs, gute Fahrt.
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0: Voyage, Voyage, hier mal die Musikclub-Party am Samstagabend und gleich nach 21 Uhr hier unter anderem Chicago und Musik von Falco.
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2: Mit Falco Popper, guten Abend. Bremer CDU kritisiert Haushaltspolitik des Bildungsressorts. Einsatzkräfte im Himalaya suchen weiter nach 3000 Vermissten. Feuerwehr Delmenhorst löscht Brand auf Gelände der früheren Linoleumwerke. Das Wetter in der Nacht meist bedeckt, teils kräftiger Regen und einzelne Gewitter, Tiefstwerte bei 16 Grad. Die Bremer CDU kritisiert die Haushaltspolitik des Bildungsressorts. Die Oppositionspartei bezieht sich dabei auf ein neues Millionenloch in dem Bereich. Peter Behrendt.
3: Die bildungspolitische Sprecherin der Bremer CDU, Yvonne Afferwerser, bezeichnete die Haushaltspolitik des Bildungsressorts als intransparent. Am Ende belaste man andere Ressorts, so Afferwerser. Zuvor hatte das Bremer Bildungsressort ein neues Millionenloch bestätigt. Eine Sprecherin sagte Butten und Binnen, alles habe die Kosten in die Höhe getrieben. Tarifsteigerungen, längere Lern- und Betreuungszeiten und der Anstieg der Förderkinder plus Ausgaben für Assistenzkräfte. Den vom Weser-Kurier genannten Fehlbetrag von 30 Millionen Euro wollte die Sprecherin aber nicht bestätigen. Die Summe sei kleiner.
2: Die geplante Attestpflicht ab dem ersten Krankheitstag sorgt für neuen Streit in der Koalition. Aus der Union kommt Kritik an Bundesarbeitsministerin Bärbel Baas. CDU-Sozialflügelchef Dennis Radtke sagte dem Kölner Stadtanzeiger, Baas stelle eine Vereinbarung von Union und SPD öffentlich in Frage. Die SPD-Politikerin hatte zuvor gegenüber der Funke Mediengruppe den Sinn der Regelung angezweifelt. Nach der verheerenden Sturzflut in Nepal und Tibet gelten noch immer fast 3000 Menschen als vermisst. Die Zahl der Toten beziffern die Behörden inzwischen auf über 600. Viktor Kupka.
4: Bei einer Baustelle an einem Wasserkraftwerk sollen laut Behördenangaben mehr als 100 Arbeiter in einem Tunnel eingeschlossen sein, der mit Schlamm gefüllt ist. Bislang erreichen die Retter das Katastrophengebiet offenbar vor allem auf dem Landweg, weil das Gelände für Hubschraubereinsätze schwierig ist. Am verschütteten Grenzort Tirong in Tibet

0: Bett suchen chinesische Rettungskräfte nach Überlebenden.
1: In Delmenhorst hat ein Brand auf einem ehemaligen Industriegelände am Abend einen größeren Einsatz der Feuerwehr ausgelöst. In Flammen stand ein Gebäude der früheren Linoleumwerke. Verletzt wurde niemand. Die Höhe des Schadens ist bislang ebenso unklar wie der Auslöser des Feuers. Wegen des dichten Rauchs hatte die Feuerwehr die Einwohner aufgefordert, Fenster und Türen zu schließen. Borussia Dortmund ist mit einem Sieg in die neue Saison der Fußball-Bundesliga gestartet. Der amtierende Vizemeister holte gegen die Gäste des Hamburger SV ein 2:0. Außerdem spielten heute Leipzig, Mönchengladbach 3:0, Mainz, Paderborn 0:0, Union Berlin, Frankfurt 3:3, Köln, Hoffenheim 3:2 und Elversberg, Leverkusen 3:2. Morgen ist Werder Bremen zu Gast in Freiburg und Augsburg empfängt Schalke. Und das waren die Nachrichten mit Falco Puppe.
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1: In der Nacht viele Wolken und zeitweise Regen, an der Nordsee teils kräftig, tiefste Werte bei 16 Grad. Morgen am Sonntag erst Regen, später Schauer und etwas Sonne, maximal 23 Grad, recht windig, vor allem an der Küste. Die Zeit 21 Uhr und 3 Minuten.
3: Der ARD-Verkehrsservice. Vorsicht bitte auf der A66 Wiesbaden Richtung Frankfurt. Zwischen Eschborner Dreieck und Nordwestkreuz Frankfurt eine ungesicherte Unfallstelle. Aufpassen, B467 Kressbronn am Bodensee Richtung Ravensburg. Zwischen den Abzweigen nach Kau und nach Obermeckenbeuren ein defektes Fahrzeug. A8 Stuttgart Richtung München. Zwischen Kirchheim-Tech Ost und Eichelberg laufen Bergungsarbeiten auf der rechten und der mittleren Spur. Im Moment 2 Kilometer Stau. Hier dauert es ungefähr eine Viertelstunde länger für euch. Und die A81 Stuttgart-Singen ist zwischen Sindelfingen-Ost und Böblingen-Hulb wegen der Baustelle in beiden Richtungen bis Montagmorgen gesperrt, gibt aber Umleitungen. Allen unterwegs gute Fahrt.
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3: mit Frank Habeck-Johansen. Guten Abend. Mozart mit Lederjacke, Schmäh und ordentlich 80er Beat. Also auf die Idee muss man erstmal kommen. Falco hat's gemacht und damit Musikgeschichte geschrieben. Rock Me Amadeus hat er 86 tatsächlich auf die 1 der US-Charts gehievt. Ja, bis heute ist Falco damit der einzige Künstler, der mit einem deutschsprachigen Song die Spitze der amerikanischen Charts erreicht hat. Und jetzt machen wir aus Samstagabend sozusagen ein bisschen Amadeus-Abend. Falco und Rock Me Amadeus.
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0: Chicago 25:06-4. Hier ist der AD Musikclub Party am Samstagabend und Vroni ist gerade mit der Family unterwegs und zwar Heimfahrt, Urlaubsheimfahrt vom Atlantik in Frankreich nach Baden-Baden-Neuweier. Hallo Vroni.
1: Hallo.
0: Wie sieht's aus bei euch? Läuft die
1: ja,
0: Fahrt?
1: Ja, läuft noch ein bisschen, ja.
0: 14 Stunden.
1: Ja, ungefähr, ja. Wow. Seit 7.30 Uhr heute Morgen.
0: Eieiei. Hattet ihr denn einen schönen Urlaub?
1: Ja, sehr schön. Atlantikküste mit Doc, also mit Freunden, war toll. Eigentlich schönes Wetter die ganze Zeit bis jetzt zum Schluss.
0: Und Hotel oder Ferienhaus oder?
1: Nee, wir haben einen Wohnwagen hinten dran hängen.
0: Ah, okay, sehr gut.
1: Genau, waren auf dem Campingplatz dort.
0: Und mit den Kids gehe ich von aus, Levi, David und Jona.
1: Genau, das sind unsere Jungs.
0: Und war entspannt.
1: Naja, wie es halt mit drei Jungs so ist, gell?
0: Ja.
1: So entspannt, wie es halt sein kann.
0: Ja, absolut. Schlafen die oder hören die gerade zu?
1: Nee, die sind wach.
0: Liebe Grüße, wir spielen euch sehr gerne euren Song und hoffen, dass ihr gut zu Hause ankommt und wünschen euch dann gutes Wiedereinleben in Deutschland.
1: Vielen Dank, dann noch ein schönes Arbeiten.
0: Danke, macht's gut, ciao.
1: Tschüss.

0: Die Sugar Hill Gang Rappers Delight hier bei uns im ARD Musikclub. Party am Samstagabend. Jetzt der Wunsch für Armin, der schreibt: Auch wenn ich noch nie in Schottland war, ich liebe Schottland. Zu dem Lied, das ich mir wünsche, genieße ich dann einen Single Malt Whisky. Armin wünscht sich von Runrig Loch Lomond. Spielen wir sehr gerne.
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0: und Ding am Samstagabend hier in eurer Partysendung, der ARD Musikclub Party. Es ist kurz nach 9:30. Der Blick auf die Straßen, der ARD Verkehrsservice, A8 Stuttgart Richtung München, zwischen Kirchheimteck Ost und Eichelberg. Hier sind wegen Bergungsarbeiten die rechte und die mittlere Spur gesperrt. 2 Kilometer Stau dauert hier eine Viertelstunde länger. Und die A81 Stuttgart Singen ist zwischen Sindelfingen Ost und Böbling-Hulb wegen der Baustelle in beide Richtungen bis Montagmorgen gesperrt. Bitte folgt da der Umleitungsbeschilderung. Allen unterwegs, gute Fahrt. Und hier geht's weiter. Mit Herbert Grönemeyer. Musik nur, wenn sie laut ist. ARD Musikclub Party am Samstagabend.
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0: Clash for Fantasy, Billy Idol hier im ARD Musikclub Party am Samstagabend. Eure Musikwünsche bis Mitternacht 06131 92 93 94 95 anrufen oder gerne auch eine Nachricht ins Studio schicken. Wir sind für euch da, egal was ihr gerade treibt und vor allem interessiert uns das. Was macht ihr denn? Was habt ihr vor an diesem Samstagabend? Bettina hat sich gemeldet aus Dobel. Hallo.
1: Hallo.
0: Bettina, Mädelsabend mit der Tochter.
1: Ja, genau.
0: Erzähl, wie sieht ein Mädelsabend mit der 11-jährigen Tochter aus?
1: Also wir wollten eigentlich wirklich tanzen und dann hat sie gemeint, es wäre doch cool, zu Mambo No. 5 zu tanzen.
0: Sehr gut, deswegen wünscht ihr euch den Song.
1: Genau, genau.
0: Sehr gut.
1: Eigentlich wollten wir es draußen machen am Lagerfeuer, aber das ist jetzt doch zu windig bei uns, dass wir kein Feuer machen können. Ah, und deswegen sind wir jetzt hier drin bei uns.
0: Ja. Also Mädelsabend mit Tanzen und sonst?
1: Wir haben Pasta gemacht und Käsesoße und jetzt spielen wir dann gleich noch was.
0: Ja, sehr gut. Was spielt ihr?
1: Rummikub.
0: Ah, sehr gut.
1: Und vielleicht noch Mensch ärgere dich nicht, weil das ist mein Lieblingsspiel.
0: Rummikub ist das von deiner Tochter, das Lieblingsspiel, oder?
1: Nee, nicht unbedingt. Das wollte ich auch mal wieder spielen, aber...
0: Dann viel Spaß euch. Und okay. Das mit dem Tanzen, das kriegen wir jetzt hin. Mambo No. 5 spielen wir euch sehr gerne. Wie heißt die Tochter eigentlich?
1: Die Marlene.
0: Marlene. Und Bettina, euch einen schönen Mädelsabend.
1: Vielen Dank. Ciao.
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Billy Ocean, When the Going Gets Tough, the Tough Get Going. Hier ist der ARD Musikclub Party am Samstagabend. Und hier der nächste Wunsch. Jens aus Oberhammelwaden wünscht sich All Good, De La Soul und Chaka Khan. Großartiger Song.

Dela Soul und Chaka Khan, All Good. Hoffe, bei euch ist auch All Good. Hier ist der ARD Musikclub Party, Samstagabend. Und gleich nach 22 Uhr machen wir hier eine kleine Motto-Party. Und zwar eine halbe Stunde lang nur neue deutsche Welle-Songs. Könnt ihr euch jetzt schon wünschen? 06131 92 93 94 95. Entweder anrufen oder eine Nachricht schicken per WhatsApp oder Signal. Neue deutsche Welle-Songs. Einen habe ich schon mal vorbereitet. Major Tom, völlig losgelöst. Aber alles andere darf gerne von euch kommen. Was wollt ihr hören? 06131 92 93 94 95.

0: Matt Bianco, Get Out of Your Lazy Bed hier im ARD Musikclub Party am Samstagabend und gleich nach 22 Uhr eine halbe Stunde lang nur neue Deutsche Welle Songs.
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2: Mit Falko Puppe, guten Abend. Bremer CDU kritisiert Haushaltspolitik des Bildungsressorts. Einsatzkräfte im Himalaya suchen weiter nach 3000 Vermissten. Feuerwehr Delmenhorst löscht Brand auf Gelände der früheren Linoleumwerke. Das Wetter in der Nacht meist bedeckt, teils kräftiger Regen und einzelne Gewitter. Tiefstwerte bei 16 Grad. Die Bremer CDU kritisiert die Haushaltspolitik des Bildungsressorts. Die Oppositionspartei bezieht sich dabei auf ein neues Millionenloch in dem Bereich. Aus der Nachrichtenredaktion Peter Behrendt.
3: Die bildungspolitische Sprecherin der Bremer CDU, Yvonne Afferwerser, bezeichnete die Haushaltspolitik des Bildungsressorts als intransparent. Am Ende belaste man andere Ressorts, so Afferwerser. Zuvor hatte das Bremer Bildungsressort ein neues Millionenloch bestätigt. Eine Sprecherin sagte Buten und Binnen, alles habe die Kosten in die Höhe getrieben. Tarifsteigerungen, längere Lern- und Betreuungszeiten und der Anstieg der Förderkinder plus Ausgaben für Assistenzkräfte. Den vom Weser-Kurier genannten Fehlbetrag von 30 Millionen Euro wollte die Sprecherin aber nicht bestätigen. Die Summe sei kleiner.
2: Die geplante Attestpflicht ab dem ersten Krankheitstag sorgt für neuen Streit in der Koalition. Aus der Union kommt Kritik an Bundesarbeitsministerin Bärbel Baas. CDU-Sozialflügelchef Dennis Radke sagte dem Kölner Stadtanzeiger, Baas stelle eine Vereinbarung von Union und SPD öffentlich in Frage. Die SPD-Politikerin hatte zuvor gegenüber der Funke Mediengruppe den Sinn der Regelung angezweifelt. Nach der verheerenden Sturzflut in Nepal und Tibet gelten noch immer fast 3000 Menschen als vermisst. Die Zahl der Toten beziffern die Behörden inzwischen auf über 600. Viktor Kupka.
4: Bei einer Baustelle an einem Wasserkraftwerk sollen laut Behördenangaben mehr als 100 Arbeiter in einem Tunnel eingeschlossen sein, der mit Schlamm gefüllt ist. Bislang erreichen die Retter das Katastrophengebiet offenbar vor allem auf dem Landweg, weil das Gelände für Hubschraubereinsätze schwierig ist. Am verschütteten Grenzort Tirong in Tibet suchen chinesische Rettungskräfte nach Überlebenden.
2: In Delmenhorst hat ein Brand auf einem ehemaligen Industriegelände am Abend einen größeren Einsatz der Feuerwehr ausgelöst. In Flammen stand dort ein Gebäude der früheren Linoleumwerke. Verletzt wurde niemand. Die Höhe des Schadens ist bislang ebenso unklar wie der Auslöser des Feuers. Wegen des dichten Rauchs hatte die Feuerwehr die Anwohner aufgefordert, Fenster und Türen zu schließen. Borussia Dortmund ist mit einem Sieg in die neue Saison der Fußball-Bundesliga gestartet. Der amtierende Vizemeister holte gegen die Gäste des Hamburger SV ein 2:0. Außerdem spielten Leipzig-Mönchengladbach 3:0, Mainz-Paderborn.

0: 0:0, Union Berlin Frankfurt 3:3, Köln Hoffenheim 3:2 und Elversberg Leverkusen 3:2. Morgen ist Werder Bremen zu Gast in Freiburg und Augsburg empfängt Schalke. Und das waren die Nachrichten mit Falco Puppe.
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0: In der Nacht viele Wolken und zeitweise Regen, an der Nordsee teils kräftig, tiefste Werte bei 16 Grad. Morgen am Sonntag erst Regen, später Schauer und etwas Sonne, maximal 23 Grad, recht windig, vor allem an der Küste.
2: Der ARD-Verkehrsservice. Bitte Vorsicht auf der A81 Stuttgart Richtung Singen zwischen Villingen-Schwenningen und Tuningen. Eine ungesicherte Unfallstelle. Vorsicht auf der B51 Trier Richtung Saarbrücken. Auf der Ortsumfahrung Tavernen eine ungesicherte Unfallstelle im Kurvenbereich. A8 Stuttgart Richtung München zwischen Kirchheim-Teck Ost und Eichelberg laufen Bergungsarbeiten auf dem rechten und mittleren Fahrstreifen. 2 Kilometer Stau dauert eine Viertelstunde länger. Die A65 Ludwigshafen Richtung Landau ist zwischen Neustadt an der Weinstraße Nord und Neustadt an der Weinstraße Süd nach einem Unfall gesperrt. Und die A81 Stuttgart-Singen ist zwischen Sindelfingen Ost und Böbling-Hulb wegen einer Baustelle in beiden Richtungen bis Montagmorgen gesperrt. Bitte den Umleitungen folgen. Allen unterwegs, gut Fahrt!
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2: Frank Habeck-Johansen hier. Hallo zusammen. Und in der nächsten halben Stunde gehen wir zurück in die 80er Jahre. Halbe Stunde lang nur neue Deutsche Welle-Songs. Hier kommt der erste Peter Schilling und der Major Tom. Völlig losgelöst.
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0: Nature Tom, völlig losgelöst. Hier ist der ARD Musikclub Party, jetzt eine halbe Stunde lang. Nur neue Deutsche Welle Songs und natürlich auch die, die ihr gerne hören wollt. Wer ist jetzt dran?
1: Ja, hallo, hier ist der Thomas. Ich hätte gerne einen Musikwunsch für die neue Deutsche Welle Runde.
0: Erzähl, was willst du hören?
1: Ja, ich hätte gerne die Spider-Murphy-Gang, Sommer in der Stadt.
0: Alles klar, warum den?
1: Ja, weil die Spider-Murphy-Gang A einfach die besten sind aus den 80ern und aus der neuen deutschen Welle und zu Ende geht und wir noch draußen sitzen können am heutigen Abend, dann muss es unbedingt dieser Song sein.
0: Alles klar. Danke für den Anruf. Schönen Abend.
1: Ja, super. Mach's danke.
0: Gut. Ciao.
1: Jo, ciao.

Der ARD Musikclub Party am Samstagabend. Halbe Stunde nur neue Deutsche Welle Songs. Und jetzt geht's hier um Tanja und Marco aus Trier. Die haben sich nämlich Dürf gewünscht. Kodo, Düse im Sauseschritt. Jetzt hier im ARD Musikclub Party.

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1: Döf mit Kodo hier im ARD Musikclub Party mit unserem Neue Deutsche Welle Special. Wer ist jetzt dran?
2: Ja, ist auch ein Frank aus Bremenburg. Und ich wünsche mir mal zum Thema Neue Deutsche Welle irgendwie mal was Älteres von einer richtig guten Neuen Deutschen Welle. So von früher aus Düsseldorf. Und zwar von den Fehlfarben den Titel Es geht voran.
1: Mhm. Geschichte wird gemacht.
2: Ja, ganz genau.
1: Alles klar. Warum den?
2: Ja, weil die Düsseldorfer Szene, das waren auch noch die Besten hier. Der Plan. Ich meine, der Plan wird kaum tauglich sein. Also, das ist ja schon ein bisschen schräg, aber...
1: Ja. Aber das ist so dein Ding.
2: Ja.
1: Ich danke dir für den Anruf und einen schönen Abend.
2: Dir auch.
1: Danke, ciao.
2: Ciao.

0: Es geht voran. Die Fehlfarben hier im ARD Musikclub Party. Halbe Stunde lang nur neue deutsche Welle-Songs. Und hier ist schon der nächste.
1: Hallo, hier ist Henno und ich rufe aus Philippsburg an. Ich wünsche mir von Ideal mit Monotomie. Tschüss.
0: Das spielen wir sehr gerne. Monotonie von Ideal. Jetzt hier im ARD Musikclub Party. Und SWR1-Hörer, ARD Musikclub-Hörer Stefan will den Song auch hören. Monotonie.

ideal. Und Monotonie. So, zwei haben wir noch. Zwei neue Deutsche Welle-Songs. Und zwar einmal für Stefan Weber aus Kapsweier und für Michaela aus Bremen. Die Sennerin vom Königssee war gerade der Renner, als ich bei der Bundeswehr war, schreibt da der Stefan. Und deswegen spielen wir den jetzt noch hier. Und danach für Pitt aus Neumann. Servus ins Studio, auch in der Gastronomie in Fellbach läuft die Party. Die Gäste wünschen sich Spliff mit Heute Nacht. Spielen wir gleich hier.

0: Die kennen wir auch von Carbonara. Das ist der Song Heut Nacht von Spliff. Das war eine halbe Stunde lang nur neue Deutsche Welle Musik. Kurz nach 10:30 der ARD-Verkehrsservice. Vorsicht bitte in beiden Richtungen auf der A7 Würzburg-Ulm zwischen Rothenburg ob der Tauber und Wörnitz. Hier laufen Wildschweine. Aufpassen, A81 Stuttgart Richtung Singen zwischen Villingen-Schwenningen und Tuningen, eine ungesicherte Unfallstelle. Vorsicht auf der B51 Trier Richtung Saarbrücken, auf der Ortsumfahrung Tavern, eine ungesicherte Unfallstelle im Kurvenbereich. A8 Stuttgart Richtung München zwischen Kirchheimteck Ost und Eichelberg laufen Bergungsarbeiten auf dem rechten und dem mittleren Fahrstreifen. 2 Kilometer Stau dauert hier circa eine Viertelstunde länger. Die A65 Ludwigshafen Richtung Landau ist zwischen Neustadt an der Weinstraße Nord und Neustadt an der Weinstraße Süd nach einem Unfall gesperrt. Und die A81 Stuttgart-Singen ist zwischen Sindelfingen Ost und Böblingen-Hulb wegen einer Baustelle in beiden Richtungen bis Montagmorgen gesperrt. Bitte der Umleitungsbeschilderung folgen. Allen unterwegs, gute Fahrt! Frank Habeck Johansen hier am Samstagabend und jetzt gleich mit dabei Kool & The Gang. Let's go dancing nach If I Can't Have You.
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0: Ulalala. Hier ist der ARD Musikclub Party am Samstagabend und Carola ist jetzt da. Hallo.
1: Hallo.
0: Carola aus Steinheim am Albuch.
1: Ja, genau.
0: Du hast den tollen Song gewünscht.
1: Ja, ich weiß.
0: Magic von Pilot. Wie bist du auf den gekommen?
1: Ohne Witz. Es war vorher ein Gast bei mir und wollte Zigaretten rauslassen und sagt zu mir, Carola, das geht schon wieder nicht. Dann sage ich, gib mir deine Karte, ich hebe sie noch, ich gebe dir deine Nummer ein. Und dann ging es und dann sage ich, ho, ho, ho, it's magic.
0: Verstehe, ja, das ist der Song.
1: Ja, das ist der Song, genau. Und so bin ich da irgendwie drauf gekommen und ich weiß überhaupt gar nicht, um was es heute geht. Einfach um tolle Lieder, glaube ich.
0: Absolut.
1: Ja, absolut. Und ich finde ihn einfach irre toll und so selten.
0: Ja. Und wenn du sagst, da war ein Gast, das heißt, du arbeitest gerade, oder was? Was machst du?
1: Nee, jetzt habe ich gerade Feierabend.
0: Aber was hast du gearbeitet?
1: Ich bin in der Gastronomie, ich bin Gastwirtin.
0: Hast du eine eigene Kneipe, oder was?
1: Ja.
0: Wow. Und dann kommt auch noch ein so guter Song zustande. Ich meine, da kannst du dich ja eigentlich freuen, dass der Gast nicht klarkam mit dem Zigarettenautomaten.
1: Ja, sonst wäre ich gar nicht draufgekommen. Ja,
0: absolut. Spielen wir sehr gerne. Ich wünsche dir noch einen schönen Abend. Viel Spaß auf deinem Balkon.
1: Dankeschön.
0: Mach's gut. Ciao.
1: Ciao.
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Da müssen wir leider kurz dazwischen gehen. Achtung, Falschfahrer unterwegs auf der A573 Ahrweiler Bad Neuenahr zwischen Dreieck Bad Neuenahr Ahrweiler und dem Übergang zur B266. Da kommt euch ein Falschfahrer entgegen. Fahrt äußerst rechts, überholt nicht. A573 Ahrweiler Bad Neuenahr zwischen Dreieck Bad Neuenahr Ahrweiler und dem Übergang zur B266. Da ist ein Falschfahrer unterwegs. Vorsicht bitte in beiden Richtungen.

Großartiges Lachen zum Schluss. MadCon hier bei uns mit Keep My Cool, der ARD Musikclub Party. Jetzt mit dem Wunsch von John, der wünscht sich Tones and I mit Dance Monkey.

0: Und zu einer Dance Monkey am Samstagabend. Hier kommt Frisches aus dem ARD-Verkehrsteam. Vorsicht bitte auf der A5 Frankfurt Richtung Kassel. Zwischen Nordwestkreuz, Frankfurt und Bad Homburger Kreuz hier ein defektes Fahrzeug.
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Texas und Summer Sun, ARD Verkehrsservice, aktuell die Entwarnung von der A573 Ahrweiler Bad 9a. Kein Falschfahrer mehr zwischen Dreieck Bad 9a Ahrweiler und dem Übergang zur B266.

0: Bon Jovi, Keep the Faith hier im ARD Musikclub Party am Samstagabend und gleich nach 23 Uhr hier unter anderem die Rolling Stones mit dabei und die Fantastischen Vier gleich mit Dida.
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2: Mit Falko Poppe, guten Abend. Merkel ruft zum Kampf für die Demokratie auf. Bremer CDU kritisiert Haushaltspolitik des Bildungsressorts. Feuerwehr Delmenhorst löscht Brand auf Gelände der früheren Liluniumwerke. Das Wetter in der Nacht meist bedeckt, teils kräftiger Regen und einzelne Gewitter. Tiefstwerte bei 16 Grad. 8 Tage vor der Landtagswahl in Sachsen-Anhalt hat Ex-Bundeskanzlerin Angela Merkel sich zu Wort gemeldet. Bei einer Veranstaltung in Berlin rief sie am Abend zum Einsatz für die Demokratie auf. Bettina Kotzaner.
3: Merkel sagte, jetzt müssten die Menschen dafür einstehen, dass die Demokratie eine tolle Art zu leben sei. Die AfD sei im Osten zwar sehr stark und auch ein gesamtdeutsches Phänomen geworden. Merkel betonte aber auch, dass die Mehrheit der Menschen die Partei nicht wähle. Trotzdem habe diese es geschafft, die Gespräche zu dominieren. Und man wisse gerade nicht mehr, was die anderen Parteien eigentlich wollten. In den Umfragen ist die AfD aktuell deutlich stärkste Kraft in Sachsen-Anhalt.
2: Die geplante Attestpflicht ab dem ersten Krankheitstag sorgt für neuen Streit in der Koalition. Aus der Union kommt Kritik an Bundesarbeitsministerin Bärbel Baas. CDU-Sozialflügelchef Dennis Radke sagte dem Kölner Stadtanzeiger, Baas stelle eine Vereinbarung von Union und SPD öffentlich in Frage. Die SPD-Politikerin hatte zuvor gegenüber der Funke Mediengruppe den Sinn der Regelung angezweifelt. Die Bremer CDU kritisiert die Haushaltspolitik des Bildungsressorts. Die Oppositionspartei bezieht sich dabei auf ein neues Millionenloch in dem Bereich. Peter Behrendt.
4: Die bildungspolitische Sprecherin der Bremer CDU, Yvonne Afferwerser, bezeichnete die Haushaltspolitik des Bildungsressorts als intransparent. Am Ende belaste man andere Ressorts, so Afferwerser. Zuvor hatte das Bremer Bildungsressort ein neues Millionenloch bestätigt. Eine Sprecherin sagte Buten und Binnen, alles habe die Kosten in die Höhe getrieben. Tarifsteigerungen, längere Lern- und Betreuungszeiten und der Anstieg der Förderkinder plus Ausgaben für Assistenzkräfte. Den vom Weser-Kurier genannten Fehlbetrag von 30 Millionen Euro wollte die Sprecherin aber nicht bestätigen, die Summe sei kleiner.
2: In Delmenhorst hat ein Brand auf einem ehemaligen Industriegelände am Abend einen größeren Einsatz der Feuerwehr ausgelöst. In Flammen stand ein Gebäude der früheren Linoleumwerke. Verletzt wurde niemand. Die Höhe des Schadens ist bislang ebenso unklar wie der Auslöser des Feuers. Wegen des dichten Rauchs hatte die Feuerwehr die Anwohner aufgefordert, Fenster und Türen zu schließen. Borussia Dortmund ist mit einem Sieg in die neue Bundesliga-Saison gestartet. Der Vizemeister gewann gegen Hamburger SV mit 2:0. Außerdem spielten Leipzig-Mönchengladbach 3:0, Mainz-Paderborn 0:0, Union-Berlin-Frankfurt 3:3, Köln-Hoffenheim 3:2 und Elversberg-Leverkusen 3:2. Morgen ist Werder Bremen zu Gast in Freiburg und Augsburg empfängt Schalke. Und das waren die Nachrichten mit Falko Puppe.
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2: In der Nacht viele Wolken, zeitweise Regen, Werte bei 16 Grad.
0: Der ARD-Verkehrsservice. Vorsicht bitte auf der B27 Balingen-Villingen-Schwenningen zwischen Endingen und Erzingen. Da laufen Personen auf der Fahrbahn. Aufpassen!

0: B29 Stuttgart Richtung Aalen, zwischen Überleitung B14, Teiler B14, B29 und Weinstadt Endersbach. Hier eine ungesicherte Unfallstelle. Vorsicht bitte, B464 Reutlingen Richtung Böblingen zwischen Orschelhagen und Reutlingen-Altenburg, ein defektes Fahrzeug. Vorsicht auf der A5, Frankfurt Richtung Kassel zwischen Nordwestkreuz Frankfurt und Bad Homburger Kreuz, ein defektes Fahrzeug auch hier. Vorsicht bitte, A81 Stuttgart Richtung Singen zwischen Villingen-Schwenningen und Tuningen, eine ungesicherte Unfallstelle. Vorsicht auch B51 Trier Richtung Saarbrücken auf der Ortsumfahrung Tavern, eine ungesicherte Unfallstelle im Kurvenbereich. Die A81 Stuttgart Singen ist zwischen Sindelfingen Ost und Böblingen-Hulb wegen der Baustelle in beiden Richtungen bis Montagmorgen gesperrt, gibt eine Umleitung. Speichingen, die B14 Hauptstraße Stockach Richtung Rottweil ist zwischen Kreisverkehr und Gartenstraße nach einem Unfall gesperrt. Und die B28, B465 Bad Urach-Reutlingen ist zwischen Hengen und Bad Urach nach einem Unfall in beide Richtungen gesperrt. Allen unterwegs, gute Fahrt.
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0: Frank Habeck-Johansen hier. Hallöchen zusammen. Eine Stunde noch mit euren Musikwünschen könnt ihr gerne noch durchgeben, zum Beispiel per WhatsApp-Sprachnachricht 06131 92 93 94 95, bis Mitternacht eure Party-Musikwünsche.
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1: Die fantastischen Vier. Die da. Die Musikclub Party. Samstagabend, eure Musikwünsche hier. Und wer ist jetzt dran?
2: Ja, Frank hier, guten Tag.
1: Hallo Frank.
2: Ich habe einen Musikwunsch.
1: Erzähl, was willst du hören?
2: Ja, und zwar möchte ich gerne von Culture Beat Calling Mr. Vain.
1: Mhm. Warum den?
2: Da habe ich meine Frau geheiratet.
1: Mit dem Song?
2: Mit dem Song, ja.
1: Okay, ihr seid aber eine Partytruppe, oder?
2: Wir sind eine richtige Partytruppe, ja genau. Wir haben also bestimmt im Monat zweimal sind wir Party am Feiern.
1: Wie kam es zustande, dass ihr euch kennengelernt habt bei dem Song?
2: Wir waren im Pub und normalerweise spreche ich immer Frauen an, aber sie hat mich angesprochen.
1: Mhm. Und dabei lief Mr. Vain.
2: Dann lief Culture Beat und Calling Mr. Vain.
1: Gut, wunderbar, das spielen wir dir sehr gerne. Dann wünsche ich dir einen schönen Abend und alles Gute.
2: Okay, danke.
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The Weeknd, Blinding Lights, und hier geht's direkt weiter mit dem Wunsch von Hans-Jürgen aus Stuttgart. Er sagt, in den 70er und 80er Jahren zu diesem Song immer in den Alpendiskos beim Après-Ski gefeiert worden. Tanzflächen waren rappelvoll, keiner ist sitzen geblieben bei Disco Samba.

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1: Fast Mitternacht-Snack, das Ice Ice Baby von Vanilla Ice. Es ist kurz nach 11:30. Der ARD-Verkehrsservice, Vorsicht bitte im Enzkreis auf der Landstraße zwischen Serres und Wirnsheim. Da liegt ein Dachs. Die A81 Stuttgart-Singen ist zwischen Sindelfingen-Ost und Böbling-Hulb wegen der Baustelle in beiden Richtungen bis Montagmorgen gesperrt. Bitte der Umleitungsbeschilderung folgen. Und Speichingen. Die B14 Hauptstraße Stockach Richtung Rottweil ist zwischen Kreisverkehr und Gartenstraße nach einem Unfall gesperrt. Allen unterwegs, gute Fahrt. Frank Habeck Johansen hier, guten Abend mit Teddy Swims jetzt von Bad Dreams. Wollen wir an diesem Samstagabend ja eigentlich noch gar nichts wissen, ne? Dafür müssten wir erstmal ins Bett gehen. Teddy Swims hat aus schlechten Träumen, lieber Mann, ziemlich guten Song gemacht, ehrlich gesagt. Große Stimme, bisschen Herzschmerz und ein Beat, der uns ganz sicher noch nicht schlafen lässt. Also hier, Nacht noch jung, wir bleiben wach mit Teddy Swims und Bad Dreams.
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0: Hot Chocolate, So You Win Again hier im ARD Musikclub Party am Samstagabend. Eure Musikwünsche, wer ist dran?
1: Ja moin, hier ist Thomas aus Weil am Rhein. Ich wünsche mir von Extra Breit, Flieger, grüß mir die Sonne, grüß mir den Mond. Dankeschön.

0: ARD-Verkehrsservice aktuell Vorsicht bitte auf der B68 Bramscher Straße Osnabrück Richtung Kloppenburg zwischen Osnabrück und Wallenhorst-Lechtingen. Hier eine ungesicherte Unfallstelle.
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The Police, Don't Stand So Close To Me. ARD-Verkehrsservice aktuell. Vorsicht auf der A27 Bremen Richtung Walsrode. Zwischen Walsrode Süd und Dreieck Walsrode. Da steht ein defektes Fahrzeug. Der ARD-Musikclub Party jetzt mit dem Wunsch von Thomas aus Greven. Der schreibt, für einen perfekten Abend gehört auf jeden Fall Freed From Desire dazu von Gala. Liebe Grüße aus NRW. Wäre mega, wenn ihr den spielt, schreibt er noch. Thomas.

0: Gustavo Lima hier bei uns im ARD Musikclub Party am Samstagabend. Frank Habeck Johansen sagt danke fürs Zuhören und viel Spaß mit der ARD Hitnacht.
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2: Um 0 Uhr mit Ronald Lessig. Steckt Russland als Drahtzieher hinter der Sprengdrohne auf dem Leipziger Flughafen? Laut Medien des Springer Verlages will die Bundesregierung das in den kommenden Tagen offiziell verkünden und erklären, wie sie auf den Drohnenfund reagieren wird. Aus der Nachrichtenredaktion Laura Jahnke.
3: Die Springer-Medien berufen sich auf Insider, die mit dem Vorgang vertraut sein sollen. Demzufolge will die Regierung nicht nur EU-Sanktionen gegen Moskau verschärfen, sondern die mit eigenen Maßnahmen kombinieren. Das werde sie schon Anfang kommender Woche erklären, zeitlich nahe zum Treffen der EU-Außenminister am Dienstag. Ein Regierungssprecher nannte die Medienberichte Spekulationen. Wichtig sei der Bundesregierung, alle Erkenntnisse der Ermittler abzuwägen und dann den versuchten Anschlag nach eigenem Ermessen den Tätern zuzuordnen. Am Flughafen Leipzig-Halle war Anfang des Monats eine Sprengstoffdrohne entdeckt worden in der Nähe ukrainischer Frachtmaschinen.
2: Die Isländer haben in einem Referendum darüber abgestimmt, ob die Regierung die Gespräche über einen EU-Beitritt wieder aufnehmen soll. Mehr als 270.000 Menschen waren aufgerufen, ihre Stimme abzugeben. In diesen Minuten schließen die Wahllokale. Erste Ergebnisse werden in den kommenden Stunden erwartet. Einen Tag nach dem Tod von König Harald hat sich sein Sohn, Norwegens neuer König Håkon, erstmals in einer Rede an die Nation gewandt. Sein Vater habe die Familie stets daran erinnert, dass jeder seinen eigenen Weg finden müsse, sagte der 53-Jährige. Jetzt sei er an der Reihe. Håkon übernahm den traditionellen Wahlspruch seines Vaters und Großvaters, alles für Norwegen. Heute werden in zahlreichen Kirchen und allen 11 Kathedralen Trauergottesdienste ausgerichtet. Borussia Dortmund ist mit einem Sieg in die neue Bundesliga-Saison gestartet. Die Mannschaft gewann gegen den Hamburger SV mit 2:0. Aus der Sportredaktion Holger Gerska.
4: Die Dortmunder waren von Anfang an überlegen. Schon nach 9 Minuten traf Gerassi zur Führung. Noch vor dem Seitenwechsel erhöhte der griechische Neuzugang Konstantelias. In der zweiten Hälfte sah der Dortmunder Inacio rot. Der HSV konnte davon aber nicht mehr profitieren. Für die Überraschung des Tages sorgten die Aufsteiger. Die SV Elbersberg hat ihr Bundesliga-Debüt gewonnen mit 3:2 gegen Bayer Leverkusen. Mitaufsteiger Paderborn erkämpfte sich ein 0:0 in Mainz. Standesgemäß mit 3:0 setzte sich Leipzig gegen Mönchengladbach durch. Außerdem trennten sich Union Berlin und Frankfurt 3:3, Köln gewann 3:2 gegen Hoffenheim.
2: Im Abendspiel der zweiten Liga gewann Nürnberg mit 4:1 gegen Bielefeld. Das waren die Nachrichten. Das Wetter in Deutschland. In der Südosthälfte trocken, sonst bei vielen Wolken von Westen nach Nordosten ziehender Regen bei 18 bis 10 Grad. Tagsüber im Nordwesten bewölkt und zeitweise Regen, sonst wolkig bei 20 bis 29 Grad. Die Zeit 0:03.
5: Dankeschön für die ersten Worte des neuen Tages. Heute ist Sonntag, der 30. August. Und ich mache jetzt mal weiter nach den Nachrichten mit den Verkehrsinformationen. Hier ist der Verkehrsservice der ARD Hitnacht. Jetzt nur die aktuellen Meldungen ohne langzeit geplante Baustellen. Los geht's. Die Autobahn 19 Berlin Richtung Rostock ist zwischen Glasewitz und Lage wegen Bergungsarbeiten gesperrt. Die Autobahn 24 Hamburg Richtung Berlin ist zwischen Wittenburg und Hagenow wegen Bergungsarbeiten gesperrt. Und dann gab es noch einen Unfall. Deswegen ist die Autobahn 59 Dienstlagen Richtung Duisburg zwischen Kreuz Duisburg Süd und dem Übergang zur B8 gesperrt. Ihnen unterwegs eine muntere und unfallfreie Fahrt durch die Nacht.
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Ah, wir sind heute mit einem verliebt sportlichen Rennen in den Sonntag gekommen. Run to You, Bryan Adams, hat uns hier musikalisch beschleunigt. Und das am Tag der Entschleunigung. Ist ja Sonntag. Die allermeisten Geschäfte bleiben geschlossen. Da ist höchstens mal Schaufensterbummel angesagt. Wobei, bei Shania Twain klingelt hier trotzdem die Kasse. Hat wohl ein Souvenirgeschäft irgendwo. Ka-ching!

0: Band, bei mir. Bleib mal schön bei mir. Ist doch die Aufforderung an die Radiofamilie. Bleiben Sie hier und machen Sie mit. Ich sagte ja vorhin schon, egal jetzt ob Stadtfest, das Sie gerade besucht haben oder neuester Film im Kino, vielleicht auch die ganz frische Urlaubserinnerung, all das passt in diese Sendung und können Sie mir schreiben unter ARD-hitnacht@mdr.de oder Sie sprechen auf den Anrufbeantworter 0800 80 80 110. Und das hat Rosi aus Leipzig getan und hat gleich mal die maximale Aufnahmelänge unseres Anrufbeantworters ausgeschöpft. Hallo Rosi.
1: Ihr lieben Nachtschwärmer und lieber Hanno, mir ist jetzt gerade ein Erlebnis aus einem Urlaub eingefallen von vor, naja, ja, vor über 30 Jahren, aber egal. Ich bin mit einer Freundin nach Südtirol gefahren. Wir hatten da eine Busreise. Wir sind da so ganz zeitig früh angekommen. Sie ist aber in das Zimmer, könnt ihr noch nicht rein. Naja, ist klar. Und da ich ja nun sehr stark sehbehindert, fast blind bin, da sagte also meine Freundin und ich, dass wir doch Zimmer nebeneinander haben wollen, dass wir nicht da so weit auseinander sind, dass die mir da also auch mal helfen kann. Und so gegen 11 konnten wir ins Zimmer dann rein. Naja, da habe ich angefangen, meine Sachen auszupacken, in den Schrank zu räumen. Und auf einmal schließt es an meiner Tür. Ich denke, was geht denn jetzt los? Und es stand ein Ehepaar in der Tür und die Frau schrie entsetzt, was machen Sie denn in meiner Wäsche, was machen Sie denn in meinem Schrank, um Gottes Willen. Und da habe ich gesagt, also ich habe das Zimmer zugewiesen gekriegt, leer. Und das, was hier an Wäsche und an Kleidern und so ist, das ist alles meine, was ich jetzt aus meinem Koffer geholt habe. Jedenfalls habe ich die Leute dann zur Rezeption geschickt und es stellte sich raus, dass man unsere Zimmer doch also erst nicht nebeneinander hatte und man das aber eingesehen hat, dass wir nebeneinander wohnen wollten, hatte man einfach, ohne was zu sagen, während die Leute spazieren waren, denn ihr Zeug in ein anderes Zimmer geräumt und einfach das Zimmer freigemacht und deren Zeug umgeräumt, ohne zu warten, dass die vom Spazierengehen wieder da waren und mit denen gesprochen hätte. Das war eben einfach passiert. Aber wir haben uns mit den Leuten, also habe ich mich auch sehr gut dann verstanden. Ich konnte ja nichts dafür und die konnten auch nichts dafür. Und das haben wir eigentlich alle dann am Ende so gesehen. Wir waren am Ende alle zufrieden, alles gut ausgegangen. Eine schöne Nacht, einen schönen Sonntag allerseits. Das wünscht die Rosi. Tschüss.
0: Was für eine verrückte Geschichte. Also Zimmer quasi überschneidend doppelt belegt. Da wäre ich aber auch sauer gewesen. Oder total erschrocken. Gut, dass ihr nicht bewaffnet wart. Ja, wenn einer eine Reise tut, da kann man was erzählen. Rosi, dankeschön für die Schilderung. Genau 2 Minuten, da wäre dann auch wirklich der Anrufbeantworter gerade zu Ende gewesen. Und zack, ich wünsche auf jeden Fall einen schönen Sonntag. Und wenn Sie auch anrufen, Telefonnummer hatte ich gesagt, versuchen Sie ein bisschen unter 2 Minuten zu bleiben, da wird es dann einfacher.
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0: 0.30 Uhr ist es. Und damit Zeit für den Verkehrsservice in der ARD-Hitnacht. Die Autobahn 1 Trier Richtung Köln-Koblenz ist zwischen Hasborn und Manderscheid jetzt nach einem Unfall gesperrt worden. Die Autobahn 19 Berlin Richtung Rostock ist zwischen Glasewitz und Lage wegen Bergungsarbeiten gesperrt. Die Autobahn 24 Hamburg Richtung Berlin ist zwischen Wittenburg und Hagenow wegen Bergungsarbeiten gesperrt. Und die Autobahn 59 Dienstlagen Richtung Duisburg ist zwischen Kreuz Duisburg Süd und dem Übergang zur B8 nach einem Unfall ebenfalls gesperrt. Ihnen unterwegs eine gute Fahrt durch die Nacht.
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0: Für alle, die munter bleiben wollen und alle, die ein bisschen was erzählen wollen in der Sendung. Hier ist Musik von Camouflage, The Great Commandment, und Hanno Bauer ist der Commander in Chief hier im Nachtstudio in Magdeburg. Grüße und schönen Sonntag.

0: Die ARD-Hitnacht ist hier im Radio. Und während Rosi gerade in ihren Urlaubserinnerungen geschwelgt hat, mit doppelt vergebenen Zimmer und so, da ist es ja gut, dass Walter und Susanne, meine Sternenfreunde aus Mülheim an der Ruhr, ihr eigenes Zimmer dabei haben. Als Wohnwagenanhänger nämlich. Es geht mal wieder an die Südküste Frankreichs, ans Mittelmeer nämlich, dort wo sie am liebsten Urlaub machen. Ja, Wein und gutes Essen und dazu rauschendes Meer. Das ist schon eine tolle Urlaubsregion. Und beide hatten geschrieben, hallo Hanno, heute haben wir es geschafft, den Anfang deiner Sendung zu hören. Wir sind in Ars-sur-Fontmar. Hier war es schön warm bei knappen 30 Grad. Jetzt sind es noch 22 Grad und morgen geht's dann ans Meer. Wir haben die nächsten Tage 31 bis 34 Grad, wenn die Wetter-App recht hat. Die Wassertemperatur liegt zurzeit bei 24 Grad. Da kann sogar ich gut reingehen. Dir noch eine angenehme Sendung. Ja, dann wünsche ich euch schöne Urlaubstage. Susanne, du als Sandfloh, wie dich Walter schon betitelt hat. Pass auf dich auf und spring nicht zu tief rein.
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0: Das ist die schönste Zeit, Urlaub zu machen, finde ich. Wenn es bei uns dann langsam kühler wird, ja, dann nochmal schönen Sommerurlaub machen. Schön, das kann. In der ARD-Hitnacht jetzt um 0:40 Uhr. Musik von Bonnie Tyler. Holding out for a hero.

Was für schöne Musik von Sandra. Innocent Love, die unschuldige Liebe, haben wir hier zu Gehör bekommen. 1986, aus diesem Jahr ist dieses schöne Lied. Ah, und jetzt wird's noch romantischer, verliebter mit Joshua Caddison und seinem Jesse. Hier ist die ARD-Hitnacht.

0: Hier ist die ARD Hitnacht und unser Erfinder der Radiofamilie, Rainer aus Krefeld, der gerne mal nachts an Patenten tüftelt, hat auch offenbart, warum er so erfinderisch geworden ist. Er hat nämlich geschrieben, Urlaubsanekdote. Hallo Hanno, hallo liebe Hitnachthörer. Mein bemerkenswertester Jugendurlaub war dieser. Ich bin mit dem Fahrrad zusammen mit einem Freund nach England gefahren. Und auf dem Weg nach Rotterdam zur Fähre hatte ich einen Zusammenstoß und das Vorderrad bekam ein Ei. Auf der ganzen Tour, die 3 Wochen dauerte, habe ich keinen Radhändler gefunden, der mir ein neues Vorderrad geben konnte. Rainer, das muss ja eine Rumeierei gewesen sein da in England. Aber ich bin mir sicher, ihr habt wenigstens einigermaßen das Rad wieder gerichtet. So mit mal drauftreten oder so. Und könnte mir vorstellen, dass die nur keine Ersatzräder für Rechtsverkehr da hatten.
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1: Um 1 Uhr mit Ronald Lessig. Steckt Russland als Drahtzieher hinter der Sprengdrohne auf dem Leipziger Flughafen? Laut Medien des Springer Verlages will die Bundesregierung das in den kommenden Tagen offiziell verkünden und erklären, wie sie auf den Drohnenfund reagieren wird. Aus der Nachrichtenredaktion Laura Jahnke.
2: Die Springer-Medien berufen sich auf Insider, die mit dem Vorgang vertraut sein sollen. Demzufolge will die Regierung nicht nur EU-Sanktionen gegen Moskau verschärfen, sondern die mit eigenen Maßnahmen kombinieren. Das werde sie schon Anfang kommender Woche erklären, zeitlich nahe zum Treffen der EU-Außenminister am Dienstag. Ein Regierungssprecher nannte die Medienberichte Spekulationen. Wichtig sei der Bundesregierung, alle Erkenntnisse der Ermittler abzuwägen und dann den versuchten Anschlag nach eigenem Ermessen den Tätern zuzuordnen. Flughafen Leipzig-Halle war Anfang des Monats eine Sprengstoffdrohne entdeckt worden in der Nähe ukrainischer Frachtmaschinen.
1: In Island ist das Referendum über die Wiederaufnahme von Beitrittsverhandlungen mit der Europäischen Union beendet. Die Wahllokale wurden um Mitternacht geschlossen. Mit ersten Ergebnissen wird im Laufe des Tages gerechnet. Umfragen hatten zuletzt ein Kopf-an-Kopf-Rennen zwischen Befürwortern und Gegnern vorausgesagt. Island hatte nach der Finanzkrise 2009 einen EU-Beitritt beantragt, die Verhandlungen aber wenige Jahre später auf Eis gelegt. Im Katastrophengebiet im Himalaya erschwert schlechtes Wetter die Suche nach Überlebenden. Die Rettungsteams mussten gestern zwischendurch ihren Einsatz unterbrechen, wegen starker Regenfälle und Nebel, hieß es von den Behörden in Nepal. Durch die Sturzflut am Mittwoch sind nach aktuellen Angaben mehr als 670 Menschen ums Leben gekommen, etwa 3000 werden noch vermisst. Borussia Dortmund ist mit einem Sieg in die neue Bundesliga-Saison gestartet. Die Mannschaft gewann gegen den Hamburger SV mit 2:0. Aus der Sportredaktion Holger Gerska.
3: Die Dortmunder waren von Anfang an überlegen. Schon nach 9 Minuten traf Gerassi zur Führung. Noch vor dem Seitenwechsel erhöhte der griechische Neuzugang Konstantelias. In der zweiten Hälfte sah der Dortmunder Inacio rot. Der HSV konnte davon aber nicht mehr profitieren. Für die Überraschung des Tages sorgten die Aufsteiger. Die SV Elbersberg hat ihr Bundesliga-Debüt gewonnen mit 3:2 gegen Bayer Leverkusen. Mitaufsteiger Paderborn erkämpfte sich ein 0:0 in Mainz. Standesgemäß mit 3:0 setzte sich Leipzig gegen Mönchengladbach durch. Außerdem trennten sich Union Berlin und Frankfurt 3:3. Köln gewann 3:2 gegen Hoffenheim.
1: Im Abendspiel der zweiten Liga gewann Nürnberg mit 4:1 gegen Bielefeld. Das waren die Nachrichten. Das Wetter in Deutschland. Im Südosten trocken, sonst von West nach Nordost ziehender Regen bei 18 bis 10 Grad. Tagsüber im Nordwesten bewölkt und Regen, im Rest des Landes heiter bei 20 bis 29 Grad. Die Zeit, es ist 1:03 Uhr.
4: Schönen Dank für die 3 Minuten Nachrichten. Fallen mir jetzt noch 4 Verkehrsnachrichten hinten an. Hier ist der Verkehrsservice der ARD Hitnacht. Die Autobahn 1 Trier Richtung Köln-Koblenz ist zwischen Hasborn und Manderscheid nach einem Unfall gesperrt. Die A4 Dresden Richtung Chemnitz ist zwischen Dresden-Wildermann und Neustadt nach einem Unfall gesperrt. Die A19 Berlin Richtung Rostock ist zwischen Glasewitz und Lage wegen Bergungsarbeiten gesperrt. Und dann noch die Autobahn 24 Hamburg Richtung Berlin. Hier ist zwischen Wittenburg und Hagenow wegen Bergungsarbeiten ebenfalls dicht. Ihnen unterwegs eine gute Fahrt durch die Nacht, bleiben Sie munter mit der richtigen Sendung im Radio.
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4: 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Ah, tolle Musik jetzt von Cher zum Start in diese zweite Stunde des Tages. Save up all your tears.

0: Die Bengels in der Hitnacht. Also da haben sich doch vorhin Hörer tatsächlich schon irgendwie wahnsinnig auf die Vorweihnachtszeit gefreut. Ich mache mal ein bisschen Musik dazu. Es klingelt hier jetzt auch schon bei uns so ein bisschen weihnachtlich. Ja, also weil es mit der Familie auf norwegische Weihnachtsmärkte geht, haben wir ja gehört, freut sich der Hörer, der auf den Anrufbeantworter gesprochen hat. Und Patricia hat dazu geschrieben, hallo Hanno, Røros in Norwegen ist ein wunderschöner romantischer Weihnachtsmarkt. In Oslo und Bergen sind es große, eher rummelige, also rummelige. Rummelige, das heißt also so mit Fahrgeschäften und so. Liebe Grüße aus Vorpommern von Patricia. Aber auch andere freuen sich und da bin ich sehr darüber überrascht, offensichtlich auf die Vorweihnachtszeit. Ja, ich kann es mir jetzt noch gar nicht vorstellen, 4 Monate davor.
1: Hallo, hier ist die Beate aus Innsbruck. Ich werde mit meinem Mann dieses Jahr in Innsbruck zum Weihnachtsmarkt gehen. Er ist aus Oberösterreich und er ist jetzt momentan auf Montage. Und da werden wir dann an Weihnachten vielleicht zusammen sein. Er hat im Jänner Geburtstag. Also es sind wunderschöne Feste dann, die wir feiern. Silvester zusammen und sein Geburtstag. Und das wird dann alles wunderschön. Und danke für die tolle Musik, die ihr immer habt. Gell? Okay, dann tschüss.
2: Ja, hallo, mein Name ist Lutz. Also wir haben dieses Jahr im Dezember auch noch vor, die Weihnachtsmärkte in Salzburg zu besuchen. Salzburg ist in der Vorweihnachtszeit eine wunderschöne Stadt, weil die ist so schön zurechtgemacht, richtig herrlich. Und wir haben vor, im Dezember nochmal nach Salzburg zu machen. So 3-4 Tage Salzburg im Dezember, das muss einfach sein. Tschüssi!
0: Ja, also da freuen sich wirklich schon manche mächtig darauf, wobei eine Hörerin auch gesagt hat, und auch das kann ich völlig nachvollziehen.
3: Hallo! Hören Sie doch bitte auf mit Weihnachten. Wir wollen doch erstmal noch einen schönen Herbst haben. Auf Wiederhören.
0: Ja, schönen Gruß in den Norden und ich kann das völlig verstehen. Erstmal das genießen, was wir jetzt haben. Herbst beginnt bald. Also für die Meteorologen ja sowieso schon am 1. September.

Achtung bitte, Falschfahrer ist gerade gemeldet worden. Ein Falschfahrer auf der Autobahn 98 zwischen Stockach Ost und Kreuz Hegau. Kommt Ihnen ein Falschfahrer entgegen, bitte ganz rechts fahren, nicht überholen. Achtung, ein Falschfahrer auf der Autobahn 98 zwischen Stockach Ost und Kreuz Hegau ist ein Falschfahrer unterwegs.

0: 1:31 ist es. Und damit Zeit für den Verkehrsservice der ARD Hitnacht. Und es geht nochmal los mit der Falschfahrerwarnung. Achtung bitte, auf der Autobahn 98 zwischen Stockach Ost und Kreuz Hegau kommt Ihnen ein Falschfahrer entgegen. Bitte ganz rechts fahren und hier nicht überholen. Die Autobahn 1 Trier Richtung Köln-Koblenz ist zwischen Hasborn und Manderscheid nach einem Unfall gesperrt. Die A1 Bremen Richtung Hamburg ist zwischen Harburg und Stillhorn wegen Bauarbeiten gesperrt. Die A3 Köln Richtung Oberhausen ist zwischen Kreuz Breitscheid und Kreuz Kaiserberg wegen Bauarbeiten gesperrt. Die A4 Dresden Richtung Chemnitz ist zwischen Dresden-Wildermann und Neustadt nach einem Unfall gesperrt. Auf der Autobahn 8 Karlsruhe Richtung Stuttgart ist im Dreieck Leonberg die Überleitung zur A81 Richtung Heilbronn gesperrt. Die A19 Berlin Richtung Rostock ist zwischen Glasewitz und Lage wegen Bergungsarbeiten gesperrt. Und die Autobahn 43 Münster Richtung Recklinghausen ist zwischen Dülmen und Lavesum nach einem Unfall gesperrt. Dadurch staut es sich dort auch. Die Autobahn 81 ist zwischen Sindelfingen Ost und Böblingen-Hulb wegen einer Baustelle in beiden Richtungen gesperrt. In Berlin die A100 Stadtring Richtung Wedding ist zwischen Detmolder Straße und Hohenzollerndamm gesperrt. Die A448 Dortmund-Witten Richtung Bochum-West ist zwischen Bochum-Altenbochum und Bochum-Weitmar wegen Bauarbeiten gesperrt. Die Autobahn 480 ist zwischen Reiskirchener Dreieck und Wettenberg wegen einer Baustelle in beiden Richtungen gesperrt. Und Weißkirchen noch die B45 Dieburg Richtung Hanau ist in Höhe A3 Hanau wegen Bauarbeiten ebenfalls gesperrt. Gute Fahrt Ihnen durch die Nacht.
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0: Geniale Musik ist das hier von Sheryl Crow. All I Wanna Do Is Have Some Fun. Und das passt doch wunderbar zu unserem Anrufer Tom auf dem Anrufbeantworter.
1: Hallo lieber Hanno, ich grüße dich recht herzlich, der Thomas aus Bad Wörishofen. Lasst es euch gut gehen. Ich wünsche euch eine ganz schöne ARD-Hitnacht. Und es ist so schön, dass ihr da seid. Und ich grüße recht auch recht herzlich meine geliebte Romy Anders und meine geliebte Rettungsfliegerin. Und es ist so schön, wenn ich euch mit euch reden darf. Und freut euch des Lebens und macht das Beste draus. Tschüss, bis demnächst. Tschüss, servus.

0: Hier ist die ARD Hitnacht. Uiuiui, nee, das wollte ich nicht. Das wäre ja gleich nochmal hier die Weihnachtsmusik gewesen. Nein, da hatte ich doch versprochen, das lassen wir jetzt mal sein. So. Jetzt klingt es doch viel besser und dynamischer auch. Ja, auf unserem Anrufbeantworter, da ist ganz schön viel los. Ihre lustigen kleinen Geschichten von unterwegs oder auch aus dem Urlaub sind ja hier schon massenhaft eingetroffen. Und Kerstin hat hier so eine erzählt. Na, das fand ich ja auch mal ein Ding.
1: Hallo, hier ist Kerstin. Eins meiner schönsten Erlebnisse. Wir waren im Urlaub in Florenz-Gerei. Wir wussten das auch nur ein paar Tage vorher, wenn wir uns dann entschieden hatten, den Tipp erstmal gekriegt hatten. Mit meiner Schwester war nichts abgesprochen. Ich wusste nicht, wo die hinfahren wollten. Und dann auf dem Zeltplatz stand auf einmal meine Schwester da. Und zwar auch tatsächlich meine Schwester. Ja. Und wir hatten noch schöne Tage. Wir sind dann eben zu viert gewandert. Zu viert macht mehr Spaß. Ich bedanke mich und wünsche allen noch einen schönen Sonntag. Schöne nächste Woche.
0: Herrlich. Kerstin, Familienurlaub gemacht, ohne das vorher geplant zu haben. Also einfach mal beide das richtige Ziel ausgesucht. Ist ja schön, dass ihr euch so gut leiten könnt und schön, dass es dann auch ein noch besserer Urlaub war, zu viert wandern zu gehen. Herrlich.
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Neverending Story. Aber diese Stunde der Sendung, die endet dann langsam. In 4 Minuten nämlich, dann ist es 2 Uhr und bis dahin hören wir jetzt noch tolle Musik von Simply Red. Something's Got Me Started.

Zwei Minuten vor den Nachrichten kommt hier noch eine Falschfahrermeldung rein. Achtung, Falschfahrer auf der Autobahn 65 zwischen Neustadt, Weinstraße Süd und Dannstadt, Schauernheim. Ist ein Falschfahrer gemeldet worden, bitte ganz rechts fahren, nicht überholen. Achtung bitte auf der A65 zwischen Neustadt, Weinstraße Süd und Dannstadt, Schauernheim. Ist ein Falschfahrer unterwegs, Vorsicht hier in beiden Richtungen.